0: ein echter Klassiker, oder? Von Cat Stevens' Father and Son. Wurde auch oft gecovert, unter anderem auch von der irischen Boygroup Boyzone Mitte der 90er Jahre, also 25 Jahre nach dem Original, und erreichte dann sogar auch die Spitze der Singlecharts. Ja, vorhin gerade gehört, Susi Quattro haben wir gespielt hier in der ARD Hitnacht, und da hat uns Gernot geschrieben, hört uns über HR1, also willkommen auch hier in der ARD Hitnacht, und er war doch gestern Abend, also vor 5 Stunden, beim Konzert von Susi Quattro in Großheubach. Er schreibt hier, die Stimme nicht mehr ganz so kräftig wie früher, aber wir erlebten sie auch nur von draußen. Das genügte, lagen uns doch die vielen Originale auch im Ohr. Naja, wir werden ja alle meistens doch älter. Ja, eine der großen Gerechtigkeiten, die es gibt auf dieser Welt. Danke für die Zeilen. Gernot aus dem Odenwald.
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Enigma hier in der ARD-Hitnacht. Mit diesem Musikprojekt hat der Michael Cretu eine weitere seiner Studioideen umsetzen können. Und auch das war recht erfolgreich. Das Debütalbum schoss ja förmlich durch die Decke. Und das international auch. Das Album wurde Nummer 1 in 41 Ländern. Wahnsinn, oder? Und hier habe ich Mark Forster.

0: 2.30 Uhr, hier der aktuelle Verkehrsservice in der ARD-Hitnacht. Die A1 Bremen-Osnabrück ist in Höhe Osnabrück-Nord wegen Brückenbauarbeiten noch bis heute Abend etwa 23 Uhr in beiden Richtungen gesperrt. Nutzen Sie bitte die eingerichteten Umleitungen. Die A3 Frankfurt Richtung Würzburg ist zwischen Frankfurt am Main Süd und Offenbach wegen Bergungsarbeiten vorübergehend gesperrt. Die A4 Köln Richtung Aachen ist zwischen Frechen Nord und Kreuzkerpen und in der Gegenrichtung zwischen Kreuzkerpen und Köln-Eiffeltor bis morgen gesperrt. Die A30 Bad Oeynhausen-Osnabrück ist zwischen Melle Ost und West wegen Brückenbauarbeiten bis morgen auch in beiden Richtungen gesperrt. Und die A37 Hannover-Messe Richtung Burgdorf ist zwischen Kreuz Buchholz und Kreuz Hannover-Kirchhorst wegen einer Nachtbaustelle noch bis ca. 5 Uhr gesperrt. Allen unterwegs eine gute und hoffentlich auch entspannte Fahrt.
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Cliff Richard. Sir Cliff Richard. So viel Zeit muss sein. Mit den höchsten Auszeichnungen dekoriert. Es ist ja auch eine ganz außergewöhnliche Musikgeschichte. Wurde er doch der erste Popstar überhaupt, damals Mitte der 90er Jahre schon, der von der Königin Elisabeth II. Zum Ritter geschlagen wurde. 1958 hat er seine erste Single auf den Markt gebracht. Ein Jahr später kam dann die erste Nummer 1 und das hat er in 5 Jahrzehnten hintereinander immer wieder geschafft. Auch in Deutschland. In deutscher Sprache hat er ja auch über 50 Aufnahmen veröffentlicht, obwohl er kein Deutsch spricht. Und er hat es insgesamt bis heute auf 105 Studioalben gebracht. Und seine Konzerte gibt er ja immer noch. Jetzt bei uns Harry Nilsson. Er hat Anfang der 70er Jahre den Song Without You gehört von der britischen Band Badfinger. Und er hat damals gedacht, es wären die Beatles gewesen. Und er wollte unbedingt diesen Song selbst aufnehmen. Das hat er dann auch getan und es wurde sein erfolgreichster Hit in seiner Karriere. Harry

Hasens Project. Ein Hit jagt den nächsten hier in der ARD-Hitnacht. Und so ist diese Stunde auch wieder rasend schnell vergangen. Bis zu den Nachrichten noch OMD, Orchestral Maneuvers in the Dark, schon in den 70er Jahren gegründet. Mitte der 90er war dann erstmal die Luft raus, um dann 2006, vor 20 Jahren, wieder durchzustarten. Da gab OMD auch eine ausgiebige Europa-Tournee. Auch mit etlichen Konzerten in Deutschland, und sie bringen ja im August erneut Sommerlaune auf deutsche Bühnen. Auch da sind wieder einige Deutschlandkonzerte geplant. Und vor OMD hier noch Dusty Springfield.

0: steht England im Halbfinale der Weltmeisterschaft. Das Team von Trainer Thomas Tuchel kam beim 2:1 nach Verlängerung über Norwegen allerdings nur schwer in die Gänge. Zunächst gaben die Skandinavier den Ton an und gingen in der 36. Minute sehenswert durchs Kjelderup in Führung. Noch vor der Pause gelang England der überraschende Ausgleich. Danach übernahmen die Three Lions aber immer mehr die Kontrolle. Trotzdem ging es mit 1:1 in die Verlängerung. Dort hatte England dann das bessere Ende für sich. Gegner ist am kommenden Mittwoch entweder Argentinien oder die Schweiz.
1: Welcher der beiden Gegner es wird, entscheidet sich in der Partie, die in diesen Minuten losgeht, die Schweiz gegen Argentinien. In der Schweiz haben mehrere Städte extra die sonst geltende Sperrstunde ausgesetzt, damit Fans das Spiel in Bars und Restaurants schauen können. Die USA greifen wieder den Iran an. Das teilte das US-Zentralkommando auf X mit. Demnach seien die Angriffe eine Anweisung von US-Präsident Trump. Zuvor hatte der Iran bekannt gegeben, die Straße von Hormuz zu schließen und ein Schiff, das auf einer nicht genehmigten Route gefahren sei, beschossen zu haben. Der Iran hatte dies mit Einmischungen der USA in der Region begründet und scharfe Reaktionen angekündigt, sollte es Aggressionen von Seiten der USA geben. Beim Feuer in Südspanien scheinen die Einsatzkräfte den Brand langsam in den Griff zu bekommen. Der andalusische Minister für Katastrophenschutz teilte mit, die Wetterbedingungen hätten es erstmals erlaubt, das Feuer nicht nur einzudämmen, sondern direkt gegen die Flammen vorzugehen. Bislang sind durch den Brand 12 Menschen gestorben, fast 6.600 Hektar Land sind in der andalusischen Provinz Almeria verbrannt. Bundeskanzler Merz hat auf X seine Anteilnahme bekundet, die Nachrichten über das Feuer seien bestürzend, so Merz. Der Verband kommunaler Unternehmen fordert eine Genehmigungspflicht für private Wasserentnahme. Vizepräsident Specht sagte der Neuen Osnabrücker Zeitung, es brauche Transparenz darüber, wer, wann und wie auf Wasserressourcen zugreift. Der Verband begründet das mit der zunehmenden Knappheit von Wasser durch den Klimawandel. Auch der Präsident des Landkreistags Brötel stellte den privaten Wasserverbrauch teilweise in Frage. Wörtlich sagte er, durch stärkere Hitze und Trockenphasen werde man künftig private Komfortverbräuche wie Pools hinterfragen müssen. Das Wetter. In der Nacht im Osten Deutschlands locker bewölkt, sonst meist klar, Tiefstwerte 20 bis 11 Grad. Am Tag in der Nordosthälfte teils Wolken und Schauer, sonst überwiegend sonnig und trocken bei maximal 27 bis 35 Grad. Am Montag im Osten teilweise Wolken, sonst viel Sonne, es wird insgesamt heißer. Und die Zeit, es ist 3:03 Uhr.
2: Und hier der Verkehrsservice in der ARD-Hitnacht. Die A1 Bremen-Osnabrück ist in Höhe Osnabrück-Nord wegen Brückenbauarbeiten noch bis heute Abend 23 Uhr in beiden Richtungen gesperrt. Nutzen Sie hier bitte die eingerichteten Umleitungen. Die A3 Frankfurt Richtung Würzburg ist zwischen Frankfurt am Main Süd und Offenbach wegen Bergungsarbeiten vorübergehend gesperrt. Die A4 Köln Richtung Aachen ist zwischen Frechen Nord und Kreuzkerpen und auch in der Gegenrichtung zwischen Kreuzkerpen und Köln-Eiffeltour bis morgen gesperrt. Die A30 Bad Oeynhausen-Osnabrück ist zwischen Melle-Ost und West wegen Brückenbauarbeiten bis morgen in beiden Richtungen gesperrt. Und die A37 Hannover-Messe Richtung Burgdorf ist zwischen Kreuz-Buchholz und Kreuz-Hannover-Kirchhorst wegen einer Nachtbaustelle noch bis etwa 5 Uhr gesperrt. Allen unterwegs eine gute und sichere Fahrt. Kommen Sie gut an Ihr Ziel.
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2: Und kommen Sie mit in den Sonntagmorgen hinein. Viele sind ja schon wieder auf den Beinen. Besonders auch mal wieder ein Gruß an alle Bäcker, die ihr Geschäft sogar am Sonntag öffnen. Ich liebe ja ein Frühstück, bei dem das Bäckerhandwerk die Gaumen verwöhnt. Gut, dass es sie gibt und gut, dass auch so viele auch in ihrer Nachtschicht dafür sorgen, dass es uns gut geht. Verwöhnen wollen wir sie auch mit den großen Hits, die uns mitunter auch schon jahrzehntelang begleiten. Hier aus dem Landesfunkhaus in Sachsen mit Heiko Rasch im Dresdner Studio. Schönen guten Morgen.

Life is a flower, ja. Das Leben genießen, auch in den Nachtstunden mit der ARD-Hitnacht. Ace of Base gerade gehört, auch so ein erfolgreicher Schweden-Musikexport. Seit den 90er Jahren begeistern sie ihre Fans. Allerdings liegt ihre Karriere auch schon seit 10 Jahren auf Eis. Die Band sagte auch, dass es kein Zurück auf die Bühne gibt. Aber wir legen ihre Platten natürlich auch weiter gern auf. Auch den erfolgreichsten Song von Neil Young. Ein Meilenstein seiner Karriere, der Anfang 1972 schon entstand und ihn auch eine ganze Karriere lang begleitet. Neil Young, Hearts of Gold.

0: Was sie auch anpackten, es wurde zu Gold. Aber... Und derzeit begegnen sich ja Argentinien und die Schweiz bei der Fußball-WM. In der 10. Minute gelang Argentinien ein Treffer und führt damit 1:0. Ich persönlich drücke ja der Schweiz die Daumen, gerade weil sie gegen Argentinien noch nie gewonnen haben und uns in dieser WM doch bisher sehr überrascht haben. Schauen wir mal, wie es ausgeht. 21 Minuten sind gespielt. 1:0 für Argentinien.
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0: Kurz nach halb vier.
1: Schönen guten Morgen. Hier der aktuelle Verkehrsservice in der ARD-Hitnacht. Die A1 Bremen-Osnabrück ist in Höhe Osnabrück-Nord wegen Brückenbauarbeiten noch bis heute Abend 23 Uhr in beiden Richtungen gesperrt. Nutzen Sie bitte die eingerichteten Umleitungen. Die A3 Frankfurt Richtung Würzburg ist zwischen Frankfurt am Main Süd und Offenbach wegen Bergungsarbeiten vorübergehend gesperrt. Die A4 Köln Richtung Aachen ist zwischen Frechen Nord und Kreuzkerpen und auch in der Gegenrichtung zwischen Kreuzkerpen und Köln-Eiffeltour bis morgen noch gesperrt. Die A30 Bad Oeynhausen-Osnabrück ist zwischen Melle Ost und West wegen Brückenbauarbeiten bis morgen in beiden Richtungen gesperrt. Und die A37 Hannover-Messe Richtung Burgdorf ist zwischen Kreuz Buchholz und Kreuz Hannover-Kirchhorst wegen einer Nachtbaustelle noch bis ca. 5 Uhr gesperrt. Allen unterwegs eine gute und hoffentlich auch entspannte Fahrt. Jetzt mit Gianna Nannini.
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0: Ein guter Hit bleibt eben auch über Jahrzehnte hinweg ein guter Hit. The Boss Hoss sind der beste Beweis dafür. Über 40 Jahre nach der Entstehung des Songs von Dolly Parton gelang ihnen auch wieder ein Charterfolg. Der Song, der wurde ja mehrfach gecovert. Und jetzt bei uns in der ARD-Hitnacht David McSpencer. Auch schon 24 Jahre nicht mehr unter uns, aber sein größter Hit macht ihn irgendwie unvergessen. Sein größter Hit, Days of Pearly Spencer, von seinem zweiten Album. 1967 ist es erschienen. Damals fand der Song gar nicht so große Beachtung, aber 25 Jahre später gelang dann Mark Almond mit der Coverversion die britischen Top 10. Tja, hier aber das Original, David McWilliams.
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0: Bringt uns auch immer so schöne Erinnerungen. Chris Rier, gerade gehört hier in der ARD-Hitnacht. Ja, der Sommer, der hat uns fest im Griff. Derzeit wieder 16 bis 20 Grad derzeit in der Nacht. Also Zeit und eine gute Gelegenheit, um alles durchzulüften. Denn es wird ja wieder heiß jetzt am Sonntag. Bis zu 34 Grad. Die höchsten Temperaturen werden in Freiburg erwartet. Der ganze Westen über 30 Grad. Im Norden Rostock, Hamburg 26, 27 Grad. Sehr angenehm. Also der Sommer, da kommen ja alle Sonnenhungrigen derzeit so richtig auf ihre Kosten. Und dieses Hoch soll ja auch noch eine Weile bleiben.
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1: Um 4 Uhr mit Ines Kunze. Die USA greifen nach eigenen Angaben wieder den Iran an. Die Angriffe sind offenbar eine Reaktion darauf, dass der Iran die Straße von Hormuz bis auf Weiteres geschlossen hat. Das hatten Staatsmedien berichtet.

0: die Fußball-Weltmeisterschaft noch größer zu machen. Dem Schweizer Portal Blue Sport hat er gesagt, künftig seien auch 64 Teilnehmernationen denkbar. Aus der Nachrichtenredaktion Andreas Gerlach.
1: Zur Begründung sagte Infantino, die ganze Welt müsse von einer Weltmeisterschaft träumen dürfen. Vermeintlich kleine Teams wie Kap Verde hätten den Beweis geliefert, dass man von einer Verwässerung der WM nicht sprechen könne. Die Qualität der Teams sei extrem hoch und sie werde immer höher, überall auf der Welt. Eine ausführliche Diskussion zur Ausweitung werde nach der aktuellen WM beginnen. Diesmal sind es 48 Teams, zwischen 1998 und 2022 waren es 32. Die nächste WM findet 2030 statt.
0: Bei der aktuellen Fußball-Weltmeisterschaft läuft im Moment das letzte Viertelfinale zwischen Argentinien und der Schweiz. Der Gewinner spielt dann im Halbfinale gegen England. Das Team hatte sich zuvor gegen Norwegen durchgesetzt. Aus dem ARD-WM-Team Michael Küster.
2: England feiert, Norwegen muss die Koffer packen. Dabei haben die Skandinavier in diesem Viertelfinale den besseren Start erwischt. Skjelderup traf in der 36. Minute sehenswert zum 1:0. Noch vor der Pause gelang Jude Bellingham der überraschende Ausgleichstreffer. Dabei blieb es auch nach der regulären Spielzeit. Die Entscheidung fiel bereits in der 3. Minute der Verlängerung, als erneut der ehemalige Dortmunder einen Torwartfehler ausnutzte und zum 2:1 abstauben konnte. Wie schon zuletzt gegen Mexiko gelang Bellingham ein Doppelpack. England steht im Halbfinale und hat in jedem Fall noch 2 Spiele vor sich.
0: Und das Wetter. In der Nacht im Osten Deutschlands locker bewölkt, sonst meist klar. Tiefstwerte 20 bis 11 Grad. Am Tag in der Nordosthälfte teils Wolken und Schauer, sonst überwiegend sonnig und trocken bei maximal 27 bis 35 Grad. Am Montag im Osten stellenweise Quellwolken, sonst viel Sonne, teils wird es noch heißer. Die Zeit 4:03 Uhr.
3: Ist 4:03 Uhr.
4: Und hier der Verkehrsservice in der ARD-Hitnacht. Die A1 Bremen-Osnabrück ist in Höhe Osnabrück-Nord wegen Brückenbauarbeiten noch bis heute Abend etwa 23 Uhr in beiden Richtungen gesperrt. Nutzen Sie hier bitte die eingerichteten Umleitungen. Die A3 Frankfurt Richtung Würzburg ist zwischen Frankfurt am Main Süd und Offenbach wegen Bergungsarbeiten vorübergehend gesperrt. Die A4 Köln Richtung Aachen ist zwischen Frechen Nord und Kreuzkerpen und auch in der Gegenrichtung zwischen Kreuzkerpen und Köln-Eiffeltor bis morgen noch gesperrt. Die A30 Bad Oeynhausen-Osnabrück ist zwischen Melle Ost und West wegen Brückenbauarbeiten bis morgen in beiden Richtungen gesperrt und die A37 Hannover-Messe Richtung Burgdorf ist zwischen Kreuz Buchholz und Kreuz Hannover-Kirchhorst wegen einer Nachtbaustelle noch bis etwa 5 Uhr gesperrt. Allen unterwegs, gute Fahrt, kommen Sie gut an Ihr Ziel.
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4: Allen Frühaufstehern, schönen guten Morgen. Mit Simply Red starten wir diese Stunde. Ich denke, da bekommen wir auch weiter alle Generationen unter einen Hut. Hier aus dem Funkhaus in Dresden mit Heiko Wasch im Studio. Ich grüße Sie.

0: So macht das Kofferpacken Spaß, schreibt hier Sabine aus Hamburg. Dankeschön. Ja, das Wohnmobil vor der Tür. Und um 5 soll es dann losgehen. Wir wollen die frühen Morgenstunden nutzen, um noch ein ganzes Stück voranzukommen. Hoffentlich sind die Autobahnen frei. Es geht in Richtung Süden nach Bayern, unweit vom Chiemsee, eine gute und immer teurer werdende Tradition bei uns. Ja, wo wird es nicht teuer derzeit? Aber mit so einem Wohnmobil, da ist man ja auch ein ganzes Stück unabhängig. Und ich glaube ja, wer einmal die Vorzüge von so einem Wohnmobil kennengelernt hat, der möchte das auch nicht mehr missen. Und so ein Wohnmobil bietet ja auch eine Menge Komfort, den so manches Hotelzimmer nicht hat. Und ich habe ja sowieso gelesen, Camping erfreut sich immer weiter an Beliebtheit. Ja, die Urlaubszeit soll ja die schönste Zeit des Jahres werden und das ganze Jahr wird drauf gespart und hingefiebert und auf einmal ist sie da. In dieser Woche war ja auch Ferienstart in Brandenburg, Berlin und in Hamburg. Sind denn Ihre Koffer schon gepackt? Können Sie mir gern schreiben, wenn Sie noch Zeit haben, was Sie so planen. Oder vielleicht sind Sie ja auch gerade schon am Urlaubsort. Bis auf Bayern und Baden-Württemberg sind ja alle schon mittendrin in den Ferien. Bringen wir also ein bisschen Urlaubslaune in diese Nacht. Die Vorfreude hat ja auch was. Und geteilte Freude ist ja auch immer doppelte Freude. ard-hitnacht@mdr.de. Ihr Schlüssel in unser Studio. ard-hitnacht@mdr.de. Und jetzt was ganz Romantisches. Passt auch so herrlich in die Urlaubszeit. Barbara Streisand, Woman in Love.
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4.22 Uhr, eine aktuelle Meldung aus der Verkehrsredaktion betrifft die A2 Hannover Richtung Berlin. Vorsicht bitte zwischen Hämmerlerwald und Peine. Dort gefährdet Aquaplaning den Verkehr. Zwischen Hämmerlerwald und Peine gefährdet Aquaplaning den Verkehr. Bitte Vorsicht.

Willkommen hier in der ARD Hitnacht. Bis zu den aktuellen Verkehrsinfos noch Alphaville und zuvor The Rolling Stones. Heute jährt sich ja zum 64. Mal der erste Bandauftritt der Rolling Stones im Marquee Club in London. Begann am 22.07.62 diese einmalige Bandgeschichte. The Rolling Stones.

0: Kurz nach 5:30, schönen guten Morgen, hier der aktuelle Verkehrsservice in der ARD-Hitnacht. Vorsicht bitte auf der A2 Hannover Richtung Berlin. Zwischen Hämmerlerwald und Peine gefährdet zurzeit Aquaplaning den Verkehr. Die A1 Bremen-Osnabrück ist in Höhe Osnabrück-Nord wegen Brückenbauarbeiten noch bis heute Abend etwa 23 Uhr in beiden Richtungen gesperrt. Nutzen Sie bitte die eingerichteten Umleitungen. Die A3 Frankfurt Richtung Würzburg ist zwischen Frankfurt am Main Süd und Offenbach wegen Bergungsarbeiten vorübergehend gesperrt. Die A4 Köln Richtung Aachen ist zwischen Frechen Nord und Kreuzkerpen und auch in der Gegenrichtung zwischen Kreuzkerpen und Köln-Eiffeltor noch bis morgen gesperrt. Die A30 Bad Oeynhausen-Osnabrück ist zwischen Melle Ost und West wegen Brückenbauarbeiten bis morgen in beiden Richtungen gesperrt. Und die A37 Hannover Messe Richtung Burgdorf ist zwischen Kreuz Buchholz und Kreuz Hannover Kirchhorst wegen einer Nachtbaustelle noch bis etwa 5 Uhr gesperrt. Allen unterwegs eine gute und hoffentlich auch entspannte Fahrt.
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0: Und die Schweiz hat das Anschlusstor geschossen. Argentinien, Schweiz steht es jetzt 1:1.

0: Sie haben ihn erkannt. Na klar, Udo Lindenberg hier in der ARD-Hitnacht. Mitte Mai ist er 80 geworden und von seiner lästigen Gastritis hat er sich inzwischen hoffentlich gut erholen können. Anlässlich seines runden Geburtstages wurde ja in Hamburg eine Ausstellung eröffnet, die Udo-Versum-Ausstellung. Und für jeden Fan, denke ich, ein Muss. Ich habe schon viel Schönes gehört über diese Ausstellung. Und Pläne hat er natürlich auch. So plant er wieder eine neue Konzerttour und ein neues Album. Und wie er selbst sagt, er hat noch genug Pläne bis zum 100. Und jetzt bei uns Billy Joel.
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0: 4:45 Uhr, 4:45. Schönen guten Morgen.

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1: Um 5 Uhr mit Ines Kunze. Bei der Fußball-Weltmeisterschaft steht es im Spiel Schweiz gegen Argentinien kurz vor Schlusspfiff. England hat es schon ins Halbfinale geschafft. Das Team von Trainer Thomas Tuchel besiegte Norwegen in der Verlängerung. Aus dem ARD-WM-Team Michael Küster.
2: Dank zweier Treffer von Jude Bellingham steht England im Halbfinale der Weltmeisterschaft. Das Team von Trainer Thomas Tuchel kam beim 2:1 nach Verlängerung über Norwegen allerdings nur schwer in die Gänge. Zunächst gaben die Skandinavier den Ton an und gingen in der 36. Minute sehenswert durchs Kjelderup in Führung. Noch vor der Pause gelang England der überraschende Ausgleich. Danach übernahmen die Three Lions aber immer mehr die Kontrolle. Trotzdem ging es mit 1:1 in die Verlängerung. Dort hatte England dann das bessere Ende für sich. Gegner ist am kommenden Mittwoch entweder Argentinien oder die Schweiz.
1: Die USA greifen wieder den Iran an. Das teilte das US-Zentralkommando auf X mit. Demnach seien die Angriffe eine Anweisung von US-Präsident

0: teilweise in Frage. Wörtlich sagte er, durch stärkere Hitze- und Trockenphasen werde man künftig private Komfortverbräuche wie Pools hinterfragen müssen. Beim Tennisturnier Wimbledon steht heute das Finale der Herren an. Alexander Zverev trifft auf Jannik Sinner. Dazu aus der ARD-Sportredaktion Matthias Kammann.
1: Alexander Zverev kann innerhalb von nur einem Monat vom One-Hit-Wonder zum Wiederholungstäter werden. Allerdings hat er dafür die höchstmögliche Hürde zu überwinden. Denn nicht Taylor Fritz, sondern Jannik Sinner ist der wahre Angstgegner des Deutschen. Die letzten 9 Duelle hat er allesamt verloren. Dazu kommt, dass sich der Italiener in Wimbledon von Runde zu Runde gesteigert hat. Die Krönung war die bestechende Leistung beim glatten Dreisatzsieg gegen Novak Djokovic am Freitag. Der Aufschlag kam so präzise, variabel und hart wie nie zuvor. Die Grundschläge waren gewohnt erdrückend.
0: Das waren die Nachrichten mit Ines Kunze. Und das Wetter. Heute in der Nordosthälfte teils Wolken und Schauer, sonst überwiegend sonnig und trocken. Bei maximal 27 bis 35 Grad. Am Montag im Osten stellenweise Quellwolken, sonst viel Sonne. Teils wird es noch heißer. Die Zeit 5.03 Uhr.
2: Und hier der Verkehrsservice in der ARD-Hitnacht. Vorsicht bitte auf der A2 Hannover Richtung Berlin zwischen Hämmerlerwald und Peine gefährdet Aquaplaning den Verkehr. Die A1 Bremen-Osnabrück ist in Höhe Osnabrück-Nord wegen Brückenbauarbeiten bis heute Abend etwa 23 Uhr in beiden Richtungen gesperrt. Nutzen Sie hier bitte die eingerichteten Umleitungen. Die A4 Köln Richtung Aachen ist zwischen Frechen Nord und Kreuzkerpen und auch in der Gegenrichtung zwischen Kreuzkerpen und Köln-Eiffeltor noch bis morgen gesperrt. Die A30 Bad Oeynhausen-Osnabrück ist zwischen Melle Ost und West wegen Brückenbauarbeiten bis morgen in beiden Richtungen gesperrt. Und die A37 Hannover-Messe Richtung Burgdorf ist zwischen Kreuz Buchholz und Kreuz Hannover-Kirchhorst wegen einer Nachtbaustelle immer noch gesperrt. Allen unterwegs, gute Fahrt, kommen Sie gut an Ihr Ziel.
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2: Eine Stunde bleibt uns noch, Sie mit der ARD-Hitnacht weiter gut in diesen Tag zu begleiten. Das gelingt uns doch unter anderem mit Sting, Gilbert O'Sullivan, auch Kim Walters ist dabei oder Genesis live aus Dresden aus dem MDR-Studio mit Heiko Rasch. Ich grüße Sie, schönen guten Morgen.

5:12 Uhr, schönen guten Morgen. Tja, viele sind auf dem Weg in die Ferien, in den Urlaub. Die schönste Zeit des Jahres soll es ja werden. Da hat uns Tina geschrieben. Wir sind doch tatsächlich gerade mit dem Wohnwagen auf dem Weg aus dem schönen Sauerland an den Chiemsee und hören euren Sender völlig entspannte Musik für den Start in den Urlaub. Na, da wird sich unser Musikredakteur freuen. Und das können wir auch gut gebrauchen, da der Start immer etwas holprig ist und die Laune nicht die beste. Hey, warum denn das? Und sie schreibt hier weiter, da wir meistens sehr unterschiedlich in die Abreise starten. Ich völlig entspannt und kann bis in die Nacht hinein die letzten Brütteln zusammensuchen, während mein Partner alles genau durchgeplant hat und pünktlich um 9 im Bett liegt. Na, ich würde sagen, Gegensätze ziehen sich an und sie werden sich wahrscheinlich immer gut in der Mitte finden. Ja, Tina schreibt hier weiter, da ecken wir schon mal gegenseitig an und die Wogen, die sind doch hoffentlich jetzt wieder geglättet. Also weiter gute Fahrt und einen traumhaften Urlaub. Das wünschen wir gleich mal allen, die gerade auf dem Weg in den wohlverdienten Urlaub starten. Jetzt mit Musik von Gilbert O'Sullivan.

Auch die ruhigen Momente braucht so einen Sonntagmorgen. Schönen guten Morgen. 7 Minuten. Dann ist es 5:30. Und Sting haben wir gerade gehört hier in der ARD-Hitnacht. Und jetzt ich und ich, Annette Humpe und Adel Tawil. Auch eine geniale Karriere. Auf jedem ihrer 3 Alben, da findet man so einige zeitlose Hits. Und 7 Jahre schon ist ihre Zusammenarbeit, oder nein, 10 Jahre schon, über 10 Jahre liegt diese auf Eis, und hoffentlich finden sie ja mal wieder ihren Weg gemeinsam ins Studio. Ich bin mir ganz sicher, sie haben noch einige Fans, noch viele Fans an ihrer Seite. Ich und ich.

Kurz nach halb sechs, schönen guten Morgen. Hier der aktuelle Verkehrsservice in der ARD-Hitnacht. Vorsicht bitte auf der A2 Hannover Richtung Berlin. Zwischen Hemmelerwald und Peine gefährdet zurzeit Aquaplaning den Verkehr. Die A1 Bremen-Osnabrück ist in Höhe Osnabrück-Nord wegen Brückenbauarbeiten noch bis heute Abend etwa 23 Uhr in beiden Richtungen gesperrt. Nutzen Sie bitte die eingerichteten Umleitungen. Die A4 Köln Richtung Aachen ist zwischen Frechen Nord und Kreuzkerpen und auch in der Gegenrichtung zwischen Kreuzkerpen und Köln-Eiffeltor bis morgen noch gesperrt. Und die A30 Bad Oeynhausen Osnabrück ist zwischen Melle Ost und West wegen Brückenbauarbeiten bis morgen in beiden Richtungen noch gesperrt. Allen unterwegs eine gute und hoffentlich auch entspannte Fahrt. Jetzt mit Genesis.

0: Das Motto für diesen Sonntag, Take It Easy, einer ihrer Klassiker von den Eagles hier in der ARD-Hitnacht. Und er hat seinen großen Traum schon in sehr jungen Jahren erfüllen können. Gareth Gates. Vor 24 Jahren war er bei der ersten Staffel der britischen Castingshow Pop Idol mit dabei, wurde Zweitplatzierter und wurde danach der jüngste männliche Künstler, der es in den britischen Singlecharts auf Platz 1 geschafft hat. Da war er gerade mal 17 Jahre jung. Und bis auf die Musical-Bühne hat er es ja geschafft, also viel mehr, als er sich am Anfang je erträumt hat. Any One of Us, dieser Song, ziemlich genau am 17. Juli 2002, also vor 24 Jahren, stand der auf Platz 1 in den britischen Charts. Hier ist Gareth Gates.
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0: Schönen guten Morgen.

5:50 Uhr. In 10 Minuten ist es um 6. Joe Cocker gerade gehört. Schöne Erinnerungen hier in der ARD-Hitnacht. Und wir gehen damit auf die Zielgerade dieser ARD-Hitnacht. Danke fürs Dabeisein. Danke fürs Mitmachen in dieser Woche. Aus dem Funkhaus in Dresden. Ab heute Abend starten ja wieder die Kollegen aus Magdeburg. Kommen Sie entspannt und gut durch diesen Sonntag.

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1: Um 6 Uhr mit Christina Trautwein. Die USA starten eine neue Angriffswelle gegen den Iran. Bei der Fußball-WM ziehen England und Argentinien ins Halbfinale ein. Das Wetter: viel Sonne, nur lockere Wolken, maximal 28 bis 35 Grad. Das US-Militär hat in der vergangenen Nacht neue Angriffe auf den Iran gestartet. Sie erfolgten als Reaktion auf iranische Attacken gegen ein Containerschiff, das durch die Straße von Hormuz fahren wollte. Aus New York berichtet Martin Ganselmeier.
2: Nach Angaben des US-Regionalkommandos CENTCOM hatten iranische Revolutionswächter ein unter zypriotischer Flagge fahrendes Containerschiff beschossen. An Bord sei ein Feuer ausgebrochen und erheblicher Schaden im Maschinenraum entstanden. Ein Besatzungsmitglied werde vermisst. Iran habe eine weitere Gelegenheit verpasst, sich an das Mitte Juni vereinbarte Rahmenabkommen zu halten, kritisierte das US-Militär.
1: Der Autobauer VW will Werksschließungen nach eigenen Angaben vermeiden. Es gäbe intelligentere Lösungen, als Werke dicht zu machen, hat Konzernchef Blume der Bild am Sonntag gesagt. Durch ein Sparprogramm an den deutschen Produktionsstandorten hätte VW seine Fabrikkosten im vergangenen Jahr um durchschnittlich 20% verbessern können. Jetzt müssten weitere Einsparungen folgen. Zuletzt war über die Schließung von 4 Standorten spekuliert worden, unter anderem die des Audi-Werks in Neckarsulm. Der Sparplan bei VW sieht unter anderem vor, zehntausende Stellen zu streichen und die Modellflotte deutlich zu verkleinern. In Deutschland sind im vergangenen Monat so viele Menschen ertrunken wie seit mehr als 20 Jahren nicht mehr. Das geht aus der Bilanz der DLRG hervor. Demnach gab es im Juni 99 Badetote.

0: Tuchel kam beim 2:1 nach Verlängerung über Norwegen allerdings nur schwer in die Gänge. Zunächst gaben die Skandinavier den Ton an und gingen in der 36. Minute sehenswert durchs Kjelderup in Führung. Noch vor der Pause gelang England der überraschende Ausgleich. Danach übernahmen die Three Lions aber immer mehr die Kontrolle. Trotzdem ging es mit 1:1 in die Verlängerung. Dort hatte England dann das bessere Ende für sich. Gegner ist am kommenden Mittwoch entweder Argentinien oder die Schweiz.
1: Die Zeit 6:03.
2: SWR1 Verkehrsservice auf der A6 Mannheim Richtung Heilbronn. Bitte aufpassen, zwischen Mannheim-Schwetzingen und Schwetzingen-Hockenheim, da liegt ein toter Fuchs auf der linken Spur. Alle Verkehrsinfos auch immer zum Nachlesen, zum Beispiel auf swr1.de. Ganz egal, wo es hingeht, kommt gut an. Na, das Wetter können wir kurz machen. Es ist Sommer und es bleibt erstmal dabei. 28 Grad, das sind so am Nachmittag in der Westeifel, und 35 bekommen wir am Kaiserstuhl. Der Wind kühlt nur ein bisschen runter. Ab Dienstag sind hier und da dann auch mal Schauer und Gewitter mit dabei.
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2: Sebastian Frisch hier. Und ja, auch wenn es noch früh ist, aber spätestens, wenn man auf dem Balkon steht, die Sonne so langsam jetzt aufgeht, spätestens dann hat sich das frühe Aufstehen dann doch irgendwie gelohnt. Kommt gut in den Sonntag, schönen guten Morgen.

0: schönen Sonntagmorgen. Hier ist SWR 1 und gleich 13 Minuten nach 6. Um die 30 Grad bekommen wir heute wieder. Wer kann, der springt später dann irgendwo ins Wasser. Zum Beispiel in die Dreisam in Freiburg. Kühlt wunderbar ab. Frage ist nur, wie viel Mensch tut dem Fluss und den Tieren im Wasser gut? SWR 1 Reporter Nico Rein.
1: Freibadstimmung in der Dreisam. Bei den Fischtreppen in der Freiburger Innenstadt tummeln sich hunderte Menschen im Fluss. Auf der Suche nach einer Abkühlung werden sie hier fündig.
2: Gerade jetzt, wo es so heiß ist, die Dreisam einfach ein richtig wichtiger Ort.
3: In der UB gelernt, zwischendurch in die Dreisam gehüpft, dann wieder zurück in die Unibib.
4: Man hat ein Naturgefühl, in der Stadt sich so schnell abkühlen zu können. Ist schon ein Luxus.
1: Ein Luxus. Allerdings vor allem für die Menschen. Und für die Fische, die in der Dreisam leben? 12 Kilometer entfernt von den Fischtreppen, flussabwärts. Bei March Neuershausen wurde die Dreisam bis zu 2 Meter tief ausgebaggert. Es entstand ein Kältepool, in dem sich die Fische auch bei großer Hitze wohlfühlen. Doch das ist eher die Ausnahme. An vielen Stellen ist der Pegel der Dreisam stark gesunken. Der Lebensraum der Fische, er wird zunehmend knapp.
5: Wir machen uns Riesensorgen um die Fische, die jetzt noch in der Dreisam leben, die diese Hitzewelle bis jetzt überlebt haben. Im Rest der Dreisam, außer in solchen Pools, die wir eben hier haben bauen lassen, können sie nicht mehr leben.
1: Sagt der Biologe Ingo Kramer vom Landesfischereiverband Baden-Württemberg. 19,5 Grad hat das Wasser beim Kältepool in March Neuershausen. Solche Kältebecken überlebenswichtig für die Fische.
5: Woanders hat die Dreisam 30 Grad Wassertemperatur im Sommer. Da kann kein Fisch überleben. Vertreibt man sie hier, schickt man sie in den sicheren Tod.
1: Dass die Kältebecken der Dreisam an vielen Stellen zum Planschbecken werden, ärgert Kramer. Denn dann gäbe es für die Fische oft kein Durchkommen mehr. Auch die Stadt sieht das Problem, das der Ansturm der Badenden mit sich bringt. Klaus von Zahn vom Umweltamt Freiburg will deshalb reagieren.
6: Entweder werden wir mit Informationen, Schildern arbeiten, das ist so die sanfteste Möglichkeit, oder aber sogar dann entsprechende Verordnungen und Badeverbote in Teilbereichen erlassen. Natürlich der Großteil der Dreisam wird weiter frei zugänglich sein.
0: Ja, manchmal ist es nicht einfach, alles unter einen Hut zu bekommen. Der Interessenskonflikt an der Dreisam rund um Freiburg. 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

0: 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Sonntagmorgen, gleich 6.23 Uhr haben wir's. Auf den ersten Blick ist das ein sehr ungewohntes Bild. Viele Menschen, die Funkkopfhörer tragen, darüber dann Musik hören und alle tanzen sie. Der Raum selbst oder der Platz selbst, wo diese Menschen dann diese Kopfhörer tragen, der Raum selbst ist still. Also große Lautsprecherboxen gibt's keine. Betrachtet man das ohne Kopfhörer von außen, sieht man einfach nur tanzende Menschen auf einem großen Platz oder in einem stillen, großen Raum. Nennt sich Silent Disco. Gibt es bei uns hier und da auch an einigen Ecken. Aber in Polen, bei unseren Nachbarn, da ist das total angesagt, was die Menschen da so begeistert. Unsere Korrespondentin Paulina Milling ist in Warschau auf so einer Silent Disco Party mal gewesen.
1: So hört sie sich an, eine richtige Party mitten in Warschau. Kaum Krach, man hört sogar die Vögel singen. Das ist einem Trend zu verdanken, der Silent Disco. Diese Art Party zu feiern ist in Polen seit mehreren Jahren beliebt. Ich bin zum ersten Mal hier und es gefällt mir sehr gut, sagt Besucherin Kamila. Wer sich die Party anschaut, sieht Menschen mit bunt leuchtenden Kopfhörern, die tanzen, aber ohne dass laute Musik die Gegend beschallt. Jeder hat seine eigene Disco auf den Ohren. Jacek Sienkiewicz organisiert Silent Discos. Es gibt drei verschiedene Kanäle, die man in den Kopfhörern einstellen kann. Dann kann man hin und her wechseln und jeder findet etwas für sich. Diesmal gibt es Dance-Musik, Pop-Hits und sogar Volkstümliches aus Polen. Je nach gewählter Musikrichtung leuchten die Kopfhörer blau, rot oder grün. Wer gerade zu welcher Musik tanzt, bekommt man gelegentlich auch akustisch mit. Viele summen vor sich hin. Weil der Störfaktor so gering ist, macht die Silent Disco eine Party fast überall möglich. In Wohnvierteln oder Grünanlagen. Auch bei dieser Silent Disco ist die Tanzfläche improvisiert. Rasen und Spazierpfade. Denn diesmal findet eine Silent Disco in Jazdów statt, einer besonderen Gegend im Herzen von Warschau. Das Konzept der Silent Disco passt super zu dieser Wohnsiedlung in Jazdów. Wir sind hier von Natur umgeben. Es gibt viele Tiere und Vögel. Das Tolle daran ist, dass wir einerseits eine Party feiern können und andererseits niemanden stören. Silent Discos gibt es derzeit in vielen Städten in Polen, etwa auf dem berühmten Freiheitsplatz in Posen, auf der Uferpromenade an der Weichsel oder am Kulturpalast in Warschau. Bei gutem Wetter kann man draußen gemeinsam tanzen, bis tief in die Sommernacht hinein, völlig lautlos.
0: Ja, und das Praktische, die Party stört niemanden.
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0: halb sieben ist durch. SWR1 Verkehrsservice A66 Wiesbaden Richtung Frankfurt. Bei Eschborn ist gerade ein Unfall passiert. Hier auf der linken Spur bitte vorsichtig fahren. Und die B9 Ludwigshafen-Mainz ist zwischen Oppenheim Süd und Nierstein wegen einer Baustelle in beiden Richtungen gesperrt. Sperre dauert bis heute Abend ca. 20 Uhr. Das war's schon. Ganz egal, wo es hingeht für euch an diesem frühen Sonntagmorgen. Fahrt vorsichtig und kommt gut an.
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0: Mit Sebastian Frisch und kleiner WM-Service noch. Fußball-WM für alle, die früh im Bett waren, weil heute vielleicht Frühdienst auf dem Plan steht. Norwegen verliert gegen England im Viertelfinale nach Verlängerung mit 1:2. Und auch die Schweiz, unsere Nachbarn sind raus. Auch da hat es Verlängerung gegeben. Argentinien gewinnt mit 3:1.

0: Schönen guten Morgen. Hier ist SWR 1 am frühen Sonntag. Wie man sieht, sieht man nichts. Zumindest fast nichts. So ist das letzte Woche in Ungarn gewesen. Der öffentlich-rechtliche Sender M1, der hat sein Programm über einige Stunden ausgesetzt. Stattdessen war eine Entschuldigung zu lesen. Hintergrund ist, der Sender war unter Ex-Ministerpräsident Orbán als Sprachrohr der Regierung. Was da genau los war? SWR 1-Korrespondent David Freches.
1: Im ungarischen Radiosender Kossuth, Teil des öffentlich-rechtlichen Rundfunks im Land, läuft am frühen Dienstagabend Musik. Hin und wieder werden Lieder anmoderiert, Wortbeiträge gibt es nicht. Aber immerhin, dort läuft Programm. Bei M1, dem öffentlich-rechtlichen TV-Sender, klingt es seit dem Nachmittag so. Stille. Es läuft kein Programm. Der Bildschirm ist schwarz und in weißen Buchstaben steht dort geschrieben, genau wie auch online. Zitat:
2: Die öffentlich-rechtlichen Medien dürfen nicht lügen. Wir entschuldigen uns dafür, dass wir dies über viele Jahre hinweg dennoch getan haben. Die öffentlich-rechtlichen Medien werden jetzt umgestaltet, damit sie künftig unabhängig und glaubwürdig sind. Die Nachrichtenübertragung ist vorübergehend unterbrochen. Bitte bleiben Sie bei uns.
1: M1 ist der Sender, der bis zur Wahlniederlage von Viktor Orbán und seiner Fidesz-Partei als besonders regierungsfreundlich aufgefallen war. Eine Art Sprachrohr. Andere Menschen in Ungarn haben ihn weniger diplomatisch als Propagandaschleuder bezeichnet. Ministerpräsident Peter Modyar und andere Politiker seiner Tisza-Partei hatten im Wahlkampf wiederholt erklärt, dass sie diesen Inhalten und der generösen Finanzierung von M1 ein Ende setzen werden. M1 ist der Nachrichtensender der öffentlich-rechtlichen Medien in Ungarn. Es gibt dort Kanäle, die ganz gewöhnlich weiterlaufen, zum Beispiel das Kinderprogramm. Die Nachrichtenberichterstattung von M1 ist hingegen ausgesetzt. Auch Premierminister Peter Modyar selbst hat sich dazu schon geäußert. Er hatte zudem betont, dass er gemeinsam mit Fachorganisationen dafür sorgen werde, dass eine unabhängige, unparteiische und objektive Berichterstattung kommt.
0: Ungarns öffentlich-rechtlicher Sender M1 war unter Ex-Ministerpräsident Orbán quasi ja das Sprachrohr der Regierung. Vor einigen Tagen war das Programm über Stunden ausgesetzt. Stattdessen lief eine Entschuldigung.

0: 13 Minuten vor 7. Hier ist SWR 1 am Sonntag. Ein Freiburger wird neuer Bischof im Bistum Eichstätt in Bayern. Diese Woche hat Papst Leo XIV. Weihbischof Christian Würz zum neuen Bischof von Eichstätt ernannt. Über ein Jahr war die Bischofsstelle hier unbesetzt. Umso mehr freut man sich jetzt, dass die Stelle wieder vergeben wird. SWR 1 Reporterin Daniela Olivares.
1: Die Glocken verkünden es. Das Bistum Eichstätt hat einen neuen Bischof. Der Dom ist bis auf den letzten Platz gefüllt. Die Eichstätter sind gespannt. Und da tritt er ans Mikrofon und wendet sich an die Menschen.
2: Mut, so finde ich, haben Sie bewiesen, dass Sie so freundlich applaudiert haben, als mein Name genannt wurde.
1: Der Freiburger Weihbischof Christian Würz wird der 83. Bischof von Eichstätt. Noch ein Unbekannter, doch die Freude ist groß.
3: Ja doch, ich glaube, es kommt Tolles auf uns zu.
4: Es hat lange gedauert, aber in der Kirche hat man die freudige Erwartung schon gespürt.
5: Es ist ein mutiger Schritt, jemand komplett Unbekanntes ins Bistum zu holen. Ich freue mich auf den Aufbruch mit ihm.
1: Würz wird mit 55 Jahren der jüngste Ortsbischof in Deutschland sein. Er ist 1971 in Karlsruhe geboren, studierte und promovierte in Jura und Theologie. 2006 empfing er im Freiburger Münster die Priesterweihe. Er hat viel Erfahrung in der Seelsorge, war unter anderem Dompfarrer in Freiburg, bevor er 2019 zum Weihbischof geweiht wurde.
6: Zunächst will ich einfach für die Menschen da sein, hören, was die Menschen hier bewegt, nach und nach die Pfarreien besuchen.
1: Würz gilt als moderner, kritisch-konstruktiver, geduldiger und dialogbereiter Kleriker. Reformen steht er offen gegenüber. So kann er sich beispielsweise eine Lockerung des Zölibats vorstellen. Dass er nicht aus dem Bistum kommt, sondern bislang keinen Bezug zu Eichstätt hat, sieht Christian Gärtner vom Diözesanrat, dem Laiengremium im Bistum, auch als Vorteil.
7: Ich würde schon sagen, dass es natürlich auch ein Brückenbauer sein muss. Und ich glaube, da ist es vielleicht sogar ein Vorteil, dass er sozusagen hier zum ersten Mal in Eichstätt ist, also völlig unbelastet, auch von allen Vorgeschichten.
1: Zuletzt lief es nicht immer rund zwischen Bistumsleitung und den Gläubigen. Missbrauch, der Finanzskandal, bei dem Millionen in den USA verzockt wurden, mangelnde Mitbestimmung der Laien sorgten für Diskussion und Kritik. Jetzt sind die Wünsche an den Neuen groß.
8: Also er sollte auf jeden Fall auf die Bedenken eingehen.
5: Gerade nach den Finanzskandalen herrschte sehr viel Unruhe und ich wünsche ihm wirklich sehr, sehr viel Kraft.
9: Ich würde mir wünschen, dass die Kommunikation vom Bistum besser wird.
1: Für den bisherigen Freiburger Weihbischof Christian Würz steht jetzt einmal der Umzug nach Eichstätt an. Die Amtseinführung ist für den Herbst geplant.
0: Ja, und da wünschen wir jetzt erstmal viel Spaß beim Kofferpacken.
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1: Heute mit Mechthild Peters. Guten Morgen. 8 Cent für eine leere Bierflasche im Pfandautomaten im Getränkemarkt. 25 Cent für eine leere Plastikflasche. Klar kannte ich diese Summen, aber es hatte keine Bedeutung für mich. Leergut zurück und Pfandbon einstecken und neue Getränke kaufen, Routine. Das hat sich geändert bei meinem letzten Besuch in Berlin. Wir waren am Bahnhof Friedrichstraße, mein Lebensgefährte und ich, und hatten Zeit und es war heiß und nur wenige Bänke im Schatten, alle besetzt. Wir wollten uns dann irgendwo dazusetzen. Höfliche Frage an einen Herrn mit 2 riesigen Plastiktaschen, ob wir uns neben ihn setzen dürften. Er rückte etwas beiseite und wir kamen ins Gespräch. Peter Paul lebt von leeren Flaschen. An schlechten Tagen verdient er 12 Euro. Das wären 48 große Plastikflaschen oder noch mehr kleine. Dann kann er jedenfalls abends etwas essen. An guten Tagen schafft er bis zu 200 Euro. Also Minimum 800 große Flaschen an so einem Tag in verschiedene Pfandautomaten. Dann muss er natürlich sparen für die schlechten Tage, kann sich aber auch mal was gönnen. Er sprach gepflegtes Hochdeutsch, kam aus der Nähe von Rostock, fragte uns nach der Eifel aus und erklärte uns, wie man als Flaschensammler lebt. Er schläft irgendwo in den Bahnhöfen. Wo er duscht oder ob er Ärzte findet, die Menschen wie ihn behandeln im Notfall? Keine Ahnung. Wir verabredeten uns für den nächsten Tag. Da er kein Handy hat, musste das vage bleiben, hier auf der Bank gegen 14 Uhr und hat auch nicht geklappt. Erst im Nachhinein ist uns aufgefallen, es war Pfingstsonntag. Das ist doch der Feiertag, wo sich auf einmal alle Menschen verstehen konnten, egal welche Sprache, egal welche Lebenssituation. Steht so in der Bibel. Pfingstsonntag. Gab es da in Berlin Friedrichstraße auch. Schade, dass Peter Paul kein Handy hat. Wir würden ihm gern weiter schreiben. Mechthild Peters, Kirchwald, Katholische Kirche.
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2: Um 7 Uhr mit Christina Trautwein. Die USA starten eine neue Angriffswelle gegen den Iran. Bei der Fußball-WM ziehen England und Argentinien ins Halbfinale ein. Das Wetter, viel Sonne, nur lockere Wolken, maximal 28 bis 35 Grad. Das US-Militär hat in der vergangenen Nacht neue Angriffe auf den Iran gestartet. Sie erfolgten als Reaktion auf iranische Attacken gegen ein Handelsschiff, das durch die Straße von Hormus fahren wollte. Aus New York berichtet Martin Ganselmeier.
3: Nach Angaben des US-Regionalkommandos CENTCOM hatten iranische Revolutionswächter ein unter zypriotischer Flagge fahrendes Containerschiff beschossen. An Bord sei ein Feuer ausgebrochen und erheblicher Schaden im Maschinenraum entstanden. Ein Besatzungsmitglied werde vermisst. Zuvor hatten Irans Revolutionswächter erklärt, das Schiff habe die maritime Sicherheit in der Meerenge gefährdet. Mehrere Schiffe hätten versucht, eine nicht genehmigte Route zu fahren. Deshalb bleibe die Straße von Hormus bis auf Weiteres geschlossen. Man werde keinem Schiff mehr die Durchfahrt gestatten.
2: Bundesverkehrsminister Schnieder sieht die Bahn beim Thema Pünktlichkeit in der Pflicht. Es sei nicht nur eine Frage der Investitionen, ob die Bahn zuverlässiger werde, sagte der CDU-Politiker der Deutschen Presseagentur. Es gebe auch betriebliche Abläufe, die es zu verbessern gelte. Er bat die Bahnkunden aber um Geduld. Die großen Fortschritte bei mehr Pünktlichkeit würden nur langsam erzielt, nicht innerhalb von 2 Jahren, so Schnieder. Es sei über Jahrzehnte zu wenig in die Schiene investiert worden. In Frankreich gelten für einen Großteil der Departements erneut Hitzewarnungen. Wegen der hohen Temperaturen schließen beliebte Touristenattraktionen wie der Eiffelturm und das Louvre-Museum in Paris heute schon früher. Zum ersten Mal in der Geschichte der Tour de France wird die heutige Etappe aufgrund der Hitze gekürzt, und zwar um 30 Kilometer. Wegen der Trockenheit und erhöhter Brandgefahr wurde in vielen Städten auch das Feuerwerk zum Nationalfeiertag abgesagt. England und Argentinien stehen im Halbfinale der Fußball-Weltmeisterschaft. England setzte sich im Viertelfinale mit 2:1 gegen Norwegen durch und Argentinien bezwang die Schweiz mit 3:1. Aus der WM-Sportredaktion Hendrik Lückhoff.
4: Erneut war es kein durchweg überzeugender Auftritt der Argentinier. Nach Führung kassierte der Titelverteidiger in der zweiten Hälfte den Ausgleich. Kurz danach aber flog der Schweizer Embolo wegen einer

0: Auch das Wetter können wir kurz machen. Das Sommerwetter geht weiter. 28 Grad maximal heute Nachmittag im Westerwald und bis zu 35 im Markgräfler Land. Ab Dienstag gibt es dann erste Schauer und oder Gewitter.
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0: Sebastian Frisch hier. Ah, fast am Müsli verschluckt hier. Ganz egal, wo ihr uns hört heute Morgen. Nach dem Aufstehen erstmal vielleicht kurz die Nase raushängen, Sommerluft schnuppern und diesen schönen Sommermorgen genießen. Hier ist SWR 1. Hallo.

0: SWR 1 am Sonntagmorgen. Morgen am Montag, Wochenstart, da erscheint ein neuer Bericht über Antisemitismus in Baden-Württemberg. Die genauen Zahlen gibt es noch nicht, die kommen dann erst morgen raus, wie gesagt. Was aber feststeht, allein in Baden-Württemberg gibt es fast jeden Tag antisemitische Vorfälle. Laut der jüdischen Gemeinde in Württemberg haben die vor allem seit dem 7. Oktober 23, dem Massaker der Hamas an Israelis, nochmal deutlich zugenommen. SWR1-Reporter Markus Pfalzgraf hat die jüdische Gemeinde in Stuttgart besucht.
1: Ein ganzer Ordner voller Drohungen, Beleidigungen, Anfeindungen. Gesammelt in der jüdischen Gemeinde in Württemberg. Die Vorsitzende Barbara Traub blättert durch Bilder von antisemitischen Schmierereien, Postkarten mit anti-jüdischen Klischees und seitenlangen Schmähungen. Sogar gegen den jüdischen Kindergarten gab es schon Drohungen.
2: Bis hin eben zu Beschimpfungen auch. Also da zum Beispiel, sehr geehrtes Kollegium dieses von Ungläubigen verpesteten Systems, wir haben mehrere Sprengsätze in ihrer Einrichtung versteckt. Sie wird innerhalb der nächsten 96 Stunden per Zeitzünder oder Fernzünder explodieren und Menschen töten. Das war ein Monat nach dem Überfall der Hamas.
1: Vor allem seit den Hamas-Attentaten vom 7. Oktober 2023 werden Jüdinnen und Juden als Ziel von Hasskriminalität öfter mit Israel gleichgesetzt. Aber auch schon vorher hat es sogar Gewalt gegeben, wie etwa bei einem Brandanschlag auf die Synagoge in Ulm im Jahr 2021. Die Täter wollen Angst säen, sagt Barbara Traub.
2: Geht immer wieder eigentlich um Bedrohungsatmosphäre auszulösen und natürlich auch immer wieder die Aufforderung zu verschwinden. Das wiederholt sich in verschiedenen Zuschriften.
1: Und das hat Folgen. Viele Jüdinnen und Juden berichten davon, sich lieber nicht offen zu zeigen. Einer von ihnen ist 19 Jahre alt und kommt aus der Region Stuttgart. Er möchte hier Ben genannt werden. Er trägt mehrere Armbänder, aber keines davon zeigt einen Davidstern oder andere jüdische Symbole. Eine Halskette, wie sie beispielsweise für manche Christen selbstverständlich ist, kommt für Ben nicht in Frage.
3: Ich könnte jetzt nicht mit meiner Davidsternkette zum Beispiel durch Stuttgart, durch die Innenstadt laufen, ohne irgendwie einen Blick zu bekommen oder wirklich bis hin zu schubsen, spucken oder sogar Schlimmeres.
1: Manche berichten davon, übers Auswandern nachzudenken. Andere, so hören wir von der Gemeinde, wollen jetzt erst recht jüdisches Leben sichtbar machen. Für Juden wie Ben ist es auch ein Problem, immer stärker mit der Politik Israels in Verbindung gebracht zu werden.
3: Weil am Ende des Tages bin ich kein Botschafter des Staates. Eben weil ich immer damit konfrontiert werde, bin ich quasi gezwungen, mich darüber zu informieren. Aber von mir aus wüsste ich nicht, ob ich mich wirklich so direkt damit befassen würde, mit dem ganzen Konflikt.
1: Um ein differenziertes Bild zu zeigen, engagiert sich Ben ehrenamtlich bei Meet a Jew, einem Begegnungsprojekt des Zentralrats der Juden. Gruppen oder Vereine können dort Treffen mit jüdischen Menschen anfragen, um ganz direkt miteinander ins Gespräch zu kommen. Auch die jüdische Gemeinschaft in Württemberg setzt auf Bildungsarbeit. Sie alle eint die Zuversicht, dass Aufklärung und Dialog helfen können, Antisemitismus zurückzudrängen. Und Ben hofft,
3: dass vielleicht irgendwann der jüdische Kindergarten mal ohne Polizeischutz zum Spielplatz kann.
0: Die antisemitischen Vorfälle nehmen zu. Stimmen aus der jüdischen Gemeinde in Stuttgart waren das.

0: 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Ich gebe es ja zu, wenn die Redaktion jetzt hier so am Sonntagmorgen ein bisschen leerer ist, da kann man sehr gut auch im Studio mal richtig laut mitsingen. Das geht auch gut unter der Dusche oder im Auto, alle, die jetzt schon unterwegs sind. Singen macht gute Laune, hat aber noch viel, viel mehr Vorteile. Gerade auch für die ganz Kleinen, ist gut für die Konzentration, Rhythmus und Körpergefühl werden dabei bestens geschult. In der evangelischen Singschule in Pforzheim, da hat man vor knapp 10 Jahren das Projekt Singen im Kindergarten ins Leben gerufen. Jetzt am nächsten Samstag, am nächsten Wochenende, wird das Ganze mit dem Badischen Kirchenmusikpreis ausgezeichnet. Sabine Brütting, SWR1 Reporterin, war bei so einer Singprobe mal mit dabei.
1: Ein paar Impulse, wir können noch mal ein bisschen nachfüllen, dass das Zwerchfell sich auch bewegt.
2: Jeden Montag gegen 11 Uhr trifft sich Sabrina Keller von der evangelischen Singschule in Pforzheim mit 2 Erzieherinnen aus der Kita an der Kirche im Stadtteil Huchenfeld zum Singen. Nachdem die Stimmen locker sind, kommen auch schon die Kinder dazu. Die Gruppe ist bunt gemischt, kleine und größere singen hier zusammen. Sobald jeder einen Platz gefunden hat, geht es los mit dem Singen. Schließlich steht bald das Sommerkonzert an und da muss das Repertoire sitzen.
3: Wir bauen ein Haus. Was brauchen wir?
4: Steine.
3: Steine, richtig. Wir bauen Steine.
2: Die Kinder sind mit Begeisterung dabei, singen, klatschen und machen die Bewegungen mit. Mit derselben Freude begleiten die beiden Erzieherinnen Dina Kastner und Brigitte Geibig das Projekt.
5: Die Kinder werden so gefördert in allem, in der Gemeinschaft, der Sprachförderung. Es ist einfach ein richtig schönes Gefühl, ein Teil davon zu sein und diese Auftritte zu machen, ist einfach wirklich sehr schön.
6: Wenn man die Kinder fragt, wie fühlst du dich? Wir haben ein paar so Interviews geführt und dann haben sie gesagt, man fühlt sich einfach gut. Man fühlt sich einfach nur gut. Also das war so der Ausdruck von einem Kind und ich fand es einfach, das hat alles ausgedrückt.
2: Nachdem Singen im Kindergarten 2017 ganz klein gestartet ist, gibt es mittlerweile mehr Kitas, die mitmachen wollen, als Plätze. Ein riesiger Erfolg für Sabrina Keller, die mit dem Projekt etwas gegen den fehlenden Nachwuchs in der evangelischen Singschule Pforzheim tun wollte. Denn sowohl in Kitas als auch in Familien werde immer weniger gesungen, berichtet Keller. Sie freut sich wahnsinnig über die Auszeichnung mit dem Badischen Kirchenmusikpreis und weiß auch schon, was sie mit dem Preisgeld anfangen will.
7: Wir wollen Liederbücherpaten suchen. Und zwar bekommen eigentlich alle Kinder zu Beginn, also bei dem ersten Konzert, bei der Kinderweihnacht, ein Liederbuch geschenkt, mit dem wir auch arbeiten. Und dieses Liederbuch dürfen die Kinder dann mit nach Hause nehmen, sodass sie auch zu Hause mit ihren Eltern singen können, damit auch in den Familien mehr gesungen wird. Und dafür brauchen wir eben Paten, also Liederbuchpaten. Diese Werbung oder Bewerbung wollen wir dann mit diesem Preisgeld eben auch finanzieren.
8: Ist dein Leben ebenso? 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
0: Und der Preis wird jetzt am Samstag beim Sommerkonzert der evangelischen Singschule dann verliehen. Und danach werden die Kitas ausgewählt, die im nächsten Jahr bei Singen im Kindergarten mitmachen. Auch die Kita aus Huchenfeld, die wir gerade gehört haben hier, hat sich wieder beworben. 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

0: Ganz genau, 7:30 haben wir's. Der Blick auf die Straßen im SWR1 Verkehrsservice. A5 Karlsruhe Richtung Frankfurt zwischen dem Dreieck Karlsruhe und Karlsruhe Mitte. Hier ein kaputtes Auto. Außerdem sind hier auch Menschen auf und an der Fahrbahn. A67 Darmstadt Richtung Mannheim zwischen Gernsheim und Lorsch liegt ein totes Tier. Ebenfalls auf der A7 Würzburg Richtung Ulm zwischen Giegen-Herbrechtingen und der Raststätte Lohnenthal West. Und noch die B9 Ludwigshafen-Mainz. Die ist zwischen Oppenheim Süd und Nierstein wegen der Baustelle in beiden Richtungen gesperrt. Das Ganze dauert noch bis heute Abend. Ganz egal, wo es hingeht, kommt gut an.
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0: Mit Sebastian Frisch. Schönen guten Morgen.

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1: Wir sprechen über die Demokratie heute Morgen. Was läuft gut und was vielleicht weniger? Und ja, eine ganz wichtige Rolle spielen nicht nur wir alle, sondern auch Politikerinnen und Politiker. Wer zum Beispiel in die Berufspolitik einsteigen will, der braucht wirklich einen sehr langen Atem. Wer muss früh die richtigen Kontakte knüpfen und es braucht oft auch einen stabilen finanziellen Hintergrund. Die Initiative Join Politics versteht sich als Ergänzung zu diesem klassischen Weg in die Politik. Sie unterstützt Menschen mit Geld, mit Kontakten oder zum Beispiel auch mit Trainings. Was das für unsere Demokratie bedeutet, damit hat sich SWR1-Reporterin Paula Zeiler beschäftigt. Sie hat mit zwei jungen Politikern darüber gesprochen.
2: Lea Banger lebt in Konstanz und promoviert dort an der Universität. Zusätzlich engagiert sie sich 20 Stunden die Woche ehrenamtlich in der Jugendorganisation der FDP, in der Sterbebegleitung und im Hospiz. Ohne die Förderung von Join Politics wäre das kaum möglich.
3: Wenn ich dieses Stipendium nicht hätte, dann müsste ich arbeiten gehen, um mir meinen Lebensunterhalt zu finanzieren. Das Erste, was man dann rausschneiden muss, ist das Ehrenamt. Und das wäre halt total schade.
2: Und so wird Lea ideell und finanziell gefördert. Ein politisches Projekt, das ihr ganz besonders am Herzen liegt, ist der von ihr gegründete Verein Letzte Freiheit, wo sie gemeinsam mit anderen über assistierten Suizid debattiert.
3: Mein Anspruch an die Politik ist es, dass wir die Menschen in ihrem Leben begleiten. Und wir können nicht einfach sagen, am Ende des Lebens hören wir auf und lassen die Menschen da alleine.
2: Seit der Gründung 2019 hat Join Politics nach eigenen Angaben rund 80 politische Talente unterstützt. Aus CDU, SPD, Grünen, FDP und anderen Parteien, aber auch Menschen ohne Parteizugehörigkeit. Ziel sei es, jungen Menschen den Einstieg in die Politik zu erleichtern. Und so bietet die Initiative ihnen eine Starthilfe in Form von Trainings, einem Mentoring-Programm oder einer finanziellen Unterstützung von bis zu 20.000 Euro. Die Freiburger Politikwissenschaftlerin Kira Kurz hält gerade diese Form der Förderung für sehr wichtig.
4: Die finanzielle Förderung eröffnet natürlich den Raum für Menschen, die sich sonst nicht unbedingt leisten könnten. Also so ein Wahlkampf ist, je nachdem, wo ich kandidiere, wirklich ein Vollzeitjob über mehrere Monate. Wenn ich jetzt nicht genug angespart habe oder ich lasse mich von Partner, Partnerin oder meinen Eltern in der Zeit finanzieren, dann ist das im Zweifelsfall einfach für manche Leute nicht möglich.
2: Um sich im politischen Milieu etablieren zu können, braucht es auch ein großes Netzwerk. Davon profitiert hat Julian Joswig, ein politischer Quereinsteiger. Bis kurz vor seiner Wahl hat er als Projektentwickler für Klimatechnologie gearbeitet und war im Kreistag Rhein-Hunsrück aktiv. Seit der vergangenen Bundestagswahl sitzt er jetzt für die Grünen im Deutschen Bundestag.
5: Natürlich toll, wenn man jetzt einfach Leute kennt, die man auch schon vor der Wahl kannte und wo man im Prinzip einfach mal die Möglichkeit hat, nochmal vielleicht lockerer miteinander ins Gespräch zu gehen, mal nachzufragen, hey, wie schaut ihr eigentlich auf dieses Thema? Sowas ist unglaublich wichtig, weil ich gerade denke, in dieser aktuellen Zeit, wo die Demokratie unter Druck ist, müssen die demokratischen Kräfte auch zusammenstehen. Und da ist der Dialog unglaublich wichtig, über die Grenzen hinweg.
2: Jetzt, wo er es in die Bundespolitik geschafft hat, möchte er aber auch etwas zurückgeben.
5: Als aktueller Bundestagsabgeordneter bin ich auch da, meine Erfahrungen verteilen kann und damit Leuten vielleicht auch ein bisschen Motivation geben kann, dann ist das natürlich eine tolle Sache und ich mache das total gern. Deshalb versuche ich da auch möglichst oft an Veranstaltungen von Join Politics teilzunehmen, um mich dann im Netzwerk einzubringen.
2: Die Nachfrage nach einer Förderung sei nach Angaben von Join Politics seit der Gründung kontinuierlich gewachsen. Über mangelndes Politikinteresse könne man sich aktuell in Deutschland nicht beklagen, sagt auch Politikwissenschaftlerin Kira Kurz.
4: Also dieses Narrativ ist, würde ich sagen, zu Recht aus der öffentlichen Debatte verschwunden, dass da grundlegenden Interesse da ist bei sehr vielen, ist auch weiterhin offensichtlich.
1: Die Initiative Join Politics unterstützt junge Menschen, die in die Politik einsteigen möchten.
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0: Das ist wichtig für alle, die gerade auf der A61 unterwegs sind. Speyer Richtung Hockenheim, im Dreieck Hockenheim auf der Überleitung zur A6 in Richtung Heilbronn. Da ist gerade eben ein Unfall passiert. Das Ganze hier ist noch nicht abgesichert. SWR1 Verkehrsservice um gleich 7.48 Uhr. Das ist ein Fall, der viele von uns beschäftigt hat. Es geht um einen Tagesvater aus dem Rems-Murr-Kreis. Mehrere Jahre hat er Schützlinge schwer sexuell missbraucht. Letzten Herbst ist er festgenommen und dann vor gut einer Woche auch verurteilt worden. 9 Jahre und 6 Monate Haft, danach Sicherungsverwahrung. Dagegen hat der Tagesvater Revision eingelegt. Wie geht es aber den Eltern der betroffenen Kinder? SWR1-Reporterin Susanne Babila hat exklusiv mit einem Elternpaar gesprochen.
1: Anna und Wolfgang, wir nennen sie so aus Schutzgründen, sind Eltern eines betroffenen Mädchens. Sie sind froh über das Urteil, aber...
2: Ich glaube, es gibt kein Urteil, was das wieder gut macht, was den Kindern überhaupt widerfahren ist und was die Familien aushalten müssen.
3: Das zu begreifen dauert, glaube ich, eine ganz lange Zeit noch. Aber die Sicherungsverwahrung war ganz essentiell für uns.
1: Mit der Sicherungsverwahrung kommt der Täter auch nach der Haft nicht auf freien Fuß. Eine Erleichterung für die Eltern. Der ehemalige Tagesvater, der in seinem Haus eine Kita betrieb, sei extrem gefährlich und rückfallgefährdet, so das Gericht. Der 53-Jährige hat Kleinkinder und Teenager, die in seiner Obhut waren, schwer sexuell missbraucht. Und das über viele Jahre. Annas und Wolfgangs Tochter sprach erst darüber, als der Täter in Haft war.
2: Unter Tränen ist viel unsagbar schwer. Und dann als Mutter... Man fragt sie ja und sie macht das Ganze wieder und wieder und wieder durch. Aber man muss ja fragen, sonst bekommt man keine Antworten. Aber da hat sie mir gesagt, dass es einfach schon seit dem Kindergartenalter war und eben bis er inhaftiert wurde.
1: Der Täter erstellte und besaß tausende kinderpornografische Bild- und Videodateien und teilte es mit anderen in einem Online-Netzwerk. So kamen ihm bayerische Kriminalbehörden auf die Spur. Er gestand, die ihm anvertrauten Kinder emotional abhängig gemacht und manipuliert zu haben, um seine pädophilen Neigungen auszuleben. Für die Eltern ein Trauma.
2: Allein der Gedanke, dass wenn man miteinander gesprochen hat, der da nichts hat durchblicken lassen mit dem Wissen, was er getan hat, ist...
3: Und sie konnte es nicht wissen und keiner konnte es wissen. Und das ist das, was ich bis heute einfach nicht verstehe, dass keiner was gesagt und keiner was gemerkt hat. Das ist, glaube ich, das Unbegreifliche, dass wir es einfach nicht kapiert haben und nicht gesehen haben.
1: Waren wir nicht aufmerksam genug oder dem Täter gegenüber zu vertrauensselig? Warum hat sich kein Kind den Eltern oder Freunden anvertraut? Das fragen sich Anna und Wolfgang jeden Tag.
2: Und das ist dieses Schlimme für uns als Eltern, dieses Wissen, nicht zu wissen, wie sich das Ganze entwickelt. Für uns Eltern, glaube ich, so enorm schwer. Und dennoch müssen wir für unsere Kinder irgendwo... stark sein, weil nur dann kann auch unsere Tochter das Erlebte verarbeiten.
1: Hätten Behörden wie der Tageselternverein die Kita besser prüfen sollen? Anna und Wolfgang zucken die Achseln. Sie machten keinem einen Vorwurf, denn niemand hatte Verdacht geschöpft. Auch sie nicht, sagt Anna.
2: So im Nachhinein betrachtet habe ich ein wahnsinniges Problem, Vertrauen aufzubauen zu anderen Menschen einfach, ohne immer gleich was Böses zu denken. Und das hat er kaputt gemacht.
1: Mutter und Tochter holten sich Hilfe und sind in Therapie. Die Eltern quält vor allem die Frage, wird mein Kind sich jemals von dem erholen, was ihm angetan wurde? Es müsse viel mehr über sexuellen Missbrauch informiert werden, so Anna. Und schon kleine Kinder sollten lernen, ihre Grenzen klar zu setzen und Nein zu sagen.
0: Ein Tagesvater ist jetzt verurteilt worden, weil er Kinder sexuell missbraucht hat. Susanne Babila hat jetzt mit einem betroffenen Elternpaar gesprochen.

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1: Heute mit Pfarrer Thomas Steiger. Ich wünsche Ihnen einen guten Sonntagmorgen. Ein Vorwurf gegen das Christentum lautet, ihr Christen vertröstet ins Jenseits. Und damit macht ihr die Leute gefügig und stellt sie ruhig. Wer daran glaubt, dass es einmal besser wird, irgendwann in der Welt nach diesem Tod, der lässt sich mehr gefallen, solange er lebt. Der probt keinen Aufstand gegen die, die ihn klein halten wollen. Ich bin überzeugt, dass die Leiden der gegenwärtigen Zeit nichts bedeuten im Vergleich zu der Herrlichkeit, die an uns offenbar werden soll. Das schreibt der Apostel Paulus an die Christengemeinde in Rom. Heute ist diese Bibelstelle im katholischen Gottesdienst dran. Und der Verdacht liegt nahe, dass Paulus damit genau das tut, was man Christen gerne vorhält. Er vertröstet die Christen dort in der Hauptstadt des mächtigen Römerreichs. Er lenkt sie ab von ihren Problemen, von ihrer existenziellen Not, damit sie länger durchhalten, solange sie bis aufs Blut bekämpft und verfolgt werden. Wer diesen Satz des Paulus so verwendet, der muss sich den Vorwurf der Vertröstung gefallen lassen. Wer einer Familie im Libanon sagt, sie müsse den Krieg eben aushalten, das sei nun ihr Los und im Himmel würde es schon besser, argumentiert eiskalt. Wenn mir jemand sagt, der Krebs an meiner Niere sei nun eben mein Schicksal, nimmt mein Leben nicht ernst. Er lenkt vom Leid ab, tut so, als sei ein Krieg oder eine Krankheit etwas, das man halt hinnehmen müsse. Und verspricht etwas, worüber er nicht verfügt. Die Not von Menschen ist real, die Hoffnung auf Erlösung aber hat niemand in der Hand. Und Hoffnung verträgt es nicht, wenn man mit ihr rechnet. Trotzdem hat Paulus recht. Die Welt, in der wir leben, ist nicht perfekt. Sie liegt, wie er sagt, in Geburtswehen. Gottes Schöpfung seufzt bis zum heutigen Tag. Weil das Älterwerden eine Last ist, weil wir das Böse nicht in den Griff kriegen, weil wir aus Egoismus den Planeten zerstören. Aber Paulus hat auch mit dem zweiten Teil seiner Botschaft recht. Wir werden davon befreit werden. Wir werden die Herrlichkeit Gottes schauen und diese Zukunft nicht aus den Augen verlieren. Wenn und solange wir uns nicht mit der Gegenwart und ihren Problemen abfinden. Beides gehört zusammen. Beides darf nicht gegeneinander ausgespielt oder miteinander verrechnet werden. Mehr noch, gerade weil Christen wissen, was ihre Hoffnung ist, stellen sie sich auf die Seite der Notleidenden. Sie spenden echten Trost, keine Vertröstung. Thomas Steiger aus Tübingen von der Katholischen Kirche.
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2: Um 8 Uhr mit Christina Trautwein. VW sucht nach Alternativen zu Werksschließungen. Bei der Fußball-WM gewinnt Argentinien gegen die Schweiz. Das Wetter: viel Sonne, nur lockere Wolken, maximal 28 bis 35 Grad. Volkswagen will nach eigenen Angaben Fabrikschließungen vermeiden. Wegen des Sparkurses bei dem Autobauer gab es Spekulationen über das Aus einzelner Standorte und die Streichung von bis zu 100.000 Stellen. Aus der Nachrichtenredaktion Jan Busche.
3: Es gäbe intelligentere Lösungen, als Werke zu schließen, so hat es VW-Chef Blume jetzt der Bild am Sonntag gesagt. Er deutete an, dass weitere Einsparungen an Standorten der bessere Weg sein könnten. Zuletzt war darüber spekuliert worden, dass der VW-Vorstand 4 Werke schließen könnte, nämlich in Hannover, Zwickau, Emden und Neckarsulm. Nach Medienberichten gab es aber Mitte der Woche Gegenwind im Aufsichtsrat, so vom Land Niedersachsen und von Arbeitnehmervertretern. Der Sparplan bei VW sieht unter anderem vor, Zehntausende Stellen zu streichen und die Modellflotte deutlich zu verkleinern.
2: Die USA haben neue Angriffe auf den Iran gestartet. Nach US-Angaben seien rund 140 Ziele im Iran beschossen worden. Die dritte Angriffswelle innerhalb einer Woche erfolgte als Reaktion auf iranische Attacken gegen ein Containerschiff, das durch die Straße von Hormus fahren wollte. Zuvor hatte der Iran bekannt gegeben, die Meerenge sei bis auf Weiteres geschlossen. Trotz aller diplomatischer Bemühungen scheint der Iran-Krieg wieder zu eskalieren. Es war bereits die dritte Angriffswelle des US-Militärs innerhalb einer Woche. In Deutschland sind im vergangenen Monat so viele Menschen ertrunken wie seit mehr als 20 Jahren nicht mehr. Das geht aus der Bilanz der DLRG hervor. Demnach gab es im Juni 99 Badetote, davon 13 in Baden-Württemberg und 4 in Rheinland-Pfalz. Fast alle davon, nämlich mehr als 90%, waren männlich. Die DLRG ruft deswegen vor allem junge Männer dazu auf, die eigenen Fähigkeiten realistisch einzuschätzen und auf riskante Aktionen zu verzichten. England und Argentinien stehen im Halbfinale der Fußball-Weltmeisterschaft. England setzte sich im Viertelfinale mit 2:1 gegen Norwegen durch und Argentinien bezwang die Schweiz mit 3:1. Aus der WM-Sportredaktion Henrik Lückhoff.
4: Erneut war es kein durchweg überzeugender Auftritt der Argentinier. Nach Führung kassierte der Titelverteidiger in der zweiten Hälfte den Ausgleich. Kurz danach aber flog der Schweizer Embolo wegen einer Schwalbe mit Gelb-Rot vom Platz. Es ging in die Verlängerung. Argentinien drückte auf den Führungstreffer und in der 112. Minute schlenzte Alvarez den Ball in den Winkel. Lautaro Martinez erzielte in der Nachspielzeit noch das 3:1. Im Halbfinale trifft Argentinien auf England. Das Team von Trainer Thomas Tuchel gewann mit 2:1 nach Verlängerung gegen Norwegen. Jude Bellingham war mit seinen 2 Toren der Mann des Spiels.
2: Die Zeit 8:03.
5: SWR1 Verkehrsservice. Die ersten sind schon auf dem Weg an den See oder in Richtung Freibad. Aber da kommt ihr überall noch ganz gut durch. Wir haben eine Meldung von der A3 Köln Richtung Frankfurt. Zwischen Dierdorf und Ransbach-Baumbach. Da liegt ein Reifen. Ansonsten keine Meldungen. Ganz egal, wo es hingeht. Kommt gut an.

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1: Wir sprechen über unsere Demokratie heute Morgen. Das ist ja ein großes Feld. Demokratie ist auch immer der Schutz von Minderheiten. Wie mit Ihnen zum Beispiel, wie mit Menschen mit Behinderung umgegangen wird. Daran muss sich eine Demokratie messen lassen. An welchen Punkten in ihrem Leben bekommen diese Menschen das zu spüren? SWR1-Reporterin Zoe Wolters hat zwei Menschen aus Mainz getroffen, die mit einer Behinderung leben.
2: Denkt auch mal an unser Grundgesetz hier. Da gibt es einen Artikel, den ich ganz persönlich wichtig finde. Artikel 1 Absatz 1. Die Würde des Menschen, die ist unantastbar.
3: Für Michael ist dieser Satz eng mit seinem eigenen Leben verbunden. Der 33-Jährige hat eine geistige Behinderung. Dass er die Möglichkeit hat, aktiv an der Gesellschaft teilzuhaben, das bedeutet für ihn echte Demokratie. Er ist bei Inbetrieb angestellt, einer Mainzer Werkstatt für Menschen mit Behinderung. Nach der Arbeit gibt es jeden Tag ein anderes Programm. Seit 20 Jahren geht Michael zum Beispiel einmal die Woche zu einer integrativen Theatergruppe. Außerdem trainiert er Judo.
2: Fühl mich einfach da richtig wohl, weil das Theaterspiel mir einfach Spaß macht. Weil ich mache Judo auch schon sehr lange. Die eine oder andere deutsche Meisterschaft habe ich schon gewonnen.
3: Auch bei Gottesdiensten einer Behindertenseelsorge ist er regelmäßig Messdiener. Es ist Michael wichtig, nicht nur am Rande der Gesellschaft zu leben. Er ist dankbar, teilhaben zu können und wählen zu dürfen.
2: Weil wir sind auch ein Teil von diesem Land. Mit Ausdruck wollen wir hier auch was sagen.
3: Knapp 8 Millionen schwerbehinderte Menschen leben in Deutschland. Knapp 85.000 von ihnen waren bis 2016 von Wahlen ausgeschlossen. Erst dann wurde ein integratives Wahlrecht eingeführt. Für Michael war das ein entscheidender Schritt. Denn ihm sei bewusst, wie wertvoll es sei, dass die Menschen in Deutschland ihre freie Meinung sagen können. Und wie wichtig, dass die Lebensrealität aller Menschen mitgedacht wird, wenn entschieden wird, in welche Richtung sich das Land entwickeln soll.
2: Das finde ich einfach richtig gut.
3: Auch Robin ist dankbar darüber, dass Menschen versuchen, Barrieren abzubauen und es Personen wie Michael und ihm einfacher machen, am Leben teilzunehmen. Der 26-Jährige ist seit einem Motorradunfall vor 10 Jahren ab dem Hals gelähmt.
4: Könntest du mich doch ein bisschen bewässern und einfach ein bisschen zumachen und dann ein bisschen über den Kopf überall. Ja.
3: Er kann nicht schwitzen und muss so bei den heißen Temperaturen von außen gekühlt werden. Auch für jeden Schluck Wasser braucht er seinen Pfleger. Entscheidend, betont Robin, sei bei seinem Unfall gewesen, dass er auf dem Schulweg passiert ist. Denn so hat die gesetzliche Unfallversicherung gegriffen.
4: Für mich hat das den Unterschied gemacht, ob ich jetzt von meiner Versorgung unterstützt werde, voll und ganz in jedem Belang, oder ob ich darum kämpfen muss. Und dadurch, dass ich die Berufsgenossenschaft habe und zum Glück nicht darum kämpfen muss, habe ich viel mehr Lebensfreude, Motivation und auch die Möglichkeiten, viel mehr zu machen.
3: In Deutschland haben Menschen nach Arbeits-, Schul- oder Wegeunfällen Anspruch auf umfangreiche Leistungen, ohne diese erst mühsam durchsetzen zu müssen. Die Idee dahinter ist, dass der Staat Menschen bei schweren Schicksalsschlägen nicht alleine lässt. Deshalb gibt es Sozialversicherungen wie die gesetzliche Unfallversicherung. Das sogenannte Sozialstaatsprinzip ist im Grundgesetz verankert. Es schreibt auch fest, dass alle Menschen vor dem Gesetz gleich sind.
4: Das gibt mir das Gefühl, dass ich halt nicht zur Minderheit gehöre. Dass ich halt zur Gemeinschaft gehöre, wie jeder andere auch.
1: Wie Menschen mit Behinderung in einer Demokratie profitieren. Ja, und unterm Strich profitieren wir ja alle davon, von der Demokratie. Und wenn auch ihr sagt, oh ja, hier habe ich auch einen großen Benefit von der Demokratie, gerne mal Bescheid sagen, was ist euer größter Benefit aus der Demokratie? Gerne mal Sprachnachricht reinschicken, zum Beispiel über die SWR 1 App.

0: kann Demokratie gut gelingen? Unser Thema heute Morgen hier in SWR 1. Demokratie heißt ja auch, dass wir unsere Meinung frei sagen dürfen. Aber wo hat das seine Grenzen? Zum Beispiel dürfen Lehrerinnen und Lehrer im Unterricht ihre politische Meinung sagen oder müssen sie sich da komplett raushalten? Gerade in den aktuellen Zeiten wird ja immer wieder über das Neutralitätsgebot diskutiert. Aber was bedeutet Neutralität an und in der Schule und wie geht man damit um? Professor Dr. Andreas Petrik ist Politikprofessor an der Uni Halle-Wittenberg. Das Neutralitätsgebot, das beschreibt er so.
1: Das ist ein Schutzschild der Demokratie, eine Reaktion auf den Nationalsozialismus, der bedeutet, dass alle im Schuldienst und woanders für den Erhalt des Grundgesetzes eintreten müssen, also für Pluralismus und Vielfalt einstehen müssen. Die Gesellschaft und das Grundgesetz verpflichten uns alle auf Vielfalt, Toleranz, Pluralismus der Ideen und vor allem ganz zentral, nicht die Mehrheit hat immer recht, sondern die Minderheiten müssen geschützt werden, auch gerade die schwächsten Minderheiten. Und der Umgang mit ihnen zeigt und die Toleranz und der Respekt ihnen gegenüber, wie funktionsfähig Demokratie ist.
0: Gibt es ein Gebot für Lehrkräfte, politisch neutral zu sein?
1: Sie müssen parteipolitisch insofern neutral sein, dass sie zwar ihre eigene Meinung sagen dürfen, aber niemals in Richtung einer Partei ihre Schülerinnen und Schüler manipulieren dürfen. Dass ich tatsächlich alles kontrovers darstelle, was in Wissenschaft und in Politik kontrovers ist. Gleichzeitig sind sie verpflichtet, alles, was sich nicht an den Konsens der Demokraten hält, auch als solches zu benennen und sogar zu bekämpfen. Das bedeutet auch, dass sich zum Beispiel solche Parteien, die zum Beispiel gesichert rechtsextremistisch sind oder in der Politikwissenschaft als solche klassifiziert werden, auch als solche benennen muss.
0: Es gibt den sogenannten Beutelsbacher Konsens. Seit fast 50 Jahren ist er eine Art Leitlinie für politische Bildung. Er sagt, kontroverse Themen müssen auch kontrovers dargestellt werden. Also Lehrer sollen junge Menschen befähigen, sich ein eigenes politisches Urteil zu bilden. Ist dieser Konsens heute noch ausreichend oder brauchen wir da vielleicht auch neue Leitplanken?
1: Der Konsens ist insofern ausreichend, wenn man ihn tatsächlich anbindet an die Prinzipien unserer Verfassung. Kontroversität darf nicht verwechselt werden mit falscher Balance. Das heißt, man kann hier zum Beispiel nicht Rassismus oder Unterdrückung von Minderheiten als gleichberechtigte Position relativieren oder auch den Klimawandel relativieren, sondern kontrovers sind dann die Fragen, was tut man gegen Rassismus, was tut man gegen Klimaschutz, aber nicht das Faktum selbst.
0: Aktuell gibt es einen Fall in Sachsen-Anhalt. Ein Lehrer hat die AfD hier im Unterricht behandelt. Es wird ihm vorgeworfen, er habe dabei gegen das Neutralitätsgebot verstoßen. Wie schätzen Sie aus Ihrer Sicht diesen Fall ein?
1: Ja, der Fall zeigt vor allem ein falsches Verständnis der Landesschulbehörde des Neutralitätsgebots, weil der Fall gerade zeigt, dass Max Heckel so gut wie alles richtig gemacht hat. Er hat die AfD als gesichert rechtsextremistische Partei gekennzeichnet, die damit nicht eine Partei wie alle anderen ist und hat die objektiven Folgen der Maßnahmen der AfD den Schülerinnen und Schülern aufgezeigt. Und er ist auch verpflichtet dazu, das zu tun.
0: Jetzt kann man viel über Demokratie reden mit Schülerinnen und Schülern. Sie haben auch ein Projekt, in dem junge Menschen Demokratie und Politik direkt erleben, in sogenannten Dorfsimulationen. Schülerinnen und Schüler können da Entscheidungen treffen und im Spiel quasi erleben, wie Politik funktioniert. Welche Erfahrungen machen da die jungen Menschen dabei?
1: Diese Fremdheitserfahrung soll sie dazu führen, zu gucken, wie sie sich selbst eigentlich erleben. Wollen sie einen starken Bürgermeister im Dorf oder wollen sie Basisdemokratie? Wollen sie, dass das ganze Geld gleich aufgeteilt wird, also quasi sozialistisch? Oder wollen sie, dass es streng nach Leistungsprinzip ungleich verteilt wird? Und darüber lernen sie ihre politische Grundhaltung kennen. Sie lernen, dass sie nicht die einzige Haltung vertreten, dass es noch andere gibt. Und im letzten Teil lernen sie, Verbindungen zu realen Parteien herzustellen, auch als zukünftige Wählerinnen und Wähler, aber auch, und das ist mir besonders wichtig, unterscheiden zu lernen zwischen demokratischen und undemokratischen Positionen und eben auch Parteien.
0: Wenn Sie dann mit den jungen Menschen nach diesem Planspiel darüber sprechen, was Sie da erlebt haben, was sind so die größten Aha-Momente?
1: Die größten Aha-Momente, die Schülerinnen und Schüler immer sagen, ist: Ich habe jetzt ein bisschen mehr Verständnis für die nächtelangen Tagungen von Politikern, denn es ist ja selbst mit 30 Leuten total total anstrengend, zu einer Mehrheit, geschweige denn zu einem Konsens zu kommen. Und das Zweite ist wirklich, oh, ich habe ja Nähe zu den Sozialdemokraten oder zu den Christdemokraten. Ich dachte immer, ich bin unpolitisch, aber meine Werte, sehr viele passen ja zu genau dieser Partei. Vielleicht sollte ich mich mit der mal näher beschäftigen.
0: Politikprofessor Professor Dr. Andreas Petrik ist das. Mit ihm haben wir unter anderem über das Neutralitätsgebot an Schulen gesprochen. 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

0: Kurz nach 8:30 haben wir's. SWR1 Verkehrsservice. Können wir kurz machen? Eine Meldung gibt's, die kommt von der A61 Speyer Richtung Hockenheim. Zwischen Hockenheim und dem Dreieck Hockenheim ist ein Unfall passiert. Hier an der Stelle im Moment 1 Kilometer Stau. Ganz egal, wo es hingeht für euch. Kommt gut an, gute Fahrt.
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0: Ja, und wer noch ein gutes Buch für den Sommerurlaub braucht, in ein paar Minuten haben wir einen Vorschlag. Und wenn ihr dann sagt, ja, das Buch ist was für mich, 3 Bücher haben wir dann auch für euch. Und wer weiß, vielleicht staubt ihr dann eines gleich davon ab. Schönen guten Morgen, Sebastian Frisch hier.

0: Schönen guten Morgen. 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Wie können junge Menschen Demokratie lernen? Am besten, das haben wir vorhin schon von unserem Experten gehört, mit praktischen Erfahrungen. Das Gespräch mit ihm übrigens auf swr1.de, unser Sonntagsthema. Die Ernst-Reuter-Schule in Karlsruhe, die macht das mit dem praktischen Lernen, die lebt's vor. SWR1-Reporterin Hanna Radtgen hat sich das hier an der Gemeinschaftsschule mal ganz genau angeschaut.
1: In der Schule wird das gemacht, was die Lehrkraft sagt, oder? An der Ernst-Reuter-Schule in Karlsruhe läuft das etwas anders. Hier dürfen alle mitentscheiden, zum Beispiel welche Projektfächer es gibt, wie das nächste Schulfest aussehen soll oder ob im Unterricht Kaugummi gekaut werden darf. Als Wahlversprechen hatte die Schülersprecherin das Thema in einem Jourfix mit der Schulleitung eingebracht.
2: So. Das ist gut.
1: Die Schülerinnen und Schüler hatten eine Umfrage angestoßen, ob Kaugummi-Kauen im Unterricht erlaubt sein sollte. Die Idee wurde in der Lehrerkonferenz vorgestellt und auch die Mehrheit der Lehrkräfte war offen für eine erste Testphase.
3: Für uns, wir dachten eigentlich, dass es ganz gut gelaufen ist. Wir haben dann aber ein paar Lehrer gefragt und die waren dann so, ja, es kauen halt alle irgendwie sehr, sehr offensichtlich. Also es gab auch viele Lehrer, die gesagt haben, ja, ist ja mir egal, also solange die halt aufpassen und so. Aber es gab auch ein paar Lehrer, die das gestört hat.
1: In einer Demokratie heißt es dann eben weiter diskutieren und Möglichkeiten für Kompromisse suchen. Im Moment läuft eine zweite Testphase, bevor das Thema erneut zur Abstimmung in die Lehrerkonferenz kommt.
4: Ich finde, dass es bei uns hier sehr einfach ist, wenn man neue Ideen hat oder etwas verbessern möchte, dass man das einfach ansprechen kann. Die Lehrer hören uns auch zu, da gibt es nicht irgendwie dumme Ideen oder so.
5: Ich finde, dass wir bei uns in der Klasse oder in der Stufe generell sehr viel über Sachen abstimmen.
3: Man wurde nie so runtergedrückt, man wurde nie so gesagt, nee, das geht nicht, das interessiert uns auch überhaupt nicht.
1: Sich selbst einzubringen und zu erleben, dass man etwas bewirken kann, sei wichtig, um Demokratie zu lernen, weiß Schulleiter Micha Palesche.
6: Demokratie muss gelebt werden, auch mit der Idee, dass wir hier junge Menschen aus der Schule entlassen, die sich als aktive Gestalterinnen, Gestalter der Gesellschaft erleben, die sich einbringen wollen, die sich einmischen, die für ihre Meinung einstehen. Ich glaube, das ist ganz, ganz wichtig und dazu ist Schule einfach der wichtige Ort.
1: Die Ernst-Reuter-Schule bietet gleich mehrere Möglichkeiten, demokratische Prozesse zu erfahren.
6: Wir haben regelmäßige Treffen mit den Schülersprecherinnen, auch mit der Schulleitung beispielsweise. Wir haben ein Projektfach, das sich Leben nennt, bei dem die Kinder einmal in der Woche in außerschulischen Verantwortungsjobs sind.
1: In diesen Verantwortungsjobs, die übrigens verpflichtend für die 7. und 8. Klasse sind, lernen die Schülerinnen und Schüler, dass Demokratie auch Verantwortung bedeutet. Sie helfen 1,5 Stunden pro Woche in Institutionen wie Kindergarten, Altenheim oder Gnadenhof für Tiere.
4: Man sieht die anderen Perspektiven auch. Also nicht nur jetzt von den Schülern, von den kleinen Schülern oder von den Senioren, sondern auch von den Lehrern, die da arbeiten oder von den Pflegern.
1: Aber nicht nur der Perspektivwechsel bringt die Schülerinnen und Schüler weiter. Die Verantwortungsjobs würden den Kindern auch beibringen, dass gesellschaftliche Teilhabe Arbeit sei, meint Benedikt Kessler, Lehrer an der Ernst-Reuter-Schule.
7: Demokratie ist ja eine Möglichkeit und ich glaube, das ist genau das, was wir hier den Kindern bieten können, dass sie in ihrer eigenen freien Entscheidung sich irgendwo engagieren können, daran wachsen können und gleichzeitig etwas auch dafür zurückbekommen.
1: Ein Bewusstsein für demokratische Prozesse entwickeln und merken, wenn mir etwas nicht gefällt, dann kann ich es verändern.
0: Die Ernst-Reuter-Schule in Karlsruhe zeigt, wie Demokratie in der Schule gelebt werden kann. Und dafür hat sie letztes Jahr auch schon den Deutschen Schulpreis gewonnen.
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0: SWR1 Sonntagmorgen. Das ist die Zeit vom Frühstück, wo jetzt viele vielleicht im Fitnessstudio vorbeischauen. Ich hoffe, bei euch wird's nicht ganz so krass wie gleich hier.
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0: Da sind wir nämlich auch im Fitnessstudio und zwar mit dem Buch Gym von Verena Kessler. Paula Zeiler stellt uns das Buch vor.
2: Durch die getönten Fensterfronten fällt honiggelbes Licht, leise surren die Rudermaschinen, ab und zu klackert ein Gewicht, hier ein Stöhnen, da ein Schnaufen, ansonsten ist es ruhig, friedlich. So beschreibt Verena Kessler das Mega-Gym. In diesem Hochglanz-Fitnessstudio arbeiten möchte die Protagonistin dieses Buches. Sie ist um die 40, wie sie heißt, verrät sie nicht. Und weil sie mit ihren fettigen Haaren und Erdnussflipbauch in den Augen des Chefs nicht ins Image des Studios passt, gibt sie sich spontan als frisch gebackene Mutter aus. Eine Lüge, die es in sich hat.
3: Natürlich war es nicht immer leicht, Job und erfundene Mutterschaft unter einen Hut zu bekommen. Manchmal ging ich zum Beispiel morgens aus Versehen mit einem frischen Shirt aus dem Haus, ganz ohne Spuckfleck. Und dann musste ich unterwegs beim Bäcker rein, um mir an der Kaffeestation ein wenig Haarmilch auf die Schulter zu tröpfeln. In meiner Handtasche hatte ich jetzt immer Schnuller, Feuchttücher, Windeln und ich durfte nicht vergessen, alles einmal herauszunehmen und für alle sichtbar in die Luft zu halten, wenn ich nach meinem Portemonnaie oder Handy suchte.
2: Die Lüge zieht die Erzählerin durch und steht täglich im Mega-Gym an der Bar, um Proteindrinks zu mixen. Seite für Seite erfahren wir mehr über die Vergangenheit der Erzählerin, zum Beispiel, dass sie vorbestraft ist.
3: Wo wollen Sie hin? Auch meine Bewährungshelferin hatte mich das gefragt, hatte den Kopf schräg gelegt und mich angesehen, als könnte ihr liebender Sozialarbeiterinnenblick alles Schlechte aus mir vertreiben. Mein Schulterzucken ließ sie nicht gelten. Es sei nun einmal so, sagte sie, dass meine Ersparnisse nicht mehr lange reichen würden. Und wenn ich wirklich daran interessiert sei, sie früher loszuwerden, kurzes Lachen über die eigene Wortwahl, dann bräuchte ich den Nachweis einer Arbeitsstelle.
2: Man bleibt bis zur letzten Seite dran, um zu verstehen, was die Erzählerin in diese Lage gebracht hat. Und genau darin liegt auch der Reiz des Buches. Je mehr wir über die Erzählerin erfahren, desto körperlich fitter wird sie. Sie lässt uns ungefiltert teilhaben an ihrer Welt. Wir sind dabei, wie sie rohes Hack isst, das zuvor unter ihren Nägeln hing. Schweiß, mager Quark und harzer Käse für den Proteinausgleich. Dass die Erzählerin kaum noch eine Stelle an ihrem Körper findet, in die sie sich nicht schon Steroide gespritzt hat. Ihre Besessenheit bringt sie an den Rand der Selbstzerstörung. Gym von Verena Kessler ist genau das, eine Geschichte, die süchtig macht. Die Erzählerin süchtig nach Muskelaufbau und Bewunderung, die Leserin süchtig nach dem Drang zu erfahren, warum sie all das macht.
0: Unser Sommerlesetipp heute, Gym von Verena Kessler. Wir haben 3 Exemplare für euch. Jetzt, wenn ihr das Buch lesen möchtet, Nachricht ins Studio über WhatsApp, Signal 0711 26 27 28, 0711 26 27 28 oder über die SWR1 App. Und ganz wichtig, bitte gleich Adresse dazu schreiben. Und wer die Bücher abgestaubt hat, das hören wir dann hier gleich um kurz nach 9 Uhr.

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1: Um 9 Uhr mit Christina Trautwein. VW sucht nach Alternativen zu Werksschließungen. Der Taifun Bawi wütet in Ostasien. Das Wetter, strahlende Sonne, nur lockere Wolken, maximal 28 bis 35 Grad. Volkswagen will nach eigenen Angaben Fabrikschließungen vermeiden. Wegen des Sparkurses bei dem Autobauer gab es Spekulationen über das Aus einzelner Standorte und die Streichung von bis zu 100.000 Stellen. Aus der Nachrichtenredaktion Jan Busche.
2: Es gäbe intelligentere Lösungen, als Werke zu schließen, so hat es VW-Chef Blume jetzt der Bild am Sonntag gesagt. Er deutete an, dass weitere Einsparungen an Standorten der bessere Weg sein könnten. Zuletzt war darüber spekuliert worden, dass der VW-Vorstand 4 Werke schließen könnte, nämlich in Hannover, Zwickau, Emden und Neckarsulm. Nach Medienberichten gab es aber Mitte der Woche Gegenwind im Aufsichtsrat, so vom Land Niedersachsen und von Arbeitnehmervertretern. Der Sparplan bei VW sieht unter anderem vor, Zehntausende Stellen zu streichen und die Modellflotte deutlich zu verkleinern.
1: Die USA haben neue Angriffe auf den Iran gestartet. Nach US-Angaben sind rund 140 Ziele im Iran beschossen worden. Die dritte Angriffswelle innerhalb einer Woche erfolgte als Reaktion auf iranische Attacken gegen ein Containerschiff, das durch die Straße von Hormuz fahren wollte. Zuvor hatte der Iran bekannt gegeben, die Meerenge sei bis auf Weiteres geschlossen. Man habe ein Schiff gestoppt, das auf einer nicht genehmigten Route gefahren sei. In Frankreich gelten für einen Großteil des Landes erneut Hitzewarnungen. Wegen der hohen Temperaturen schließen beliebte Touristenattraktionen wie der Eiffelturm und das Louvre-Museum in Paris heute schon früher. Zum ersten Mal in der Geschichte der Tour de France wird die heutige Etappe aufgrund der Hitze gekürzt, und zwar um 30 Kilometer. Wegen der Trockenheit und erhöhter Brandgefahr wurde in vielen Städten auch das Feuerwerk zum Nationalfeiertag am Dienstag abgesagt. Der Taifun Bawi hat in vielen Teilen Ostasiens zu Chaos geführt. Fast 2 Millionen Menschen an der Ostküste Chinas wurden dazu aufgerufen, sich in Sicherheit zu bringen. Thorsten Iffland berichtet.
3: Der Taifun löste einen Erdrutsch aus und setzte einige Gebiete unter Wasser. Heute sind die Einsatzkräfte vor allem damit beschäftigt, umgestürzte Bäume von den Straßen zu räumen. Auf Taiwan meldete die Feuerwehr mehr als 130 Verletzte, vor allem durch umherfliegende Gegenstände oder Stürze mit Motorrädern. Der Flugverkehr auf der Insel wurde praktisch komplett eingestellt. Auch Gebiete ganz im Süden Japans wurden von heftigem Regen und schweren Sturmböen getroffen. Auf den Philippinen starben 17 Menschen im Zusammenhang mit heftigem Monsunregen, der durch die Auswirkungen des Taifuns verstärkt wurde.
1: Bei der Fußball-Weltmeisterschaft steht Argentinien im Halbfinale. Die Partie gegen die Schweiz endete mit 3:1 nach Verlängerung. Argentinien trifft nun am Mittwoch auf England, das Norwegen mit 2:1 besiegte. Die Zeit 9:03 Uhr.
4: SWR 1 Verkehrsservice auf der A81 Schaffhausen Richtung Singen zwischen Gottmardingen und Hilsingen. Da liegt ein totes Tier auf der Überholspur. Einige Rehe sind auf und an der A5 Frankfurt-Karlsruhe in beiden Richtungen zwischen Heppenheim und Hemsbach. Und noch ein Unfall, A61 Speyer Richtung Hockenheim zwischen Hockenheim und dem Dreieck Hockenheim. Hier im Moment 1 Kilometer Stau. Das war's. Allen unterwegs gutes Ankommen. Schauen wir aufs Wetter, aufs Sommerwetter. Das geht weiter. 28 Grad heute Nachmittag maximal im Westerwald und 35 im Markgräfler Land. Dazu bleibt trocken. Auch die neue Woche wird sommerlich und heiß. Ab Dienstag gibt es dann erste Schauer und Gewitter.
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4: Mit Sebastian Frisch. Kurz vor 9 haben wir unseren Sommerlesetipp heute gehört. Jim von Verena Kessler. Wir haben 3 Exemplare für euch und die gehen jetzt an Astrid Künzer aus Waldshut, Heike Schlecht.

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2: Es geht um eure Dialekte, um Begriffe oder Redewendungen, bei denen ihr euch schon immer gefragt habt, wo kommt das eigentlich her? Oder auch, wo ihr großen Spaß dran hättet, wenn Menschen das erraten dürfen. Heute geht's um den Begriff hier. Achtung.
3: Der Lappeduddel. Ja, also ich bin Denise. Ich bin geboren in Mainz, aufgewachsen im rheinhessischen Outback. Würde mal sagen, das ist ein Begriff, der sowohl in Mainz als auch im rheinhessischen Umland durchaus gebräuchlich ist.
2: Lappeduddel. Was das bedeuten könnte? Wir haben es mal weitergegeben an Menschen in Stuttgart.
4: Lappeduddel. Vielleicht irgendein Gericht. Ein spezielles Gericht.
5: Ein Labrador, keine Ahnung.
6: Ich glaube, das hört sich so an.
7: Ja, einer, der so nichts auf die Reihe bringt und ein bisschen lasch ist.
8: Aber ich hatte irgendwie eben an irgendwas mit Pudel oder einen Hund gedacht oder so.
4: Was zum Trinken?
9: Als Schwäbisch ist so ein Halbdackel.
10: Einer, der nicht so gescheit ist oder so.
11: Ein kleines Kind?
12: Lappedudel, keine Ahnung.
13: Lebkuchen? Nee.
14: Auch nicht.
15: Irgendwas mit Lappe, irgendwas mit Putzen.
4: Ein Tollpatsch.
2: Sie haben es gewusst, woher wussten Sie das?
4: Nein, das ist eine Kräuter, das ist ein Lappedudel. Es ist im Schwäbischen auch so ein ähnliches Wort. Und das ist, du bist ein Doppel so ein bisschen, ein Lappeduddel.
2: Utku Pasakaya hat in Stuttgart nachgehört zum Lappeduddel. Was steckt wirklich dahinter? Sprachwissenschaftlerin Dr. Heike Edelhoff erklärt es uns.
16: Der erste Teil ist einfach der Lappen. Ein Lappen ist ja ein minderwertiges Stück Stoff. Man benutzt einen Lappen ja, um Sachen zu wischen. Das ist ja jetzt nichts Gutes. Zum Duddel und seiner Herkunft findet man alles und nichts. In jeder Region hat es eine leicht andere Bedeutung, mal als Trinker, mal als Bremse eines Wagens. Aber überall ist es daneben auch ein dümmlicher, tollpatschiger Mensch. Also das war so meine Stelle, wo ich sehr, sehr lange nachgedacht und sehr lange gesucht habe. Man hat Duddel, man hat Dottel, man hat Diddle. Und es hat schon was von Babysprache manchmal. Und weil es ja auch hier zum Beispiel als laufen lernendes Kleinkind verzeichnet ist, kann ich mir vorstellen, dass es damit zusammenhängt, dass man so dieses oh, du dudelst sowas in die Richtung hat und dann überträgt man das auf einen erwachsenen Menschen und das ist natürlich die Beleidigung schlechthin.
2: Ah, und wenn ihr auch einen Begriff oder eine Redewendung habt, wo ihr sagt, da kommt niemand drauf, was bedeutet das eigentlich? Oder auch, wo ihr schon immer euch gefragt habt, wieso sagt man das eigentlich so? Einfach eine kurze Sprachnachricht schicken mit Namen und Ort und dann fragen wir dann in anderen Regionen nach, was und wieso es das bedeuten könnte. Genaue Erklärungen gibt es dann wie immer von unserer Sprachwissenschaftlerin.
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1: Ich bin Barbara Wurz und ich unterhalte mich heute mit meinem Kollegen Pfarrer Stefan Seiler-Thies. Seit 2019 ist er Hochschulpfarrer an der Pädagogischen Hochschule Ludwigsburg. Er ist Ansprechpartner für Studentinnen, Studenten und die Lehrenden und gemeinsam mit seinem katholischen Kollegen fürs kirchliche Veranstaltungsprogramm zuständig. Alle Angebote sind wie selbstverständlich ökumenisch und natürlich dürfen auch alle Interessierten kommen, egal ob evangelisch, katholisch, muslimisch oder auch ohne Religion.
2: Wir haben Themenabende, Kochabende, Spieleabende und dann gibt es andere Veranstaltungen, die wir in der Stadt machen, zum Beispiel mit der Volkshochschule, mit dem Scala zusammen, mit der Landeszentrale für politische Bildung. Das können sich manche Studierende für Studium Generale anrechnen lassen. Und dann geht's mal hoch auf 150 bis 220 Studierende.
1: Ein Beispiel ist die Reihe Ethik im Dialog. Da geht es gezielt um Themen, die viele Menschen gerade bewegen. Klimawandel, künstliche Intelligenz oder Demokratie. Vor kurzem war Fußball das Thema. Mit der ZDF-Sportmoderatorin Claudia Neumann und dem Ehrenpräsidenten des VfB Erwin Staudt auf dem Podium. Passend zur Weltmeisterschaft.
2: Ich dachte, wer Ehrenpräsident ist oder Sportjournalistin ist, die werden den Sport lieben. Und es waren aber wirklich ganz, ganz kritische Töne, dass sie gesagt haben, wir lieben alle den Sport Fußball, da sind wir aufgewachsen, wir arbeiten in diesem Feld. Aber wir sehen hier Entwicklungen, die uns einfach nicht gut gefallen. Die ganze Kommerzialisierung, dass sozusagen es nur noch um Geld geht, Vereine aufgekauft werden. All das war an diesem Abend da und es war auch im Publikum zu spüren.
1: Mich interessiert, warum die Kirchen gerade solche Diskussionsveranstaltungen überhaupt mitorganisieren. Welches ist die Rolle, die sie bei den großen gesellschaftlichen Fragen einnehmen sollte?
2: Es sind vielleicht die großen gesellschaftlichen, auch vielleicht gesellschaftspolitischen Themen. Und trotzdem erleben wir immer wieder in Reaktionen von Podiumsteilnehmern oder vom Publikum, wie ganz, ganz persönliche Fragen plötzlich eine Rolle spielen. Und dann ist man plötzlich ganz nah an den Menschen dran und da sage ich, was kann Schöneres passieren? Und ich glaube, da spielt der Glaube, die Ethik und auch die Kirche einfach eine Rolle, diese Frage zu ermöglichen.
1: Die Frage ermöglichen. Ich denke, das beschreibt sehr treffend den Kern von Hochschulseelsorge. Auch in persönlichen Gesprächen, die Stefan Seiler-Thies führt. Davon gleich mehr im zweiten Teil der Begegnungen.

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1: Ich bin Barbara Wurz und treffe heute Stefan Seiler-Thies. Er ist evangelischer Pfarrer und Hochschulseelsorger an der Pädagogischen Hochschule Ludwigsburg. Seine Rolle und die der Kirche, Raum zu eröffnen für Fragen der jungen Leute. Denn wenn Studentinnen und Studenten das persönliche Gespräch mit Stefan Seiler-Thies suchen, dann geht es oft genau darum, um offene Fragen und um Sorgen vor der Zukunft.
2: Das fängt an bei Klimakrise, geht über KI, dass sie sagen, weiß ich denn noch, ob es meinen Beruf, wenn ich mit dem Studium fertig bin, überhaupt noch so gibt, weil die KI einen Großteil übernimmt. Es geht aber auch bis in ganz, ganz persönliche Fragen, was mich wirklich überrascht hat, wie viel das Thema Trauer, Abschied von Menschen, die gestorben sind, bei jungen Erwachsenen eine Rolle spielt.
1: Vor einiger Zeit ist eine Studentin zu Stefan Seiler-Thies gekommen, weil sie den Tod ihrer Großmutter noch einmal neu verarbeiten musste. Dabei war die schon vor Jahren gestorben.
2: Und dann haben wir uns dem angenähert, dass sie gemerkt hat, sie ist von zu Hause ausgezogen, wo die Oma eben auch zu Hause war, eine große Rolle gespielt hat. Und plötzlich wird die Oma, die sie ihr Leben lang begleitet hat, wieder ganz wichtig und sie sich nochmal ein zweites Mal im Grunde genommen verabschiedet, weil sie jetzt selber in eine neue Lebensphase einsteigt.
1: Mit dem Abschied vom Elternhaus und der Sicherheit des bisherigen Lebens kam auch die Trauer um den früheren Abschied zurück. Für mich ein Zeichen, wie herausfordernd der Aufbruch für junge Menschen in ihre Zukunft heutzutage ist. Heute scheint die sehr ungewiss und Stefan Seiler-Thies sieht noch eine Herausforderung.
2: Die jungen Menschen heute haben so wahnsinnig viele Möglichkeiten. Vielleicht so viele Möglichkeiten wie niemand zuvor. Also unsere Tochter, die gesagt hat, es gibt über 10.000 Studiengänge, dachte ich, was, so viele? Was soll ich jetzt studieren? Erlebe ich bei ganz vielen jungen Menschen, die sagen, die Welt steht mir eigentlich offen, aber wohin soll ich denn jetzt gehen?
1: Natürlich ist es auch großartig, so viele Möglichkeiten zu haben. Und Glaube und kirchliche Traditionen können ein wenig neue Orientierung und Halt geben. Das Wissen darüber geht bei den jungen Leuten aber immer weiter zurück, wie Stefan Seiler-Thies beobachtet, doch gleichzeitig steigt das Interesse daran wieder. Zum Beispiel, wenn er bei einem Wanderangebot durch den Schwarzwald mit einem Segen in den Tag startet und ein junger Mann ihm prompt folgende Rückmeldung gibt.
2: Das mit diesem Morgensegen, das kenne ich nicht so. Ihr Pfarrer müsst es wahrscheinlich machen, aber es hat trotzdem gut getan. Und da dachte ich, wie schön, also für ihn was ganz Neues und er ist offen drauf zugegangen und gesagt, nehme ich einfach mal so mit.
1: Ich denke, darum geht es dem Hochschulseelsorger Stefan Seiler-Thies. Nicht um fertige Antworten, sondern darum, jungen Menschen einen Raum zu öffnen für Fragen. Und manchmal auch, um einen Segen mit auf den Weg zu bekommen.
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0: Ganz genau, 9:30 haben wir es, SWR 1 Verkehrsservice. Bitte aufpassen, im Kreis Lörrach zwischen Binzen und Fischingen, da liegt ein toter Fuchs auf der Fahrbahn. Und A61 Speyer Richtung Hockenheim, zwischen Hockenheim und dem Dreieck Hockenheim. Hier immer noch der Unfall, aktuell hier 1 Kilometer Stau. Ganz egal, wo es hingeht, kommt gut an.
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0: Mit Sebastian Frisch und ganz egal, ob ihr beim entspannten Frühstück auf dem Balkon noch sitzt oder schon auf dem Weg zum See oder ins Freibad seid, habt einen schönen Sommersonntag.

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2: Demokratie lebt davon, dass wir miteinander reden, unterschiedliche Meinungen aushalten und am Ende gemeinsame Lösungen finden. Aber anscheinend fällt uns das immer schwerer. Darüber sprechen wir heute Morgen hier in SWR 1. Professor Dr. André Bächtiger von der Uni Stuttgart. Er forscht, wie politische Entscheidungen für uns Bürger verständlicher und nachvollziehbarer werden können und was passieren muss, damit sich die Menschen wieder stärker in die Demokratie einbringen. Er hatte auch schon ein paar ganz konkrete Ideen.
3: Also ich denke, dass es auf jeden Fall darum geht, dass politisch klar kommuniziert wird, dass Menschen in die Zukunft blicken lässt. Und die andere Seite ist, es gibt einen ganz klaren Wunsch nach mehr Einbeziehung. Und ich denke, eine Demokratie, wo Bürgerinnen und Bürger zusammen mit den gewählten Politikerinnen und Politikern etwas tun, in diese Richtung müsste es auch gehen, damit das Vertrauen wiederhergestellt wird und damit wir uns vielleicht auch denken, dass wir in einem gemeinsamen Haus leben, wo wir uns alle drin wohlfühlen.
2: Haben Sie so ein konkretes Beispiel, wie das konkret funktionieren könnte?
3: Ja, es könnte zum Beispiel funktionieren über permanente Bürgerräte, wie es zum Beispiel in Paris so einen gibt oder in Ostbelgien, wo Bürgerinnen und Bürger durchs Los gezogen werden und so wie eine Art weitere Kammerpolitik begleiten. Das heißt nicht, dass die jetzt einfach Politik blockieren können, aber zum Beispiel wie in Paris kann so ein permanenter Bürgerrat Vorschläge machen ans Parlament. Und die Forschung zeigt schon, solche komplexen Systeme kommen bei den Bürgerinnen und Bürgern besser an als Systeme, die jetzt nur darin bestehen, dass man alle 5 Jahre einmal wählen kann.
2: Viele schimpfen ja über die Politik, in Anführungszeichen. Gleichzeitig leben wir in einer Demokratie mit Meinungsfreiheit, unabhängiger Justiz und freien Wahlen. Wissen wir eigentlich noch, wie wertvoll das ist, oder merken wir das erst, wenn etwas davon fehlt?
3: Manchmal erst, wenn etwas davon fehlt, wie zum Beispiel in Ungarn, wo die Konsequenzen einer sogenannten illiberalen Demokratie erst spürbar werden musste. Stichworte Korruption, schlechte Regierungsführung. Erst dann haben die ungarischen Bürgerinnen und Bürger Viktor Orbán effektiv abgewählt.
2: Wenn wir jetzt so auf die letzten Jahre zurückschauen, zum Beispiel in Ländern wie Polen, Ungarn oder auch in den USA, da sieht man, dass Regierungen versuchen, Gerichte oder andere Kontrollinstanzen zu schwächen. Warum akzeptieren Bürger sowas überhaupt?
3: Weil sich viele davon unmittelbare Vorteile versprechen. Zum Beispiel, manche finden, es müsse dringend etwas gegen Zuwanderung passieren. Und dann kann es eben passieren, dass manche bereit sind, extreme Parteien zu wählen und dabei demokratische Grundwerte zu opfern. Und uns muss oft erst klar werden, warum es sich lohnt, in einer Demokratie zu leben. Nämlich, weil nur diese garantiert, dass unsere Rechte auf Dauer geschützt sind. Was aber auch klar ist, es gibt Grenzen. Und der Fall USA ist da wirklich sehr instruktiv. Die Einwanderungsbehörde ICE in den USA zum Beispiel. Wenn also plötzlich Bürger erschossen werden, dann ist die Grenze für sehr viele definitiv erreicht. Und das hat auch Folgen. Auch Trump musste hier partiell umsteuern.
2: Populistische Parteien bekommen immer mehr Zuspruch, während die Parteien der Mitte Wähler verlieren. Was sollten die Parteien der Mitte aus ihrer Sicht denn verbessern?
3: Die müssten zukunftsorientierte Narrative entwickeln. Und das ist natürlich für Mitteparteien viel schwieriger als für Parteien an den Polen. Polparteien sind thematisch viel geschlossener und dann ist es viel einfacher, griffige Botschaften zu entwickeln. Was aber Mitteparteien sicherlich tun könnten, wäre zu zeigen, dass sie die einzigen sind, die tragbare Kompromisse entwickeln können, die ganz vielen letztlich etwas bringen.
2: In einer Demokratie muss man miteinander kommunizieren, Argumente austauschen, Kompromisse auch verhandeln. Tun wir uns da heute oder auch tun uns sich da die Politiker schwerer als früher? Was hat sich da verändert?
3: Es ist auf jeden Fall schwieriger geworden, weil Politik viel schneller und viel öffentlicher geworden ist. Vor 20 oder 30 Jahren konnten sich Parteien noch zurückziehen und ohne große Öffentlichkeit schwierige Kompromisse ausdiskutieren und aushandeln. Aber in Zeiten von sozialen Medien ist das viel schwieriger geworden. Man kann ganz einfach aus dem Kabinett heraus etwas tweeten und dann werden interne Konflikte sofort sichtbar. Was natürlich noch hinzukommt, ist, dass die großen Volksparteien auch Wähleranteile verloren haben und aktuell verlieren. Und das macht natürlich Kompromisspolitik zusätzlich schwierig.
2: Macht Ihnen die Zukunft unserer Demokratie mehr Sorgen oder macht sie Ihnen mehr Hoffnung?
3: Sorge macht mir, dass viele Menschen immer noch Politikern wie zum Beispiel Donald Trump hinterherlaufen und hoffen, ihre Probleme würden durch solche Politiker gelöst. Was mir Hoffnung macht, ist, wenn ich sehe, wie intelligent BürgerInnen und Bürger Demokratie neu denken und neu erfinden. Die wollen nicht einfach alles über Bord werfen, sondern smart ergänzen, mit Bürgerbeteiligung kombinieren, die wirklich Biss hat. Und natürlich ist das nicht etwas, das heute oder morgen passieren wird, aber es ist eine schöne Vision für übermorgen.
2: Professor Dr. André Bächtiger von der Uni Stuttgart. Er sagt, Parteien der Mitte müssen zukunftsorientierte Narrative, also Visionen und Botschaften entwickeln, um auch in Zukunft ein wichtiger Anker für die Demokratie zu sein.

0: SWR 1, Sonntagmorgen, der kommende Dienstag, übermorgen. Es wird für die Menschen im Ahrtal ein besonders emotionaler Tag. 5 Jahre ist die Flutkatastrophe dann hierher. Der Wiederaufbau, der geht zwar voran, da tut sich was, aber viele Menschen kämpfen immer noch mit dem, was sie damals in der Flutnacht und auch in den Tagen, Wochen und Monaten danach erlebt haben. Zum Beispiel auch Claudia aus Bad Neuenahr-Ahrweiler. Wie geht's ihr? SWR 1 Reporter Fabian Janssen hat sie getroffen.
1: Ah, oh, toll, funktioniert, alles sitzt.
2: Claudia Kronen bastelt an ihrem kleinen Modell Kaffeehaus. Das Mini-Zahnrad sitzt und die kleine Modellfigur bewegt sich zu fröhlicher Musik. Sie verliert sich gern in den kleinen Welten, findet ein wenig Ruhe. Denn Claudia Kronen hat eine posttraumatische Belastungsstörung. Der Modellbau gibt ihr eins wieder.
1: Den Stolz, der mir halt die ganze Zeit fehlt, dieses Wertigfühlen.
2: Die 60-Jährige sitzt oft allein an ihrem Tisch, traut sich nicht vor die Tür. Vor ihrer Erkrankung spielt sie in einer Theatergruppe, hat viele Freunde und arbeitet als Verwaltungsangestellte in einer Klinik. Seit mehr als einem halben Jahr nun ist sie erwerbsgemindert.
1: Wenn sie Wortfindungsstörungen haben, Angststörungen haben, mit dem Auto nicht mehr fahren können, dann fühlen sie sich ganz klein.
2: Es begann mit der Flutkatastrophe im Ahrtal 2021. Damals lebt sie ca. 300 Meter von der Ahr entfernt. Ihr selbst ist körperlich nichts passiert. Aber die Wassermassen schließen auch ihre Wohnung ein. Sie fühlt sich machtlos und was sie in der Nacht hört, verändert sie.
1: Ich habe einen Menschen im Wasser schreien hören und dieser Schrei, der verfolgt mich nachts immer noch.
2: Was bleibt, ist Erschöpfung. Wenn etwas nicht funktioniert, wird sie aggressiv, fühlt sich von ihrer Umgebung nicht verstanden.
1: Ich habe das ja am Anfang auch nicht verstanden. Warum bin ich auf einmal nur noch traurig? Warum liege ich nur im Bett? Warum kriege ich meinen Alltag nicht mehr geregelt?
2: Dabei ist klar, sie ist kein Einzelfall. Rund 30% der Menschen im Ahrtal haben nach der Flut Traumasymptome, berichtet Katharina Scharping, Fachärztin für Psychiatrie und Psychotherapie an der Ehrenwaldschen Klinik in Bad Neuenahr-Ahrweiler und Leiterin des Trauma-Hilfezentrums. Sie erlebt jeden Tag, wie Betroffene ihre Belastung unterschätzen.
3: Die machen sich ganz viele Vorwürfe selber und sagen, eigentlich darf es mir doch nicht so schlecht gehen. Ich habe doch nur mein Auto verloren. Ich glaube, tatsächlich hat jeder hier seinen Alltag und seine Erinnerungen, seine vertraute Umgebung verloren. Und mitzubekommen, wie ein anderer Mensch in lebensgefährlichen Situationen, das ist nun mal genauso belastend, wie wenn es einen selber trifft.
2: Mehr als 8000 Erstberatungen gab es am Traumahilfezentrum seit der Flut. Und auch Claudia Kronen hat inzwischen verstanden, dass sie nicht allein ist. In der Psychotherapie lernt sie andere Flutbetroffene kennen. Sie gründen eine Selbsthilfegruppe. Alle 2 Wochen treffen sich die 4 Frauen in Cafés in Bad Neuenahr-Ahrweiler, sitzen zusammen, trinken Mocktails, essen und lachen wieder.
1: Ich glaube, das ist mit eines der schönsten Gefühle zu wissen, man ist nicht alleine. Jeder von uns hat ja sein Päckchen zu tragen und von daher bauen wir uns ja auch immer wieder gegenseitig auf. Wenn jetzt einer von uns eine Panikattacke hat, dann wissen wir, wie wir damit umgehen. Das hier macht uns zu einem sicheren Ort für uns. Ansonsten haben wir nicht viel sichere Orte. Wenn du dann das Gefühl hast, du musst da jetzt drüber sprechen und dein Gegenüber aber sagt, mein Gott, jetzt muss aber langsam mal gut sein, das ist doch schon 5 Jahre her, dann fühle ich mich da nicht sicher und dann erzähle ich nichts.
2: Sie wollen alle ermutigen, sich Hilfe zu suchen. Denn als Gruppe haben sie ihr Leid geteilt und können bereits wieder mit weniger Angst leben. Claudia Kronen hofft jetzt auf den nächsten großen Schritt.
1: Dass ich das irgendwann mal wegstecken kann und einfach unbeschwert an die A wieder gehen kann.
0: Viele Menschen im Ahrtal kämpfen noch immer mit den Erlebnissen aus der Flutnacht. Fast auf den Tag genau. 5 Jahre ist das jetzt her.

SWR1 Sonntagmorgen mit Sebastian Frisch. Habt einen schönen Sonntag mit einem kühlen Platz, hoffentlich irgendwo im Schatten oder vielleicht dann ja auch am Wasser.

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1: Um 10 Uhr mit Christina Trautwein. Das Bundesfamilienministerium will den Unterhaltsvorschuss kürzen. Die Hitzewelle in Frankreich führt zu Einschränkungen. Das Wetter, strahlende Sonne, nur lockere Wolken, maximal 28 bis 35 Grad. Um die Kommunen zu entlasten, plant Familienministerin Prien Kürzungen beim Unterhaltsvorschuss für Alleinerziehende. Säumige Zahler sollen härter verfolgt werden, so die CDU-Politikerin. Aus der Nachrichtenredaktion Jana Schwarzer.
2: Alleinerziehende sollen den Unterhaltsvorschuss künftig nicht mehr bis zum 18. Geburtstag des Kindes bekommen, sondern nur noch bis zum 15. Geburtstag. Der Vorschuss wird gezahlt, wenn nach einer Trennung der andere Elternteil keinen Unterhalt zahlt. Die Leistung hat sich laut Prien zu einem der größten Kostenfaktoren für die Kommunen entwickelt. Deshalb sollen auch säumige Zahler strenger verfolgt und bestraft werden. Meistens handelt es sich dabei um die Väter. Es soll möglich werden, dass ihnen der Führerschein entzogen werden kann.
1: Der Autobauer VW will Werksschließungen nach eigenen Angaben vermeiden. Es gäbe intelligentere Lösungen, als Werke dicht zu machen, hat Konzernchef Blume der Bild am Sonntag gesagt. Durch ein Sparprogramm an den deutschen Produktionsstandorten hätte VW seine Fabrikkosten im vergangenen Jahr um durchschnittlich 20% verbessern können. Jetzt müssten weitere Einsparungen folgen. Zuletzt war über die Schließung von 4 Standorten spekuliert worden, unter anderem die des Audi-Werks in Neckarsulm. In mehreren mit den USA verbündeten Golfstaaten sind am Morgen Alarmsirenen ertönt. Sie warnten vor Angriffen des Iran. Kuwait und die Vereinigten Arabischen Emirate meldeten, es würden Raketen und Drohnen aus dem Iran abgewehrt. In der Nacht hat das US-Militär erneut den Iran angegriffen und dabei nach eigenen Angaben rund 140 Ziele beschossen. Der Iran hatte zuvor die Straße von Hormuz für geschlossen erklärt und in der Meerenge ein Containerschiff unter Beschuss genommen. In Frankreich gelten für einen Großteil des Landes erneut Hitzewarnungen. Wegen der hohen Temperaturen verkürzen beliebte Touristenattraktionen in Paris ihre Öffnungszeiten. Aus der Nachrichtenredaktion Thomas Bertsch.
3: Statt um Mitternacht schließt der Eiffelturm heute wetterbedingt laut Betreiber schon um 16 Uhr. Der Louvre öffnet bis einschließlich Montag ebenfalls nur bis 16 Uhr. Wegen der starken Trockenheit und erhöhter Brandgefahr wurde in zahlreichen Städten das Feuerwerk am Nationalfeiertag kommenden Dienstag abgesagt. Die Organisatoren der Tour de France kündigten an, die eigentlich gut 185 Kilometer lange heutige 9. Etappe wegen der hohen Temperaturen um 30 Kilometer zu verkürzen.
1: Bei der Fußball-Weltmeisterschaft haben Argentinien und England das Halbfinale erreicht. Titelverteidiger Argentinien besiegte die Schweiz mit 3:1, England Norwegen mit 2:1. Die Zeit gleich 10.03 Uhr.
4: Und dann schauen wir auf die Straßen im SWR1 Baden-Württemberg. Vorsicht auf der A8 Karlsruhe Richtung Stuttgart. In der Einfahrt Leonberg West, da steht ein kaputtes Auto auf dem Beschleunigungsstreifen. A61 Speyer Richtung Hockenheim. Zwischen Hockenheim und dem Dreieck Hockenheim läuft eine Unfallaufnahme, deshalb 2 Kilometer Stau und das macht eine Verzögerung von bis zu 10 Minuten. A7 Ulm Richtung Füssen. Am Grenztunnel Füssen Blockabfertigung momentan 1 Kilometer Stau. Der Blick in die Schweiz, A2 Luzern Richtung Gotthard, zwischen Amsteck und Göschenen 3 Kilometer Stau, da müsst ihr momentan eine halbe Stunde mehr einplanen. 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Und dann sind wir schon beim Wetter und wir haben es gerade bekommen, Hitzewarnung mitbekommen in den Nachrichten, Hitzewarnungen in Frankreich. Und bei uns wird es auch wieder sehr, sehr warm, bis 35 Grad, nämlich heiß. Und wir haben blauen Himmel, viel Sonne, maximal ein paar Schleierwolken, die durchziehen. Aber die tun nichts, die wollen nur durchziehen. Und das Ganze verändert sich in den nächsten Tagen auch nicht. Es geht sogar noch von den Temperaturen her ein wenig höher. Morgen sind wir dann schon bei 36 Grad.
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4: Mit Jens Wolters. Ich wünsche euch einen schönen Sonntag. Hallo. Schon länger als der Erste Weltkrieg dauert der russische Angriffskrieg in der Ukraine. Der frühere Botschafter Deutschlands in Moskau, Rüdiger von Fritsch, war zu Gast bei uns und hat deutlich gemacht, was wichtig wäre für einen möglichen Frieden.
5: Wie können wir Wladimir Putin zu Hause an die Grenzen seiner Möglichkeiten bringen, weiter die Macht im Land zu kontrollieren? Denn das ist die Logik, die bei ihm funktioniert. Wenn er an dem Punkt kommt, dass er fürchten muss, das Volk stellt sich gegen ihn auf, dann ist er gesprächsbereit.
4: Wie ist die Lage im Ukraine-Krieg? Wie groß sind die Chancen tatsächlich auf Frieden? Darum geht's gleich hier in SWR1.

0: Rüdiger von Fritsch war bis 2019 deutscher Botschafter in Moskau. Seine Einschätzungen zur Lage in Russland und zum Ukraine-Krieg sind seit einigen Jahren ziemlich gefragt. Diese Woche war Rüdiger von Fritsch in SWRs Leute zu Gast bei Nabil Atassi. Aktuell tut sich ja einiges im Ukraine-Krieg und da kam die Frage auf, wie man Russland und Wladimir Putin zu einem Frieden dort bewegen könnte.
1: Frieden ist für ihn keine Kategorie seiner Logik. Das müssen wir erkennen. Frieden kann für ihn nur bedeuten, wenn ich den Krieg gewonnen habe. Und deswegen ist es so wichtig, dass wir auch nicht nur in einer Kriegslogik denken, sondern erstens immer in einer Friedenslogik, aber zweitens auch in der Logik, wie können wir Wladimir Putin zu Hause an die Grenzen seiner Möglichkeiten bringen, weiter die Macht im Land zu kontrollieren. Denn das ist die Logik, die bei ihm funktioniert. Wenn er an dem Punkt kommt, dass er fürchten muss, das Volk stellt sich gegen ihn auf, dann ist er gesprächsbereit. Das ist seine Logik und nur in seiner Logik funktioniert das.
2: Für uns in Deutschland ja unheimlich schwer einzuschätzen. Ja, wie funktioniert das da eigentlich in Russland? Also wir sehen jetzt, Russland ist auch in der Defensive, in die Defensive geraten in diesem Krieg. Die Ukraine dringt da weit ins Land vor. Das ist eine überraschende Entwicklung. Weiterhin fliegen aber unendlich viele konventionelle Raketen aus Russland. Kiew steht unter Beschuss, wie schon lange nicht mehr. Und man kann sich hierzulande irgendwie ganz, ganz schwer nur ein Bild machen. In welche Richtung geht denn das jetzt?
1: Also erstens, wie Sie richtig sagen, diese verbrecherischen Angriffe gegen die Zivilbevölkerung aus Russland hören nicht auf. Gleichzeitig hat die Ukraine es erfolgreich geschafft, genau in jener Logik in Russland einzudringen, die Wladimir Putins Macht ins Wanken geraten lassen könnte, weil diese erfolgreichen Angriffe auf russische Infrastruktur, vor allem auch auf die Energieversorgung, zeigen, der Hohe Herr ist nicht so allmächtig, wie er behauptet. Er kann uns nicht mal selber schützen. Und das lässt natürlich die Zweifel wachsen, verbunden damit, dass die Versorgungssituation schwierig geworden ist. Nicht? In ganz Russland gibt es Schlangen vor den Tankstellen und die Benzinversorgung ist schwer geworden, sie ist teurer geworden, die Lebenshaltungskosten steigen. All das irritiert und sorgt dauerhaft dafür, dass er an die Grenzen seiner Möglichkeiten kommt.
2: Wie wirkt sich das Ihrer Meinung als jemand, der auch Russland gut kennt, auf die russische Bevölkerung aus? Weil leider, muss man ja sagen, ist die Verbindung zur russischen Bevölkerung, die eigentlich sehr mal sehr stark war, hier medial extrem abgeklungen. Wir kriegen nicht mehr so mit, was dort was die normalen Leute dort machen und denken.
1: Die Menschen in Russland haben die Erfahrung ihrer Großeltern sich wieder ins Bewusstsein gerufen aus der Sowjetzeit, dass man in zwei Wirklichkeiten leben muss. Die eine ist jene Loyalität, die man nach außen schulden muss, weil der Machtapparat so gefährlich und repressiv ist, dass er jede kritische Äußerung sofort ahnden würde, dass man aber andererseits seine unabhängige Meinung behalten wird, die man privat und zu Hause austauscht. Und genau vor dieser doppelten Wirklichkeit fürchtet Wladimir Putin sich. Er kennt das alte russische Sprichwort, wer gesenkten Hauptes geht, dem wird der Kopf nicht abgeschlagen. Aber es kann der Punkt kommen, an dem die russischen Frauen und Mütter sagen, schön und gut mit der heiligen Ukraine, aber wo bitte ist mein Sohn, wo ist mein Vater, warum hast du die Infrastruktur vernachlässigt, warum gibt es keine Schulspeisung für die Kinder, warum schließt du die Gesundheitsstation in meinem Dorf? Und dass sie, wie beispielsweise in den 80er Jahren, die Soldatenmütter damals dafür gesorgt haben, dass der Afghanistan-Einsatz zu Ende ging, das Volk an einem bestimmten Punkt gegen ihn aufsteht. Und das passiert oft dadurch, dass, wie man das nennt, so ein schwarzer Schwan auftaucht. Irgendein unerwartetes Ereignis, so wie wir erinnern uns in Nordafrika an einem einzigen Vorfall, ein verzweifelter tunesischer Gemüsehändler setzt sich selbst in Brand, ein politischer Flächenbrand entsteht, Diktaturen verschwinden.
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0: Christina Steinle wollte schon immer Kapitänin zur See werden und sie erfüllte sich diesen Traum. Seit März hat sie das Sagen nämlich auf dem Kreuzfahrtschiff Aida Luna. Der Weg dorthin, der war allerdings wirklich kein leichter. Davon hat sie erzählt, als sie bei Nabila Tassi in SWR1 Leute zu Gast war diese Woche. Mit gerade einmal 19 Jahren hatte sie nämlich damals auf einem Containerschiff angeheuert.
1: Ja, und ich sag mal so, es war schon ein bisschen ein harter Einstieg. Ich war vielleicht auch aus heutiger Sicht, würde ich sagen, ein bisschen blauäugig bei der Sache. Ich hatte natürlich auch keine familiäre Vorbelastung in der Seefahrt.
2: Also es gab auch niemanden, der sie warnen konnte?
1: Nee, ich hatte ein Buch mir gekauft, das hieß irgendwie Leben und Arbeiten an Bord. Das war so mein Leitfaden, sag ich mal, für die ersten Wochen. Und damit ging es dann los auf große Fahrt.
2: Sie waren da mit einer rein männlichen polnisch-philippinischen Mannschaft. Also man muss irgendwie kein Schelm sein, um sich da Gedanken zu machen, wie war das für Sie? Also sind Sie da irgendwie einigermaßen, sag ich mal, unbedrängt durch die Zeit gekommen oder gibt es da auch mal Schwierigkeiten?
1: Ja, also es war so, dass die erste Hürde war natürlich mal das Englische. Ich kam mit meinem Oxford-Schulenglisch da an Bord und es war erstmal super schwierig für mich, mich zu verständigen und mich auch auf diese Sprachbarriere irgendwie einzulassen. Und dann hatte ich natürlich auch von den Abläufen an Bord so gar keine Ahnung, was mich da eigentlich erwartet. Ich bin, glaube ich, auch die Einzige, die vor der Brückentür jemals stand und sich nicht auf die Brücke getraut hat, weil da ein Schild dran stand, Restricted Area, Authorized Persons Only, also quasi nur bevollmächtigte Leute, die da rein dürfen. Und ich stand da und habe bestimmt 10 Minuten mit mir gerungen, ob ich denn da jetzt klopfen soll oder nicht und ob ich da rein darf und wurde dann auch herzlich ausgelacht dafür hinterher. Und es wurde mir auch gesagt, so, du bist, glaube ich, die Erste, die dieses Schild überhaupt jemals ernst genommen hat. Ja, und dann ist es natürlich schon so, dass man sich so seinen Platz auch in der Mannschaft, Sie hatten das ja angesprochen, also wir waren damals 21 Mann Besatzung, auch erstmal so ein bisschen erkämpfen muss und auch deutlich machen muss, dass man eben hier nicht zum Spaß ist, sondern weil man wirklich diesen Beruf lernen will, dass man auch genauso mit anpacken möchte. Dazu kam natürlich, dass ich am Anfang auch wirklich schlimm seekrank war. Also wir sind quasi aus Bremerhaven ausgelaufen und mit mir war erstmal nicht so viel anzufangen.
2: Sie haben gelitten, oder?
1: Ja, also ich war auch am Anfang, war ich mir sicher tatsächlich, dass ich hinschmeißen würde.
2: Weil die Frage kam jetzt gerade just jetzt rein von Walter Schnur aus Blansingen. Haben Sie nie Probleme mit Seekrankheit? Doch, hatten Sie ja auch.
1: Ist tatsächlich was, woran sich der Körper aber gewöhnt mit der Zeit. Also die Kollegen, die schon länger zur See gefahren sind, haben damals zu mir gesagt, nimm keine Medikamente, so halte das aus. Es ist 2 Wochen hart und dafür wird es dann besser und der Körper gewöhnt sich dran. Und so war das dann auch. Also es ging mir bis nach Amerika, sag ich mal, schlecht und danach wurde es besser. Und auch heute ist es was, also ich merke es zwar.
2: Die ganze Atlantiküberfahrt.
1: Ja, die ganze Atlantiküberfahrt habe ich gelitten. Aber ich habe dann gute Arbeiten bekommen. Ich durfte dann mit dem Bootsmann, der ja quasi der Vorarbeiter der Matrosen ist, an Deck unterwegs sein. Das heißt, ich habe gemalt, ich habe Hydranten angemalt, Poller.
2: Also, und wie ist es mit Heimweh?
1: Ja, doch auch schon.
2: Man ist ja damals, also genau. Heute spielt es wahrscheinlich nicht mehr so die übergeordnete Rolle.
1: Genau, aber damals schon. Ich meine, ich war ein junges Mädchen und ich war das erste Mal ja wirklich weg von zu Hause. Also ich habe auch kein Auslandsjahr vorher gemacht. Das heißt, das war so die längste Zeit, die ich von zu Hause weg war. Zum einen ja von meiner Familie, aber damals auch natürlich vom ersten Freund. Da spielt natürlich dann auch der Liebeskummer mit rein. So. Mhm.
2: Und wie haben Sie sich die Matrosen vom Leib gehalten?
1: Ja, also ich war damals vielleicht schon ein bisschen rabiat. Ich bin tatsächlich direkt zum Kapitän gegangen, weil ich mir auch nicht anders zu helfen wusste in dieser Situation. Und das war tatsächlich ein super netter polnischer Kapitän damals, der auch Töchter in meinem Alter selber hatte. Ich glaube, das war von großem Vorteil, der natürlich dann da auch dementsprechend reagiert hat. Und dann habe ich es in allen weiteren Verträgen eigentlich immer so gehandhabt, dass ich quasi diese Geschichte aus dem ersten Einsatz erzählt habe und gesagt habe, dass ich das gar nicht verstehen kann und dass ich ja hier bin, um auch mit anzupacken und weil ich das wirklich lernen will. Und das hat dann eigentlich immer geholfen.
0: Ja, und thematisch bleiben wir nach 11:30 hier in SWR1 Leute der Woche unterwegs in der Welt mit der Reiseschriftstellerin Felicitas Hoppe. Und auch da spielt ein Containerschiff eine durchaus wichtige Rolle.

0: Es ist 10:30 und wir schauen auf die Straßen und die Lage dort. A7 Ulm Richtung Füssen, am Grenztunnel Füssen. Momentan Blockabfertigung mit 1 Kilometer Stau. Die A8 Karlsruhe Richtung Stuttgart. Zwischen Pforzheim Nord und Pforzheim Süd 6 Kilometer stocken das Ganze dort. Das macht eine Viertelstunde plus in der Reiseplanung. A8 Stuttgart Richtung München. Zwischen Stuttgart Flughafen Messe und Esslingen 2 Kilometer Stau plus 10 Minuten. Und im Kreis Waldshut ist die Straße zwischen Münchingen und dem Abzweig nach Limbach nach einem Unfall gesperrt. In die Schweiz der Blick, A2 Luzern Richtung Gotthard zwischen Amsteck und Göschenen. 4 Kilometer Stau, momentan eine Verzögerung von bis zu 40 Minuten. Wo es geht, gute Fahrt. Und da sind wir schon beim SWR1 Wetter und da begrüße ich den Kollegen Hartmut Mühlbauer, weil der hat die Ahnung, wie es so wird und wie es so ist. Ich kann zumindest sagen, es ist mal wieder überdurchschnittlich warm. Ist das schon heiß?
1: Also im Augenblick sind wir auf dem Weg dahin. Wir haben 28 Grad in Karlsruhe und 27 Grad in Freiburg oder Mannheim. Heiß ist es dann definitionsgemäß ab 30 Grad, aber wahrscheinlich kommt es dem einen oder anderen auch schon vorher heiß vor. Es ist auf jeden Fall wieder ein Hochsommertag. Heute mit strahlendem Sonnenschein, später ein paar ganz dünne Schleierwolken, aber die sind so dünn, die sieht man kaum. Also ist einfach blauer Himmel und sonnig und am Nachmittag, da ist die Hitze dann am Oberrhein mit 35 Grad dabei. Um die 33 sind es im Raum Stuttgart, am Bodensee auch 33 und auf den Höhen von Schwarzwaldalb und Allgäu, da sind es 28 Grad.
0: Also ich höre raus, wer draußen aktiv sein möchte, sollte das am besten am Vormittag tun. Wenn wir heiße Tage haben, wie sieht es dann mit den Nächten aus? Sind die auch wieder so überdurchschnittlich hoch in den Temperaturen?
1: Also es kommt sehr darauf an, welche Feuchtigkeit die Luft hat. Trockene Luft zum Beispiel, die kühlt sehr schnell aus, dann wird es auch einigermaßen angenehm, zumindest in den Morgenstunden. Feuchte Luft kühlt nicht so schnell aus, da wird es dann auch in der Nacht drückend bleiben und im Augenblick haben wir noch trockene Luft. So kühlt es auch in der kommenden Nacht zumindest einigermaßen aus. 18 bis 11 Grad sind das wieder nur in den größeren Städten, wie zum Beispiel Mannheim, Karlsruhe und heißt auch Freiburg. Da bleibt es bei 20 Grad, das ist halt sozusagen die Großstadtwärme.
0: Und in der nächsten Stunde schauen wir mit Hartmut Mühlbauer mal auf die nächste Woche, ob es vielleicht dann doch nochmal irgendwann eine Abkühlung gibt. Danke fürs Erste.
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0: 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Mit Jens Wolters. Ich wünsche euch einen schönen Sonntagvormittag.

0: Wir müssen einmal auf die Straßen schauen in SWR1 Baden-Württemberg. Vorsicht auf der B31N Überlingen Richtung Stockach zwischen Überlingen und dem Übergang zur A98. Da steht ein kaputtes Auto. Dementsprechend vorsichtig fahren. Felicitas Hoppe hat auf einem Containerfrachtschiff die Welt umrundet, hat Europa mit dem Literaturexpress durchquert und stellt im Flugzeug jedes Mal erleichtert fest, dass immer noch mindestens eine zweite Person Flugangst hat. Das überrascht dann doch ein wenig, denn sie ist seit fast 30 Jahren als Reiseschriftstellerin unterwegs. Im SWR1 Leutegespräch mit Nicole Köster hat Felicitas Hoppe auf die Frage, ob sie sich denn schon unterwegs wieder auf zu Hause freut, so geantwortet.
1: Ja, also das war von Anfang an so. Das ist stabil und ich glaube, das ist so ein bisschen ein Tick von mir, dass ich irgendwann gedacht habe, weil ich ja eigentlich Stubenhockerin bin oder war, gedacht habe, ja Moment mal, aber zu Hause ist es eigentlich nur schön, wenn man es verlässt. Und um nach Hause kommen zu können, muss ich verdammt nochmal aufbrechen. Und das hilft mir dann während der ganzen Reise. Und immer, wenn ich in Schwierigkeiten gerate, in Not, ich meine auf meiner Containerreise, da gab es schon harte Strecken, Schwierigkeiten. Und dann habe ich mir immer gesagt, wenn du wieder zu Hause bist, wird das eine ganz, ganz tolle Geschichte. Und diese Vorstellung, davon sprechen zu können, wenn ich im Warmen sitze und wieder zu Hause bin, die hatte immer was Tröstliches und hat den Reisegenuss gesteigert. Aber der Koffer kommt auf dem Band, ich fahre nach Hause, ich trage den Koffer in meine Wohnung, ich bin wieder da. Es gibt nichts Schöneres.
2: Ja, Sie haben das Spartanische gerade angesprochen bei der Containerreise. Gab es auch mal eine ganz besonders opulente Reise?
1: Es gab opulente Reisen im Sinne des Eingeladenwerdens. Ich weiß noch, wie ich mal mit dem Goethe-Institut, glaube ich, auf einer großen Indien-Tournee war, über 6 Wochen und noch 2 Wochen Pakistan. Das war sehr luxuriös von den Unterbringungen her und ich glaube, ich hatte sogar einen Fahrer oder so und damit hatte ich Schwierigkeiten. Daran kann ich mich sehr gut erinnern, dass mir das eigentlich nicht passte, weil ich merkte, dass ich nicht daran gewöhnt bin, hinten in einem Auto zu sitzen und jemandem zu sagen, wohin wir jetzt fahren sollen. Das war eine Rolle, in der ich mich überhaupt nicht wohl gefühlt habe. Also Luxus ist was sehr Ambivalentes und ich glaube, auch der Luxus eines Kreuzfahrtschiffes, der mich wirklich nicht lockt, ist so, es irgendwie stimmen die Proportionen nicht.
2: Ja, die SWR1-Hörerinnen und Hörer schreiben uns auch aus Thalheim zum Beispiel Peter Seemüller. Und der ist zurückgekommen von einer 4,5-jährigen Vollzeitreise mit Auto und Hund durch Europa. Vorher ist er auch schon viel gereist. Und also er schreibt ganz viel, aber ich will einfach mal zitieren, dass er sagt, also ich habe in vielen Gesprächen mit den Menschen erfahren, dass auch die auf ihren Reisen durch Deutschland ebenfalls eine solche Hilfsbereitschaft und Gastfreundschaft erlebt haben. Ich glaube, wir in Deutschland sind uns darüber gar nicht bewusst. Und Hinweis auf das oder das ist doch gefährlich, kann ich kein einziges Mal bestätigen. Klar muss man aufpassen, aber die Menschen sind viel besser, als wir es durch Hörensagen mitgeteilt bekommen. Ist das auch ein Fazit, was Sie haben?
1: Ja, ich würde auch das unterschreiben, wie das vorhin mit dem sich treiben lassen. Das eine ist ja so, wenn man die Welt nur durch die Medien kennt, wir können ja die Welt besuchen durch das Internet, durch Filme, durch Dokus, gar kein Problem. Aber diese Medien bauen eben auch so eine Schwelle auf und die sind natürlich auch absolut manipulativ. Dann sehe ich irgendwas, das sogenannte Krisengebiet, da ist dann gefährlich. Das heißt, der mediale Zugang zur Welt, der schürt auch Ängste. Und über die muss ich dann wieder rüber und sagen, ich schaue mir das mal selber an. Das ist jetzt kein Plädoyer dafür, sich in Gefahr zu begeben, aber zu sagen, da draußen kannst du dich auch alleine bewegen. Der andere Punkt, der sehr interessant ist, ist das Selbstbild. Also, dass wir dann denken, die Menschen woanders sind netter, die Deutschen sind alle missmutig, was in Teilen ja leider auch stimmt. Aber natürlich kann man diese Erfahrung hier auch machen. Und ich sag mal so, ich reise ja auch innerhalb Deutschlands und bin dann dort zu Gast. Und ich lebe in Berlin, aber ich reise natürlich auch in die sogenannte Provinz. Und man erlebt die tollsten Sachen, aber man muss da halt hingehen.
0: Ja, wer nicht rausgeht, der erlebt eben deutlich weniger. Gleich mehr von Felicitas Hoppe hier in SWR1 Leute der Woche.

0: The Weeknd am Sonntagvormittag in SWR1 Baden-Württemberg. Hier bei uns in Baden-Württemberg, da sind die Sommerferien nicht mehr weit weg und da machen sich dann viele von uns wieder auf den Weg, quer durch die Welt, um etwas zu entdecken oder um einfach auch nur zu entspannen. Aber was macht das Reisen eigentlich mit uns? Darum ging es auch diese Woche in SWR1 Leute mit der Reiseschriftstellerin Felicitas Hoppe. Sie war zu Gast bei Nicole Köster und da hat Felicitas Hoppe erzählt, was das Reisen mit ihr macht.
1: Was mich immer gestört hat, ist diese Trennung zwischen der Innenwelt und der Außenwelt. Und ich glaube, dass man jetzt nicht sagen kann, ich reise, um fremde Länder zu sehen oder ich reise, um mich selbst zu finden. Das sind ja so zwei Programme, die man dann gerne trennt. Und ich glaube, dass eins das andere bedingt. Also ich lerne mich selber ja besser kennen, weil ich das andere betrachte. Und für die Literatur gilt eben genau dasselbe. Wenn ich nicht die Außenwelt mir betrachte, dann ist in meiner Innenwelt auch nichts drin. Also von nichts kommt nichts, hätte ich jetzt fast mal gesagt. Deshalb stimme ich dem zu. Und ich glaube, das ist wirklich wichtig. Also für mich ist so, ich würde jetzt nie sagen, ich fahre in die Wüste, um mich selbst zu finden. Das gibt ja so Vorstellungen der Selbstfindung in der Ferne. Das ist auch nicht ganz einfach. Ich glaube, dass Reisen anstrengend ist und dass man dafür viele Fähigkeiten mitbringen muss, gerade wenn man eher so extreme Reisen macht. Und da sollte man schon auch in sich gefestigt sein. Also früher war ich ein bisschen provokativ, habe gesagt, wer sich selber sucht, soll lieber zu Hause bleiben. Das würde ich heute nicht mehr so sagen.
2: Weil Sie die Fähigkeiten gerade ansprechen, was ist denn besonders wichtig? Was hilft?
1: Also ich glaube, natürlich braucht man eine Art von Grundkonstitution, also eine Form von Grundgesundheit, es sei denn, man fährt in die Kur. Aber nicht allzu empfindlich sein und eine gewisse Robustheit, und das meint nicht nur den Körper oder das Essen und diese Dinge, sondern auch eine gewisse Robustheit in den Begegnungen. Also so, dass man sagt, ich erwarte nicht, dass meine Erwartungen jetzt alle erfüllt werden. Ich glaube, man braucht Ausdauer. Wenn ich als Beispiel die Containerschiffreise nehme, 4 Monate, was man da zum Beispiel brauchte, und das kennen Gruppenreisende, glaube ich, sehr gut, da braucht man unheimlich große soziale Kompetenzen. Ich saß ja auf diesem Schiff, das eigentlich eher wie ein Gefängnis oder wie ein Kloster ist. Da sitzt jeder in seiner Kabine. Und habe mit anderen Reisenden, die ich mir nicht ausgesucht habe, habe ich 3-mal am Tag eine Mahlzeit eingenommen. Und das über Wochen. Und da lernt man einander verdammt gut kennen. Und wenn man da nicht die Fähigkeit hat, irgendwie auch von sich selber Abstand zu nehmen und sozial mit denen umzugehen, genauso mit der Mannschaft, dann ist man echt verraten und verkauft. Also ich meine, dann steigt man besser aus.
2: Wir wollen nicht zu viel verraten, aber das waren durchaus schräge Typen, denen Sie dort begegnet sind. Also das ist dann auch nicht so einfach. Und auch vielleicht von den eigenen Ritualen Abstand zu nehmen. Also der eine braucht seinen Espresso am Morgen und braucht dann noch das hartgekochte Ei. Von solchen Dingen muss man sich verabschieden, oder?
1: Also es ist ja in gewisser Weise eine Zwangsgemeinschaft. Ich würde sie nicht als Notgemeinschaft bezeichnen. Man hat uns ja nicht gezwungen. Ich würde jetzt auch übertreiben, wenn ich sage, es ist ein bisschen wie Dschungelcamp. Aber es gibt so Momente, wo man sagt, wieso tue ich mir das eigentlich an? Aber zwischenmenschlich war das eine unglaublich tolle Schule, durch die ich da gegangen bin. Und ich bin wirklich froh, dass ich das gemacht habe.
0: Die Reiseschriftstellerin Felicitas Hoppe in SWR1 Leute der Woche. Nach 11 geht's dann hier weiter mit den Themen Wald und unsere Gesundheit.
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1: Um 11 Uhr mit Christina Trautwein. Das Bundesfamilienministerium will den Unterhaltsvorschuss kürzen. Die Hitzewelle in Frankreich führt zu Einschränkungen. Das Wetter, strahlende Sonne, nur lockere Wolken, maximal 28 bis 35 Grad. Um die Kommunen zu entlasten, plant Familienministerin Prien Kürzungen beim Unterhaltsvorschuss für Alleinerziehende. Säumige Zahler sollen härter verfolgt werden, so die CDU-Politikerin. Aus der Nachrichtenredaktion Jana Schwarzer.
2: Alleinerziehende sollen den Unterhaltsvorschuss künftig nicht mehr bis zum 18. Geburtstag des Kindes bekommen, sondern nur noch bis zum 15. Geburtstag. Der Vorschuss wird gezahlt, wenn nach einer Trennung der andere Elternteil keinen Unterhalt zahlt. Die Leistung hat sich laut Prien zu einem der größten Kostenfaktoren für die Kommunen entwickelt. Deshalb sollen auch säumige Zahler strenger verfolgt und bestraft werden. Meistens handelt es sich dabei um die Väter. Es soll möglich werden, dass ihnen der Führerschein entzogen werden kann.
1: In Frankreich gelten für einen Großteil des Landes erneut Hitzewarnungen. Wegen der hohen Temperaturen verkürzen beliebte Touristenattraktionen in Paris ihre Öffnungszeiten. Aus der Nachrichtenredaktion Thomas Bertsch.
3: Statt um Mitternacht schließt der Eiffelturm heute wetterbedingt laut Betreiber schon um 16 Uhr. Der Louvre öffnet bis einschließlich Montag ebenfalls nur bis 16 Uhr. Wegen der starken Trockenheit und erhöhter Brandgefahr wurde in zahlreichen Städten das Feuerwerk am Nationalfeiertag kommenden Dienstag abgesagt. Die Organisatoren der Tour de France kündigten an, die eigentlich gut 185 Kilometer lange heutige 9. Etappe wegen der hohen Temperaturen um 30 Kilometer zu verkürzen.
1: In mehreren mit den USA verbündeten Golfstaaten sind am Morgen Alarmsirenen ertönt. Sie warnten vor Angriffen des Iran. Kuwait und die Vereinigten Arabischen Emirate meldeten, es würden Raketen und Drohnen aus dem Iran abgewehrt. In der Nacht hat das US-Militär erneut den Iran angegriffen und dabei nach eigenen Angaben rund 140 Ziele beschossen. Der Iran hatte zuvor die Straße von Hormus für geschlossen erklärt und in der Meerenge ein Containerschiff unter Beschuss genommen. Gäbe es auf deutschen Autobahnen ein Tempolimit, könnte es pro Jahr bis zu 90 Unfallopfer weniger geben. Zu diesem Ergebnis kommt eine Studie der Björn-Steiger-Stiftung. Das seien zwar nur 3% aller Unfalltoten, für eine Einzelmaßnahme sei dies jedoch eine beachtliche Wirkung, hieß es. Laut Statistischem Bundesamt starben im vergangenen Jahr mehr als 2.800 Menschen bei Unfällen auf den Straßen, knapp 300 davon auf Autobahnen. Bei der Fußball-Weltmeisterschaft haben Argentinien und England das Halbfinale erreicht. Titelverteidiger Argentinien besiegte die Schweiz mit 3:1, England Norwegen mit 2:1. Das waren die Nachrichten. Die Zeit gleich 11.03 Uhr.
4: Und wir schauen auf die Straßen in SWR1 Baden-Württemberg. Fangen an auf der A5. Vorsicht dort, Frankfurt Richtung Karlsruhe. In Höhe der Raststätte Hartwald West, da steht ein kaputtes Auto auf der rechten Spur. Vorsicht auch auf der A8 München Richtung Stuttgart. Zwischen Ulm Ost und Ulm West, auch da ein kaputtes Auto auf der rechten Spur. A7 Ulm Richtung Füssen. Am Grenztunnel Füssen momentan Blockabfertigung und deshalb 1 Kilometer Stau dort. A8 Karlsruhe Richtung Stuttgart. Zwischen Pforzheim Nord und Pforzheim Süd 6 Kilometer stockender Verkehr. Da müsst ihr eine Viertelstunde mehr einplanen. A8 Stuttgart Richtung München. Zwischen Stuttgart Flughafen Messe und Esslingen 5 Kilometer Stau, macht auch dort eine Viertelstunde plus. A8 Stuttgart Richtung München. Zwischen Eichelberg und Märklingen 5 Kilometer stockender Verkehr. 10 Minuten mehr einplanen dort. Die B27 Tübingen Richtung Balingen ist zwischen Hechingen Mitte und Hechingen Süd nach einem Unfall mit mehreren Fahrzeugen gesperrt. Und im Kreis Waldshut ist die Straße zwischen München und dem Abzweig nach Lembach nach einem Unfall ebenfalls gesperrt. Noch der Blick in die Schweiz, A2 Luzern Richtung Gotthard, zwischen Amsteck und Göschenen, das nimmt immer mehr zu. 5 Kilometer Stau momentan, heißt eine Verzögerung von bis zu 50 Minuten. Geduld, Abkühlung und eine gute Fahrt wünsche ich. Das Wetter ist bei uns in Baden-Württemberg ein tadelloser Sommertag. Wir haben knalleblauen Himmel und ganz viel Sonne. Maximal ein paar Schleierwolken ziehen heute durch und die machen es jetzt auch nicht wirklich kühl, denn wir haben Temperaturen, die im hochsommerlichen Bereich zwischen 28 und 35 Grad liegen. In der Nacht kühlt es ein wenig ab auf Werte von 20 bis 11 Grad, damit es dann aber morgen auch wieder hochgeht und sogar noch einen Tick höher, in der Spitze 36 Grad.
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4: Weiter mit Jens Wolters. Hallo zusammen. Wie geht's dem deutschen Wald eigentlich bei der Hitze dieser Tage? Darum ging es diese Woche auch mit dem Förster und Naturschützer Peter Wohlleben. Der hat dazu eine klare Meinung, denn einige Fehler sind nach seiner Meinung hausgemacht.
5: Forstwirtschaft hat schon vor 200 Jahren davor gewarnt, die Forstwissenschaft sogar, zu viel Fichte anzupflanzen, das hat man ignoriert. Und der Klimawandel bringt jetzt das Fass zum Überlaufen.
4: Zum Wald und der Welt der Bakterien hören wir Peter Wohlleben gleich hier.
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0: Förster und Naturschützer Peter Wohlleben wird auch der Waldversteher oder Anwalt der Bäume genannt. Er war diese Woche zu Gast in SWR1 Leute und da wir ja auch in diesen Tagen wieder Temperaturen über 30 Grad haben, konnte Peter Wohlleben erklären, wie es dem deutschen Wald bei der Hitze eigentlich so geht.
1: Also wenn wir die Plantagen nehmen und der größte Teil des Waldes sind Plantagen, Schwarzwald übrigens ein sehr schönes Beispiel dafür, dann muss man sagen, schlecht, weil dort arktische Baumarten immer schon Probleme hatten. Forstwirtschaft hat schon vor 200 Jahren davor gewarnt, die Forstwissenschaft sogar, zu viel Fichte anzupflanzen, das hat man ignoriert. Und der Klimawandel bringt jetzt das Fass zum Überlaufen. Der spielt natürlich auch eine große Rolle. Aber diesen Plantagen geht schlecht. Heimischen Laubwäldern, naturbelassenen alten Wäldern mit hohen Biomassevorräten, denen geht es erstaunlich gut. Die passen sich erstaunlich gut an. Und dazu gibt es auch Studien. Das nennt sich eine zum Beispiel grüne Inseln in einer sich aufheizenden Landschaft. Diese Wälder kühlen sich selbsttätig runter und haben zum Teil auch noch recht gute Wasservorräte im Boden. Denen geht es relativ gut.
0: Sie haben eben schon deutlich gemacht, dass der Besuch im Wald bei Ihnen eigentlich zum Tag dazugehört, weil Sie im Wald wohnen. Wenn Sie in diesen Tagen in den Wald gehen, was lesen Sie da ab? Wie können Sie die Hitze da erkennen?
1: Also bei uns direkt hinterm Haus ist ein altes Buchenwaldreservat. Da gucke ich auch mal in den Boden rein. Also da sieht es auch von der Feuchtigkeit her noch ganz gut aus. Aber Pflanzen, also Bäume, denen es schlecht geht, die verfärben schon mal. Die fangen auch an, die Blätter so ein bisschen einzurollen. Ne? Also da wird zum Teil auch schon ein bisschen was abgeworfen. Es gibt so eine Abfolge von Notmaßnahmen. Also erstmal macht der Baum Feierabend. Photosynthese wird gestoppt, wenn nicht genug Wasser da ist. Dann wird ein Teil des Laubs schon abgeworfen. Übrigens, Alarmzeichen ist immer ein plötzlicher, massiver Abwurf von grünem Laub. Also wo der Baum gar nicht mehr in der Lage ist, die Reservestoffe rauszuziehen. Selbst dann überleben übrigens Buchenwälder, die halbwegs unberührt sind, immer noch gut. Also das vertragen die schon mal. Ne? Aber das wären so Alarmzeichen.
0: Ich erinnere mich an meine Schulzeit und da hieß es, glaube ich, dass wenn man an heißen Tagen in den Wald geht, man auf Temperaturen trifft, die so 4-5 Grad niedriger sind als außerhalb des Waldgebietes. Mhm. Stimmt das noch?
1: Nein, weil es viel mehr ist. Das ist viel mehr. Das kann man per Satellit beobachten. Das wird ja heutzutage alles per Fernerkundung sehr gut monitort. Und da sieht man, dass die Oberflächentemperaturen, ein Satellit guckt ja nicht unter die Baumkronen, sondern auf die Baumkronen, Oberflächentemperatur an heißen Tagen ist im Durchschnitt 20 Grad niedriger. Also wir haben im Freiland Temperaturen zwischen 60 und 70 Grad auf der Oberfläche. Auf der Oberfläche von Bäumen sind es dann eben nur 40 Grad. Und wenn man dann in den Wald reinguckt, der Waldboden selber hat dann vielleicht nur 20 Grad Bodentemperatur. Wenn es draußen 30 Grad ist, woran liegt das? Bäume kühlen über Wasserverdunstung. Also ein ausgewachsener Baum, der verdunstet am Tag bis zu 500 Liter Wasser und das kühlt wie 1000 moderne Kühlschränke. Das ist ja ein rein physikalisches Prinzip. Wasserverdunstung braucht Energie aus der Luft und die kühlt dann entsprechend ab. Der Stamm selber ist übrigens teilweise nur 13 Grad kalt, weil die pumpen ja kaltes Grundwasser, also Bodenwasser, nicht Grundwasser, aber Bodenwasser nach oben. Das kann man, ich habe das mit einer Wärmebildkamera gemessen, bei 30 Grad. Letztes Jahr im Juni war es ja auch schon mal so warm. Und das alles kühlt und das Wasser ist nicht weg. Das ist über dem Wald. Das holen sich die Bäume wieder zurück. Indem durch die Verdunstung und dann anschließende Kondensation, da spielen übrigens schon Bakterien eine Rolle, spezialisierte, der Luftdruck sinkt. Und das saugt weitere feuchte Meeresluft nach und das erzeugt Niederschläge.
0: Sagt Peter Wohlleben in SWR1 Leute der Woche. Und der Mann hat nicht nur den Wald als sein Thema, sondern auch die Bakterien, wie wir gerade schon gehört haben. Dazu hören wir ihn gleich noch ausführlich.

0: Peter Wohleben sagt als Förster, dass wir eigentlich kaum wissen, was im Wald alles so kreucht und fleucht, weil immer noch so viel unerforscht sei. Und im SWR1-Leute-Gespräch hat er erzählt, wie es dazu kam, dass er sich auch mit dem Thema Bakterien intensiv auseinandergesetzt hat.
1: Also es ist ein langer Weg, weil der geht seit der Kindheit schon. Ich habe im Mikroskop meiner Mutter schon Einzeller beobachtet. Ich habe selber auch geforscht, aber so bei so einem, das hieß Schüler experimentieren, bei so einem Wettbewerb auch teilgenommen, so ein Vorläufer von Jugend forscht, weiß ich gar nicht, ob es das noch gibt. Das habe ich immer schon gerne geforscht und bin als Förster quasi nur falsch abgebogen, weil ich dachte, das ist sowas wie Wildhüter in Kenia. Was man so als Jugendlicher halt denkt, ne? So, ja, so ein bisschen im Wald in Deutschland, so auch sowas in der Art, das ist doch cool, das mache ich. Und dass das eher ein Holzproduzent ist, das war mir gar nicht so klar.
0: Falsch abgebogen und jetzt auf die richtige Bahn zurückgekommen. Bakterien, habe ich mich so gefragt, haben die nicht eher ein schlechtes Image bei uns, so als Krankheitserreger?
1: Ja. Und das hängt mit der Forschungsgeschichte zusammen. Die hat man halt relativ spät entdeckt, weil sie halt so klein sind. Nur als Vergleich, für so ein Bakterium ist ein Buchenblatt so groß wie für uns die Schweiz. Also es ist sehr klein. Ja. Ne? Und dann hat man halt zuerst nach Krankheitserregern geschaut. Robert Koch, Stichwort Tuberkulose zum Beispiel, ist ja auch klar. Und deswegen bringen wir seit grob 100 Jahren Bakterien immer nur mit schlechten Sachen in Verbindung. In Wirklichkeit würden wir beide hier während der Sendung tot vom Stuhl fallen, wenn es sie nicht gäbe.
0: Sind Sie jetzt so eine Art PR-Beauftragter der Bakterien?
1: Also wenn ich Sie fragen könnte, würden Sie vielleicht diese Antwort geben. Tatsächlich, es geht ja schon los. Also wenn man an den Himmel schaut, dass der blau ist, liegt an Bakterien. Ne? Die haben irgendwann angefangen, Blödsinn zu machen und Giftgas zu produzieren und dabei 90% aller Arten auszurotten. Das nennt sich Sauerstoff. Und also die Bakterien machen die Photosynthese. Übrigens bis heute in den Pflanzenzellen sitzen Cyanobakterien, das sind gar nicht die Pflanzen selber, es sind die Bakterien, die da drin hocken und machen Photosynthese und damit alles, was wir so an Nahrung und Nahrungsketten haben, einschließlich unseren Frühstücksbrötchen. Und nebenbei hat dieser Sauerstoff dafür gesorgt, dass Methan in der Atmosphäre abgebaut wurde. Bis dato leuchtet die nämlich orange. So, also blauer Himmel ist immer eine Erinnerung dran, vor 2,7 Milliarden Jahren waren es die ganz Kleinen, die dafür gesorgt haben, dass wir den guten Sauerstoff bekommen haben.
0: Aber wenn ich es eben bei Ihnen ja schon so rausgehört habe, ist der Weg ja eigentlich dann doch nicht so groß gewesen oder die Abbiegung so groß, weil Sie ja schon als Förster auch deutlich gemacht haben, dass wir eigentlich kaum eine Ahnung haben, was so im Wald kreucht und fleucht. Da ist man ja den Bakterien dann schon relativ nah.
1: Also Bakterien sind ja überall. Also auch Bäume können ohne Bakterien nicht. Gehen wir mal weg von denen, die in den Blättern sitzen. Es gibt auch welche, die sitzen auf den Blättern und fungieren als so eine Art Sonnencreme. Also die blocken UV-Strahlung ab. Die können übrigens auch dann so eine Art Bräunung annehmen, ne? So wie wir das bei unserer Haut auch haben. Dann gibt es Bakterien, die steigen von den Blättern mit auf, mit dem Wasserdampf und erzeugen aktiv in den Wolken, gerade in den tiefliegenden Wolken, Schneeflocken. Also die melken die Wolken. Also ein Großteil des Regens aus den 3 bis 5 Kilometer hohen Wolken geht auf Bakterien zurück. In 1 Milliliter Wolkenwasser sind bis zu 1000 Bakterien drin. Und nochmal, keine Angst vor diesen Bakterien. Das sind gute. Die brauchen wir ganz, ganz dringend. Und die fallen dann eben mit den Regentropfen zurück in den Wald und wässern den.
0: Sind das alles gute?
1: Also nicht alles Gute, so wie bei Tieren. Ne? Also wenn man sagen würde, Tiere sind alle gut, das würde Zecken bis Elefanten betreffen, würde man sagen, Moment, Zecke vielleicht nicht so ganz. Ne? Und bei Bakterien, wir haben 1,5 Millionen Tierarten beschrieben, bei Bakterienarten erst 20.000. Und das ist aber trotzdem mit Urbakterien zusammen, die mit Abstand artenreichste Gruppe geschätzt, mehrere Milliarden. Und wir kennen halt ganz wenige. Viele beschützen uns, die kämpfen mit einer Art Pfeil und Bogen, verteidigen uns wirklich gegen fremde Angreifer. Und es gibt natürlich auch Böse, die wollen sich an uns bedienen.
0: Sagt Naturschützer Peter Wohleben. Und wer das geballte Waldwissen live auf der Bühne erleben will, inklusive Fotos und Videos, am 26. 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

0: Dann haben wir es jetzt auch schon 11:30. Wir schauen einmal auf die Straßen in SW1 Baden-Württemberg. Vorsicht auf der A5 Frankfurt Richtung Karlsruhe zwischen Heidelberg, Schwetzingen und der Raststätte Hartwald. Da liegen Gegenstände auf der rechten Spur. Vorsicht auch auf der A98 Schaffhausen Richtung Stockach zwischen dem Kreuz Hegau und Stockach West. Gefahr durch eine Plane auf der Fahrbahn. A7 Ulm Richtung Füssen. Am Grenztunnel Füssen momentan Blockabfertigung, heißt 1 Kilometer Stau. A8 Karlsruhe Richtung Stuttgart zwischen Pforzheim Nord und Pforzheim Süd. 6 Kilometer stockend das Ganze dort, macht eine Viertelstunde Verzögerung. A8 Stuttgart Richtung München zwischen Stuttgart, Flughafen Messe und Esslingen. 5 Kilometer Stau, da müsst ihr auch eine Viertelstunde mehr einplanen. A8 Stuttgart Richtung München zwischen Eichelberg und Merklingen. 5 Kilometer stockender Verkehr plus 10 Minuten hier. Die B27 Tübingen Richtung Balingen ist zwischen Hechingen Mitte und Hechingen Süd nach einem Unfall mit mehreren Fahrzeugen momentan gesperrt. Im Kreis Heilbronn ist die Straße zwischen dem Abzweig nach Obergimpern und Bonfeld wegen eines Brandes gesperrt. Und eine Meldung für die Schweiz, Luzern Richtung Gotthard zwischen Amsteck und Göschenen. 5 Kilometer Stau, heißt 50 Minuten Verzögerung. Und für Österreich diese Meldung auf der B179 der Fernpassroute zwischen Grenztunnel Füssen und Lermoos. In beiden Richtungen Stau und stockender Verkehr. Deshalb hier rund 20 Minuten mehr einplanen. Los geht, gute Fahrt. Und so, schon sind wir beim Wetter und im SWR1 Wetterstudio ist Hartmut Mühlbauer. Nimm uns ein bisschen mit an die Hand heute und morgen. Wir dürften uns eigentlich nicht beschweren. Es ist Hochsommer und so ist auch das Wetter.
1: Es ist heiß, die 30-Grad-Marke ist jetzt am Oberrhein in Sicht und heute Nachmittag werden es 35 Grad am Oberrhein, um die 33 Grad im Raum Stuttgart und am Bodensee und 28 Grad auf den Höhen. Dazu strahlender Sonnenschein, höchstens ein paar dünne Schleierwolken und das ist auch morgen ähnlich. Vielleicht sind die Schleierwolken etwas zahlreicher, aber trotzdem wird's heiß, 29 bis 36 Grad dann morgen in der Spitze.
0: Dann habe ich eben gesagt, wir gucken mal, wann in der nächsten Woche so ein bisschen Abkühlung dabei ist. Vielleicht war das auch meine Hoffnung mehr oder weniger. Kannst du uns denn Aussichten geben, dass es tatsächlich auch mal wieder einen kleinen Regenguss vielleicht zur Abkühlung gibt?
1: Das könnte schon passieren in der nächsten Woche ab Dienstag. Da wird es nämlich deutlich schwüler, leider aber auch sehr, sehr drückend. Aber es bilden sich dann auch einige Wolken. Und an der einen oder anderen Stelle gibt es schon in der Nacht auf Dienstag Schauer, vielleicht auch Gewitter. Dienstag, Mittwoch und Donnerstag, dann sind Schauer und Gewitter schon dabei. Es wird aber wohl nicht jeden treffen. Also insgesamt ist es schon so, dass es manchmal kräftig regnet, vielleicht leider auch hagelt. Aber es wird, wie gesagt, nicht jeden treffen. Dazu ist es dann doch eher zu wenig. Die Temperaturen gehen nur sehr langsam zurück.
0: Sagt Hartmut Mühlbauer im SWR1 Wetterstudio. Danke dafür.
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0: 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Mit Jens Wolters und ich wünsche euch einen schönen Tag. Und das machen auch YouTube. 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

0: Wie lässt sich das Risiko für eine Fettleber und deren Folgen reduzieren? Wie lässt sich die Leber überhaupt lange jung halten? Darum ging es mit Professorin Julia Seidranack in SWRs Leute diese Woche. Sie war zu Gast bei Nicole Köster und hat erklärt, welche Symptome es bei einer Fettleber gibt.
1: Ja, gar nicht so viele, weil die Leber relativ lange leise leidet und sich nicht so bemerkbar macht. Manche Patienten merken, dass sie Müdigkeit haben oder nicht mehr ganz so leistungsfähig sind. Aber wir haben keine klassischen Alarmzeichen, die uns darauf hinweisen würde. Und deswegen ist die Fettleber oftmals ein Zufallsbefund, dass eben der Hausarzt feststellt beim Ultraschall, dass wir eine Fettleber haben oder dass die Leberwerte erhöht sind.
2: Ja, dass wirklich jeder dritte bis vierte über 40 davon betroffen ist. Und ganz besonders in den Industrienationen. Also Sie haben es eben schon mal angedeutet. Es hat ganz klar mit unserer Ernährung dann zu tun.
1: Absolut. Das heißt, wir sehen das vor allem eben dort, wo wir sehr kalorienreich essen, sehr viel Fastfood, sehr viel Fertignahrung und vor allem auch sehr viel Süßgetränke, sehr viel zuckerhaltige Nahrungsmittel. Das ist wirklich ein ganz klassischer Faktor, der zu Fettleber führt.
2: Also wäre es doch eigentlich ganz einfach, da wieder wegzukommen, oder?
1: Ja, so ganz einfach ist Präventionsmedizin selten. Aber Sie haben völlig recht. Wenn wir Prävention machen, wenn wir Fettleber verhindern wollten, dann müssten wir ganz klar bei der Ernährung anfangen, in Schulen, in Kindergärten. Aber eben auch zum Beispiel darüber nachdenken, ob wir nicht solche Süßgetränke vom Markt nehmen würden.
2: Ja, was Spanien jetzt gemacht hat, beispielsweise solche Süßgetränke in den Schulen zu verbieten, das würden Sie wahrscheinlich sofort befürworten.
1: Das würde ich sofort befürworten.
2: Ja. Und jetzt schreiben uns auch die SWR1-Hörerinnen und Hörer aus Esslingen, zum Beispiel Ralf Steffens, und der sagt, also er hat seine Fettleber durch Hafertage weggekriegt. Wäre das eine Lösung dann?
1: Es gibt viele Möglichkeiten. Das heißt, immer dann, wenn wir den Stoffwechsel auf Reset stellen, wenn wir also zum Beispiel Intervallfasten machen, wenn wir Fastentage einlegen, aber auch wenn wir Kalorien reduziert essen oder eben auch solche Hafertage einlegen, dann hat das positive Auswirkungen auf den Insulinstoffwechsel, auf den Blutzuckerstoffwechsel, und damit können wir natürlich die Leber auch unterstützen. Und wir wissen, eine Leber kann sich regenerieren, wenn wir es zum Beispiel schaffen, 5% unseres Körpergewichts zu verlieren. Das klingt jetzt erstmal viel, ist aber gar nicht so viel, wenn man sich das mal ausrechnet, dann kann so eine Fettleber sich auch wieder komplett regenerieren. Das heißt, die Fettzellen können verschwinden.
2: Was braucht es denn eigentlich für die Diagnose?
1: Für die Diagnose braucht es einen Ultraschall. Das heißt, dass wir sehen, die Leber hat sich verändert. Manche Patienten fallen auch auf durch erhöhte Leberwerte, und damit können wir die Diagnose dann auch stellen.
2: Erhöhte Leberwerte heißt, da ist schon eine Entzündung in der Leber, oder was würde das bedeuten?
1: Nicht unbedingt. Erhöhte Leberwerte heißt erstmal, dass uns auffällt, dass die Leber im Stress ist. Aber Sie haben völlig recht. Eine der Komplikationen von der Fettleber ist eben, dass die Fettleber sich bei ungefähr 10-20% der Patienten entzünden kann. Also eine Fettleberentzündung. Und die ist bei uns ziemlich gefürchtet, weil diese Entzündungsvorgänge dann langfristig auch dazu führen können, dass mehr Bindegewebe eingelagert wird. Das nennen wir Fibrosierung. Und das sind die Stufen, die dann langfristig auch zu einer Leberzirrhose führen können.
2: Ja, Leberzirrhose, ist das womöglich dann das Endstadium, wo sich die Leber nicht mehr regeneriert? Oder was bedeutet das dann?
1: Genau, die Leber kann sich regenerieren bis zu gewissen Stadien der Fibrose, in den Anfangsstadien. Aber wenn ein gewisser Schwellenwert überschritten ist und zu viel Bindegewebe drin ist und eine Leberzirrhose, also eine Narbenleber da ist, kann sich die Leber eben nicht mehr regenerieren. Und dann würde uns als Therapie nur noch die Lebertransplantation bleiben.
0: Mehr von der Medizinerin Julia Seidranack gleich hier in SWR1 Leute der Woche.

0: Julia Seidel-Ranack ist als Medizinerin spezialisiert auf innere Medizin und Ernährungsmedizin. Sie hat in SWR 1 Leute darauf aufmerksam gemacht, welche Rolle die Leber und der Darm, Stichwort Mikrobiom, für die Gesundheit spielen. Denn jeder dritte bis vierte über 40 hat inzwischen eine Fettleber und 70% unseres Immunsystems sitzen im Darm. Im Gespräch mit Nicole Köster hat Julia Seidel-Ranack erklärt, was das Mikrobiom im Darm überhaupt ist.
1: Ja, dieses Mikrobiom ist eine Zusammenschau von ganz vielen Billionen Bakterien, Hefen, Viren, Pilzen, die in unserem Darm wohnen, das sogenannte Darmmikrobiom. Wenn wir das auf die Waage legen würden, wären wir so bei 1 bis 1,5 Kilo, die wir da so mit uns rumschleppen. Ja. Und dieses Mikrobiom ist ja in den letzten Jahren der Wissenschaft ganz in den Fokus geraten, weil wir einfach sehen, das sind nicht einfach nur Bakterien im Darm, die so ein bisschen verdauen, sondern die haben einen eigenen Stoffwechsel, das sogenannte Metabolom. Das heißt, diese Bakterien bilden ganz viele Stoffwechselprodukte und steuern unseren Körper eigentlich in einem Maße, wie wir uns kaum vorstellen können. Sei es über Hormone, Neurotransmitter, aber eben auch die Produktion von Vitaminen. Also ganz, ganz viel Wissen in der Grundlagenforschung, die natürlich auch für die Medizin ganz spannend ist.
2: Jetzt haben wir in der ersten Stunde ganz intensiv über die Fettleber gesprochen. Hat die auch mit dem Mikrobiom dann zu tun?
1: Durchaus. Das heißt, wir sehen, das Darmmikrobiom spielt eine große Rolle. Vor allem dann, wenn es um die Frage geht, welcher dieser Fettleberpatienten bekommt eigentlich eine Fettleberentzündung oder so eine Fibrose. Und wir sehen durchaus, dass Fettleberpatienten, so wie Patienten mit Adipositas oder Diabetes auch, eine andere Zusammensetzung des Darmmikrobioms haben, manchmal eben auch andere Stoffwechselprodukte bilden. Und wir sehen auch, dass sie teilweise so eine durchlässige Darmbarriere haben. Und das heißt, dass dann eben auch mehr Bakterien, Toxine, Nahrungsbestandteile das Immunsystem aktivieren und damit eben auch Entzündungsvorgänge aktivieren. Das heißt, ein gesundes Mikrobiom ist auch für diese Fettleberpatienten extrem wichtig.
2: Dann wollen wir jetzt also darüber sprechen, was hält das Mikrobiom gesund? Also was ist das A und O? Wie muss ich das füttern?
1: Genau, also füttern müssen wir es vor allem mit Ballaststoffen. Das heißt, die Ballaststoffe sind das präbiotische Fütter für die Darmbakterien. Wir gehen davon aus, dass 30 Gramm pro Tag zum Beispiel an Gemüse, an Vollkornprodukten wichtig ist, damit die Bakterien genug Nahrung haben. Und das ist schon mal der wichtigste Bestandteil, um natürlich auch Trigger zu vermeiden. Das heißt auch hier wieder, alles, was viel Zucker enthält, ultraprozessierte Nahrung, Fertignahrung, das ist etwas, was eher zu einer Dysbiose führt, also zu Störungen in der Artenvielfalt, die dann eben auch Trigger für Entzündungsprozesse sein können.
2: Also Gemüse, ganz wichtig auf jeden Fall. Brokkoli, heißt es immer, sei das Gesündeste. Ist das richtig?
1: Brokkoli enthält viel Polyphenole, ist also auch ganz gesund. Aber vor allem auch die Vollkornprodukte sind extrem wichtig.
2: Und überraschend fand ich bei Ihnen zu lesen, dass man, wenn man zum Beispiel denkt, ja, getrocknete Datteln oder Feigen, die seien eigentlich ganz gut für den Darm, sprich für die Verdauung. Und dann liest man aber, ja, ist so viel Zucker drin, ne? Also man kann sich auch mit Sachen, wo man denkt, die seien eigentlich gut, vielleicht nicht so gut tun.
1: Das hat zwei Seiten. Für die Patienten mit der Verstopfung sind Trockenfrüchte natürlich super, weil sie den Darm in Gang bringen. Aber wie gesagt, sie enthalten eben sehr viel an Fruchtzucker. Und dieser Fruchtzucker ist wiederum was, was der Fettleber eben nicht so gut tut.
2: Lässt sich das so auf eine Formel bringen, dass man sagt, ja, Obst vielleicht dann dafür, für die Fettleber eben nicht so gut, weil zu viel Fruktose drin ist. Gemüse spielt keine Rolle.
1: Also der normale Apfel ist jetzt nicht das Problem, sondern beim Thema Fruktose haben wir eher das Problem mit sehr hochdosierter Fruktose, gerade auch in Smoothies und vor allem eben auch dem Industriezucker, der Industriefruktose, die eben benutzt wird, um ganz viele Fertigprodukte zu süßen oder eben auch die Softdrinks. Und da haben wir eben das große Problem.
2: Und jetzt haben wir eben gehört, dass etwa 70% unseres Immunsystems im Mikrobiom sitzen, also im Darm. Das ist ja auch was Überraschendes, oder? Das ist wahrscheinlich in der Forschung auch noch nicht so alt.
1: Ja, der Darm ist so das Trainingslager für das Immunsystem. Das heißt, wenn wir kein Mikrobiom, also keine Darmbakterien hätten, dann wären wir alle innerhalb von 24 Stunden tot, weil unser Immunsystem nicht trainiert werden würde. Und deswegen ist es ganz, ganz wichtig, dass diese Interaktion stimmt und das Immunsystem eben zum Beispiel in Richtung Toleranz geht, eben nicht überreagiert, keine Autoimmunerkrankungen oder Allergien bildet und auf der anderen Seite dann Entzündungen bildet, wenn es wirklich nötig ist.
2: Heißt also, wenn wir unseren Darm trainieren wir das Immunsystem.
1: Richtig.
0: Ja, unseren Körper besser verstehen und mit Tipps und Risiken vorbeugen. Das ganze Gespräch mit der Medizinerin Julia Seidel-Ranack zum Nachhören auf swr1.de oder auch über die SWR1-App. Und damit bin ich raus für diesen Sonntag. Mein Name ist Jens Wolters. Nach 12 ist dann hier Rainer Hartmann zu hören. Ich wünsche noch einen schönen Tag.

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1: Um 12 Uhr mit Jörg Dinkel. Guten Tag. In Baden-Württemberg ist die Zahl der Badetoten deutlich angestiegen. VW-Chef Blume will Werksschließungen nach eigenen Angaben möglichst vermeiden. Das Wetter, sonnig und heiß, 28 bis 35 Grad. In Baden-Württemberg sind im vergangenen Monat so viele Menschen ertrunken wie seit 25 Jahren nicht mehr. Das geht aus Zahlen der DLRG hervor. Demnach gab es im Juni im Land 13 Badetote. Einzelheiten von Jana Mack.
2: Tödliche Badeunfälle treffen auch in Baden-Württemberg mehr Männer als Frauen. Das beobachtet die Deutsche Lebensrettungsgesellschaft DLRG nach eigenen Angaben schon lange. Doch erst am letzten Juniwochenende waren 7 Menschen im Land beim Baden gestorben. Alle davon waren Männer. Als Hauptgrund nennt die DLRG Selbstüberschätzung. Viele Männer schätzten zum Beispiel falsch ein, wie kalt das Wasser ist oder wie stabil ihr Kreislauf, sagen die Geschäftsführer der Landesverbände Baden und Württemberg, Ludwig Schulz und Eleonore Wagner. Der Konstanzer Psychologe Wolfgang Geismeier hält das für plausibel. Junge Männer seien risikobereiter als andere Gruppen.
1: Volkswagen will nach eigenen Angaben Fabrikschließungen vermeiden. Wegen des Sparkurses bei dem Autobauer gab es Gerüchte über das Aus einzelner Standorte und die Streichung von bis zu 100.000 Stellen. Jan Busche.
3: Es gäbe intelligentere Lösungen, als Werke zu schließen. So hat es VW-Chef Blume jetzt der Bild am Sonntag gesagt. Er deutete an, dass weitere Einsparungen an Standorten der bessere Weg sein könnten. Zuletzt war darüber spekuliert worden, dass der VW-Vorstand 4 Werke schließen könnte, nämlich in Hannover, Zwickau, Emden und Neckarsulm. Nach Medienberichten gab es aber Mitte der Woche Gegenwind im Aufsichtsrat, so vom Land Niedersachsen und von Arbeitnehmervertretern. Der Sparplan bei VW sieht unter anderem vor, Zehntausende Stellen zu streichen und die Modellflotte deutlich zu verkleinern.
1: Um die Kommunen zu entlasten, plant Familienministerin Prien Kürzungen beim Unterhaltsvorschuss für Alleinerziehende. Diese Leistung habe sich zu einem der größten Kostenfaktoren für die Kommunen entwickelt, sagte Prien. Sie denkt darüber nach, die Bezugsdauer um 3 Jahre zu verkürzen und säumige Zahler strenger zu bestrafen, etwa mit einem Führerscheinentzug. Unterhaltsvorschuss bekommen Alleinerziehende, wenn der andere Elternteil keinen Unterhalt zahlt. Immer mehr private Haushalte in Deutschland schaffen sich Klimaanlagen an. Das hat eine Umfrage des Vergleichsportals Verivox ergeben, über das die Funke Medien berichten. Demnach ist der Anteil von Haushalten mit Klimaanlagen im ersten Halbjahr auf gut 23% gestiegen, von knapp 18% im vergangenen Jahr. Noch höher ist der Anstieg von Haushalten, die eine solche Anschaffung in nächster Zeit planen. Ein weiteres Ergebnis der Umfrage: mobile Klimageräte werden deutlich häufiger gekauft als fest installierte Split-Anlagen. Das waren die Nachrichten für Baden-Württemberg, die Zeit. Es ist 12.03 Uhr.
4: Und das ist der Verkehrsservice in SW1 Baden-Württemberg mit den Staus und Behinderungen. A5 Karlsruhe Richtung Frankfurt, zwischen Gronau und Waldorf-Wiesloch 6 Kilometer. A7 Ulm Richtung Füssen, am Grenztunnel Füssen derzeit Blockabfertigung und 3 Kilometer Stau. A8 Karlsruhe Richtung Stuttgart, zwischen Pforzheim West und Pforzheim Süd, 8 Kilometer. In der Gegenrichtung zwischen Heimsheim und Pforzheim Ost, 4 Kilometer. A8 Stuttgart Richtung München, zwischen Stuttgart Flughafen Messe und Esslingen, im Moment 5 Kilometer Stau. A8 Stuttgart Richtung München, zwischen Eichelberg und Merklingen, 5 Kilometer. A81 Stuttgart-Singen zwischen Sindelfingen-Ost und Böblingen-Hulb. Hier ist ein Unfall passiert, in beiden Richtungen, deshalb jeweils 3 Kilometer Stau. Die B27 Tübingen Richtung Balingen ist zwischen Hechingen-Mitte und Hechingen-Süd nach einem Unfall mit mehreren Fahrzeugen im Moment gesperrt. Schweiz, A2 Luzern Richtung Gotthard, zwischen Amsteg und Göschenen, 5 Kilometer Stau. Österreich auf der B179, der Fernpassroute zwischen Grenztunnel Füssen und Leermoos. In beiden Richtungen Stau und stockender Verkehr. Das da heißt für euch, wenn ihr drin steht, 20 Minuten mehr Zeit einplanen. Dann eine gute und sichere Fahrt.
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4: Mit Rainer Hartmann, hallo und einen schönen Sonntag.

0: Sonntagmittag, es ist 12 nach 12.
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0: Die Schweizer lieben Uhren, aber dass sie nachts um drei wach sind, das ist doch eher selten, wo unsere Nachbarn doch so diszipliniert sind und nicht gerne über die Stränge schlagen. Aber für ein Viertelfinale bei der Fußball-Europameisterschaft, die Weltmeisterschaft natürlich, machen selbst Schweiz eine Ausnahme. Das Spiel Schweiz gegen Argentinien heute Nacht um drei, ja, ging für die Schweiz nicht ganz so aus wie erhofft. Heute Morgen nach fünf in der Verlängerung 1:3 gegen Argentinien. Und so haben das die Fans in Bern gesehen.
3: Klar, wir sind total enttäuscht. Wir waren richtig gut drin. Wir haben die Argentinier eingekesselt und dann die unnötige rote Karte. Einfach ein Stich ins Schweizer Herz.
4: Die Schweiz hat so gut gespielt. Ich habe so viel geschrien. Ich hab mitgefühlt. Ich bin sehr enttäuscht. Ich gehe jetzt nach Hause weinen. Ne?
5: Ich bin trotzdem sehr stolz auf die Schweiz, weil wir einfach auch Herzblut gezeigt haben.
6: Wir sind super stolz.

0: Die haben super gespielt.
1: Ich würde sagen, als kleines Land haben wir es, glaube ich, ganz gut hingekriegt. Ja. Halbfinale wäre gut drin gewesen, aber gegen Argentinien lässt sich da nichts machen.
2: Einfach im Moment traurig, aber definitiv sehr, sehr stolz auf das Team.
3: Ja, da gab es diese rote Karte für den Schweizer Breel Embolo. Man kann also sagen, die Schweiz hat sich selbst ein Bein gestellt in diesem Spiel. SWR1-WM-Reporter Henrik Lückhoff, was war da denn genau los in der 72. Minute?
4: Ja, das war wirklich kurios. Der Schweizer Breel Embolo ging nach einem Zweikampf im Mittelfeld zu Boden und der Schiedsrichter zeigte einem Argentinier dann für das vermeintliche Foul die gelbe Karte. Soweit, so gut. Dann aber schaltete sich der Videoschiedsrichter ein und sagte seinem Kollegen auf dem Platz, guck dir das nochmal genauer an. Und der ging dann raus zum Bildschirm und sah dann, das war gar kein Foul. Es gab zwar einen Kontakt, aber Embolo ist schon deutlich vorher ziemlich theatralisch abgehoben oder anders gesagt, klare Schwalbe im Mittelfeld. Und seit dieser WM ist es ja möglich, Karten zurückzunehmen bei Spielerverwechslungen. Also gab es dann kein Gelb für den Argentinier, stattdessen Gelb für Embolo. Der hatte aber schon Gelb und flog dann eben wegen der Schwalbe mit Gelb-Rot vom Platz. Nach Videobeweis. Ganz bitter für die Schweiz. Danach war das Spiel quasi verloren in Unterzahl. Aber in jedem Fall einer der kuriosesten Platzverweise der WM-Geschichte.
3: Okay, die Schweiz raus. Jetzt haben wir die Halbfinals perfekt. Wir fassen zusammen am Dienstag 21 Uhr das Gigantenduell Frankreich gegen Spanien. Und am Mittwoch um 21 Uhr England gegen Argentinien oder Harry Kane gegen Messi. Können wir uns wirklich darauf freuen. Und für die Engländer mit ihrem deutschen Trainer Thomas Tuchel ist sowieso klar, wo die Trophäe diesmal hinkommt.
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0: Es ist kurz nach 12:30 und wir schauen mal auf die Straßen. Der Verkehrsservice in SW1 Baden-Württemberg. Das heißt, Vorsicht bitte auf der A5 Basel Richtung Karlsruhe. Bei Aachen, hier liegen Reifenteile. Weitere Staus und Behinderungen. A5 Karlsruhe Richtung Frankfurt, zwischen Kronau und Waldorf-Wiesloch 6 Kilometer. A7 Ulm Richtung Füssen, am Grenztunnel Füssen, Blockabfertigung 3 Kilometer. A8 Karlsruhe Richtung Stuttgart, zwischen Pforzheim West und Pforzheim Süd, Verzögerung bis zu einer Viertelstunde, 8 Kilometer stockender Verkehr. In der Gegenrichtung zwischen Heimsheim und Pforzheim Ost 4 Kilometer. A8 Stuttgart Richtung München, zwischen Stuttgart Flughafen Messe und Esslingen 3 Kilometer. A8 Stuttgart Richtung München, zwischen Eichelberg und Merklingen 5 Kilometer. A81 Singen Richtung Stuttgart, zwischen Böblingen-Sindelfingen und Sindelfingen-Ost durch einen Unfall 3 Kilometer. Die B27 Tübingen Richtung Balingen ist zwischen Hechingen-Mitte und Hechingen-Süd nach einem Unfall mit mehreren Fahrzeugen im Moment gesperrt. Schweiz, A2 Luzern Richtung Gotthard, zwischen Amsteg und Göschenen 5 Kilometer Stau, dauert 50 Minuten länger. Österreich auf der B179 der Fernpassroute zwischen Grenztunnel Füssen und Leermoos. In beiden Richtungen Stau und stockender Verkehr plus 20 Minuten. Und das Wetter in Baden-Württemberg wird immer wärmer. In Heidelberg jetzt sonnige fast 30 Grad, Konstanz 28, in Furtwangen 25. Und wie geht's dann weiter? Hartmut Mühlbauer vom SWR1 Wetterteam.
1: In der neuen Woche geht's heiß weiter, hochsommerlich mit Sonnenschein. Es ziehen allerdings auch ein paar dichte Schleierwolken vorbei im Laufe des Tages am Montag. Trotzdem die Temperaturen bis 36 Grad am südlichen Oberrhein. Ab Dienstag wird's dann deutlich schwüler, die Feuchte steigt und das heißt auch Schauer und Gewitter werden sich bilden, aber nicht flächenhaft, sondern nur an vereinzelten Stellen. Da kann's allerdings auch örtlich ziemlich scheppern mit Platzregen und Hagel, aber es wird halt nicht überall nass. Heiß bleibt's auf jeden Fall. Am Dienstag noch mit Werten bis 36 Grad. Also es ist ziemlich drückend.
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0: Mit Rainer Hartmann. Hallo, einen schönen Sonntag.

0: Wir schauen mal schnell in den Garten in SW1 Baden-Württemberg. Ja, es kann ja passieren. Wir sehen in diesen Zeiten, wo es sehr warm und heiß ist, vertrocknete Äste, eingerollte Blätter oder plötzlich auch kahle Kronenteile. Viele Bäume und Sträucher leiden im Moment unter Hitze und Trockenstress und gleichzeitig treten auch Schädlinge häufiger auf. Und da stellt sich für Gartenbesitzerinnen und Gartenbesitzer dann die Frage, darf oder sollte man jetzt im Sommer zur Schere greifen? Zum Beispiel bei Obstbäumen. Frage geben wir mal weiter an Landschaftsarchitektin Alexandra Gall aus Erbach an der Donau.
1: Bei Obstbäumen kommt es darauf an, möchte ich den Ertrag haben. Ja, also wenn ich was wegschneide, wo zum Beispiel ein Apfel oder eine Zwetschge ansetzt, dann habe ich natürlich weniger Bereiche, wo ich später auch was ernten kann. Ganz genau gucken, tue ich meinem Bäumle was Gutes, nehme ich damit ein bisschen Versorgungsstress raus, sprich es muss weniger Wasser durch die ganzen, auf menschlich ausgedrückt, Adern durchgedrückt werden. Oder wäre es jetzt tatsächlich in Ordnung, die Pflanze einfach mit Wasser gut zu versorgen und dann können wir in den regulären Zeiten wieder den Schnitt durchführen.
0: Gewisse Dinge sind gar nicht erlaubt.
1: Pflegerische Maßnahmen sind erlaubt, ja, aber wir müssen einfach gucken, dass es auch unseren Vögeln gut geht, dass wir denen keine Nistplätze wegnehmen und die brauchen halt die kleinen Sträucher oder auch die Bäume, die dann ja natürlich auch Nistplätze bieten oder auch Schatten bieten. Natürlich krabbelt da auch mal das ein oder andere Insekt rum, was sie ganz gern fressen. Das heißt, da einfach nichts wegnehmen, wo auf jeden Fall Vögel viel unterwegs sind. Wenn eine Brut stattfindet, sowieso nicht. Und wenn aber das ein Gehölz ist, das zum Beispiel für Vögel total uninteressant ist, weil die da gar nicht drin nisten, wo das zu dicht ist, ja, was besonders ja diese immergrünen, die ja als Heckenstrukturen auch gerne beliebt sind, da kann man dann eher mal reingehen. Aber auch da muss man dann wieder gucken, tut es der Pflanze jetzt gut, muss sie danach wieder mehr verdunsten oder nicht und die Wunden heilen oder würde es eine Entlastung bieten.
0: Es gibt ja Leute, die sparen gerne auch mal bei einer gärtnerischen Beratung, sage ich mal, oder überhaupt bei einem gescheiten Schnitt durch den Gärtner. Aber ich glaube, wenn ich Sie so höre, dass das möglicherweise auch Sparen am falschen Fleck ist.
1: Ja, definitiv. Also wenn was neu angelegt oder neu gebaut wird oder auch im öffentlichen Grün zum Beispiel, da ist immer Geld da, aber für den Unterhalt wird selten Geld eingepflegt. Oder im Garten denkt man sich dann, oh, jetzt habe ich mir die teure Baustelle hier geleistet, der Rest muss ich jetzt irgendwie selber hinkriegen. Natürlich kann man sich in alles einarbeiten. Das ist gut, das ist toll. Gerade wenn man jetzt einen Garten sich frisch angelegt hat oder neue Pflanzen hat, macht natürlich auch Spaß. Ja, kann man neue Sachen dazulernen. Auf der anderen Seite gibt es ja nicht umsonst die gärtnerische Ausbildung, die auch ihre Zeit braucht, die auch Erfahrungswerte braucht. Und wir sehen leider ganz viele sogenannte Hausmeisterschnittmaßnahmen, wo man eigentlich gar nicht mehr erkennt. Und man denkt eigentlich nur so, ja okay, in Natur würde der Strauch eigentlich ganz anders aussehen. Ja. Und dann sieht es irgendwie komisch und hässlich aus und dann findet es keiner mehr schön und der Wertverlust geht immer weiter. Und da tut es mir oft weh, weil wir legen Pflanzungen neu an, da haben sich andere Landschaftsarchitekten oder auch die Grünflächenämter haben sich ganz tolle Gedanken gemacht und tatsächlich mit falscher Pflege kann man innerhalb kürzester Zeit jede Pflanzung ruinieren. Da möchte ich einfach wirklich ein bisschen Werbung dafür machen, dass man da sich die richtigen Gärtner und Fachleute an die Hand holt, die dann auch wissen, mit welchen gezielten Maßnahmen und oftmals ist es gar nicht so viel, sondern da reichen wichtige Intervalle, die man einhält und dann ist wieder eine Weile gut. Und damit spare ich im Endeffekt viel mehr Geld ein, weil wenn ich die Pflanzung einmal ruiniert habe, dann kriege ich sie auch nicht mehr Credit. Dann muss ich sie wieder neu aufsetzen, sprich ich habe die ganze Maßnahme als Kostenpunkt wieder.
0: Hochinteressant. Die Landschaftsarchitektin Alexandra Gall aus Erbach an der Donau. Und warum der Juli jetzt eigentlich die beste Zeit ist, um Kernobstbäume zu schneiden, die Kirsche zum Beispiel oder die Zwetschge, und wie zu schneiden ist, das alles schaut euch doch gerne mal an auf swr1.de.

0: Es ist Sonntag, da heißt es für euch in SWR1 Baden-Württemberg.
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0: Heute heißt es einfach ganz kurz Lazy Song von Bruno Mars.

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1: Um 13 Uhr mit Jörg Dinkel. Guten Tag. Im Nahen Osten gibt es wieder heftige Kriegshandlungen zwischen den USA und dem Iran. In Baden-Württemberg ist die Zahl der Badetoten deutlich angestiegen. Das Wetter sonnig und heiß, 28 bis 35 Grad. Im Nahen Osten gehen die Kriegshandlungen zwischen den USA und dem Iran weiter. Als Antwort auf US-Angriffe in der Nacht hat der Iraner morgen Ziele in 5 arabischen Staaten angegriffen. Das iranische Militär setzte dabei Raketen und Drohnen ein. Moritz Behrendt.
2: In Katar berichtete das Innenministerium, dass 3 Menschen durch herabfallende Trümmerteile verletzt worden seien, unter ihnen ein Kind. Angriffe wurden auch aus Jordanien, Bahrain, Kuwait und Oman gemeldet. Die Führung in Teheran erklärte in der Nacht die Wasserstraße für geschlossen. Zuvor hatte die iranische Marine ein Schiff beschossen, das versucht hatte, in der Nähe der omanischen Küste durch die Straße von Hormuz zu fahren. Darauf reagierte das US-Militär mit Angriffen. Nach Angaben des Regionalkommandos CENTCOM wurden 140 Ziele im Iran bombardiert.
1: Der Autobauer VW will Werksschließungen nach eigenen Angaben vermeiden. Es gebe intelligentere Lösungen, als Werke dicht zu machen, sagte Konzernchef Blume der Bild am Sonntag. Durch ein Sparprogramm an den deutschen Produktionsstandorten habe VW seine Fabrikkosten im vergangenen Jahr um durchschnittlich 20% verbessern können. Bundesverkehrsminister Schnieder sieht die Bahn beim Thema Pünktlichkeit in der Pflicht. Es sei nicht nur eine Frage der Investitionen, ob Züge zuverlässiger führen, sagte der CDU-Politiker der Deutschen Presseagentur. Es gäbe auch betriebliche Abläufe, die es zu verbessern gelte. Er bat die Bahnkunden aber um Geduld. Man müsse mit einem Modernisierungsjahrzehnt rechnen. Bahnchefin Palla macht nach Schnieders Ansicht einen guten Job. In Baden-Württemberg sind im vergangenen Monat so viele Menschen ertrunken wie seit 25 Jahren nicht mehr. Das geht aus Zahlen der DLRG hervor. Demnach gab es im Juni im Land 13 Badetote. Einzelheiten von Jana Mack.
3: Tödliche Badeunfälle treffen auch in Baden-Württemberg mehr Männer als Frauen. Das beobachtet die Deutsche Lebensrettungsgesellschaft DLRG nach eigenen Angaben schon lange. Doch erst am letzten Juniwochenende waren 7 Menschen im Land beim Baden gestorben. Alle davon waren Männer. Als Hauptgrund nennt die DLRG Selbstüberschätzung. Viele Männer schätzten zum Beispiel falsch ein, wie kalt das Wasser ist oder wie stabil ihr Kreislauf, sagen die Geschäftsführer der Landesverbände Baden und Württemberg, Ludwig Schulz und Eleonore Wagner. Der Konstanzer Psychologe Wolfgang Geismeier hält das für plausibel. Junge Männer seien risikobereiter als andere Gruppen.
1: Weil ein Feld in der Nähe gebrannt hat, ist gestern in Stutensee im Kreis Karlsruhe ein Alten- und Pflegeheim evakuiert worden. Nach Angaben der Polizei mussten 27 Bewohner in Sicherheit gebracht werden. Verletzt wurde niemand. Die Zeit 13.03 Uhr.
4: Der Verkehrsservice in der SW1 Baden-Württemberg. Einiges los am Sonntagmittag. Vorsicht auf der A6 Mannheim Richtung Heilbronn. Zwischen Sinsheim und Sinsheim Süd, hier liegen Glasscherben auf der rechten Spur. Vorsicht auf der A81 Singen Richtung Stuttgart. Zwischen Rottweil und Oberndorf, hier liegen Fahrzeugteile auf allen Fahrstreifen. Vorsicht auf der A81 Stuttgart Richtung Heilbronn. Zwischen Pleidelsheim und Mundelsheim, hier liegt ein Metallteil auf der linken Spur. Weitere Staus und Behinderungen. A5 Karlsruhe Richtung Frankfurt, zwischen Kronau und Waldorf-Wiesloch 6 Kilometer. A7 Füssen-Ulm, zwischen Kreuz Memmingen und Dreikittistetten in beiden Richtungen immer wieder Stau und stockender Verkehr auf dem gesamten Abschnitt. A7 Ulm Richtung Füssen am Grenztunnel Füssen, Blockabfertigung 3 Kilometer. A8 München Richtung Stuttgart, zwischen Merklingen und Mühlhausen 10 Kilometer. A8 Karlsruhe Richtung Stuttgart, zwischen Pforzheim West und Pforzheim Süd 8 Kilometer. In der Gegenrichtung zwischen Heimsheim und Pforzheim Ost 4 Kilometer. A8 Stuttgart Richtung München, zwischen Eichelberg und Merklingen 5 Kilometer. A81 Singen Richtung Stuttgart, zwischen Böblingen-Sindelfingen und Sindelfingen Ost durch einen Unfall 3 Kilometer. Schweiz A2 Luzern Richtung Gotthard, zwischen Amsteg und Göschenen 5 Kilometer plus 50 Minuten. Österreich auf der B179, der Fernpassroute zwischen Grenztunnel Füssen und Leermoos. In beiden Richtungen im Moment Stau und stockender Verkehr. Das dauert 20 Minuten länger. 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Der Sonntag ist ein Sonnentag. Nur ab und zu zeigen sich ein paar Schleierwolken beim Wetter. Dazu ist es heiß, 33 Grad heute in der Region Stuttgart, 35 Grad zwischen Kaiserstuhl und Kurpfalz, 28 Grad auf der Schwäbischen Alb. Immerhin nachts können wir durchlüften bei 20 bis 11 Grad. Morgen geht es dann sonnig weiter bei bis zu 36 Grad. Am Dienstag wird es schwüler und örtlich entwickeln sich Schauer und Gewitter.
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4: Rainer Hartmann hier. Hallo.

0: SV1 Baden-Württemberg hier und heute ist ja spielfrei, ja, bei der Fußball-Weltmeisterschaft. Aber es wartet ein anderer Höhepunkt auf uns. Das Wimbledon-Finale der Herren mit Alexander Zverev. Das ist so ein Hauch von Boris Becker-Nostalgie, der in der Luft liegt über dem Tennisplatz. Denn Alexander Zverev ist der erste Deutsche seit Boris Becker vor über 30 Jahren, der ins Finale in Wimbledon einzieht. Heute gegen Jannik Sinner aus Italien. Ist irgendwie eine gute Zeit, so jetzt, wenn ihr an den Badesee fahrt, dann wenn ihr heimkommt. Nach dem Badesee, 17 Uhr, geht das Match los. Der deutsche Bundeskanzler hat sich angesagt in London. Er wird zuschauen. Wird hoffentlich gut gehen. Spiel verfolgen wir natürlich live mit euch heute Nachmittag im Radio.
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0: Und jetzt heißt es wieder
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0: Und heute steht der letzte große Jazz Open Abend bevor. Eine Woche voller Musik auf dem Schlossplatz in Stuttgart geht zu Ende mit Moby heute Abend. Und unsere SWR 1 Festival Pass Gewinnerinnen und Gewinner haben wirklich alles mitgenommen. Nick Cave, Teddy Swims, Katy Perry, Jamiroquai, Lenny Kravitz, Jamie Cullum und Joss Stone. Und einer von den Festivalgewinnern, Pass, ist Tillmann aus Aalen. Tillmann, wenn du jetzt mal so zurückblickst, hast du wirklich alle 6 Konzerte bisher diese Woche durchgezogen?
3: Ja, alle komplett mitgenommen, alles durchgezogen. Der Körper lässt jetzt Spuren. Rücken tut weh, Füße tun weh, aber die Musik ist einfach sensationell und es lohnt sich sowas, diese Jazz Open immer wieder zu besuchen und diese Woche komplett zu haben, ist natürlich sensationell und was Außergewöhnliches.
0: Du hast deine langjährige liebe Freundin Michaela aus Villingendorf mitgenommen. War es auch für sie ein bisschen verrückt? Ich glaube, sie ist gerade bei dir.
4: Ja, hallo.
0: Hi.
4: Also ich bin verzaubert von diesen vielen Musikrichtungen und der Atmosphäre in Stuttgart und es war einfach ein ganz, ganz grandioses Erlebnis und ich möchte Tillmann nochmal danken, dass er da mitgemacht hat, dass ich so viel erleben durfte.
0: Oh, das ist ein Gänsehautmoment auch für uns jetzt. Wirklich toll. Wie war es denn für euch? Ihr kennt es schon sehr lange, seit über 20 Jahren.
3: Ja, ja ganz genau.
0: Habt schon viele Sachen miteinander geteilt und jetzt mal so eine ganze Festivalwoche, jeden Abend mit einem Konzert, mit neuen Emotionen. Wie war das für euch, diese Zeit zusammen zu verbringen?
3: Also sehr intensiv natürlich, weil Konzerte, Musik uns immer verbindet und hat uns zwei halt auch wieder gezeigt, wie großartig unsere Freundschaft ist, dass das nicht nur Musik verbindet, sondern auch die Tage, die Gespräche dazwischen, aber auch diese Momente, wo man einfach nicht miteinander redet, sondern einfach auch schweigen kann. Und sowas macht eine Freundschaft einfach besonders. Und da konnte ich mich bei der Michaela bedanken, indem ich beim Gewinnspiel mitgemacht habe und ihr diese Musik schenken konnte.
0: Toll. Was war denn so ein besonderer Moment? Bei welchem Künstler?
3: Nick Cave war für mich einfach das Highlight der Woche bis gestern, weil Joss Stone und Jamie Cullum sind einfach immer mega. Und die haben gestern nochmal so abgeräumt, so viel Emotion, so viel Jazz, so viel Liebe, so viel Gefühl, aber auch Power. Also war für uns beide genial.
4: Ich kann nur dazu sagen, Joss Stone hat mich abgeholt. Total.
3: Und wir hatten das Glück, dass Jamie Cullum direkt zwischen uns über die Absperrung geklettert ist. Und es gibt ein super schönes Foto, wo sich Jamie Cullum und Michaela ganz tief in die Augen schauen.
0: Das ist ja Wahnsinn. Das sind ja wirklich tolle Momente.
4: Das war Wahnsinn.
0: Heute Abend ist der Abschluss, leider, mit Moby.
3: Ja.
0: Heute ist Sonntag. Ja. Ich denke, heute geht der definitiv dann auch natürlich nochmal hin. Und das wird so ein bisschen elektronischer, aber sehr cool. Auch darauf freut ihr euch?
3: Ja, natürlich, Tanzschuhe sind geschnürt. Da können wir heute noch ein bisschen Gas geben.
0: Wir wünschen euch ganz viel Spaß noch beim letzten Konzert und toll, dass ihr so eine tolle Woche hattet. Uns freut das wirklich sehr. Und alles Gute für euch beide.
3: Vielen Dank.
4: Vielen Dank.
3: Dankeschön.
0: Tillmann aus Aalen und Michaela aus Villingendorf heute Abend mit dem Festivalpass von SWR1 Baden-Württemberg bei den Jazz Open in Stuttgart und bei Moby. Und hören werdet ihr auch diesen Hit von ihm.

0: nach Green Day. Schauen wir jetzt mal ganz schnell auf die Straßen. Es wäre ins Baden-Württemberg der Verkehrsservice mit den Staus und Behinderungen. A5 Karlsruhe Richtung Frankfurt, zwischen Kronau und Waldorf-Wiesloch 6 Kilometer. A7 Füssen-Ulm, zwischen Kreuz Memmingen und Dreikittistetten, in beiden Richtungen immer wieder Stau und stockender Verkehr. A7 Ulm Richtung Füssen, am Grenztunnel Füssen, Blockabfertigung 3 Kilometer. A8 München Richtung Stuttgart, zwischen Merklingen und Mühlhausen 10 Kilometer. A8 Karlsruhe Richtung Stuttgart, zwischen Pforzheim West und Pforzheim Süd 6 Kilometer. A8 Stuttgart Richtung München, zwischen Eichelberg und Merklingen 5 Kilometer. A81 Singen Richtung Stuttgart, zwischen Böblingen-Sindelfingen und Sindelfingen-Ost. Hier ist die Unfallstelle geräumt, es gibt immer noch 3 Kilometer Stau. Schweiz A2 Luzern Richtung Gotthard, zwischen Amsteg und Göschnen 5 Kilometer Stau. Und Österreich auf der B179, der Fernpassroute zwischen Grenztunnel Füssen und Lermoos. In beiden Richtungen immer wieder Stau und stockender Verkehr. Das dauert 20 Minuten länger, bis ihr durch seid. Wir wünschen euch gute und sichere Fahrt.
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0: Einen schönen Sonntag mit Rainer Hartmann und mit Genesis.

0: Es wäre Hans Baden-Württemberg hier am Sonntag. Wenn ihr einen Garten habt, dann kennt ihr natürlich die Frage, Rasen wässern oder nicht. Vor allem, wenn es so heiß und so trocken ist wie in diesem Sommer und auch heute wieder, dann schaut man zum Nachbarn rüber, der hat vielleicht eine Zeitschaltuhr und morgens und abends läuft der Rasensprenger mal gut eine Stunde durch oder auch länger. Verbraucht natürlich viel Wasser, sonst aber ist der Rasen auch nur noch Steppe, also was tun? Alexandra Gall, Landschaftsarchitektin aus Erbach an der Donau. Wie ist das jetzt? Konsequent den Rasen wässern bei dieser Hitze und Trockenheit oder nichts machen?
1: Das ist tatsächlich so eine Art Grundsatzdiskussion. Ich glaube zukünftig, und Klimawandel ist da, wir spüren es dieses Jahr wieder ganz krass. Es hat spätestens 2018 müsste eigentlich jedem klar sein, dass es keine Meinung mehr darüber gibt, sondern die Fakten liegen auf dem Tisch. Und wir können nicht mehr so begrünen und auch diese Erwartungshaltung an den grünen Rasen haben, wie wir die vor 30, 20 Jahren noch hatten. Die Phasen sind definitiv vorbei. Das heißt, wir aus der Planung heraus empfehlen ganz viel, dass wir unsere Sehgewohnheiten ändern, dass wir auch unsere Erwartungshaltung anpassen an diesen Klimawandel. Und das bedeutet entweder, ich habe nicht mehr diesen klassischen grünen Golfrasen, der fast eine Monokultur ist. Und auf der anderen Seite, wenn er mal anfängt zu trocknen, entwickelt er ähnlich hohe Gradzahlen wie ein Asphalt zum Beispiel. Ja, da sind ja 50, 60 Grad Oberflächentemperatur wie nichts erreicht. Wenn wir einen Rasen A erlauben, ein bisschen länger zu werden und B vielleicht auch nicht mehr nur dieser Golfrasen oder Sportplatzrasen, sondern eine gewisse Gräser-Kräuter-Mischung erlauben, darf der ein bisschen höher wachsen, hat viel mehr Qualität für Bienen, für Ameisen, für alles, was krabbelt und kriecht. Dann kommen auch die Vögel zu Besuch, das ist übrigens schön zu beobachten. Ja. Dann halten die auch länger diesen Trockenzeiten sozusagen was dagegen. Wer das durchwässert, geht natürlich an unsere Grundwasserreserven dran und das betrifft dann wieder alle.
0: Das also, kriegt man nicht in den Griff.
1: Genau, wir müssen eine Toleranz gegenüber Trockenheit entwickeln und mit schlauer Gräser- und Wiesenverwendung und sozusagen auch unserer Sehgewohnheit da uns anpassen.
0: Dann können wir einfach sagen, Mensch, geil, hier sieht es eigentlich aus wie in Griechenland oder Südfrankreich. Dann fühlt sich gleich wie im Urlaub.
1: Ja, dann noch ein schönes Glas Wein dazu und uns geht es viel besser, oder?
0: Und auf die Steppe schauen, ja.
1: Es wird sich ändern. Also auch Pflanzen ziehen ja eigentlich immer dahin, genauso wie die Tiere, wie es ihrer Lebensgewohnheit entspricht. Nur wir Menschen versuchen immer künstlich alles so zu lassen, wie es ist und regen uns dann drüber auf, dass es teuer wird, weil es Geld kostet, weil wir pflegen müssen, weil wir Zeit investieren. Das ist eigentlich nicht das, wie Natur gestrickt ist, sondern alle passen sich an die Gegebenheiten an und das sollten wir Menschen vielleicht uns auch mal wieder ein bisschen aneignen.
0: Mehr auch den Garten genießen und nicht immer sagen, ich glaube, das war sehr Deutsches, ich muss im Garten noch schaffen.
1: Es ist total okay, mal nichts zu tun. Die südländische Siesta, das wäre doch mal was für uns Deutsche. Also eigentlich geht es vielmehr um schlaue und genaue Auswahl und dann können wir alle viel relaxter in unserem Garten sein. Die Pflanzen dürfen sein, wie sie sind und wir Menschen können uns daran erfreuen.
0: Sagt Alexandra Gall, Landschaftsarchitektin aus Erbach an der Donau. Trocken, heiß und heiße Tage und trotzdem sieht alles wunderschön aus im Garten. Das geht, wie ihr euren Garten vor Hitze schützt, das schaut euch gerne mal an auf swr1.de.

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1: Um 14 Uhr mit Jörg Dinkel. Guten Tag. Der Präsident des Deutschen Feuerwehrverbandes fordert eine bessere Ausrüstung für seine Einsatzkräfte. An einem Bahnübergang bei Heilbronn ist eine Fußgängerin ums Leben gekommen. Das Wetter sonnig und heiß, 38 bis 35 Grad. Die Feuerwehren in Deutschland fühlen sich nicht ausreichend ausgerüstet, vor allem bei Waldbrandeinsätzen. Wir laufen immer noch hinterher, sagt der Präsident des Deutschen Feuerwehrverbandes Banse. Aus der SWR-Nachrichtenredaktion Ilka Staroste.
2: Es brauche mehr Investitionen in Spezialfahrzeuge wie Löschroboter und Technik, um für Brände im Gelände besser gewappnet zu sein, erklärte Banse der dpa. Er sprach sich auch dafür aus, mehr Löschflugzeuge in Mitteleuropa zu stationieren, für Einsätze in Deutschland, Polen oder Tschechien. In Südeuropa wüten gerade vielerorts heftige Waldbrände, etwa in Spanien, Portugal und Griechenland. In Deutschland erwartet der Wetterdienst für heute in mehreren Regionen die höchste Waldbrandwarnstufe. Der Südwesten ist besonders betroffen.
1: Der Waldbrand in der andalusischen Provinz Almeria ist inzwischen weitgehend unter Kontrolle. Das meldet die zuständige Regionalregierung. Rund 1000 Menschen können in ihre Häuser zurückkehren. Geänderte Wetterbedingungen hatten eine wirksamere Brandbekämpfung ermöglicht. Das Feuer war vor 3 Tagen ausgebrochen. Mindestens 12 Menschen kamen ums Leben. Der Konflikt um die Straße von Hormus spitzt sich nach gegenseitigen Angriffen der USA und des Iran wieder zu. Bereits zum 3. Mal innerhalb einer Woche bombardierte das US-Militär in der Nacht Ziele entlang der iranischen Südküste. Als Reaktion attackierten Irans Streitkräfte US-Ziele in Jordanien und den Golfstaaten. Außerdem erklärten der Iran die für die Welthandel wichtige Straße von Hormus erneut für gesperrt. In Leingarten in der Nähe von Heilbronn ist eine junge Mutter ums Leben gekommen. Sie hatte mit einem Kinderwagen einen Bahnübergang überquert. Dabei wurde sie von einem Zug erfasst. Einzelheiten von Jan Arnecke.
3: Laut Polizei gibt es an dem Bahnübergang keine Schranke, aber eine Ampel und ein akustisches Signal. Warum die Frau den Zug übersehen hat oder ob die Ampel vielleicht nicht so funktioniert, wie sie soll, muss jetzt ermittelt werden. Die 26-Jährige wurde so schwer verletzt, dass sie noch vor Ort starb. Ihr 2-jähriges Kind wurde laut Polizei nicht verletzt. Die Bahnstrecke musste in beide Richtungen für 4,5 Stunden gesperrt werden. Von den 43 Fahrgästen im Zug wurde niemand verletzt.
1: Ein Tempolimit auf deutschen Autobahnen könnte viele Unfallopfer verhindern. Darauf weist die Björn-Steiger-Stiftung aus Winnenden im Remsmoor-Kreis hin. Pro Jahr könnten bis zu 90 Unfalltote vermieden werden, so die Stiftung. Das seien zwar nur 3% aller Unfalltoten, für eine Einzelmaßnahme sei dies jedoch eine beachtliche Wirkung. Das waren die Nachrichten, die Zeit 14.03 Uhr.
4: Und das ist der Verkehrsservice in SW1 Baden-Württemberg mit den Staus und Behinderungen. A5 Karlsruhe Richtung Frankfurt, zwischen Kronau und Waldorf-Wiesloch, 6 Kilometer. A7 Ulm Richtung Füssen, am Grenztunnel Füssen, Blockabfertigung und 3 Kilometer. A8 München Richtung Stuttgart, zwischen Merklingen und Mühlhausen, 10 Kilometer. A8 Karlsruhe Richtung Stuttgart, zwischen Pforzheim West und Pforzheim Süd, 6 Kilometer. A8 Stuttgart Richtung München, zwischen Eichelberg und Merklingen, 5 Kilometer. Schweiz, A2 Luzern Richtung Gotthard, zwischen Amsteg und Göschnen immer noch 9 Kilometer Stau, das dauert rund 1,5 Stunden länger. Und Österreich auf der B179, der Fernpassroute zwischen Grenztunnel Füssen und Lermoos, in beiden Richtungen weiterhin Stau und stockender Verkehr, hier dauert es 20 Minuten länger. Sonne, dazwischen vielleicht mal eine Schleierwolke und dann wieder Sonne. Das Wetter in Baden-Württemberg bleibt hochsommerlich mit 36 Grad Hitze morgen zwischen Hochrhein und der Kurpfalz. Heute schon 35 Grad. Am Dienstag nimmt die Schwüle dann zu und stellenweise sind Schauer oder Gewitter dabei. Vielleicht mal kurz was Größeres. Es bleibt aber auch in der neuen Woche weiter sehr warm bis heiß.
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4: Das ist der Sonntagnachmittag mit Rainer Hartmann. Hallo?

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0: 26.06.26, das wohl begehrteste Hochzeitsdatum des Jahres, liegt inzwischen hinter uns. Und vor ein paar Tagen gab es gleich den nächsten Klassiker, den 7.07. Ja? Solche Schnaps- und Merkdaten sind bei Brautpaaren, alle die heiraten wollen, besonders beliebt. Denn mit dem praktischen Nebeneffekt, dass man den Hochzeitstag im Idealfall nicht vergisst. Und die Promi-Hochzeit des Jahres, die hat angeblich schon stattgefunden. Popstar Taylor Swift und Footballstar Travis Kelce sollen in New York mit rund 1000 Gästen ihre Traumhochzeit gefeiert haben. Bleibt die einfache Frage, heiraten, ja oder nein, vielleicht? Warum eigentlich? Genau das wollte SWR1-Reporter Stefan Schlegel von euch in Freiburg wissen. Hier kommt jetzt die Weisheit der Straße.
2: Sind Sie verheiratet?
3: Ja.
2: Wissen Sie noch, aus welchem Grund Sie geheiratet haben?
3: Ja, Liebe natürlich.
2: Wie geht's dem Grund heute so?
3: Okay. Gut. Nee, war schon richtig alles. Auch nach 30 Jahren, alles gut.
4: Weil ich meinen Mann liebe. Erstaunlich.
2: Was genau ist daran erstaunlich?
4: Ja, weil wir eine einjährige Umbauphase unseres alten, neuen Hauses hinter uns haben und uns immer noch verstehen.
2: Möglicherweise wäre dann ein guter Grund zu heiraten, dass man weiß, dass man einjährige Umbauzeiten in einem Haus übersteht.
4: Definitiv.
2: Können Sie sich noch an den Grund erinnern, warum Sie geheiratet haben?
5: Ja, weil es keinen Grund mehr gab.
2: Was meinen Sie?
5: Wir hatten schon ein Kind und ich fand das komplett daneben, dass ich vom Gesetzgeber gezwungen wurde, um die gleichen Rechte zu haben wie verheiratete Väter, zu heiraten. Und für mich war heiraten ein Liebesakt, ein Bezeugnis, dass ich zu dieser Person stehe vor anderen Leuten. Und als das Gesetz geändert worden ist, habe ich einen Antrag gemacht.
2: Das heißt, Sie wollten die Heirat eigentlich von sowas wie einer Begründung befreien?
5: Ja.
2: Ist das gelungen?
5: Ja, ich bin seit mehr als 35 Jahren verheiratet und ich bin glücklich.
2: Und Grund

0: Los verheiratet.
1: Ja, Grund ist nicht, ich liebe sie ja.
0: Gibt es auch schlechte Gründe zum Heiraten?
2: Also in unseren Kulturkreisen glaube ich nicht. Ich glaube, in anderen Kulturkreisen gibt es so Zwangsehen und so einen Scheiß. Das finde ich natürlich idiotisch. Aber hier sind Menschen erwachsen und entscheiden sich freiwillig. Und dann sollte das auch so sein. Außer der Papa sagt, das ist eine gute Partie, du erbst da, was weiß ich, den Hof und die Firma.
0: Ich finde, das wäre ein schlechter Grund, weil man sich von Leuten beeinflussen lässt, die eigentlich nicht mehr mitreden sollten.
3: Ich glaube, da wäre das Urteil der Eltern etwas unterschätzt. So ein guter Rat von guten Freund oder von den Eltern, nicht schlecht zu berücksichtigen.
0: Weil ein Kind unterwegs ist, ist das eigentlich ein schlechter Grund oder ist das ein guter Grund?
4: In meinen Augen ein guter Grund.
0: Warum?
4: Aus dieser Situation, die vielleicht nicht gerade gewollt war, kann man etwas Gutes machen.
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0: Es ist genau 14.30 Uhr. Der Verkehrsservice in SWR1 Baden-Württemberg, A5, Karlsruhe Richtung Frankfurt, zwischen Kronau und Waldorf-Wieslau, 4 Kilometer Stau. A8 München Richtung Stuttgart, zwischen Merklingen und Mühlhausen, 7 Kilometer stockender Verkehr. A8 Karlsruhe Richtung Stuttgart, zwischen Pforzheim West und Pforzheim Ost, 5 Kilometer stockend. Und Schweiz, A2 Luzern Richtung Gotthard, zwischen Amsteg und Göschnen, 9 Kilometer Stau, dauert 1,5 Stunden länger. Und Österreich auf der B179, der Fernpassroute, zwischen Grenztunnel Füssen und Leermoos in beiden Richtungen Stau und stockender Verkehr. Gute Fahrt.
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0: Mit Thomas Bareis gehen wir zur Tour de France, zur 9. Etappe.
2: Tja, bei der Tour de France ist ja zum ersten Mal eine, und zwar diese Etappe, wegen einer massiven Hitzewelle verkürzt worden. 30 Kilometer müssen die Fahrer weniger bewältigen. Wir gehen an die Strecke zu Holger Gerska.
3: Das Thema Hitze prägt auch diesen Tag. Die Verkürzung um rund 30 Kilometer ist eigentlich mehr ein symbolischer Akt gewesen, weil die Etappe trotzdem so schwer bleibt wie geplant hier im Zentralmassiv. Eine Eingangsschleife wurde gestrichen und so geht's halt gleich in die Berge. Und es ging los mit dem Sprint um Punkte für das grüne Trikot. Den hat der Däne Mats Pedersen, der Kapitän des deutschen Lidl-Teams, für diese Angelegenheiten gewonnen und damit seine Führung in der grünen Wertung auch auf Max Kanter ausbauen können. Seitdem beobachten wir den Kampf um die Plätze in einer möglichen Ausreißergruppe, die sich immer noch nicht gebildet hat. Sehr aktiv dabei der deutsche Meister Felix Engelhardt, der immer wieder versucht, mit anderen auf die Flucht zu gehen, aber zu viele Eifersüchteleien. Allen Gruppen wurde erfolgreich nachgesetzt. Wir haben immer noch ein fast geschlossenes Hauptfeld.
2: Sind wir mal gespannt, wie sich diese Etappe entwickelt. Danke, Holger. Und die Fahrer werden voraussichtlich so gegen 17.30 Uhr ins Ziel nach Yssel einfahren. Wir kommen zur Fußball-Weltmeisterschaft. Seit der Nacht steht auch das zweite Halbfinale fest. Hendrik Lückhoff berichtet.
4: Als letztes Team sicherte sich Argentinien das Ticket fürs Halbfinale. Wie schon in den beiden Runden zuvor kam der Titelverteidiger nur nach großem Kampf weiter. Erst in der Verlängerung und in Überzahl gelang der 3:1-Sieg gegen die Schweiz. Sinnbildlich für den Kraftakt: Superstar Lionel Messi mit einer blutenden Wunde am Auge. Trainer Scaloni sprach hinterher auch von Glück. Im Halbfinale wartet England. Auch die Three Lions hatten gegen Norwegen große Mühe. Nach dem 2:1-Sieg nach Verlängerung redete sich Trainer Thomas Tuchel in Rage und warf seinem Team unter anderem vor, schlampig gespielt zu haben.
2: Naja, Hauptsache gewonnen. Ne? Das gilt übrigens auch für Tennisprofi Alexander Zverev. Ne? Der Hamburger kann als erster Deutscher seit Michael Stich anno 1991 war das den Titel beim Rasenklassiker in Wimbledon gewinnen. Zverev trifft im Endspiel so gegen 17 Uhr auf Jannik Sinner. Der Italiener ist Titelverteidiger im All England Club und er hat die vergangenen 9 Matches allesamt gegen Zverev gewonnen. Ja, schauen wir mal, wie sich Alexander Zverev da schlägt. Und mit dem ersten öffentlichen Training ist übrigens der SC Freiburg heute in die Vorbereitung für die neue Bundesliga-Saison gestartet. Mehr Infos dazu online bei swr.de Sport.
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0: Mit Rainer Hartmann, euch einen schönen Sonntagnachmittag.

0: Wir gehen in S1 Baden-Württemberg rüber über den Rhein nach Speyer. Ja, wenn in Speyer der Duft von frisch gebackenen Brezeln über den Festplatz zieht, das Riesenrad seine Runden dreht und Tausende gemeinsam feiern, dann kann das nur eines bedeuten, es ist wieder Brezelfest. Genau, direkt neben dem Dom läuft noch an diesem Wochenende und bis Dienstag das größte Volksfest am Oberrhein, das Brezelfest. Seit mehr als 100 Jahren gehören Fahrgeschäfte, Festzelte und natürlich jede Menge Brezeln einfach zum Sommer in der Region dazu. Organisiert wird das Ganze vom Verkehrsverein Speyer und dessen Vorsitzender Uwe Wöhlert hat uns mal erzählt, was das Brezelfest so besonders macht.
1: Es ist Lebensfreude. Es ist Spaß, es ist ein Sommerfest, wo man abends draus sitzen kann. Eine Kombination Bier und Brezel. Sie merken, ich bin Fan dieser beiden Produkte. Wunderbar, schmeckt toll, macht Laune. Natürlich gibt es auch ein Glas Wein oder eine Pfälzer Scholle zum Trinken. Der Mix aus Fahrgeschäften und mit Freunden im Biergarten sitzen, sehr abwechslungsreich.
0: Seit 1910 wird dieses Brezelfest schon gefeiert und immer pilgern Besucherinnen und Besucher aus der gesamten Region nach Speyer.
1: Heidelberg, Mannheim, Ludwigshafen, Schifferstadt, Neustadt, Landau, Germersheim. Also wir haben schon einen größeren überregionalen Einzugsbereich. Wir rechnen über die 6 Festtage mit 300.000 Besuchern.
0: Ja, und weil das Brezelfest allein offenbar nicht spektakulär genug ist, gibt es dort seit einigen Jahren auch regelmäßig Weltrekordversuche. Und diesmal ging es um pure Muskelkraft. Auf den Gleisen beim Technikmuseum in Speyer, direkt neben dem Festplatz, wollten 111 Menschen gemeinsam eine 111 Tonnen schwere historische Lokomotive über 111 Meter ziehen. Das Ganze ohne Motor, nur mit vereinten Kräften. Das ist diese berühmte rote Diesellok, kennt ihr alle. Baureihe 220 sind wir alle früher noch mit gefahren. Ja, und das hat geklappt gestern Abend, dieser Weltrekordversuch. Nach knapp 2 Minuten war die Lok im Ziel. Das heißt, wir können heute am Sonntag allen gratulieren, die mitgemacht haben beim Brezelfest in Speyer. Es waren einige.
2: Es war ein Gruppengefühl, also das war 111 Leute, die dieselbe Idee haben, und dadurch, dass alle gleichzeitig funktioniert haben, war das Ganze eigentlich sehr, sehr leicht.
3: Da am Anfang ging es wie Butter und später wurden die Beine dann etwas härter, gerade im Oberschenkelbereich. Man hat auch den einen oder anderen schon keuchen gehört. Aber dann war es auch schon rum. Also es war human und ich denke, wir haben das gut hinbekommen.
4: Das war ein super Gefühl, das war toll. Wir waren beim Weltrekord dabei. War mega cool.
5: Ich kann es kaum richtig in Worte fassen, wenn man so viele Monate Dinge geplant hat. Und sie treten dann auch ein. Es klappt alles. Wir sind Weltrekordinhaber.
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0: Ja, man muss doch gar nicht in Urlaub.
1: Wir haben doch Holiday in Baden-Württemberg. Bei diesen Temperaturen im Moment in Offenburg 32 Grad. Mannheim 31. In Tuttlingen haben wir 28 Grad. Ja, das sind ordentliche Hochsommertemperaturen. Das heißt, was, Hartmut Mühlbauer im SWR1 Wetterstudio?
2: Es ist auf jeden Fall wieder ein Hochsommertag, heute mit strahlendem Sonnenschein, später ein paar ganz dünne Schleierwolken, aber die sind so dünn, die sieht man kaum. Und am Nachmittag, da ist die Hitze dann am Oberrhein mit 35 Grad dabei. Ab Dienstag, da wird es deutlich schwüler, leider aber auch sehr, sehr drückend, aber es bilden sich dann auch einige Wolken. Und an der einen oder anderen Stelle gibt es schon in der Nacht auf Dienstag Schauer, vielleicht auch Gewitter. Dienstag, Mittwoch und Donnerstag, dann sind Schauer und Gewitter schon dabei. Es wird aber wohl nicht jeden treffen. Also insgesamt ist es schon so, dass es manchmal kräftig regnet, vielleicht leider auch hagelt, aber es wird, wie gesagt, nicht jeden treffen. Dazu ist es dann doch eher zu wenig. Die Temperaturen gehen nur sehr langsam zurück.

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1: Um 15 Uhr mit Jörg Dinkel. Guten Tag. Hitze und Trockenheit halten die Feuerwehren im Land in Atem. In der Straße von Hormus hat sich die Lage wieder zugespitzt. Das Wetter sonnig und heiß, 28 bis 35 Grad. Die anhaltende Hitze und die Trockenheit haben in ganz Baden-Württemberg für viele Einsätze der Feuerwehren gesorgt. Immer wieder brannten gestern und heute Felder, Böschungen und Wiesen, so auch im Landkreis Karlsruhe. Boris Bauer.
2: Heikelster Einsatz am frühen Abend in Stutensee. Ein Feld in Flammen neben einem Wohngebiet mit Alten- und Pflegeheim. Es wird teils evakuiert, 27 Menschen in Sicherheit gebracht. Die Flammen habe man erst kurz vor den Gebäuden stoppen können, so die Feuerwehr. Kurz danach, zweiter Alarm, nur wenige Kilometer entfernt, brennt wieder ein abgeerntetes Getreidefeld, diesmal bei Weingarten. Dank Wassertanks und 70 Einsatzkräften ist mit dem Feuer bald Schluss. Für die Einsatzkräfte nicht. Einige werden von Kollegen aus Sulzfeld zu Hilfe gerufen. Dort brennt ein Getreidelager mitten im Wohngebiet. Am Ende keine Verletzten, nur Sachschäden.
1: Die Feuerwehren in Deutschland fühlen sich nicht ausreichend ausgerüstet, vor allem bei Waldbrandeinsätzen. Wir laufen immer noch hinterher, so der Präsident des Deutschen Feuerwehrverbandes BANSE gegenüber der dpa. Es brauche Investitionen in Spezialfahrzeuge und Technik. Der Konflikt um die Straße von Hormus hat sich nach gegenseitigen Angriffen der USA und des Iran wieder zugespitzt. Der Iran erklärte die wichtige Handelsstraße erneut für gesperrt. Uwe Lüb berichtet.
3: Nach einer dritten Angriffswelle der USA auf iranische Militärstellungen hat Iran etliche Ziele in mehreren Golfstaaten angegriffen. Zuvor war ein Handelsschiff durch iranischen Beschuss an der Durchfahrt der Straße von Hormus gehindert worden. Die Angriffe der USA richteten sich angeblich nicht nur gegen Iran. Iranische militärische Einrichtungen entlang der Straße von Hormus. Auch aus dem Binnenland werden Explosionen aufgrund von US-Beschuss gemeldet. Die USA verlangen von Iran, die Straße von Hormus freizugeben. Die Führung in Teheran beansprucht jedoch weiter die Kontrolle über die Meerenge.
1: In der Ukraine steht eine größere Regierungsumbildung an. Präsident Selenskyj gab bekannt, dass unter anderem die Ministerpräsidentin Sviridenko ausgetauscht wird. Sie soll sich künftig als Chefdiplomatin um die Beziehungen zu wichtigen Partnern kümmern. Bundeskanzler Merz hat den verstorbenen amerikanischen Senator Lindsey Graham gewürdigt. Er sei ein wahrer Freund und ein Partner Deutschlands im transatlantischen Bündnis gewesen, schrieb Merz auf X. Grahams Büro hatte mitgeteilt, dass der 71 Jahre alte Republikaner nach kurzer und plötzlicher Krankheit gestorben sei. Auch Vertreter anderer NATO-Staaten, der Ukraine und Israels, würdigten Grahams Verdienste. Graham galt als enger Vertrauter von Präsident Trump. In der Außenpolitik vertrat er eine harte Linie gegenüber Russland und dem Iran. Die Zeit 15.03 Uhr.
4: Das ist der Verkehrsservice in SWR 1 Baden-Württemberg. Bitte seid vorsichtig auf der A6 Heilbronn Richtung Nürnberg. Zwischen Heilbronn-Neckarsulm und Kreuz-Weinsberg ist gerade ein Unfall passiert und diese Unfallstelle ist noch ungesichert. Vorsicht auf der A81 Stuttgart Richtung Heilbronn. In der Ausfahrt Mundelsheim steht ein defekter Wagen auf dem Verzögerungsstreifen. Weitere Staus und Behinderungen. A5 Karlsruhe Richtung Frankfurt zwischen Dreieck-Karlsruhe und Karlsruhe-Mitte. Unfall passiert mit 3 Fahrzeugen auf dem Standstreifen. Aktuell 1 Kilometer Stau. A5 Karlsruhe Richtung Frankfurt zwischen Gronau und Waldorf-Wiesloch. Streckenweise stockender Verkehr. A8 München Richtung Stuttgart zwischen Merklingen und Mühlhausen. 5 Kilometer. A8 Karlsruhe Richtung Stuttgart zwischen Pforzheim-West und Pforzheim-Ost. 5 Kilometer. Schweiz, A2, Luzern Richtung Gotthard, zwischen Amsteg und Göschnen. 9 Kilometer Stau, dauert 1,5 Stunden länger, bis ihr da durch seid. Österreich auf der B179, der Fernpassroute zwischen Grenztunnel Füssen und Lermoos. In beiden Richtungen Stau und stockender Verkehr, hier heißt es plus 20 Minuten. 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Bisschen kühler ist es auf der Schwäbischen Alb bei 28 Grad. Ab und zu ziehen ein paar Schleierwolken durch. Und dann haben wir die neue Woche. Es wird noch ein bisschen heißer. Ab Dienstag wird es dampfig. Und neben Sonne und Schleierwolken kann es auch mal ein Gewitter und einen kräftigen Schauer geben.
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4: Rainer Hartmann hier. Hallo, einen schönen Sonntag.

0: entspannt durch diesen Sonntagnachmittag mit SWR1 Baden-Württemberg. Und es gibt eine interessante Beobachtung. So viel Geflatter, ja, war lange nicht. Wenn ihr gerade auf der Schwäbischen Alb unterwegs seid, dann erlebt ihr ein echtes Naturschauspiel. Über Wiesen und Felder tanzen auf der Schwäbischen Alb unzählige Schmetterlinge. Rund um Münsingen zum Beispiel, durchs Lautertal und bei Hayingen scheint es fast so, als hätte die Schwäbische Alb ihre ganz eigenen fliegenden Konfetti bekommen. Aber warum sind das eigentlich so viele in diesem Sommer Schmetterlinge? Das hat einen guten Grund, das haben wir uns mal erklären lassen. Biosphärengebietsranger Florian Grimholtsch, der sagt, warum sich Schmetterlinge auf der Schwäbischen Alb gerade so besonders wohlfühlen.
1: Wie bei vielen Tierarten ist immer das Vorjahr da ganz interessant. Das heißt, letztes Jahr war es ganz gut für die Schmetterlinge. Dann können die viel Nachwuchs produzieren, viel Eierleger. Und dann hat jetzt eben die Wärme passt, dann legt sie los, schlüpfert und liegt rum und produziert wieder Nachwuchs. Also es sind ja wechselwarme Tiere, das heißt, die müssen sich aufwärmen und dann wird es sehr aktiv. Die Sonne ist sehr wichtig und eben das Blühangebot, das ist auch sehr wichtig, dass irgendeine flüssige Nahrung zur Verfügung steht. Die ernährt sich eigentlich nur durch so einen Strohhalm, kann man sich vorstellen. Wenn die irgendwelche Mineralien aufnehmen wollen, müssen die das auch irgendwie gelöst hinkriegen. Deswegen sitzen die auch manchmal auf unserer Haut. Wenn man schwitzt, dann können die das da richtig schön aufsaugen.
0: Wir freuen uns über die vielen Schmetterlinge auf der Schwäbischen Alb in diesem Jahr. Flüssigkeit haben wir gerade gehört. Wir können was für sie tun, für die Schmetterlinge. Wir können draußen kleine Tränken bauen. SWR1-Reporter Dominik Bartoschek. Tränken, das geht wie genau?
2: Man kann für so eine Tränke zum Beispiel einen großen Blumenuntersetzer nehmen oder einen Suppenteller, füllt den mit Wasser und dann kommen möglichst viele natürliche Materialien rein. Steine, Tonscherben, Äste, Muscheln zum Beispiel. Hauptsache ist, dass sie oben rausgucken aus dem Wasser, denn so entstehen ganz viele Landeplätze für die Insekten, von denen aus sie gut ans Wasser rankommen. Und wenn sie doch mal reinfallen, haben sie auch ganz viele Möglichkeiten, jederzeit wieder rauszukrabbeln. Wer will, kann dann auch noch ein Stück Moos in die Tränke mit rein. Das saugt sich dann so richtig schön voll mit Wasser und schon ist die Insektentränke fertig. Die sollte an einem sonnigen bis halbschattigen Platz stehen, möglichst windgeschützt. Und ganz wichtig, das Wasser sollte täglich gewechselt werden, damit sich keine krankmachenden Keime darin ansammeln können.
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0: More Kind von Frank Turner. Ganz genau 15.30 Uhr. Der Verkehrsservice in S1 Baden-Württemberg mit den Staus und Behinderungen. A5 Karlsruhe Richtung Frankfurt, zwischen 3 Karlsruhe und Karlsruhe Mitte. Unfall passiert auf dem Standstreifen, 2 Kilometer Stau. A5 Karlsruhe Richtung Frankfurt, zwischen Kronau und Waldorf-Wiesloch, streckenweise stockender Verkehr. A8 München Richtung Stuttgart, zwischen Merklingen und Mühlhausen, 5 Kilometer. A8 Karlsruhe Richtung Stuttgart, zwischen Pforzheim West und Pforzheim Ost, 5 Kilometer. Und Schweiz A2 Luzern Richtung Gotthard, zwischen Amsteg und Göschnen, 9 Kilometer Stau. Hier dauert es 1,5 Stunden länger, bis ihr durch seid.
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0: Und mit Thomas Bareis wieder zur Tour de France, 9. Etappe.
2: Ja, es ist heiß, natürlich auch bei der Tour de France. Die Fahrer und die Zuschauer am Straßenrand, sie müssen sich mit Temperaturen rund um 40 Grad auseinandersetzen. Jetzt geht's die erste Rampe, den ersten Berg hoch.
3: Hektisch waren die ersten 1,5 Stunden, extrem schnell gefahren, viele wechselnde Rennsituationen und jetzt 84 Kilometer vor dem Ziel an der steilsten Stelle des Tages an der Bergwertung hinauf zum Sucq-au-Mer. Da gibt's zum ersten Mal so eine halbwegs sortierte Rennsituation, aber die Besten dieser Etappe, und da sind nur noch 48, die sind auch nach wie vor nur 1:15 voneinander getrennt. Ganz vorn fahren der US-Meister Quinn Simmons mit dem Norweger Tobias Haaland Johannessen. Dann etwa 30 Sekunden dahinter eine Gruppe rund um den Mountainbike-Olympiasieger Thomas Pidcock und den Ex-Weltmeister Mathieu van der Poel aus den Niederlanden. Und dann kommt eine 32er-Gruppe, die wir wohl Hauptfeld nennen, weil darin die besten 9 in der Gesamtwertung unterwegs sind, also auch Florian Lipowitz.
2: Soweit unser SWR1-Tour-Reporter Holger Gerska. Die Fahrer, sie werden voraussichtlich so ein bisschen vor 17.30 Uhr ins Ziel kommen. Bei der Fußball-Weltmeisterschaft, da stehen die Halbfinalpartien fest. Nächsten Dienstag spielt Frankreich gegen Spanien, einen Tag später dann England gegen Argentinien. Unterdessen hat FIFA-Präsident Gianni Infantino eine weitere Aufblähung der WM auf dann 64 Mannschaften erneut nicht ausgeschlossen. Das sei auf jeden Fall Thema nach der WM, denn die Fußballwelt bestehe nicht nur aus Europa und Südamerika. Jede Nation solle davon träumen dürfen, bei der Weltmeisterschaft dabei zu sein. So der 56-Jährige. Die aktuelle WM in den USA, Mexiko und Kanada ist ja die erste mit 48 Mannschaften inklusive diesem 16. Finale. Damit wären wir beim Tennis. Alexander Zverev, der kann als erster Deutscher seit Michael Stich anno 91 den Titel beim Rasenklassiker in Wimbledon gewinnen. Zverev trifft im Endspiel heute am frühen Abend auf Jannik Sinner. Der Italiener ist nicht nur die Nummer 1 der Welt, sondern auch der Titelverteidiger im All England Club. Und er hat die vergangenen 9 Matches allesamt gegen Alexander Zverev gewonnen. Aber das Ganze drumherum, das versucht der Hamburger aktuell auszublenden.
4: Ich habe immer gesagt, ich habe ein wunderschönes Leben. Ich liebe das, was ich tue. Ich liebe es, Tennis zu spielen. Das ist ein Traum vom kleinen Jungen, auf den größten Bühnen der Welt zu stehen. Alles andere jetzt zurückdenken, oh, wie habe ich mich letztes Jahr gefühlt und was ist da passiert. Jetzt in diesem Moment interessiert mich das nicht. Und ich möchte einfach nur das beste Tennismatch, das ich zeigen kann, zeigen.
2: Das Herrenfinale von Wimbledon zwischen Alexander Zverev und Jannik Sinner. Erster Aufschlag dürfte so gegen 17 Uhr sein.
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0: SWR 1 mit Rainer Hartmann. Hallo.

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2: Heute Abend, letzter Abend der 32. Jazz Open. Und was war das für eine Woche auf dem Schlossplatz in Stuttgart? Die ganz Großen waren da, ihr vielleicht auch. Aber es waren Nick Cave da, Teddy Swims, Katy Perry, Jamiroquai, Lenny Kravitz, gestern noch Joss Stone und Jamie Cullum und heute dann der Abschluss mit Moby. Und jeden Abend waren auch die Gewinnerinnen und Gewinner des SWR1 Festivalpasses dabei. Ja, Gabi zum Beispiel aus Esslingen. Und sie war nicht nur von der Musik begeistert, hat sie uns erzählt, sondern auch von einer jungen Frau.
3: Diese junge Dame, die links an der Bühne steht und jedes Konzert, jeden Songtitel von jedem Künstler in Gebärdensprache übersetzt, das ist der Oberhammer. Die macht es so toll, die geht so mit und da steckt bestimmt so ein wahnsinnig viel Arbeit dahinter, das alles natürlich interpretieren zu können in die Gebärdensprache. Ne? Also Hut ab an die junge Dame, wer immer sie auch ist, aber sie macht es ganz toll.
2: Wir sagen, wer es ist. Es ist Cindy Klink. Sie ist 29 und sie macht das seit einigen Jahren hauptberuflich, Gebärdensprache. Und sie hat uns mal erzählt, wann sie die Texte, also von den Liedern, beziehungsweise die Setlist von den Stars eigentlich bekommt.
4: Ist unterschiedlich. Also am liebsten habe ich es, wenn ich die Lieder komplett auswendig lernen kann und darf. Aber das ist immer von Künstler zu Künstler abhängig, wann ich die Setliste bekomme. Das ist manchmal wirklich 2 Wochen im Voraus, das ist toll. Oder erst einen Tag vorher oder am selben Tag oder 5 Minuten vor Bühnenauftritt. Und ich habe es halt lieber, weil ich dann weiß, worum geht es, wie ist es taktisch aufgebaut, wie ist der Rhythmus und wie kann ich meine Performance auch aufbauen. Weil sonst muss ich improvisieren auf der Bühne und das dauert dann viel länger und man muss mehr sein Gehirn benutzen, als wenn man es vorher übt.
2: Das ist völlig klar. Gute Vorbereitung ist immer alles. Und man kann sagen, die netteste Begegnung mit einem der Jazz Open Stars, die hat Cindy vor 2 Jahren gehabt, und zwar mit Lenny Kravitz.
4: Er hat sich mit seinem Handtuch abgewischt und das umgedreht und mich dann abgewischt mit dem Handtuch. Für mich war das natürlich, ich war total überfordert, aber die Menge ist ausgerastet und das Handtuch habe ich immer noch.
2: Ja, und seit Freitag hat sie ein zweites Handtuch, denn Lenny Kravitz hat Cindy wieder persönlich begrüßt und sie zum Abschluss umarmt mit Handtuch. Die Zuschauer fanden es richtig geil, so wie Cindy auch ihren Job gemacht hat. So toll. Wahnsinn. Und auch heute Abend bei Moby werdet ihr Cindy mit ihrer Gebärdensprache wieder sehen, wenn Moby auftritt.

0: Also auch dieser Song werdet ihr übersetzt bekommen in Gebärdensprache von Moby, Why Does My Heart Feel So Bad. Wir sind gespannt, freuen uns. Links der Bühne werdet ihr Cindy wieder sehen. Und noch ein ganz kleiner, ganz heißer Tipp von uns. Es gibt noch ein paar Tickets an der Abendkasse.
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Wichtige neue Meldung im SW1 Baden-Württemberg Verkehrsservice. Seid vorsichtig bitte auf der 8 Karlsruhe Richtung Stuttgart, wenn ihr da unterwegs seid, in Höhe Dreieck Leonberg. Ist gerade ein Unfall passiert. Das sind Menschen an einer ungesicherten Unfallstelle auf dem Standstreifen und es liegen Fahrzeugteile auf der Fahrbahn. Dreieck Leonberg, A8 Karlsruhe Richtung Stuttgart. SW1 Baden-Württemberg am Sonntagnachmittag mit Rainer Hartmann. Noch gut eine Stunde bis zum Wimbledon-Finale. Ja, und das mit deutscher Beteiligung. Zum ersten Mal seit 30 Jahren. Damals war es noch Boris Becker, heute ist es Alexander Zverev. Und er trifft auf Jannik Sinner. Sind wir sehr gespannt. Tolle Sonntagsunterhaltung für uns, die wir zuschauen. Kollege Max Öhl, ja, der ist hier ab 16 Uhr in SW1 Baden-Württemberg und hält das Tennismatch für euch natürlich im Blick. Einen angenehmen Sonntagnachmittag noch.

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1: Um 16 Uhr mit Jörg Dinkel. Guten Tag. Bundespräsident Steinmeier ist mit dem Reformpaket der Bundesregierung zufrieden. Immer mehr Deutsche besorgen sich eine Klimaanlage. Das Wetter auch morgen, viel Sonne, stellenweise Schleierwolken, maximal 29 bis 36 Grad. Bundespräsident Steinmeier hat das Reformpaket der Regierungskoalition gelobt. Entscheidend sei nun, dass daraus wirtschaftliches Wachstum entstehe, sagte Steinmeier im Sommerinterview des ZDF. Bei den Reformen geht es unter anderem um Rente, Krankenkassen, Steuern und Arbeitsrecht. Aus Berlin berichtet Chris Bertrow.
2: Verglichen mit dem Fußball könne man sagen, die Koalition habe gerade die reine Defensive verlassen und sei ins Vorwärtsspiel gekommen. Das Paket nennt Steinmeier ansehnlich. Die Vorhaben sind auch mit Belastungen für die Bürger verbunden. Dazu sagte Steinmeier, Strukturreformen hätten nicht in erster Linie zum Ziel, den Menschen mehr Geld in die Tasche zu geben, sondern zunächst mal das Ziel, Leistungssysteme zu stabilisieren.
1: Wegen der Hitze und der Trockenheit hat es gestern und heute in ganz Baden-Württemberg viele Einsätze der Feuerwehren gegeben. Immer wieder brannten Felder, Böschungen und Wiesen, unter anderem bei Heilbronn, Winnenden und Esslingen. In Stutensee im Kreis Karlsruhe mussten 27 Bewohner eines Alten- und Pflegeheims evakuiert werden, weil neben der Einrichtung ein Feld brannte. In Reutlingen musste eine 800 Quadratmeter große Wiese gelöscht werden. Dieses Feuer war offenbar durch ein Stück glühende Grillkohle ausgelöst worden. Die aktuellen Hitzewellen haben den Absatz von Klimaanlagen in Deutschland gefördert. Das hat eine Umfrage des Vergleichsportals Verivox ergeben, über das die Funke-Medien berichten. Aus der Nachrichtenredaktion Steffi Linkscheid.
3: Demnach ist der Anteil von Haushalten, die sich eine Klimaanlage angeschafft haben, im ersten Halbjahr auf gut 23% gestiegen, von knapp 18% im vergangenen Jahr. Noch höher ist der Anstieg von Haushalten, die eine solche Anschaffung in der nächsten Zeit planen. Ein weiteres Ergebnis der Umfrage: mobile Klimageräte werden deutlich häufiger gekauft als fest installierte Splitanlagen. Die Mobilgeräte kosten weniger, verbrauchen aber meist mehr Strom. Aktuell seien sie wegen der großen Nachfrage allerdings schwer zu bekommen, sagte ein Energieexperte von Verivox. Das Portal hat im Juli in Deutschland 1000 Erwachsene zu dem Thema befragen lassen.
1: Eine Frau aus Baden-Württemberg hat vergangene Nacht einen Einsatz der Bergrettung in Vorarlberg ausgelöst. Die 29-Jährige musste vom Gipfel der 2000 Meter hohen Mondspitze ins Tal gebracht werden. Sie war dorthin gewandert in Straßenschuhen und kurzer Hose, weil sie am Gipfelkreuz den Sonnenuntergang sehen wollte. Da sie keine Lampe dabei hatte, setzte sie einen Notruf ab. Gegen Mitternacht konnte sie gerettet werden. Die Zeit, es ist 16.03 Uhr.
4: SW1 Baden-Württemberg Verkehrsservice auf der A5 Karlsruhe Richtung Frankfurt. Zwischen 3 Karlsruhe und Karlsruhe Mitte finden immer noch Reinigungsarbeiten statt. Die rechte Spur hierfür gesperrt, 1 Kilometer Stau. Auf der A5 Karlsruhe Frankfurt zwischen Kronau und Waldorf-Wiesloch streckenweise stockender Verkehr. Es dauert hier bis zu einer Viertelstunde länger. A8 München Stuttgart zwischen Merklingen und Mühlhausen immer wieder stockend, streckenweise auf 7 Kilometern. Ihr braucht hier 20 Minuten länger. Auf der A8 Karlsruhe in Richtung Stuttgart zwischen Pforzheim West und Ost stockt es auf 5 Kilometern, Verzögerung hier eine Viertelstunde. B378 Mülheim Richtung Grenzübergang Mülheim-Neuenburg zwischen der A5 Mülheim-Neuenburg und dem Ende der Straße wegen einer Unfallaufnahme momentan eine Sperrung. Und Info aus und für die Schweiz, A2 Luzern Richtung Gotthard zwischen Amsteg und Göschnen auf 5 Kilometern Stau auf mehreren Abschnitten, es dauert fast eine Stunde länger. Und dann noch die Info aus Österreich, Bundesstraße Reute Richtung Füssen, zwischen Reute Nord und dem Grenztunnel Füssen Stau. Es dauert hier eine halbe Stunde länger und auf der B179 Reute Richtung Füssen wird der Grenztunnel Füssen mehrfach kurzfristig wegen der Blockabfertigung gesperrt. Das ist auch der Grund für den Stau. 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Gute Fahrt. Es ist heiß in Walldürn, Neckar-Odenwald-Kreis 26 Grad, im Landkreis Ludwigsburg in Besigheim 32 Grad und in Isny im schönen Allgäu im Landkreis Ravensburg 28 Grad. Bis heute Abend meist sonnig, ganz selten dünne Wolken, die machen gar nichts. Heute Nacht dann überwiegend klar, 20 bis 11 Grad. Morgen am Montag, Heidewitzka, da wird's heiß. Viel Sonne, ganz selten Wolken, bis 36 Grad möglich. Der Wind weht meist schwach bis mäßig aus Ost bis Nordost. Und der Ausblick, Dienstag, schwülwarm mit Sonne, Mittwoch auch schwülwarm mit Sonne, Mittwoch dann einzelne Schauer und Gewitter möglich bei erneut 36 Grad.
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4: Mit Max Öhl am Sonntagnachmittag. Hallo. Wir hoffen, ihr könnt das Wetter einigermaßen genießen. Hey, danke an alle, die jetzt gerade arbeiten. Ich war heute Mittag ein bisschen Fahrrad fahren mit den Kindern. Da sind die Leute schon am Ernten, ne? Da wird der Weizen abgemäht. Ich bin kein Experte. Es tut mir leid, falls ich nicht die Expertise für die richtigen Begriffe habe. Ihr könnt sie mir gerne schicken. 0711 26 27 28. Ich möchte an dieser Stelle mal Grüße in alle Mähdrescher schicken. Und zwar mit Ozzy Osbourne und Diana Ross.

0: bestimmt auch wieder in der Hitparade im Oktober. Ganz weit oben landen natürlich unser Ozzy Osbourne. 16.13 Uhr, 13 Minuten nach 4. Hier ist SWR1 Baden-Württemberg. Passt bitte auf der A6 Heilbronn-Nürnberg. Zwischen Kreuz-Weinsberg und Bretzfeld. Hier steht ein Wohnwagen quer auf der rechten Spur. Nochmal aufpassen, A6 Heilbronn-Nürnberg. Zwischen Kreuz-Weinsberg und Bretzfeld quer stehen der Wohnwagen auf der rechten Spur. Am Hochrhein in Lörrach heute Nachmittag 33 Grad, momentan 31 Grad. In Schramberg im Schwarzwald, ja, die Hitze, die ist wieder da in Baden-Württemberg. Die einen genießen es, die anderen stöhnen. Aber dieses Mal, könnte man fast behaupten, sind wir so ein bisschen besser vorbereitet, oder? Wie wappnen wir uns der Hitze? Das haben wir mal die Menschen in Mannheim gefragt.
1: Wir selbst nehmen einfach einen Waschlappen, machen den schön nass und reiben uns ab.
2: Ich habe ein kaltes Ledersofa und wenn es gar nicht geht, lege ich mich halbnackt auf das kalte Ledersofa.
3: Ich nehme ein feuchtes Leintuch und lege es auf mein Bett über mich und so habe ich jetzt die Nächte überstanden.
4: Ich habe mir einen Ventilator gekauft. Ich musste zu lange drauf warten. Die ersten Hitzetage hat es noch nicht gereicht, aber jetzt habe ich ihn. Das ist sehr wichtig.
3: Ich habe mir ein Planschbecken gekauft für Kinder und das habe ich aufgebaut und da gehe ich dann abends ein paar Mal rein. Hab's auf Terrasse stehen.
0: Ich liebe ja den Mannheimer Dialekt. In Monnem, da tust die Füße ins Wasser rein. Sehr schön. Habt ihr auch noch Vorbereitung? Ja, gerne her damit. Und wenn ihr Bock habt auf einen coolen Drink, buchstäblich cool wegen kühl, Wassermelonen-Gurkensmoothie zum Beispiel mit Minze, ja, das Rezept und noch viel mehr, was man mit der Melone machen kann oder getränkemäßig sich zubereiten kann, gibt's im Netz SWR1.

0: SWR1 Baden-Württemberg am Sonntagmittag. Und Sonntagmittag heißt, dass der Sonntagabend auch schon um die Ecke ist. Heute Abend wieder unser ARD-Musikclub Soul mit dem großartigen Adrian Beritsch dieses Mal. Adrian, du hast neue Musik dabei vom aktuell wahrscheinlich größten Star der Soul- and R&B-Musik, oder?
1: Ja, muss man so sagen. Beyoncé ist einfach global gesehen das momentan größte Phänomen in der Black Music. Und die hat ein bisschen überraschend ganz frisch eine neue Single rausgebracht. Morning Dew heißt die. Morgentau.

0: Beyoncé, die muss man nicht mehr vorstellen, aber Her vielleicht schon. Und das, obwohl sie Oscar-Preisträgerin ist. Den Oscar, den gab's hierfür. Wir erinnern heute auch an eine der größten und schönsten Balladen des sogenannten Blue-Eyed Souls überhaupt. Völlig überraschend, ein Riesenerfolg für Simply Red, besonders in den USA. Das und mehr dann bei mir in der Sendung. Wir hören uns.
1: Sehr schön. Adrian Beret heute Abend, ARD Musikclub Soul ab 20 Uhr. Und er war erst diese Woche in Baden-Württemberg, Teddy Swims bei den Jazz Open. Heute Abend dann noch Moby. Hier ist er mit Bad Dreams. 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

0: 16.30 Uhr, halb fünf. Der SWR1 Baden-Württemberg Verkehrsservice. Wir beginnen auf der A5, Karlsruhe-Frankfurt zwischen Kronau und Waldorf-Wiesloch. Immer wieder stockender Verkehr. Ihr braucht eine Viertelstunde länger. A8 München Richtung Stuttgart zwischen Märkling und Mühlhausen. 7 Kilometer stocken, 20 Minuten mehr. A8 Karlsruhe-Stuttgart zwischen Pforzheim-West und Ost. Dauerbaustelle 5 Kilometer stockend Richtung Stuttgart. Viertelstunde seid ihr durch. Die B28 Straßburg-Freudenstadt ist zwischen Kiel-Kork und Wildstedt-Sand B33 nach einem Unfall in beiden Richtungen gesperrt. B378 Mülheim Richtung Grenzübergang Mülheim-Neuenburg zwischen der A5 Mülheim-Neuenburg und Ende der Straße wegen einer Unfallaufnahme gesperrt. Allen unterwegs eine gute und sichere Fahrt.
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0: Ja, ob das noch ein Spaß ist bei den Temperaturen, 35 Grad. Tour de France, 9. Etappe heute auf den Sonntag. Kollege Thomas Bareis, du hast den Überblick.
2: Absolut, und einen noch viel besseren Überblick hat unser Mann an der Strecke, Holger Geska.
3: Florian Lipowitz hat gerade Remco Evenepoel, seinem Co-Kapitän, Wasser und Riegel gebracht. Er ist besser auf dem Wege dahin, hat sich zurückfallen lassen an das Mannschaftsfahrzeug. Also diesbezüglich harmonieren die beiden. Es bleibt ihnen aber auch nichts weiter übrig, denn sie sind zu zweit. Kein anderer Helfer aus dieser Mannschaft mehr in diesem kleinen Hauptfeld, in dem sich die besten 9 in der Gesamtwertung befinden. Und dieses Feld fährt eine reichliche Minute hinter 8 Ausreißern hinterher. Da sind zwei wirklich, wirklich heiße Kandidaten auf den Etappensieg dabei. Mit dem zweimaligen Mountainbike-Olympiasieger Thomas Pidcock aus Großbritannien und mit Mathieu van der Poel, dem Ex-Weltmeister aus den Niederlanden, der hier schon 10 Tage lang das gelbe Trikot trug, in seiner Karriere 2 Etappen gewonnen hat. Heute könnte die 3. folgen. 42 Kilometer sind es noch bis zum Ziel.
2: Tja, ungefähr 17.30 Uhr, ne? Vielleicht auch ein paar Minütchen vorher, sind die Fahrer dann im Ziel in Yssel. Wir sind beim Tennis noch knapp, ja, auf die Uhr geguckt. Eine halbe Stunde, dann steigt das Herrenfinale in Wimbledon. Alexander Zverev, der kann ja als erster Deutscher seit einem gewissen Michael stichen. 1991 war er es, als er noch den Titel als letzter deutscher Tennisprofi beim Rasenklassiker gewinnen konnte. Alexander Zverev, er trifft im Endspiel nachher auf Jannik Sinner, der Italiener. Er ist nicht nur die Nummer 1 der Welt, sondern auch natürlich der Titelverteidiger im All England Club. Matthias Kammann erklärt uns die Rollenverteilung vor dem Match.
4: Die nackten Zahlen sehen Sinner eindeutig als Favoriten. Er ist die Nummer 1. Er ist der Titelverteidiger. Er hat die letzten 9 Duelle gegen Zverev gewonnen. Und die letzte Leistung gegen Djokovic im Halbfinale war so, wie man es von ihm über die fast gesamte Saison kannte, bestechend. Aber erstens ist Zverev ab morgen die Nummer 2 und damit der nächstbeste. Zweitens ist er der beste Spieler des Sommers und der konstanteste dieses Turniers. Ja, auch vor Sinner. Und drittens, jede Serie geht mal zu Ende, wie wir gegen Taylor Fritz gesehen haben. Dazu habe ich den Eindruck, dass Sinner zwar der auf alle Elemente des Spiels bezogen bessere Spieler ist, aber Alexander Zverev strahlt hier aus, dass er es unbedingt will. Und dieser Wille könnte auch den Südtiroler auf den 2. Platz versetzen.
2: Das Finale von Wimbledon zwischen Alexander Zverev und Jannik Sinner. Erster Aufschlag ist so gegen 17 Uhr. Last but not least noch zum Fußball. Mit dem ersten öffentlichen Training ist der SC Freiburg heute in die Vorbereitung für die neue Bundesliga-Saison gestartet. Mehr Infos dazu online bei swr.de Sport.
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0: Auf den Sonntagmittag, kurz nach 16:30, fantastische Musik haben wir für euch. Heros del Silencio, da könnt ihr ein bisschen Spanisch üben. Entre dos tierras. Und das ist Elton John mit Sacrifice. Genießt den Sonntag.

0: Entre dos tierras, zwischen den beiden Welten, ja, das sind die Heroes de Silencio. Hier ist SWR1 Baden-Württemberg am Sonntagmittag und wir freuen uns über die Sonne. Also zumindest viele Menschen. Vielen ist es aber auch einfach zu viel, muss man auch mal sagen. Was ganz klar ist, die Natur in Baden-Württemberg, die würde sich über Regen mittlerweile sehr, sehr freuen, denn es gab die letzten Monate definitiv zu wenig davon, vom Regen. Das merkt man, wenn man auf die Wasserstände schaut. Teilweise sind die so niedrig, dass kein Wasser mehr entnommen werden darf. Allerdings bei diesen Wasserentnahmeverboten muss man unterscheiden zwischen Wasser aus Bächen oder Flüssen und Wasser zu Hause natürlich aus dem Hahn. Margarete Holzreiter aus der SWR-Redaktion Umwelt und Klima dazu.
1: Also wenn es um Leitungswasser geht, dann entscheiden Gemeinden das erstmal individuell in Absprache mit den lokalen Wasserversorgern. Der Zweckverband Landeswasserversorgung, der große Teile von Baden-Württemberg mit Trinkwasser versorgt, hat mir gesagt, noch könne man überall rechtzeitig Wasser liefern. Bei Warnungen gehe es bisher eher darum, rechtzeitig vorzusorgen. In Zukunft rechnet man da aufgrund der Erderhitzung allerdings mit deutlich größeren Schwierigkeiten. Anders ist es bei der Wasserentnahme aus Oberflächengewässern wie Bächen und Flüssen. Da kommen die Entscheidungen in der Regel von den Landratsämtern. Und die erlassen jetzt schon Entnahmeverbote für ganze Landkreise.
0: Zum Beispiel im Zollernalbkreis, im Kreis Sigmaring, im Schwarzwald-Baar-Kreis ist das der Fall. Oder auch im Landkreis Lörrach oder im Bodenseekreis ist es gerade verboten, Wasser aus Gewässern zu entnehmen. Also, Wassersparen ist angesagt, sowieso immer gut, da kennen wir ja die Tipps. Spülmaschine zum Beispiel nur volllaufen lassen. Es gibt aber auch noch 2, 3 Ideen fürs Gießen.
1: Also wer einen Garten hat, der sollte den Rasensprenger im Moment am besten gar nicht einsetzen. Und wenn, dann auf jeden Fall nicht tagsüber. Und Gemüse oder Blumen, die sollte man am besten am frühen Morgen gießen. Dann ist die Erde nämlich nicht so warm und es verdunstet weniger Wasser. Der BUND empfiehlt auch, lieber seltener gießen und dafür gut durchfeuchten als häufig und wenig. Damit werden die Pflanzen nämlich nebenbei auch ein bisschen dazu erzogen, tiefere Wurzeln zu bilden.
0: Und das ist ja nicht nur im Sommer sinnvoll. Also viel Spaß in euren Gärten oder auf dem Balkon.
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Baden-Württemberg mit dem Verkehrsservice. Vorsicht bitte auf der A81 Stuttgart Richtung Heilbronn. Neuer Unfall und zwar zwischen dem Engelbergtunnel und Stuttgart-Feuerbach auf der linken Spur. Vorsichtig bitte, wenn ihr unterwegs seid, auf der A81 Stuttgart Heilbronn zwischen Engelbergtunnel und Stuttgart-Feuerbach. Hier neuer Unfall auf der linken Spur. Kommt gut und sicher an. 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
1: Um 17 Uhr mit Jörg Dinkel. Guten Tag. Bundespräsident Steinmeier lobt das Reformpaket der schwarz-roten Koalition. Der Waldbrand in Andalusien breitet sich nicht mehr weiter aus. Das Wetter auch morgen, viel Sonne, maximal 29 bis 36 Grad. Bundespräsident Steinmeier hat das Reformpaket der Regierungskoalition gelobt. Entscheidend sei nun, dass daraus wirtschaftliches Wachstum entstehe, sagte Steinmeier im Sommerinterview des ZDF. Bei den Reformen geht es unter anderem um Rente, Krankenkassen, Steuern und Arbeitsrecht. Aus Berlin berichtet Chris Bertrow.
2: Verglichen mit dem Fußball könne man sagen, die Koalition habe gerade die reine Defensive verlassen und sei ins Vorwärtsspiel gekommen. Das Paket nennt Steinmeier ansehnlich. Die Vorhaben sind auch mit Belastungen für die Bürger verbunden. Dazu sagte Steinmeier, Strukturreformen hätten nicht in erster Linie zum Ziel, den Menschen mehr Geld in die Tasche zu geben, sondern zunächst mal das Ziel, Leistungssysteme zu stabilisieren.
1: Wegen der Hitze und der Trockenheit hat es gestern und heute in ganz Baden-Württemberg viele Einsätze der Feuerwehren gegeben. Immer wieder brannten Felder, Böschungen und Wiesen, unter anderem bei Heilbronn, Winnenden und Esslingen. In Stutensee im Kreis Karlsruhe mussten 27 Bewohner eines Alten- und Pflegeheims in Sicherheit gebracht werden, weil neben der Einrichtung ein Feld brannte. In Reutlingen musste eine 800 Quadratmeter große Wiese gelöscht werden. Dieser Brand war offenbar durch ein Stück glühende Grillkohle ausgelöst worden. Der heftige Waldbrand im spanischen Andalusien breitet sich nicht weiter aus. Das hat die Regionalregierung mitgeteilt. 12 Menschen waren bei dem Feuer ums Leben gekommen. Spanien-Korrespondentin Anna Mund.
3: Die Lage rund um das Feuer sei inzwischen stabilisiert worden. Das teilte der Regierungschef der betroffenen Region Andalusien mit. Die Löscharbeiten würden begünstigt durch deutlich schwächere Winde und eine höhere Luftfeuchtigkeit. Bislang sind etwa 7000 Hektar Wald und Buschland verbrannt. Weiterhin sind rund 500 Feuerwehrleute, Soldaten und andere Helfer im Einsatz. Man will den Brand schon bald komplett unter Kontrolle bringen. Dank der positiven Entwicklung können Anwohner schrittweise in ihre Häuser zurückkehren.
1: Aufgrund der aktuellen Hitzewelle bei der Tour de France fordert die Profifahrervereinigung frühere Startzeiten. In einer Mitteilung heißt es, der Start müsste bei sommerlichen Rennen angepasst werden. Die heutige 9. Etappe der Tour de France wurde wegen der Hitze um rund 30 Kilometer verkürzt. Beim Tennisturnier von Wimbledon beginnt in diesen Minuten das Finale der Herren. Alexander Zverev trifft als erster deutscher Finalist seit 1995 auf den italienischen Titelverteidiger und Weltranglistenersten Jannik Sinner. Das waren die Nachrichten für Baden-Württemberg. Die Zeit 17.03 Uhr.
4: Der SWR1 Baden-Württemberg Verkehrsservice erstmal mit einer Gefahrenmitteilung. Es gibt einen größeren Brand in Schifferstadt. Ja, ein Großbrand im Industriegebiet. Deswegen werden dort Brandgase freigesetzt. Es kann rundherum zu Geruchsbelästigungen und Sichtbehinderung kommen. Teilweise auch schon Mannheim, Heidelberg und drumherum. Denkt dran, die betroffenen Gebiete dort zu meiden. Am besten, wenn ihr direkt dort in der Nähe seid, Fenstertüren geschlossen halten, Lüftungen und Klimaanlagen abschalten und unbedingt den Anweisungen der Einsatzkräfte folgen. Großbrand in Schifferstadt momentan. Gefahrenstelle auf der A5, Karlsruhe-Frankfurt zwischen Ladenburg und Hirschberg, ungesicherter Unfall. Zu den Staus, es ist viel los heute Nachmittag, A5, Karlsruhe-Frankfurt zwischen Gronau und Waldorf-Wiesloch, 5 Kilometer stocken, dauert 20 Minuten länger. A8 München Richtung Stuttgart zwischen Märklingen und Mühlhausen, streckenweise stocken, dauert hier auch 20 Minuten länger. A8 Karlsruhe-Stuttgart zwischen Pforzheim-West und Pforzheim-Ost, Unfall in der Baustelle, dahinter bereits 3 Kilometer Stau, Richtung Stuttgart eine halbe Stunde mehr Zeit einplanen. A81 Stuttgart Richtung Heilbronn zwischen dem Engelbergtunnel und Stuttgart-Feuerbach, Unfall, linke Spur, 2 Kilometer Stau. B28 Freudenstadt Richtung Straßburg ist zwischen der B33, Wildstedt-Sand und Kehl-Kork nach einem Unfall gesperrt. Auch gesperrt die B378 Mülheim Richtung Grenzübergang Mülheim-Neuenburg zwischen A5 Mülheim-Neuenburg und Ende der Straße wegen einer Unfallaufnahme. Info aus der Schweiz. A2 Luzern Richtung Gotthard zwischen Amsteg und Göschnen auf 5 Kilometern immer wieder Stau auf mehreren Abschnitten. Es dauert fast eine Stunde länger. Und Info noch aus Österreich. Fernpass Bundesstraße Reute Richtung Füssen zwischen Reute Nord und dem Grenztunnel Füssen. Stau mit Verzögerungen von bis zu einer halben Stunde. Das war's. Kommt gut und vor allem bitte sicher an. Hier haben wir das Wetter. Staufen im Breisgau. Das ist Landkreis Breisgau-Hochschwarzwald. 33 Grad, Laufen am schönen Neckar, Landkreis Heilbronn. 32 Grad und immer noch unter 30. Ostalbkreis Lauchheim, 28 Grad. Viel Sonne bis heute Abend. Ganz dünne Wolken, die machen gar nichts. Es bleibt furztrocken, überwiegend klar. 20 bis 11 Grad. Morgen am Montag weiter viel Sonne. Dazu wird es heiß. 29 bis 36 Grad. Der Wind weht meist schwach bis mäßig aus Ost bis Nordost. Und der Ausblick, Dienstag, Mittwoch, schwülwarm, Sonne, teilweise auch wieder 36 Grad möglich. Mittwoch können dann erste Gewitter reinziehen.
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4: Mit Max Öhl, hallo. 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Ja, es geht gleich los, sie spielen sich gerade warm. Sinner und Zverev im Wimbledon-Finale. Das ist ja wirklich mal eine Hausnummer. Das erste Mal seit über 30 Jahren steht ein deutscher Tennisspieler im Finale von Wimbledon. Wir halten euch auf dem Laufenden. Es ist noch kein Ball für Punkte gespielt worden. Die machen sich noch warm. Wenn was passiert, hört es natürlich hier.

0: 12 Minuten nach 5, hier ist SWR1 Baden-Württemberg von Down Under auf die A6, Heilbronn Richtung Nürnberg, am Kreuz Feuchtwang-Crailsheim. Bitte aufpassen, auf der Überleitung zur A7 Richtung Ulm steht jetzt ein defektes Fahrzeug. Fahrt hier bitte besonders vorsichtig.
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0: Ja, heute noch, dann geht sie zu Ende, die Jazz Open Woche auf dem Schlossplatz in Stuttgart. 7 Abende voller großartiger Künstlerinnen und Künstler, mega Musik, riesige Namen des Showbusiness und der Musikszene und ganz viele besondere Momente, vor allem für die Gewinnerinnen und Gewinner unserer SWR1 Festivalpässe. Ja? Wir haben sie rausgehauen vor einigen Wochen. Mehrere Menschen, die konnten alle Konzerte jeden Abend für Umme sehen, immer 2 Tickets. Und 2 Tickets hatte auch Katrin aus La. Und sie hat sich zusammengetan mit ihrer besten Freundin, die auch Katrin heißt. Also die eine Katrin hat gewonnen aus La und hat die Katrin aus Bad Homburg mitgenommen. Und die beiden kennen sich seit über 30 Jahren, haben Tiermedizin zusammen studiert, haben mittlerweile auch beide eine Trennung hinter sich, hat sie mir erzählt, und haben sich dann einfach mal eine Woche so ein Hotel genommen in Stuttgart und das Ganze genossen. Katrin aus La, sag mal, die Woche mit so vielen Konzerten, kann man das überhaupt zusammenfassen? Wie war's?
2: Das war das absolute, also ich muss echt sagen, das war ein absolutes Highlight. Unglaublich. Also wir haben uns ein richtig schönes Hotel auch ausgesucht, was auch fußläufig ist für die Konzerte. Das haben wir extra auch so gemacht, damit wir nicht in der Gegend rumgurken müssen, noch einen Haufen Zeit verschwenden, was auch wettertechnisch sehr sinnvoll war, muss ich sagen. Mal die Wärme hat uns schon etwas gebeutelt.
0: Okay, ja krass. Teddy Swims, Katy Perry, Jamiroquai, Lenny Kravitz. Kann man es irgendwie in eine Rangfolge packen oder war alles geil?
2: Wir haben darüber mehrfach gesprochen und haben gesagt, mein Highlight war eigentlich am Anfang, als ich die ganzen Konzerte noch nicht gesehen hatte, Katy Perry. Wobei ich sagen muss, dass ich jetzt für mich gestern Abend, der Abend mit Joss Stone und mit Jamie Cullum, für mich eine absolute Entdeckung war. Also Joss Stone kannte ich einige Stücke, Cullum kannte ich gar nicht. Für mich einfach sensationell. Aber jeder Musiker war eine Klasse für sich, muss ich wirklich sagen. Angefangen mit Nick Cave, der uns also wirklich zu Tränen gerührt hat, der uns unheimlich berührt hat im Herz. Und Teddy Swims auch, was außergewöhnlich war bei diesen Konzerten. Alle Musiker waren unheimlich empathisch, waren herzlich, sind aufs Publikum eingegangen. Man hat gemerkt, die fühlen sich wohl in dieser Kulisse vom Jazz Open, einfach von diesem relativ kleinen Rahmen, wobei ich es jetzt gar nicht so klein eigentlich finde. Aber es kam eine unheimlich persönliche Stimmung rüber von allen Künstlern.
0: Ja,
2: und das hat uns eigentlich mit am besten gefallen.
0: Großartig. Dann habt ihr heute noch einen vor euch, nämlich den Moby. Da gibt es übrigens auch noch Tickets. Also wenn du noch andere Leute auffordern möchtest oder noch Freunde einladen möchtest, dann kann sich noch Tickets holen. Moby's live, habe ich auch 2-mal gesehen. Okay. Unglaublich gut. Man unterschätzt den. Man kennt vielleicht nicht jeden Song von ihm, aber er ist wirklich gut. Wenn man jetzt ganz kurz und kompakt noch zurückblickt auf die Woche, dieses Kapitel eurer Freundschaft, die beiden Katrins, was ist die Überschrift über dieses Kapitel?

0: Der Woche.
1: Die Überschrift ist eine Freundschaft von Herzen.
0: Ach, ihr seid ja süß. Großartig. Hey, das
1: eine
0: freut
1: Freundschaft
0: mich.
1: Von Herzen.
0: Freut
1: absolut
0: mich ganz arg. Grüße an die andere Katrin.
1: Ich richte sie aus.
0: Genießt den Nachmittag noch. Ihr könnt ja jetzt bei strahlendem Wetter euch noch ein Eis holen und noch einen Weinle trinken. Und das ist ja wunderbar.
1: Das haben wir sowieso jeden Tag gemacht. Wir haben jeden Tag Eisbecher genossen. Das war auch zur inneren Abkühlung sozusagen.
0: Ja, cool.
1: Wir haben so eine tolle Woche gehabt miteinander. Und ja.
0: Toll, das freut uns. Dafür haben wir es gemacht. Für so Menschen wie dich haben wir es gemacht.
1: Und ganz, ganz herzlichen Dank an euch. Wir können euch gar nicht genug danken, dass wir durch euch diese Opportunity hatten. Einfach.
0: Das war so kitschig es klingt, deswegen machen wir Radio. Für euch, nicht für uns, für euch.
1: Genau. Toll.
0: Viel Spaß heute Abend.
1: Danke dir. Danke.
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S1 Baden-Württemberg Verkehrsservice. Vorsicht auf der A6, Heilbronn Richtung Nürnberg. In der Einfahrt Heilbronn unter Eisesheim liegen mehrere Leitbarken auf der Beschleunigungsspur.

0: gleich ganz genau 17:30 Uhr. Der SWR1 Baden-Württemberg Verkehrsservice. Vorsicht im Kreis Ludwigsburg auf der Landesstraße zwischen Steinheim und Marbach. Hier liegt ein Metallteil auf der Fahrbahn. Auch Vorsicht bitte, Gefahrenmitteilung für die Stadt Schifferstadt. Großbrand, hier werden Brandgase freigesetzt. Rundherum bitte Fenster und Türen geschlossen halten, Lüftungen und Klimaanlagen ausschalten. Vorsicht auf der A6 Heilbronn-Nürnberg in der Einfahrt Heilbronn unter Eisesheim. Mehrere Leitbarken auf der Beschleunigungsspur. Die Staus A5 Karlsruhe-Frankfurt zwischen Ladenburg und Hirschberg. Unfall auf der Standspur, 3 Kilometer Stau. A6 Mannheim Richtung Heilbronn zwischen Dreieck-Hockenheim und Kreuz-Walldorf. Unfallaufnahme, rechte Spur gesperrt, 2 Kilometer Stau. Auf der 8 München-Stuttgart zwischen Merklingen und Mühlhausen stockt es immer wieder, 20 Minuten Verzögerung. Auf der 8 Karlsruhe-Stuttgart zwischen Pforzheim-West und Ost Unfall, 3 Kilometer Stau, halbe Stunde. Und weiter Richtung Stuttgart zwischen Rotesheim und dem Dreieck Leonberg, 4 Kilometer Stau. Gute Fahrt!
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0: Mit Thomas Bareis und du gehst direkt nach Wimbledon, richtig?
2: Tennis Wimbledon. Alexander Zverev gegen Jannik Sinner. Wir blenden uns bei Ina Kast ein.
3: Eigentlich knapp im Aus und da hat er auch mal zum ersten Mal ein bisschen laut geflucht, hat sich geärgert, denn das wäre eine große Chance gewesen, jetzt vielleicht mal Sinner richtig unter Druck zu setzen in dessen Aufschlagspiel. Der Weltranglistenerste aus Südtirol, der bislang nichts hat anbrennen lassen in seinen Aufschlagspielen. Und Alexander Zverev, der ist wirklich voll da in diesem Finale von Anfang an, spielt mutig, spielt aggressiv, hat schon ein paar Vorhände mit großer Geschwindigkeit da ins Feld von Jannik Sinner unerreichbar für den Südtiroler rübergespielt. Das macht auf jeden Fall Mut aus deutscher Tennissicht, aber das Finale ist ja auch erst 20 Minuten alt und es kann gut sein, dass wir heute mehrere Stunden ausharren am Center Court.
2: Ja, schauen wir mal. 2:2 steht's übrigens. Und gerade eben ging die 9. Etappe der Tour de France zu Ende. Gewonnen hat sie ein Niederländer, Mathieu van der Poel. Holger Gerska, bitte.
4: Er wirkt schon relativ entspannt hier, der Etappensieger des Tages, gibt gerade sein erstes Interview, ein breites Grinsen, ein Lächeln und damit hat er auch für diese Tour de France einen großen Erfolg gefeiert, nämlich der Niederländer Mathieu van der Poel als Tagessieger dieses Hitzeabschnitts im Zentralmassiv. Es waren teilweise wieder dicht an die 40 Grad und dann gewinnt einer, der auch im Winter stark ist, als achtmaliger Cross-Weltmeister, das wird ja immer im Februar ausgetragen, oder auch brillant bei den Frühjahrsklassikern. Mathieu van der Poel war der Stärkste an diesem Tag. Er war der Beste schließlich in einem Zielsprint des Ausreißerquartetts, gewann von dem Norweger Tobias Johannessen. 6 Sekunden später kam das kleine Hauptfeld in ihm, Tadej Pogacar, der sein gelbes Trikot verteidigte, und in ihm natürlich auch Florian Lipowitz. Der Deutsche geht als Gesamtsiebter in den ersten Ruhetag.
2: Wir schauen noch zum Fußball. Mit dem ersten öffentlichen Training ist der SC Freiburg heute in die Vorbereitung für die neue Bundesliga-Saison gestartet. Mehr Infos dazu online bei swr.de Sport. Und bei der Fußball-Weltmeisterschaft, da stehen die Halbfinalpartien fest. Nächsten Dienstag spielt Frankreich gegen Spanien. Einen Tag später dann England gegen Argentinien.
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0: Mit Max Öl am Sonntagnachmittag. Ziemlich sportlich geht's bei uns zu. Und wenn ihr eine kleine Pause braucht, wenn ihr durchatmen wollt, dann schnappt euch doch ein gutes Buch. Wir haben ganz viele Buchtipps im Netz, swr1.de. Und gleich hören wir auch mal einen, der es wirklich in sich hat. Sehr spannendes, schönes, cooles Buch. Gleich nach Blondie und The Killers. 2 Minuten nach 5:30.

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1: Ganz genau, 17.40 Uhr, 20 vor 6.
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1: Baden-Württemberg macht sich ganz langsam auf in den Sommerurlaub. Und viele von euch zieht es ja immer wieder in eine wunderbare Region nach Italien. Oh Gott, die Ruhe, die Landschaft, das Essen, der Wein. Die Rede ist natürlich von der Toskana in Bella Italia. So also ein schönes Haus auf dem Land, gemeinsam mit Freunden. Es hört sich doch gut an, kann aber auch völlig ausarten. Nicht schön für die Beteiligten, aber sehr lustig und vor allem skurril zu lesen, wenn man sich nämlich dann den neuen Roman von Max Küng zur Hand nimmt. Er heißt, wie toller Titel, Super Toskana. Und Christina Hortenbach aus dem SWR1-Team empfiehlt ihn uns.
4: Ein Super Toskana mit ER am Ende ist ein nicht prämierter, aber doch sehr leckerer Wein aus der Toskana. Von dem wird im Buch reichlich getrunken. In der Super Toskana mit A. Dafür ist Jean zuständig. Er trinkt genauso gerne, wie er isst, was man ihm auch ansieht, und hat deshalb ganz freiwillig den Dienst des Kochens übernommen. Große Gerichte, mehrgängig, samt aufwendiger Einkäufe, während sich seine Frau Jacqueline durch den Tag tratscht. Im Urlaub mit Freunden, im Haus von Philipp und Salome. Mit Pool, eigenem Kino, das der Schauspieler Philipp sich eingerichtet hat und wohin er sich am liebsten den ganzen Tag lang verzieht. Zusammen mit seinem Freund, dem merkwürdigen Schriftsteller, genannt Krähe. Zum Arbeiten, wie sie betonen, ein Theaterstück könnte entwickelt werden. Dabei hat Krähe schon lange nichts mehr geschrieben. Auch Salome verkriecht sich am liebsten in ihrem Zimmer im Haus zusammen mit ihrer Katze Rossini. Und dann rauscht noch das ungleiche Paar Bernhard und Chrissy in ihrem Tesla an. Er, Zahnarzt, der auf seine späten Tage nochmal Vater wurde. Junge Mutter ist Chrissy, Fitnesstrainerin, die Videos auf Englisch für ihre Followerschaft aufnimmt, wenn sie nicht gerade das Baby Geronimo stillt, von dem sie gar nicht so sicher ist, von wem es eigentlich ist. Ein merkwürdiger Haufen schräger Typen hat sich da im 300 Jahre alten Haus in der Toskana versammelt und wir erfahren beim Lesen alles über die Probleme der Einzelnen. Jean hat Geldprobleme, die nicht besser werden, wenn er Weine für über 100 Euro die Flasche für alle kauft. Chrissy wird von ihrem Ex-Lover verfolgt und möchte Philipp davon überzeugen, das Haus zu einem Pilates-Retreat umzuwandeln. Dagegen ist natürlich Salome, die eh ihr Erbe in den fahrigen Fingern ihres Mannes Philipp zerrinnen sieht. Jedes dieser Leben ist gar nicht so einfach, habe ich beim Lesen gedacht, mich an eigene Bekannte im Detail erinnert, mich aber gut amüsiert. Denn Autor Max Küng trifft einen schönen Ton, wenn er jeden der Urlauber beschreibt, aber nicht verurteilt. Wir sind im Buch in allen Köpfen unterwegs, manches erscheint klischeehaft, aber dabei trotzdem aus dem Leben gegriffen. Am Ende hatte ich nach all den gekochten Köstlichkeiten ziemlichen Hunger, war aber erstmal froh, gerade nicht in der Toskana zu sein.
1: Der Roman Super Toskana von Max Küng, 450 Seiten, also nicht gerade schmal, aber der Urlaub kommt. Das Buch, das scheint passend zu sein für den Urlaub und es passiert auch viel drin. Weitere Buchtipps für euch, swr1.de.

SWR1 Baden-Württemberg am Sonntagnachmittag 41 Minuten gespielt im Finale von Wimbledon und es steht 5:4 für Patrick Sinner gegen den Deutschen Alexander Zverev. 5:4 führt Sinner momentan. Wir halten euch auf dem Laufenden. Hier ist Lord Huron, The Night We Met.

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1: Um 18 Uhr mit Lisa Kupper. Der CDU-Bundestagsabgeordnete Thomas Bareis wird bei einem Unfall lebensgefährlich verletzt. Ex-Weltmeister Mathieu van der Poel gewinnt die 9. Etappe der Tour de France. Das Wetter weiterhin viel Sonne, morgen ähnlich einige Schleierwolken, maximal 29 bis 36 Grad. Bei einem Unfall auf der B27 bei Hechingen im Zollernalbkreis ist der CDU-Bundestagsabgeordnete Thomas Bareis schwer verunglückt. Er soll mutmaßlich einen Unfall verursacht haben und in seinem Wagen eingeklemmt worden sein. Einzelheiten von Christa Schneider.
2: Bei dem Schwerverletzten handelt es sich nach Informationen von Stuttgarter Zeitung und Schwarzwälder Boten um den CDU-Bundestagsabgeordneten Thomas Bareis. Er sei inzwischen außer Lebensgefahr, schreiben beide Zeitungen auf ihren Online-Seiten. Drei Insassen der anderen Autos seien bei dem Unfall leicht verletzt worden und vom Rettungsdienst in umliegende Kliniken gebracht worden. Die Bundesstraße war für mehrere Stunden lang abschnittsweise gesperrt. Polizei, Feuerwehr, technisches Hilfswerk und Rettungskräfte waren am Unfallort im Einsatz.
1: Die Landrätin des Landkreises Ahrweiler, Weigand, fordert von der rheinland-pfälzischen Landesregierung mehr Geld für Personal in ihrer Verwaltung. Zwar habe es nach der Flutkatastrophe 5 Millionen Euro zusätzlich gegeben, das Geld sei aber in diesem Jahr auf 3 Millionen gekürzt worden. Und im nächsten Jahr sei gar kein zusätzliches Geld mehr eingeplant, sagte Weigand dem SWR. Die Zahl von Bauanträgen sei aber im Ahrtal nach der Flutkatastrophe bedeutend höher als in anderen Regionen. Die dadurch entstehenden Mehrkosten gibt Weigand mit 10 Millionen Euro an. Bundespräsident Steinmeier hat das Reformpaket der Regierungskoalition gelobt. Es sei so wörtlich ansehnlich, sagte Steinmeier im Sommerinterview des ZDF. Entscheidend sei nun, dass daraus wirtschaftliches Wachstum entstehe. Bei den Reformen geht es unter anderem um Rente, Krankenkassen, Steuern und Arbeitsrecht. Die Feuerwehren in Deutschland fühlen sich schlecht ausgerüstet, vor allem für Waldbrandeinsätze. Der Präsident des Deutschen Feuerwehrverbands BANSE fordert Investitionen in Spezialfahrzeuge und Technik. Die Gefahr von Waldbränden steigt derzeit wegen der anhaltenden Trockenheit. In mehreren Regionen Deutschlands gelten hohe Waldbrandwarnstufen. Der Südwesten ist besonders betroffen. Der Niederländer Mathieu van der Poel hat die 9. Etappe der Tour de France gewonnen. Im Zielsprint von Ussel setzte er sich vor dem Norweger Tobias Johannessen und dem Briten Tom Pidcock durch. Das gelbe Trikot des Gesamtführenden verteidigte der Slowene Tadej Pogacar. Die Etappe war aufgrund der anhaltenden Hitzewelle in Frankreich um gut 30 Kilometer verkürzt worden. Und noch die Zeit, es ist 18.03 Uhr.
3: Der SWR1 Baden-Württemberg Verkehrsservice, einiges los heute Nachmittag. Auf der A5 Karlsruhe Richtung Frankfurt zwischen Gronau und Waldorf-Wiesloch stockt's immer noch, es dauert eine Viertelstunde länger hier für euch. Auf der A6 Mannheim Richtung Heilbronn zwischen Dreieck Hockenheim und dem Kreuz Waldorf nach einem Unfall die rechte Spur gesperrt, hier 4 Kilometer Stau, auch hier dauert's bis zu einer Viertelstunde länger. A8 München Richtung Stuttgart zwischen Ulm-Nord und Mühlhausen immer wieder stockend, fast eine Dreiviertelstunde, die es hier länger dauert. A8 Karlsruhe-Stuttgart zwischen Pforzheim-West und Ost in der Dauerbaustelle 6 Kilometer stockend, Verzögerung bis zu 20 Minuten. Auf der 8 Karlsruhe Richtung Stuttgart zwischen Rutesheim und Leonberg-Ost 4 Kilometer Stau, hier am besten auch nochmal 20 Minuten mehr Zeit einplanen. Weiter gesperrt bleibt die B28 Freudenstadt Richtung Straßburg zwischen B33 Willstedt-Sand und Kehlkorg nach einem Unfall. Und Info aus und für die Schweiz, A2 Luzern Richtung Gotthard, zwischen Wassen und Göschnen 3 Kilometer Stau, Verzögerung bis zu 30 Minuten. 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Eppingen im Landkreis Heilbronn misst 31 Grad heute am frühen Abend, 28 Grad im Alt-Donau-Kreis in Blaubeuren und in Bad Saulgau, Landkreis Sigmaringen, 28 Grad. Die Sonne, die hält sich natürlich noch, bis sie dann später versinkt. Es ist ein sehr warmer, sehr milder Sommerabend. Auch in der Nacht bleibt es noch relativ mild, 20 bis 11 Grad überwiegend klar. Morgen zu Wochenbeginn wird es noch mal heißer. Ein paar hohe Wolken, die machen aber nichts, aber das Thermometer macht was. Es klettert nämlich auf 36 Grad schwacher Wind dazu. Und der Ausblick Dienstag, Mittwoch, sehr schwül, warm bis heiß mit Sonne, wieder bis zu 36 Grad. Wolken kaum zu sehen, aber Richtung Mittwoch bewegen wir uns schon wieder mal in Richtung Schauer und Gewitter.
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3: Mit Max Öhl, hallo. Also die beiden geben sich nix. Sinner und Zverev im Wimbledon-Finale. 6:6 steht es im ersten Satz. Gleich haben wir eine Stunde Spielzeit gepackt. Es steht 6:6. Also das ist knackig, was die sich da liefern. Bei auch immerhin 35 Grad da in London. Ja, geben wir euch immer wieder so ein kleines Update, wie es dort steht. Bryan Adams jetzt und Tina Turner.

0: 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Vorsicht bitte auf der A81 Würzburg-Heilbronn zwischen Gerchsheim und Tauberbischofsheim. Hier liegt eine Metallkiste, bitte hier vorsichtig fahren. Und letztes Wochenende, das war ein Einsatz, den vergisst die Feuerwehr in Stuttgart so lange nicht. 60 Stunden hatte es letztes Wochenende gedauert, bis sie den Brand auf dem Großmarkt in Stuttgart-Wangen gelöscht hatten. Und auch unter der Woche gab es da immer wieder Glutnester und aufflammende Flammen, die die Feuerwehrfrauen und Feuerwehrmänner beschäftigt haben. Auch das technische Hilfswerk, Polizei und natürlich Rettungskräfte waren vor Ort. Mittlerweile geht man von einer Schadenshöhe in den zweistelligen Millionen aus. Bei allem Unglück, das da passiert ist, Samstag vor einer Woche, gibt es auch was Positives, nämlich das Feedback der Bevölkerung. Und heutzutage macht man das natürlich in den sozialen Medien. Die Feuerwehr Stuttgart hat so viele Instagram-Nachrichten und Posts und Markierungen bekommen und vor allem Dankeschöns wie noch nie. Ich konnte jetzt am Wochenende mit Daniel Arnand von der Feuerwehr in Stuttgart sprechen und wollte mal von ihm wissen, er ist der Polizeisprecher, wie überwältigt die Feuerwehr tatsächlich war vom Feedback in den sozialen Medien.
1: Im positiven Sinne sind wir wirklich überrannt worden. Es war ein außergewöhnlicher Einsatz in vielen Dimensionen und das zeigt einfach auch dieser Dank. Über 1000 Dankesnachrichten, kann mich nicht daran erinnern, dass wir das mal hatten. Das hat uns natürlich sehr gefreut.
0: Was macht das mit den Mannschaften, mit den Besetzungen der Feuerwachen, wenn die dann so ein ausgedrucktes Plakat, ihr habt ja teilweise Glückwünsche dann auch groß ausgedruckt und aufgehängt, macht das was mit der Motivation? Es ist eine fast rhetorische Frage, aber ich würde gerne raushören, was ist das Feedback der Jungs und Mädels?
1: Ja, oft kriegen die Kolleginnen und Kollegen auf den Wachen das gar nicht mit, wie viel Dank da bei uns ankommt. Und deswegen haben wir uns auch gedacht, wir müssen uns irgendwas überlegen, wie wir das transportieren können. Und dann kam die Idee mit dem Plakat. Das haben wir dann quasi in einer kleinen Nacht- und Nebelaktion geplottet, an unsere Kollegen ausgetauscht, an andere Kollegen ausgeteilt. Und das Feedback von den Kollegen war wirklich toll, weil sie gesagt haben, ja, man sieht erstmal, wenn man die so auf einem Haufen sieht, die ganzen Kommentare, wie viel Dank uns da entgegengekommen ist. Und das hat natürlich alle sehr gefreut.
0: Jetzt haben wir ja alle gesehen, zum Beispiel in der Corona-Pandemie, es wird immer viel gelobt und auf Schultern geklopft über das, was ihr leistet, was im Gesundheitswesen geleistet wird. Da wurde auf Balkonen geklatscht, geändert hat sich nichts. Gibt es vielleicht eine Botschaft, die ihr auch mit dieser Aufmerksamkeit dieses Großfeuers nochmal nach außen tragen wollt? Wie können wir euch denn auch im Alltag ohne Großfeuer unterstützen?
1: Also, was mich sehr gefreut hat, es wird ja auf Social Media auch oft sehr hart und sehr kontrovers diskutiert, was teilweise auch angebracht ist. Aber hier war es wirklich einfach eine riesige Dankeswelle, ein sehr gutes Miteinander. Und ich glaube, das sollten wir uns beibehalten. Einfach positiv und freundlich zueinander sein. Und dann ist auch für jeden der Alltag ein bisschen einfacher.
0: Hat er gut gesagt, oder? Und an der Stelle auch an diesem Wochenende ein großes Dank an die anderen Feuerwehren im Land. Zum Beispiel mehrere Felder, die in Brand geraten waren. Jetzt am Wochenende in Stutensee im Kreis Karlsruhe, bei Heilbronn oder auch in Ketsch im Rhein-Neckar-Kreis. Da waren nämlich die Feuerwehren im Einsatz, um Flächenbrände zu löschen. 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

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Baden-Württemberg Verkehrsservice, passt auf der A7 Ulm, Würzburg zwischen Wörnitz und Rothenburg ob der Tauber. Neuer Unfall, noch nichts abgesichert in der Baustelle. Wir können schon mal minimal Positives aus London verkünden, aus Wimbledon vom Centre Court. Alexander Zverev hat den ersten Satz gewonnen, 7:6. Sie haben sich's lange gegeben im Tiebreak, aber den ersten Satz, den hat sich Alexander Zverev gegen den Italiener Sinner geholt. Nächstes Update dann nachher wieder bei uns im Sport.

0: 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Es ist ganz genau 18.30 Uhr, halb sieben, könnt ihr die Uhr nachstellen. Hier ist der S1 Baden-Württemberg Verkehrsservice. Vorsicht, gerade reingekommen, es brennt ein Bus auf der A96 München Richtung Lindau. Brennender Bus zwischen Tunnel Herfahrt und Wangen West. Hier bitte besonders vorsichtig fahren, macht schon mal Platz für die Rettungskräfte und bitte keine Gaffer, einfach weiterfahren. Gefahrenmitteilung für Schifferstadt im Rhein-Pfalz-Kreis. Durch einen Großbrand im Industriebetrieb kommt es dort zu Geruchsbelästigung und Sichtbehinderung. Hier unbedingt das betroffene Gebiet meiden, vor allem Fenster und Türen schließen und Lüftungen und Klimaanlagen abschalten. Das Ganze in Schifferstadt. Zu den Staus A5 Karlsruhe-Frankfurt zwischen Kronau und Waldorf-Wiesloch. 5 Kilometer Stau, dauert eine Viertelstunde länger. A6 Mannheim Richtung Heilbronn zwischen Dreieck-Hockenheim und dem Kreuz Waldorf. Immer noch Unfallaufnahme auf der rechten Spur, dahinter 2 Kilometer Stau. A8 München-Stuttgart zwischen Märklingen und Mühlhausen. 9 Kilometer stocken, dauert eine Viertelstunde länger. A8 Karlsruhe-Stuttgart zwischen Pforzheim-West und Pforzheim-Süd. 6 Kilometer stocken in der Baustelle, Richtung Stuttgart eine Viertelstunde Verzögerung. Weiter dann A8 Karlsruhe-Stuttgart zwischen Rotesheim und dem Dreieck Leonberg. Nochmal 3 Kilometer Stau, Verzögerung auch hier von einer Viertelstunde. Die B28 Freudenstadt Richtung Straßburg ist zwischen Wildstedt-Sand und Kehl-Kork immer noch nach einem Unfall gesperrt. Und alle Infos von den Straßen findet ihr auch immer bei uns auf swr1.de. Gute und vor allem sichere Fahrt.
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0: Mit Max Öl. Hallo, herzlich willkommen im Sonntagabend. Wir hoffen, ihr hattet einen fantastischen, nicht zu heißen Tag. Wenn ihr alle Updates vom Sport braucht, was zum Beispiel Tour de France angeht, den Saisonauftakt des SC Freiburg oder auch das großartige Wimbledon-Finale zwischen Alexander Zverev und Patrick Sinner, wo es übrigens im zweiten Satz 1:1 steht, den ersten hat Zverev gewonnen, dann bleibt da dran, weil gleich machen wir SWR1 Sport kompakt.

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1: Und das am Sonntagabend um 18.40 Uhr, 20 vor 7. Thomas Bareis ist im Studio. Thomas, wir schauen natürlich nach Wimbledon, ja, zum Herrenfinale. Alexander Zverev und Jannik Sinner, die sind mittendrin. Wie steht's?
2: Ja, man kann sagen, unter den Augen von Bundeskanzler Friedrich Merz schlägt sich Alexander Zverev formidabel momentan den ersten Satz. Du hast es schon mal erwähnt, hat er 7-6 gewonnen. Gerade steht es 2-2 und Zverev muss sich zwei Breakbällen gegenübersehen. Na, ist ja auch immerhin der Weltranglisten-Erste, mit dem er es da zu tun hat. Also ich könnte mir vorstellen, das wird so ein richtiges Marathon-Match heute werden. Also macht es Zverev wie Boris Becker oder Michael Stich, frage ich mich gerade. Na, wir werden sehen. Das Finale von Wimbledon zwischen Alexander Zverev und Jannik Sinner. Wir halten euch hier in SWR 1 Baden-Württemberg natürlich auf dem Laufenden.
1: Und heute an diesem Sonntag wurde die, wegen Hitze übrigens um rund 30 Kilometer verkürzte, 9. Etappe der Tour de France von Malmort nach Ussel gefahren. Wer hat gewonnen? Wer fährt im gelben Trikot? Und wo ist eigentlich Florian Lippowitz aus Laichingen abgeblieben?
2: Sind alles berechtigte Fragen und die Antwort gibt uns beiden unser SWR 1 Tour-Experte vor Ort, Steffen Gahr.
3: Mathieu van der Poel hat bei großer Hitze kühlen Kopf bewiesen. Am letzten Anstieg des Tages verkleinerte er mit einer Attacke die Ausreißergruppe. Zu viert fuhren sie Richtung Ziel, bei Temperaturen bis zu 40 Grad. Auf der Zielgeraden, van der Poel vorne weg. Immer wieder drehte er sich um und wartete auf den perfekten Moment zum Antritt. Der kam 300 Meter vor der Ziellinie. Der mehrfache Crossweltmeister und Paris-Roubaix-Sieger aus den Niederlanden zog an und davon zum Tagessieg. Die Favoriten kamen 6 Sekunden dahinter ins Ziel. Mit dabei auch Florian Lipowitz. In der Gesamtwertung führt weiter Tadej Pogacar mit knapp 3 Minuten Vorsprung auf Jonas Vingegaard aus Dänemark. Florian Lipowitz geht als 7. in den Ruhetag. Rückstand aufs Podium, weiter 30 Sekunden.
1: Spannend. Kommen wir zum Fußball, Thomas. Nach der WM, also es ist noch nicht ganz rum, eine Woche haben wir noch. Heute in der Woche ist Finale, aber nach der WM ist ja dann vor der Bundesliga. Heute mit dem ersten öffentlichen Training des SC Freiburg. Die sind gestartet in die Vorbereitung für die neue Saison.
2: Ja, war schweißtreibend im Breisgau, kann ich sagen. Der Sportclub, er wird sich aber auf einen personellen Abgang vorbereiten müssen. Der zuletzt mit der Schweiz ja ausgeschiedene Johann Mansambi, der kommt höchstwahrscheinlich nur noch für einen Abschiedsgruß zurück nach Freiburg. Die Zeichen stehen auf Abschied. Das meint auch SC-Sportvorstand Jochen Seier gegenüber SWR Sport.
4: Es ist ja kein Geheimnis, dass er eine besondere Saison gespielt hat und jetzt natürlich über die Auftritte bei der WM mit der Schweiz sich dann auch auf nochmal anderem Niveau als Unterschiedsspieler gezeigt hat und dass da natürlich reges Interesse ist um seine Person und dass wir auch eine gewisse Offenheit gezeigt haben für Veränderungen. Und so würde ich sagen, würde ich den Prozess einordnen. Wir sprechen, Dinge bahnen sich an, aber ich kann noch nicht hundertprozentig sagen, wie und wo es dann endet und was es auch bedeutet. Aber klar, dass die Zeichen eher auf Abschied stehen als nicht, ist auch klar.
2: Ja, mehr Infos dazu online bei swr.de Sport und bei der Fußball-Weltmeisterschaft. Da stehen übrigens die Halbfinalpartien seit dieser Nacht fest. Nächsten Dienstag spielt Frankreich gegen Spanien. Einen Tag später England gegen Argentinien. Tinien und Alex Zverev, wolltest du es gerade auch sagen?
1: Ich wollte dir die Worte aus dem Mund, aber du, das ist dein Job, du wirst dafür bezahlt.
2: Vielen herzlichen Dank. Er hat die Breakbälle abgewehrt und führt im zweiten Satz gegen Jannik Sinner Wimbledon-Herrenfinale mit 3-2.
5: Let's rock.

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Baden-Württemberg am Sonntagabend. Und ja, während viele von uns die Füße mittlerweile hochlegen, kämpft Alexander Zverev seit fast anderthalb Stunden in Wimbledon um den Pokal. Es wäre der erste deutsche Wimbledon-Sieg seit über 30 Jahren, 1991. Michael Stich das letzte Mal dieses goldene Ding nach Deutschland geholt. Zverev hat den ersten Satz gewonnen, 7-6. Der zweite Satz läuft auch schon fast 40 Minuten und es steht 4-4. Zverev schlägt auf und hat die ersten 15 Punkte. 15-0 im zweiten Satz. Es steht 4-4 und wir halten euch weiter auf dem Laufenden, wenn dort etwas passiert. Und wenn ihr jetzt einfach sagt, oh nee, ach lol, Sport, es ist Sonntagabend, also ich bin faul, ich möchte nichts machen. Dann guckt euch die Buchtipps an auf swr1.de. Da könnt ihr euch mal ein schönes Buch raussuchen, was ihr im nächsten Urlaub oder vielleicht auch schon kommende Woche dann bei 37 Grad hoffentlich im Halbschatten lesen könnt. swr1.de, viele Buchtipps und Wimbledon halten euch auf dem Laufenden.

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1: Um 19 Uhr mit Lisa Kupper. Der Waldbrand in der spanischen Provinz Almeria breitet sich nicht weiter aus. Mathieu van der Poel gewinnt die 9. Etappe der Tour de France. Das Wetter morgen sehr sonnig, einige Schleierwolken, maximal 29 bis 36 Grad. Die anhaltende Hitze und Trockenheit sorgen in Baden-Württemberg und Rheinland-Pfalz für viele Einsätze der Feuerwehren. In Schifferstadt im Rhein-Pfalz-Kreis gibt es einen Großbrand in einem Recyclingbetrieb. Wegen der Trockenheit brennen umliegende Bäume und Büsche. Auch in Südeuropa gibt es mehrere Waldbrände. In Spanien breiten sich die Flammen nach Angaben der Regionalregierung von Andalusien inzwischen aber nicht mehr weiter aus. Aus Madrid, Anna Mund.
2: 12 Menschen waren dabei ums Leben gekommen. Die Lage rund um das Feuer sei inzwischen stabilisiert worden. Das teilte der Regierungschef der betroffenen Region Andalusien mit. Die Löscharbeiten würden begünstigt durch deutlich schwächere Winde und eine höhere Luftfeuchtigkeit. Bislang sind etwa 7000 Hektar Wald und Buschland verbrannt. Weiterhin sind rund 500 Feuerwehrleute, Soldaten und andere Helfer im Einsatz. Man will den Brand schon bald komplett unter Kontrolle bringen. Dank der positiven Entwicklung können Anwohner schrittweise in ihre Häuser zurückkehren.
1: Der Deutsche Landkreistag appelliert an die Menschen, ihren privaten Wasserverbrauch zu überdenken. Angesichts zunehmender Knappheit der Ressource Wasser müsse man Komfortnutzungen wie etwa für Swimmingpools hinterfragen, sagt der Präsident des Landkreistags Brötel. Zwar könnten Kommunen entsprechende Verbote anordnen, zuerst setze man aber auf die Vernunft der Menschen. Bei einem Unfall auf der B27 bei Hechingen im Zollernalbkreis ist der CDU-Bundestagsabgeordnete Thomas Bareis schwer verunglückt. Er ist aus bislang ungeklärter Ursache mit einem entgegenkommenden Auto zusammengestoßen. Insgesamt wurden 4 Menschen verletzt. SWR-Reporterin Nathalie Waldenspuhl.
3: CDU-Kreise haben dem SWR bestätigt, dass Bareis bei dem Unfall schwer verletzt wurde. Er sei mit dem Rettungshubschrauber in eine Klinik gebracht und notoperiert worden. Der CDU-Politiker ist seit 2005 Abgeordneter im Deutschen Bundestag. Er vertritt den Wahlkreis Zollernalb-Sigmaringen. Nach Auskunft der Polizei ist Bareis bei dem Unfall in seinem Auto eingeklemmt worden und musste von der Feuerwehr befreit werden. Die 3 Insassen des anderen Autos sind leicht verletzt worden. Sie sind vom Rettungsdienst in umliegende Kliniken gebracht worden.
1: Der Niederländer Mathieu van der Poel hat die 9. Etappe der Tour de France gewonnen. Im Zielsprint von Ussel setzte er sich vor dem Norweger Tobias Johannessen und dem Briten Tom Pidcock durch. Das gelbe Trikot des Gesamtführenden verteidigte der Slowene Tadej Pogacar. Die Etappe war aufgrund der anhaltenden Hitzewelle in Frankreich um gut 30 Kilometer verkürzt worden. Und noch die Zeit, es ist 19.03 Uhr.
4: Der SW1 Baden-Württemberg Verkehrsservice, kurz nach 7 am Sonntagabend. Müsst ihr aufpassen, bitte, auf der A6 Heilbronn-Mannheim. Im Kreuz Mannheim sind mehrere Greifvögel auf der Fahrbahn. In beiden Richtungen bitte besonders vorsichtig fahren im Kreuz Mannheim, A6 Heilbronn-Mannheim, Mannheim-Heilbronn. Dann auch aufpassen, A81 Stuttgart Richtung Heilbronn. Im Engelbergtunnel steht momentan ein defekter PKW. Zu den Staus, es ist noch ein bisschen was los. Auf der A5 beginnen wir Karlsruhe Richtung Frankfurt. Zwischen Kronau und Waldorf-Wiesloch Baustelle 5 Kilometer Stau, es dauert eine Viertelstunde länger. A8 München Richtung Stuttgart, zwischen Märklingen und Mühlhausen 8 Kilometer stockender Verkehr, etwa eine Viertelstunde plus. Auf der A8 Karlsruhe Richtung Stuttgart stockt es in der Dauerbaustelle zwischen Pforzheim West und Süd 5 Kilometer. Die A96 München Richtung Lindau ist gesperrt zwischen Wangen Nord und Wangen West wegen Löscharbeiten. Hier brennt ein Bus. Denkt bitte an die Rettungs- und Sicherheitsgasse. Linke Spur nach links, der Rest nach rechts. Ihr kriegt das hin. Die B10 Stuttgart Richtung Ulm ist zwischen Eisling Ost und Süßen Süd ebenfalls nach einem Unfall gesperrt. Und auch gesperrt die B28 Freudenstadt Straßburg zwischen Wildstedt-Sand und Kiel-Kork nach einem Unfall. Kommt gut an. Wetter. Es heiß, warm, Gengenbach, Ortenaukreis 32 Grad, Bodenseekreis 29 Grad in Meersburg. Ach, da könnt ihr wenigstens die Füße in den See halten. Und in Alpiersbach, Prost, Landkreis Freudenstadt, 28 Grad. Heute Nacht bleibt der Himmel meist klar. Die Temperaturen sinken auf milde 11 bis 20 Grad. Am Montag gibt es wieder viel Sonne, ein paar dünne Wolken. Es wird richtig heiß, morgen nochmal 29 bis 36 Grad, schwacher Wind dazu. Und der Ausblick, es wird schwüler. Dienstag und Mittwoch, Sonne und Wolken, die wechseln sich ab. Dann auch mal wieder Schauer und Gewitter möglich. Temperaturen, die bleiben mit bis zu 36 Grad allerdings sehr hoch.
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4: Mit Max Öl, hallo. Vorher schon gesagt, aber das war zu erwarten. Wenn die Nummer 1 gegen die Nummer 2 der Tennis-Weltrangliste spielt, dass sie sich's richtig geben. Zweiter Satz, der jetzt auch schon über eine Stunde dauert, steht 5:5 im zweiten Satz zwischen Sinner und Zverev im Wimbledon-Finale. Ersten Satz hat Zverev nach Hause geholt mit 7:6. Jetzt steht's 5:5 und das könnte ein längerer Abend dort in London werden. Ihr habt ja uns, ihr bekommt alle Updates bei uns und auch bei den Kollegen von SWR Sport im Netz swr.de/sport. So, Wakefield und Bon Jovi jetzt für euch.

0: SWR 1 Baden-Württemberg am Sonntagabend. Kurz überlegen, was für ein Tag ist. Es ist Sonntag. Wer war heute schon im Wald? Mal kurz die Hand heben. Ja, ich bin auch dabei mit meinen beiden Kindern. Da ist es nämlich schön kühl in diesen Tagen, ne? Und auch schön schattig. Und manchmal auch noch nicht ganz so trocken, wobei viele Wälder in Baden-Württemberg so trocken sind, dass auch hohe Waldbrandgefahr herrscht. Wissenschaftler aus Freiburg haben jetzt was getan, was ziemlich spannend ist. Und so haben die vor 4 Jahren ein ganzes Waldstück bei Ettenheim im Ortenaukreis verkabelt, ja, mit Kabeln, um herauszufinden, was das Klima denn mit unseren Bäumen tatsächlich wissenschaftlich beobachtet macht. SWR1-Reporter Silas Schwab. Silas, du warst dort. Wie war denn so dein Eindruck? Wie geht's denn den Bäumen dort gerade?
1: Also auf den allerersten Blick ist die Situation dort noch gar nicht so dramatisch. Die Bäume haben noch grüne Blätter, der Waldboden ist noch nicht ganz so trocken. Aber das liegt vor allem an den letzten beiden Jahren, weil dort war es relativ nass. Aber seit 2018 haben die Dürren immer mehr zugenommen und dieses Jahr ist jetzt wieder richtig hart für den Wald. Ich habe dann genauer hingeschaut, man sieht schon, die Douglasien verlieren so langsam ihre Nadeln. Die Buchenblätter hatten viele braune Flecken und das haben ja auch die Wissenschaftler dort vor Ort gesagt, zum Beispiel Professorin Christiane Werner.
2: Also wenn es jetzt nächste Woche anfängt zu regnen, dann würde ich sagen, dann war das eine Stressphase und der Wald erholt sich. Wenn das jetzt so weitergeht über viele Wochen, dann könnte das hier auch kritisch werden.
0: Okay, was bedeutet das dann, wenn es kritisch wird, wie sie sagt, gibt es dann wieder ein Waldsterben?
1: Also das ist auf jeden Fall das Worst-Case-Szenario, das man irgendwie verhindern will, auch durch die Forschung wie in Ettenheim. Denn interessant ist, es ist nicht der erste Wald, in dem diese Gruppe forscht. Das letzte verkabelte Waldstück, das lag in der Rheinebene. Dort sind die Wurzeln nicht so tief gegangen, dort gab es eine größere Hitze und da ist genau das passiert. Die Bäume sind vertrocknet, die wurden anfälliger für Insekten und der Wald ist den Forschern einfach weggestorben. Und wenn die Anpassung der Wälder nicht passiert, das haben mir die Wissenschaftler gesagt, dann droht das eben auch anderen Wäldern.
0: Hängt das denn mit dem Klimawandel zusammen?
1: Da war die Professorin Christiane Werner im Gespräch mit mir sehr klar.
2: Auswirkungen des Klimawandels auf den Wald hier in Mitteleuropa sind massiv und wir müssen reagieren. Und der Grund für diese Hitzewellen ist einfach der CO2-Ausstoß. Also das ist auch wissenschaftlich belegt seit den 70er Jahren. Das ist keine neue Erkenntnis und es ist Zeit zu handeln.
1: Und das heißt für sie eben zwei Dinge, den Klimawandel bekämpfen, aber auch die Wälder durch neue Arten auf die Hitze vorbereiten.
0: Silas Schwab, unser Reporter, war in einem verkabelten Wald und hat sich mit den Auswirkungen des Klimawandels auf die Bäume dort beschäftigt. Wie ihr übrigens euren Garten zu Hause vor Hitze schützen könnt, das könnt ihr nachlesen, swr1.de.
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19.22 Uhr, 8:30, Vorsicht bitte auf der A5 Karlsruhe-Frankfurt zwischen Kronau und Kreuzwaldorf. Ungesicherter Unfall auf der mittleren Spur, hier bitte besonders vorsichtig fahren. Hier ist SW1 Baden-Württemberg und nächstes Jahr, ja, da wird ordentlich gefeiert, nächstes Jahr wird Baden-Württemberg nämlich 75 Jahre alt. Ein fettes Jubiläum, Baden-Württemberg wird 75 nächstes Jahr. Und die letzten Wochen wurde ein Geburtstagssong gesucht. Weil klar, ne, hat jemand Geburtstag, gibt es ein Ständchen, gibt es ein Geburtstagslied. Es gab mehrere Finalisten. Das Ganze wurde vom Staatsministerium zusammen mit der Popakademie Baden-Württemberg initiiert. Und es gab Finalisten, zum Beispiel Freezy Bakery, Annika oder auch die Mannheimer Band Faxen. Und ihr merkt schon, wenn ich Faxen als letztes erwähne, dann haben Faxen Faxen gemacht und gewonnen. Faxen präsentieren jetzt den Jubiläumssong zum Landesjubiläum nächstes Jahr, 75 Jahre Baden-Württemberg. Und wir hören jetzt einfach mal rein. Das ist eine sehr lustige Band, die Spaßmusik macht, wie sie sich selber nennt und nennen. Und das ist sehr sympathisch. Hier ist Faxen mit The Land.

75. Geburtstag. Wuhu! Damals, 1952, haben sich Baden, Württemberg und Hohenzollern gedacht, komm, das kriegen wir gemeinsam besser hin. Und was sollen wir sagen? Sie hatten recht. Aus drei Regionen wurde ein echtes Power-Team. Und liebe Leute, es geht noch weiter.

0: Es ist 19.30 Uhr, gleich halb acht. Hier ist SWR1 Baden-Württemberg mit dem Verkehrsservice. Passt bitte weiterhin auf der A5 Karlsruhe Richtung Frankfurt zwischen Kronau und dem Kreuz Walldorf. Ungesicherter Unfall immer noch auf der mittleren Spur. Auf der A5 Karlsruhe Richtung Frankfurt zwischen Kronau und Walldorf-Wiesloch in der Baustelle 5 Kilometer Stau, Verzögerung 20 Minuten. Auf der A8 Karlsruhe-Stuttgart zwischen Pforzheim-West und Pforzheim-Süd, Baustelle 6 Kilometer stockend. Auf der A81 Stuttgart Richtung Heilbronn steht im Engelberg-Tunnel momentan ein defektes Fahrzeug. Die Überleitung von der A8 aus Richtung Karlsruhe auf die A81 ist deswegen momentan blockiert. Die Sperrung auf der A96 München Richtung Lindau ist aufgehoben. Zwischen Kisleck und Wangen-West 6 Kilometer Stau. Allerdings finden hier noch Lösch- und Räumungsarbeiten statt. Dafür die rechte Spur gesperrt. Bitte an der Unfallstelle vorbeifahren. Die B10 Stuttgart Richtung Ulm ist nach einem Unfall zwischen Eislingen Ost und Süßen Süd gesperrt. Und Österreich auf der Fernpass-Bundesstraße, der B179 in Richtung Deutschland, zwischen Reute Nord und dem Grenztunnel Füssen immer wieder Stau und 20 Minuten mehr Fahrzeit. Alles nachzulesen im Netz, swr1.de. Kommt gut und sicher an.
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0: Mit Max Öhl. Und da wird weiterhin geschwitzt in London, ja, beim Wimbledon-Finale auf dem Center Court. Erster Satz ging an unseren Alexander Zverev aus Hamburg. 7-6. Der zweite Satz ging nach Südtirol zum Italiener Sinner. 7-6. Und im dritten Satz führt der Italiener jetzt mit 1-0.

0: Es war in Baden-Württemberg, der Verkehrsservice. Heute ist viel los, Leute, passt auf der A6 Nürnberg-Heilbronn. Zwischen Kreuz Weinsberg und Heilbronner Kasum. Hier liegt eine Stoßstange auf der Fahrbahn. Hier bitte besonders vorsichtig fahren.
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0: Einen haben wir noch. Das war's fast mit den Jazz Open 2026. So viele tolle Konzerte in der ganzen Stadt in Stuttgart. Und die ganz großen, die dann seit Montag im Ehrenhof des Neuen Schlosses. Das ist die traumhafteste Kulisse überhaupt. Und das Wetter, Leute, das hat ja gepasst, perfekt. Und für uns jeden Abend sowas von fleißig und wunderbar mit dabei auf der Bühne, neben der Bühne, Kollegin Stefanie Anhalt, live rüber zum Neuen Schloss. Steffi, wie war deine Woche?
3: Ja, du hast es gesagt, das waren die ganz großen Stars alle hier. Also das war natürlich sehr aufregend, angefangen mit Nick Cave am Montag, mein persönliches Highlight sozusagen, mein Favorite. Und dann so Größen wie Teddy Swims und Katy Perry, wo ja kein Mensch mit rechnet. Vorher sind so zwei ältere Damen an den Plakaten der Jazz Open vorbeigelaufen. Da stehen immer so die Leute, die eben alle hier so spielen. Und dann sagt die eine zur anderen, sag mal, Katy Perry war in Stuttgart? Das ist ja ein Ding. Also, weißt du, das muss man auch erstmal hinkriegen. Dann Jamiroquai, der war schon mal hier vor 8 Jahren, hat super abgeliefert. Lenny Kravitz, ich meine, der Typ zum 5. Mal da, zum 5. Mal alle Herzen zum Schmelzen gebracht. Und gestern Abend ein wunderbarer Abend mit Josh Stone und Jamie Cullum. Dauergast hier, der war zum 9. Mal da. Also ganz so schlecht kann es hier wirklich nicht sein. Und heute eine Premiere nämlich. Heute geht es um elektronische Musik. Heute ist Moby da.
0: Was erwartet das Publikum bei Moby? Hast du irgendwas schon spickeln können hinter der Bühne? Wie ist die Show von dem? Weil bei DJ wäre ja das Vorteil, der steht nur am Computer.
3: Ja, genau. Nein, das macht er eben nicht. Also könnte man ja meinen, weil er ja auch viel elektronische Musik eben macht, aber er hat immer eine Band dabei. Das ist eher eine Inszenierung, ein Spektakel. Und der Mann hat ja so wahnsinnig viel Filmmusik auch gemacht. Also der hat ein großes Repertoire für The Beach zum Beispiel hat er die Musik gemacht. Die ganze Musik für die Bourne-Trilogie. Also das ist wirklich, also der ist so kreativ und er ist wie so ein kleines HB-Männchen auf der Bühne. Ja? Der kann nicht stillstehen. Deshalb gehe ich mal davon aus, dass hier wirklich die Post abgeht und dass da keiner glauben muss, dass das halt viele schöne Balladen sind, die er da rüberbringt, sondern das wird ein richtiger Dance-Abend hier.
0: Wir wissen noch nicht, wie es wird mit Moby. Es wird großartig, aber wenn du jetzt schon rauspicken müsstest, ein Highlight deiner Woche, was würdest du auf den Punkt bringen? Was war's?
3: Das ist ja gar nicht so einfach bei so vielen tollen Sachen. Aber ich gestehe, mein Abend war gleich der erste mit Nick Cave and the Bad Seeds. Unglaublich intensiv, sehr melancholisch. Der Mann, der dreht sich auf links, der lässt seine Seele auf der Bühne. Die Leute feiern ihn. Er wollte ganz nah am Publikum sein. Er hat sich extra einen Steg so bauen lassen, dass er die Menschen berühren kann. Das war ganz großes Kino. Da kriege ich jetzt noch Gänsehaut.
0: Oh, wunderbar. Und danach hast du dir deinen Urlaub verdient. Vielen Dank, Steffi Anhalt im Neuen Schloss bei den Jazz Open. Genieß den letzten Abend und hab viel Spaß. Danke. Mit Moby. Danke dir. Und wir hören jetzt Moby, und zwar ganz großartiger Song, zusammen mit dem auch ebenfalls fantastischen Gregory Porter. Hier ist Moby mit Natural Blues in SR1 Baden-Württemberg. Und da müssen wir ihn leider kurz beenden, weil wir einen Falschfahrer haben. Achtung Autofahrer, Falschfahrer auf der B462 Freudenstadt-Rastatt. Falschfahrer zwischen Hilpertsau und der A5 bei Rastatt Nord kommt der Falschfahrer entgegen. Äußerst rechts fahren, nicht überholen. Falschfahrer B462 Freudenstadt-Rastatt zwischen Hilpertsau und der A5 bei Rastatt Nord. Falschfahrer unterwegs, vorsichtig fahren in beiden Richtungen. Und den starten wir jetzt nochmal von Anfang an. Moby, Gregory Porter, Natural Blues. 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

SB1 Baden-Württemberg Verkehrsservice, bitte Vorsicht, neue Gefahrenstelle A5 Karlsruhe Richtung Frankfurt zwischen Kreuz Heidelberg und Dossenheim. Hier steht ein defekter PKW auf der rechten Spur. Ihr könnt übrigens alle Verkehrsmeldungen auch immer nachlesen bei uns im Netz swr1.de oder in der kostenlosen SWR1 App. Und wir, also diese Sendung, die bis 20 Uhr geht, die neigt sich dem Ende entgegen. Aber er scharrt schon mit seinen wunderschönen Hufen. Er ist bereit, Adrian Beritsch, gleich mit dem ARD Musikclub Soul, gleich ab 20 Uhr, der Countdown läuft. 10 Minuten noch bis dahin. Und ich habe ihn gerade gefragt, Adrian, was hast du? Und dann sagt er, naja, ich habe eine, die braucht keine Vorstellung eigentlich, die kennen wir alle, aber die hat was Neues. Die Rede ist von Beyoncé. Diese Woche war sie erst auf der Bühne mit ihrem Ehemann Jay-Z, ja, im Yankees Stadion in New York. Jay-Z hat da großes Jubiläum gefeiert, seines Blue-Albums. Da war sie mit dabei, aber die hat auch eine neue Single. Dann meinte Adrian, sag doch noch, dass wir Teddy Swims im Programm haben. Der war ja auch diese Woche erst in Baden-Württemberg bei den Jazz Open. Hiermit auch erledigt, Adrian. Und dann hat er mich richtig genervt und gesagt, du musst auch noch erwähnen, dass wir auch Neo Soul haben. Und zwar von der dreiköpfigen Band Jungle aus London, die sich wirklich lohnt. Und der Adrian, der ist ein vertrauenswürdiger Typ, dem glaube ich das. Also ich höre gleich den ARD Musikclub Soul, das solltet ihr auch. Ab 20 Uhr genau hier. Mein Name ist Max Öhl. Ich wünsche euch einen wunderbaren Abend. Genießt das Wetter, genießt die Sonne und bleibt gesund.

0: dich nochmal ganz kurz. Hier ist SWR1 Baden-Württemberg am Sonntagabend. Kurz noch die Entwarnung. Kein Falschfahrer mehr auf der B462 Freudenstadt-Rastatt. Kein Falschfahrer mehr zwischen Hilpertsau und der A5 bei Rastatt Nord. Kommt gut und sicher an.
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2: Um 20 Uhr mit Lisa Kupper. Bundespräsident Steinmeier findet das Reformpaket der schwarz-roten Koalition gut. Endlich sei etwas passiert, hat er im Sommerinterview des ZDF gesagt. Bei den Reformen geht es unter anderem um Rente, Krankenkassen, Steuern und Arbeitsrecht. Aus Berlin, Chris Berdrow.
3: Das Paket nennt Steinmeier ansehnlich. Die Vorhaben sind auch mit Belastungen für die Bürger verbunden. Dazu sagte Steinmeier, Strukturreformen hätten nicht in erster Linie zum Ziel, den Menschen mehr Geld in die Tasche zu geben, sondern zunächst mal das Ziel, Leistungssysteme zu stabilisieren. In dem Interview verteidigt der Bundespräsident die Kosten, die sein Amtssitz verursacht. Das Schloss Bellevue wird derzeit für rund 1 Milliarde Euro renoviert. Steinmeier sagte dazu, das Schloss Bellevue sei 250 Jahre alt und renovierungsbedürftig.
2: Bundesfamilienministerin Prien will den staatlichen Unterhaltsvorschuss für Alleinerziehende künftig nur noch bis zum 16. Geburtstag von Kindern zahlen. Die Ministerin werde dazu einen Gesetzentwurf vorlegen, kündigte ein Sprecher an. Die Ausgaben für den Unterhaltsvorschuss seien zu einem der größten Kostenfaktoren für die Kommunen geworden, hieß es zur Begründung. Gleichzeitig kündigte das Ministerium an, dass Elternteile, die nach der Trennung keinen Unterhalt zahlen, künftig konsequenter in die Verantwortung genommen werden sollen. Zum Beispiel soll ihnen der Führerschein entzogen werden können. Nach dem Waldbrand im spanischen Andalusien werden noch immer Menschen vermisst. Das teilte der Regierungschef der Region mit. Mindestens 12 Menschen starben bei dem Feuer. Mittlerweile sei die Lage aber unter Kontrolle. Auch aus mehreren Regionen in Italien werden Waldbrände gemeldet. Am schlimmsten betroffen ist nach Behördenangaben das Piemont im Norden. Der Niederländer Mathieu van der Poel hat die 9. Etappe der Tour de France gewonnen. Sie war wegen der Hitze mit Temperaturen bis 40 Grad um gut 30 Kilometer verkürzt worden und endete in Ussel. Sportreporter Herr Holger Gerska fasst zusammen.
4: Es ist der 3. Tour de France-Etappensieg. Ein super eindrucksvoller, errungen als stärkster Fahrer dieser Etappe, die von der Hitze begleitet war und quer durchs Zentralmassiv führte. Mathieu van der Poel gewann den Sprint einer vierköpfigen Ausreißergruppe vor dem Norweger Tobias Johannessen und Tom Pidcock aus Großbritannien. Wenige Sekunden später kam das kleine Hauptfeld, darin auch Tadej Pogacar, der das gelbe Trikot erfolgreich verteidigte, und als einziger Deutscher Florian Lipowitz, der in der Gesamtwertung als Siebter in den ersten Ruhetag geht.
2: Das Wetter für Baden-Württemberg und Rheinland-Pfalz. In der Nacht ist es klar, bei Tiefstwerten zwischen 21 und 11 Grad. Morgen gibt es viel Sonne und nur einige Schleierwolken. Dazu maximal 29 Grad in Todtmoos und bis zu 36 Grad in Speyer. Am Dienstag und Mittwoch wird es schwüler mit Sonne, Wolken und ersten einzelnen Schauern oder Gewittern. Und zum Abschluss noch die Zeit. Es ist gleich 20.03 Uhr.
5: Wir gucken auf die Straßen und da ist einiges los gerade eben. Wir haben erstmal Gefahrenmeldungen. Vorsicht bitte auf der A6 Heilbronn Richtung Mannheim zwischen Sinsheim und Wiesloch-Rauenberg. Da steht ein defekter PKW. Vorsicht auf der A7 Fulda Richtung Kassel zwischen Malsfeld und Melsungen. Da liegen Plastikteile auf der mittleren Spur. Eine Gefahrenmitteilung für Mainz am Möhneburg. Die Feuerwehr Wiesbaden ist aktuell wegen eines Großbrands in Möhneburg im Einsatz. Da kommt es zu starker Rauchentwicklung, Geruchsbelästigung und Rußablagerungen. Der Brandrauch, der kann gesundheitsschädlich sein. Bitte die Kleingärten im Bereich Unterer Zwergweg verlassen. Kinder ins Haus nehmen und Passanten mitnehmen nach Möglichkeit. Und das war diese Gefahrenmeldung hier. Dann haben wir noch Staus. A3 Köln Richtung Frankfurt zwischen Bad Honnef-Linz und Neustadt-Wied wegen einer Baustelle nur die linke Spur frei. 3 Kilometer Stau, 20 Minuten dauert es länger. Die A5 Karlsruhe Richtung Frankfurt zwischen Heidelberg-Schwetzingen und Dossenheim. Da läuft eine Unfallaufnahme auf der rechten Spur. 2 Kilometer Stau, 15 Minuten dauert es hier länger. A8 Karlsruhe Richtung Stuttgart zwischen Pforzheim West und Pforzheim Süd. In der Baustelle 7 Kilometer stockend, das dauert 15 Minuten länger. Und die letzte Meldung kommt von der A96 München Richtung Lindau zwischen Wangen Nord und Wangen West. 4 Kilometer Stau, Verzögerung hier bis zu 20 Minuten. Da, wo es geht, allen sichere Fahrt.
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5: Mit Adrian Bieric, guten Abend. Herzlich willkommen an diesem wunderbaren Abend mit ganz viel Soul. Wir haben einiges vor in den kommenden Stunden, unter anderem mit neuer Musik von so Superstars wie Beyoncé oder auch Teddy Swims. Roberta Flack, eigentlich ja schon seit ein paar Jahren tot, aber völlig unerwartet ist jetzt ein Live-Album erschienen, live aus Montreux. Da hören wir rein. Roberta Flack, das schon mal als Einleitung, die war sensationell gut live. Das und mehr in den kommenden Stunden hier bei mir. Hallo zusammen.
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ARD Verkehrsservice, 20.09 Uhr ist es ein bisschen Zahlen. Wir haben eine neue Gefahrenmeldung. Vorsicht bitte auf der A5. Karlsruhe Richtung Basel, zwischen Karlsruhe Süd und Rastatt Nord. Da steht ein defekter PKW. Außerdem mehrere Menschen auf der Fahrbahn und Wimbledon. Finale. Alexander Zverev hat gerade Satz 3 verloren. Damit führt Jannik Sinner im Wimbledon-Finale mit 2:1 in Sätzen. Satz 4 startet jetzt.

Oh, sie wird immer noch schmerzlich vermisst. Jaron King, Jaron Jones, Entschuldigung, zusammen hier mit den Dab Kings. Die war schon eine ganz tolle. Und die Dab Kings haben dann übrigens die Musik im Hintergrund gespielt für eine gewisse Amy Winehouse. Oh je, so viele Verluste. Sonntagabend, ARD Musikclub Soul. Jetzt mit dem wahrscheinlich aktuell größten globalen Star, den es in der Black Music überhaupt gibt, nämlich Beyoncé. Letzte Woche haben wir hier in der Sendung ja ein aktuelles Büchlein über sie besprochen und dabei festgestellt, sie ist als globales Phänomen einfach over the top. Manchmal sagt man in Amerika auch larger than life. Seit letzten Dezember ist die Unternehmerin Beyoncé offiziell Milliardärin. Ihre Stimme wird weltweit gehört, wenn es um Menschenrechte geht, speziell um Frauenrechte. Und nach der Rezension, da gab es bei uns das Fazit, ihre Musik, die wird hierzulande ein bisschen in den Hintergrund gedrängt, weil sie als Institution so sehr im Vordergrund steht. Als Institution ist sie aber natürlich wichtig, besonders in den USA, aber als Künstlerin auch. Das hier, das ist die erste neue Single von ihr seit 2 Jahren. Stilecht hat sie die in den USA natürlich am Nationalfeiertag veröffentlicht, dem 4th of July Independence Day. Da hat sie schon wieder gehabt, die große Aufmerksamkeit. Und so klingt die neue Single von Beyoncé. Morning Dew heißt der Song, Morgentau.

Und da ist er vorbei, der Song der Morgenthau, Morning Dew von Beyoncé. Hatte so ein bisschen, ja, wie nennt man das, so Lo-Fi-Qualitäten, dieser angenehme, sehr entspannte Beat. Wir gucken kurz auf die Straßen hier im ARD-Musikclub Soul. Vorsicht bitte auf der R3 in Nürnberg Richtung Frankfurt zwischen Würzburg-Randersacker und Würzburg-Heidingsfeld. Da liegen Fahrzeugteile auf der Fahrbahn.

Unverwechselbar. Otis Redding war das hier im ARD Musikclub Soul. Fans von den Alabama Shakes, die sind gerade in so einer Art siebtem Himmel. Wer jetzt im ersten Moment mit der Band aus dem US-Bundesstaat Alabama nichts anfangen kann, Alabama Shakes, kein Grund zur Sorge. Das hat vielleicht damit zu tun, dass die 8 Jahre lang quasi stillgelegt waren. Offiziell keine Trennung, sondern nur eine Auszeit. Aber für eine Band, die ein paar Grammys eingeheimst hat und Millionen Fans weltweit hinter sich weiß, das sind 8 Jahre im Grunde genommen eine Ewigkeit. Ende 2025, da war klar, das Trio ist wieder zusammen. Die drei sind im Studio, die drei gehen wieder auf Tour. Gestern und vorgestern übrigens in Spanien, Bilbao bzw. Madrid. Ab nächster Woche dann Nordamerika. Tolle Band, diese Alabama Shakes. Ein Glück sind die wieder da. Das hier ist die neue Single von denen. I Feel Hope Coming.

0: tolle neue Musik von den Alabama Shakes. ARD Musikclub Soul, eine Minute vor 8:30 ist es. Wir gucken auf die Straßen. Zunächst eine Gefahrenmitteilung für Mainz am Möhneburg. Die Feuerwehr Wiesbaden, die ist aktuell wegen eines Großbrands in der Möhneburg im Einsatz. Da kommt es zu starker Rauchentwicklung im Bereich der Kleingärten unterer Zwergweg. Bitte Fenster und Türen geschlossen halten, Lüftungs- und Klimaanlagen ausschalten. A3 Köln Richtung Frankfurt zwischen Bad Honnef-Linz und Neustadt-Wied. Die ist wegen einer Baustelle. Da ist wegen einer Baustelle nur die linke Spur frei. 3 Kilometer Stau, 20 Minuten dauert es hier länger. Dann haben wir da kommt eine noch größere Gefahrenmeldung. Vorsicht bitte auf der A560 St. Augustin-Hennef zwischen dem Dreieck St. Augustin-West und dem Kreuz Bonn-Siegburg. Da werfen Personen Gegenstände auf die Fahrbahn. A5 Karlsruhe Richtung Frankfurt zwischen Heidelberg-Schwetzingen und Dossenheim Unfallaufnahme. Rechte Spur gesperrt, 2 Kilometer Stau. A8 Karlsruhe Richtung Stuttgart zwischen Pforzheim-West und Pforzheim-Süd Baustelle. 7 Kilometer stocken, das dauert 15 Minuten länger hier. Und die letzte Meldung kommt von der A96 München Richtung Lindau zwischen Wangen-Nord und Wangen-West. Noch 2 Kilometer Stau, wegen Bergungsarbeiten ist hier die rechte Spur gesperrt. Allen unterwegs sichere Fahrt.
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0: Wir starten, Adrian Beric, guten Abend. Wer verbirgt sich eigentlich hinter dem Künstlernamen Hör und schreibt das auch noch H.E.R. Und warum haben sich zwei Jungs aus London nicht getraut, unter ihren richtigen Namen Musik zu machen, obwohl sie vom Fleckwerk erfolgreich waren? Namen sind Schall und Rauch. Oder eben doch sehr wichtig? Auflösung in der kommenden halben Stunde. Hallo zusammen.
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0: Das ist ein Song, den kennen doch viele von uns. Von dem einen oder anderen Soul-Sampler. So habe ich Minnie Riperton kennengelernt. ARD-Musikclub Soul, da ist da gerade. Das war ein Wunsch, den habe ich gerne erfüllt. Für Gerd, der hat sich aus Geislingen an der Steige gemeldet. Der wusste, dass heute der 47. Todestag von Minnie Riperton war. Die ist mit 31 an den Folgen von Krebs gestorben. Lang ist das her. Toll, dass es Fans wie dich gibt, die sowas noch auf dem Bildschirm haben. ARD Musikclub Soul am Sonntagabend. Und hier stellen wir ja euch immer wieder gerne auch mal neue oder etwas weniger bekannte Künstler und Künstlerinnen vor. Das macht jetzt Annette Loris aus dem ARD Musikteam. Und Annette, du hast jemanden mitgebracht, wo man sagen kann, Insider kennen die hierzulande ganz gut, die meisten von uns aber nicht. Da ist schon der Bühnenname ein bisschen ungewöhnlich. Die Rede ist von Her. Geschrieben wird das H.E.R. Ein etwas seltsamer Name. Wofür steht der?
1: Her, also H-E-R. Das ist die Abkürzung von Having Everything Revealed. Frei übersetzt, alles wird offenbart. Und genau das Gegenteil hat die 29-Jährige zu Beginn ihrer Karriere gemacht, weil sie sich bewusst gegen diesen typischen Popstar-Personenkult aufstellen wollte. Eben nicht unter ihrem echten Namen Gabriella Wilson auftrat und anfangs teilweise anonym, also mit verdecktem Gesicht, auf Covern und auf Fotos zu sehen war. In ihrem Leben spielte Musik schon immer die wohl wichtigste Rolle.
2: Music has kind of been in my life since I came into the world. Like my father was a musician. He had a cover band and they used to rehearse in our living room. I might have been 3 years old playing with the instruments in the house and singing on the mic a little bit when they were having a break. It's just been my life.
1: Schon als Dreijährige hat sie mit den Instrumenten ihres Vaters gespielt, denn der hatte eine Coverband, die in ihrem Wohnzimmer probte und in den Pausen durfte sie sich dann ausprobieren. Und ziemlich schnell war klar, dass da ein echtes Wunderkind am Start ist. Sie lernte innerhalb kürzester Zeit Bass spielen, komponierte eigene Songs und hatte als 10-Jährige erste Fernsehauftritte, unter anderem im amerikanischen Frühstücksfernsehen. Dann die ersten Plattenverträge, mit denen sie sich aber so gar nicht wohlfühlte. Und erste Entscheidung, es ohne große Plattenfirma im Rücken zu probieren, brachte dann die ganz großen Erfolge. 5 Grammys und einen Oscar.
2: It feels like the possibilities are endless. It feels like, wow, everything that I've done in my life, I've really been working towards this point. I'm where I'm supposed to be. Like, all my hard work is paying off. Like, everything I've dreamt about is here now. My time is really now. Yeah, I'm just happy, you know, to be on this journey. I hope everybody joins me.
1: Jetzt, so sagt sie, fühle es sich für sie an, als seien die Möglichkeiten endlos. Alles, wofür sie gearbeitet hat, in das sie ihr ganzes Herzblut gesteckt hat, sei aufgegangen. Alle Träume seien wahr geworden. Und sie ist unendlich glücklich, auf dieser Reise zu sein und hofft, dass wir sie dabei begleiten.
0: Na klar, begleiten wir sie und zwar hier im ARD Musikclub Soul regelmäßig und spielen jetzt den Song, für den Her 2021 einen Oscar bekommen hat, den Titelsong zum Film Judas and the Black Messiah.

4,5 Minuten lang der Song und da kann einiges passieren in der Zwischenzeit auf den Straßen. ARD Musikclub Soul, wir haben neue Gefahrenmeldungen. Vorsicht bitte auf der A6 Nürnberg Richtung Heilbronn zwischen Neuenstein und Öhringen. Ungesicherte Unfallstelle auf der rechten Spur. Vorsicht nochmal auf der A6 Heilbronn Richtung Mannheim zwischen Heilbronn unter Eisesheim und Bad Rappenau. In beiden Richtungen Menschen im Baustellenbereich auf der Fahrbahn. Und Vorsicht bitte auf der A81 Heilbronn Richtung Würzburg zwischen Ahorn und Tauberbischofsheim. Da brennt ein Fahrzeug.

Dramatics war das hier im ARD Musikclub Soul. Jetzt die nächste Band, die nicht so ganz bekannt ist, obwohl die ziemlich große Arenen füllen. Zwei Jungs, beide noch in der Grundschule, die wachsen in derselben Straße in London auf, sind dicke Freunde. Und diese Freundschaft, die hält bis ins Erwachsenenalter. Da stellen die beiden fest, wir haben sogar denselben Musikgeschmack. Neo-Soul. Josh Lloyd Watson, der eine, Tom McFarland, der andere. Am Anfang der Karriere nennen die sich erstmal nur J&T, wollen nicht erkannt werden. Das Produkt ist alles, was zählt. Als ein Plattenvertrag da ist, verstecken sie sich immer noch, diesmal hinter dem Namen Jungle. Aber der Name, der hält. Bis heute. Mittlerweile sind Jungle ein Trio, ergänzt durch Sängerin Lydia Kitto, die war eigentlich von Anfang an als Gastsängerin und Gastautorin immer wieder dabei. Aber irgendwann war es dann halt auch mal offiziell. Vier Alben haben Jungle mittlerweile rausgebracht. Im August kommt Album Nummer 5. Im November dann auch auf Deutschland-Tour. Eine Arena-Tour. Hamburg, die Barclays Arena, Berlin, die Uber Arena, München, die Olympiahalle. Hallo? Das sind alles andere als kleine Clubs. Und daran merkt man, wie populär Jungle mittlerweile sind. Das hier ist die neue Single von denen. Someday, Somewhere.

ARD Musikclub Soul, wir gucken kurz auf die Straßen. Wieder eine neue Gefahrenmeldung reingekommen. Vorsicht bitte auf der A5. Karlsruhe Richtung Basel zwischen Rastatt Nord und Rastatt Süd. Da liegt ein Holzbalken auf dem rechten und dem mittleren Fahrstreifen. Das ist also ein ziemlich großes, ziemlich gefährliches Teil. Dann gibt's hier gleich um voll die Nachrichten und anschließend dann Political Soul. Und zwar von einer Band, mit der man nicht unbedingt rechnet, wenn man den Begriff Black Eyed Peas bzw. Political Soul hört. Das sind dann die Black Eyed Peas.

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1: Um 21 Uhr mit Lisa Kupper. Die Straße von Hormus ist nach Aussage von US-Präsident Trump für den Schiffsverkehr offen. In einem TV-Interview widersprach er der Darstellung des Iran, dass die Meerenge geschlossen sei. Währenddessen hat die US-Armee ihre Angriffe auf Ziele im Iran fortgesetzt. Die Führung in Teheran hat neue Attacken auf die Insel Keshem gemeldet. Aus der Nachrichtenredaktion Inken Henkel.
2: Die Insel ist die größte im Persischen Golf. Auf ihr leben etwa 150.000 Menschen. Meldungen über Opfer oder größere Schäden liegen bisher nicht vor. Von Seiten der USA gibt es noch keine Stellungnahme. Erst in der vergangenen Nacht hatten die amerikanischen Streitkräfte 140 militärische Ziele im Iran angegriffen. Sie reagierten damit nach eigener Darstellung darauf, dass die iranische Revolutionsgarde ein Handelsschiff gewaltsam an der Durchfahrt der Straße von Hormus gehindert hat.
1: Bundespräsident Steinmeier hat die Renovierungskosten für das Schloss Bellevue verteidigt. Im ZDF-Sommerinterview sagte er über die Erneuerung seines Amtssitzes, das Schloss sei 250 Jahre alt und beispielsweise die Tragfähigkeit der Decken eingeschränkt. Das Schloss könne in dieser Form nicht mehr länger als repräsentativer Sitz genutzt werden. Im Rems-Murr-Kreis und im Kreis Ludwigsburg ist in vielen Kommunen am späten Nachmittag der Strom ausgefallen. Nach etwa 2 Stunden konnte die Versorgung wiederhergestellt werden. Grund dafür war ein Flächenbrand nahe eines Umspannwerks bei Remseck. SWR-Reporterin Kerstin Rudert.
3: Der Brand war nach Angaben der Polizei schnell gelöscht, aber die Störung war nicht so schnell zu beheben. Mitarbeitende von Netze BW waren sofort vor Ort und konnten die Stromversorgung wiederherstellen. Details zu Brand und Ausmaß könne man allerdings erst in der folgenden Woche mitteilen. Bereits am Samstag war es in 2 Stadtteilen von Ludwigsburg aus noch unbekannter Ursache für 45 Minuten zu einem Stromausfall gekommen. Mehrere Menschen steckten daraufhin in 2 Gebäuden in Fahrstühlen fest, konnten sich aber selbst befreien bzw. durch die Feuerwehr befreit werden.
1: Dito ist das Spiel des Jahres 2026. Das hat die Kritikerjury am Abend in Berlin verkündet. In dem Begriffsspiel geht es darum, Assoziationen der Mitspieler zu erahnen, Übereinstimmungen geben Punkte. Die Jury lobt, dass man dadurch seine Mitspieler besser kennenlernen könne. In der Kategorie Kinderspiel des Jahres hat die Insel der Mookies gewonnen, ein Spiel für nur 2 Personen. Der Italiener Jannik Sinner hat das Tennisturnier in Wimbledon gewonnen. Er besiegte den Deutschen Alexander Zverev in 4 Sätzen und verteidigte damit seinen Titel. Das Wetter für Baden-Württemberg und Rheinland-Pfalz. In der Nacht ist es klar bei Tiefstwerten zwischen 21 und 11 Grad. Morgen viel Sonne und nur einige Schleierwolken. Dazu gibt es maximal 29 Grad in Todtmoos und bis zu 36 Grad in Speyer. 21.03 Uhr.
4: Wir gucken auf die Straßen. Vorsicht bitte auf der A5 Karlsruhe Richtung Basel zwischen Rastatt Nord und Rastatt Süd. Da liegt ein Holzbalken auf dem rechten und im mittleren Fahrstreifen. Das Ding ist so groß, dass ich mich glatt verspreche. Staus haben wir. A3 Köln Richtung Frankfurt zwischen Bad Honnef-Linz und Neustadt-Wied. Da ist wegen einer Baustelle nur die linke Spur frei. 3 Kilometer Stau. Das dauert 20 Minuten länger. A8 Karlsruhe Richtung Stuttgart zwischen Pforzheim West und Pforzheim Süd an der Baustelle 6 Kilometer stottend. Hier dauert es bis zu 15 Minuten länger. Und noch die A96 München Richtung Lindau zwischen Wangen Nord und Wangen West. Noch 1 Kilometer Stau, wird immer weniger wegen Bergungsarbeiten. Ist hier die rechte Spur gesperrt. Allen unterwegs sichere Fahrt.
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4: Ich bin Adrian Beric, guten Abend. Bei uns gleich Where is the Love von den Black Eyed Peas. Eigentlich ein Song, der musikalisch mit viel guter Laune rüberkommt. Der hat aber durchaus mehr als nur gute Laune-Qualitäten. Warum das so ist, das klären wir gleich. Hallo zusammen.
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0: Ja, ja, Charles Bradley. Musik war schon immer sehr politisch, besonders auch der Soul. Den sollten wir eigentlich demnächst mal genauer vorstellen.
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0: So sieht's aus. Bei mir im Studio Steffen Tröger aus der ARD Musikredaktion. Steffen, guten Abend.
4: Hallo.
0: Ich habe gerade gesagt, der Charles Bradley, den sollten wir mal vorstellen.
4: Definitiv.
0: Du hast was anderes mitgebracht. Wir sind jetzt bei den Black Eyed Peas. Eigentlich so eine gute Laune-Band, würde ich jetzt mal sagen. Wir haben die jedenfalls immer mit besonders, ja, guter Stimmung in Verbindung gebracht. Where is the Love? Sag mal, was macht jetzt den Song so besonders?
4: Das sind mehrere Dinge. Der Song ist zum einen ein Wendepunkt in der Geschichte der Black Eyed Peas. Okay. Die waren vor diesem Song vor allem eine Hip-Hop-Band, ja, und auch sehr undergroundig. In ihren Songs ging es damals immer irgendwie nicht um Party und gute Laune, sondern um soziale Themen, Gerechtigkeit und das Leben auf der Straße.
0: Ja,
4: und mit dem Song Where is the Love, da ist ihnen dann was gelungen, was vielen Bands eigentlich nie gelingt. Sie verbinden eine ernste gesellschaftliche Botschaft mit einem eingängigen Pop-Black-Soul-Music-Song. Und plötzlich liefen die Black Eyed Peas überall im Radio. Mhm. Das lag auch daran, dass Sängerin Fergie mit dabei war. Die war 2003 mit den Black Eyed Peas zusammen und hat ab diesem Moment mit ihnen Musik gemacht, ihre Stimme denen gegeben, eine ganz neue Farbe und einen neuen Sound reingebracht. Und damit begann dann so ein bisschen auch die erfolgreiche kommerzielle Phase der Black Eyed Peas, ja, mit den Songs, die wir als Party-Songs, genau, kennen. Fergie ist dann vor 8 Jahren war das wieder von den Black Eyed Peas gegangen. Ganz unspektakulärer Grund. Sie wollte mehr Zeit für sich und die Familie und für ihre Solo-Karriere haben. Und die Gründungsmitglieder der Black Eyed Peas, die haben als Trio weitergemacht.
0: Guck, wusste ich gar nicht. Jetzt gucken wir mal auf den Song selbst. Worum geht's denn in Where is the Love genau?
4: Also entstanden ist der 2003 in einer Zeit, in der die Welt sehr, sehr verunsichert war. Es, ja, gab die Terroranschläge vom 11. September, der Irakkrieg war gerade im Gange. Überall wurde über Gewalt, Terror und Angst diskutiert und genau das greifen die Black Eyed Peas in, okay, diesem Song auf. Sie fragen immer wieder, where is the love? Also wo ist eigentlich die Liebe, die Menschlichkeit?

dem Musikclub Soul am Sonntagabend. So, wir dürfen einmal gratulieren hier, wenn auch nachträglich gratulieren, denn Alessia Cara hat gestern runden Geburtstag gefeiert. 30 ist sie geworden, also immer noch relativ jung. Und bei den Grammys, da hat sie mal in noch jüngeren Jahren was geschafft, was bis dahin keine Kanadierin geschafft hatte. Alessia Cara ist Kanadierin. Sie hat damals den Grammy für Best New Artist bekommen. Da war sie 22. Karriere läuft, darf man sagen. 19 Millionen Menschen hören allein bei Spotify regelmäßig ihre Musik. Das hier, das war einer ihrer größten Hits. Scars to Your Beautiful. Und der kratzt bei Spotify langsam, aber sicher an der 2-Milliarden-Grenze beim Abspielergebnis. Ist doch unglaublich. Aber Happy Birthday, Alessia Cara.

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1: Warum denkt man bei dem Song eher an die Benny Hill Show als an Charlie Brown? Ich weiß auch nicht. Genau, 9:30 ist das ARD Musikclub Soul. Wir gucken auf die Straßen. Vorsicht, Wetter auf der A8 Karlsruhe Richtung Stuttgart. Zwischen Pforzheim Nord und Pforzheim Ost. Da steht ein defektes Motorrad im Bereich der Einhausung. So ein Wort habe ich auch noch nicht gelesen. Vorsicht bitte auf der A66 Frankfurt-Wiesbaden zwischen Wallau und Wiesbaden-Mordenstadt. Da sind Menschen auf dem Standstreifen. Staus haben wir noch, A3, Köln Richtung Frankfurt zwischen Bad Honnef-Linz und Neustadt-Wied. Da ist wegen einer Baustelle nur die linke Spur frei, 2 Kilometer Stau, 20 Minuten plus. A5, Karlsruhe Richtung Frankfurt zwischen Kronau und dem Kreuz Waldorf, 2 Kilometer Stau. Und letzte Meldung, A81, Heilbronn Richtung Stuttgart, zwischen Stuttgart-Feuerbach und dem Dreieck Leonberg. Da ist wegen Wartungsarbeiten nur eine Spur frei, 3 Kilometer Stau. Das dauert etwa 20 Minuten länger hier. Allen eine sichere Fahrt.
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1: Adrian Beritsch am Mikrofon, hallo. Zwei Konzerte gibt er nur in Deutschland. Teddy Swims, der Mann, der swimmt gerade auf einer Wahnsinnserfolgswelle. Schade, dass es nur zwei Konzerte sind hierzulande. Letzte Woche war er in Stuttgart, nächste Woche Sonntag am Finalabend der Fußball-WM ausgerechnet. Da ist er in Berlin. Und eine neue Single hat er auch am Start. Da hören wir gleich mal rein. Hallo zusammen.
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ARD Verkehrsservice, 21.37 Uhr, neue Gefahrenmeldung. Vorsicht bitte auf der A3 Würzburg Richtung Frankfurt. Zwischen Helmstedt und Wertheim-Lenkfurt, da sind nach einem Unfall mit mehreren Fahrzeugen Menschen auf der Fahrbahn.

Die Musikclub Soul am Sonntagabend. Zwei Auftritte nur in Deutschland, nur zwei. So ist das, wenn man Superstar ist. Teddy Swims, der hat einen kometenhaften Aufstieg in der Musikwelt hingelegt innerhalb weniger Jahre. Und der kann sich natürlich vor Nachfragen kaum retten. Vorige Woche oder die abgelaufene Woche, da war er im Sendegebiet vom ARD Musikclub Soul bei einem Auftritt, nämlich in Stuttgart, Jazz Open. Und aus dem Konzert raus, muss ich unbedingt erzählen, da schreibt doch glatt ein Hörer hier ins Studio-Feedback rein, als wenn er nichts Besseres zu tun gehabt hätte, live von der vor der Konzertbühne stehend, aus dem Konzert raus, hier in die Sendung rein, über die 0711 26 27 28, dass ihm das Konzert überhaupt nicht gefallen habe, bis dahin, ob der da vielleicht Playback singen würde. Uiuiui, ziemlich enttäuschter Fan. Am nächsten Tag, ich war so irritiert, habe ich natürlich rumgefragt, hier mal so im Stuttgarter Raum bei Leuten, die vielleicht da waren. Es waren welche da. Und die sagen, hä, Quatsch, Konzert war super. Ja, was denn jetzt? Am liebsten selber mal testen, aber wie gesagt, nur zwei Konzerte in Deutschland. Das andere in Berlin, kommender Sonntag, am Finaltag der WM. Das Konzert hat übrigens noch ein paar Karten, das ist ja Lollapalooza Festival. Das hier, das ist die neue Single von Teddy Swims, Break Up in Reverse. Die Nummer fängt an wie ein Folksong mit Akustikgitarre. Wenn dann aber die Stimme loslegt, dann merkt man ganz deutlich, Teddy Swims, der ist Soul, wie er leibt und lebt mit einer Soul-Stimme, wie sie weltweit nur ganz wenige Leute haben.

Die Stimme ist schon der Wahnsinn, oder? Teddy Swims im ARD-Musikclub Soul. Neue Gefahrenmeldung, gerade genau während des Songs reingekommen. Vorsicht bitte auf der A66 Frankfurt-Wiesbaden. Zwischen dem Wiesbadener Kreuz und Wallau immer noch, nee, nicht immer noch, sondern neu zwei Menschen auf der Fahrbahn.

Grand Jones and the Indication waren das. So, kleiner Blick zurück in den Musikkalender, jetzt hier im ARD Musikclub Soul vor genau 20 Jahren. Da landet Lily Allen mit ihrem Song Smile, einen Riesenwelthit. Und das mit einer kuriosen Mischung. Die Mischung ist so eine Art Hybrid zwischen Hip-Hop und Reggae. Profis wissen, das hier nennt man stilistisch Rocksteady. Ist egal, wie man es nennt, der Erfolg war verrückt, denn Lily Allen hatte die Nummer privat veröffentlicht auf Soundcloud. Das war ja die Webseite, mit der auch Adele bekannt geworden war. Dann benutzt sie da Stichwörter wie Mental Health. Und das war im Jahr 2006 immer noch ein heikles Thema, auch wenn es hier einfach nur um Trennungsschmerz geht. Das Verrückteste war aber wohl der kommerzielle Erfolg. 2,3 Millionen Mal verkauft sich die Debütsingle von Lily Allen. Die Karriere von ihr danach ist beeindruckend. Insgesamt 15 Millionen Einheiten verkauft sie von ihrer Musik. Die britische Yellow Press liebt Lily Allen so sehr, dass sie auch schon mal ein frei erfundenes Interview mit ihr veröffentlicht hat, was einen Gerichtsprozess zur Folge hatte. Die Irrsinnsgeschichten rund um ihre Person, wirklich Irrsinnsgeschichten, die kann man gar nicht alle aufzählen. Bitte selber nachschlagen. Ihr kommt aus dem Staunen nicht mehr raus. Versprochen. Die beste Geschichte ist die mit den Call Girls.

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1: Um 22 Uhr mit Lisa Kupper. Die Grünen und das Kinderhilfswerk kritisieren Pläne von Bundesfamilienministerin Prien, beim Unterhaltsvorschuss für Alleinerziehende zu kürzen. Das Geld kann beim Jugendamt beantragt werden, wenn der getrennt lebende Elternteil keinen oder zu wenig Unterhalt für die Kinder zahlt. Aus Berlin, Chris Berdroh.
2: Ein Sprecher des Familienministeriums bestätigte Pläne, dass das Geld nur noch bis zum 16. und nicht mehr wie jetzt bis zum 18. Geburtstag eines Kindes gewährt werden soll. Hintergrund seien die Sparvorgaben für den Bundeshaushalt. Grünen-Fraktionschefin Britta Haselmann kritisierte, Kürzungen der Regierung treffen immer die gleichen. Union und SPD versuchten, ihre Haushaltslöcher auf dem Rücken von Familien, Alleinerziehenden und Kindern zu sanieren. Das Kinderhilfswerk spricht von Einschnitten bei denen, die ohnehin schon wenig haben.
1: Die französische Polizei hat wegen Terrorverdachts etwa 300 Menschen in einem Vorort nördlich von Paris in Sicherheit gebracht. Zuvor waren zwei Kriegswaffen in einem Auto entdeckt worden, das in der Nähe einer Synagoge abgestellt war. Laut Frankreichs Innenminister Nunez ermittelt die Antiterror-Staatsanwaltschaft. Wem das Auto gehöre und ob tatsächlich eine gefährliche Situation vorgelegen habe, sei noch unklar. Die Straße von Hormuz ist nach Aussage von US-Präsident Trump für den Schiffsverkehr offen. In einem TV-Interview widersprach er der Darstellung des Iran, dass die Meerenge bis auf Weiteres geschlossen bleibe. Auch das für die Region zuständige US-Regionalkommando bestätigte, dass die Straße von Hormuz befahrbar sei. Gespräche über eine diplomatische Lösung für die künftige Verwaltung der Meerenge endeten gestern ohne Ergebnis. Tennisprofi Alexander Zverev hat den Titel in Wimbledon verpasst. Er verlor beim Rasenklassiker in London gegen Jannik Sinner aus Italien. Sportreporter Matthias Kammann.
3: Alexander Zverev muss noch mindestens ein Jahr warten, wenn er einmal Wimbledon-Champion werden möchte. Der Deutsche unterlag dem Weltranglisten-Ersten Jannik Sinner nach großem Kampf in 4 Sätzen. Schlüsselmoment war das 8. Spiel des 3. Durchgangs, als Zverev zum ersten Mal seinen Aufschlag abgeben musste und kurz darauf den 3. Satz verlor. Nach 3 Stunden und 46 Minuten hatte Sinner schließlich 6:7, 7:6, 6:3 und 6:4 gewonnen und damit seinen Titel aus dem Vorjahr erfolgreich verteidigt. Alexander Zverev hat ein großartiges Turnier gespielt. Zum Triumph reichte es allerdings nicht ganz.
1: Das Wetter in Deutschland. In der Nacht im Norden und Osten wolkig, sonst meist klar. Tiefstwerte 21 bis 11 Grad. Morgen im Nordosten und Osten Quellwolken, einzelne Schauer oder Gewitter. In den übrigen Regionen sonnig und trocken. Dazu maximal 19 Grad auf den Inseln und bis zu 36 Grad in Speyer. Am Dienstag dann ähnlich. Die Zeit 22.03 Uhr.
4: ARD Musikclub Soul hier. Schönen guten Abend. Wir gucken auf die Straßen. Es gibt Gefahrenmeldungen. Vorsicht bitte auf der A6 Mannheim Richtung Heilbronn zwischen Sinsheim-Steinsfurt und Bad Rappenau. Da brennt ein Fahrzeug. Vorsicht auch auf der A6 Nürnberg Richtung Heilbronn zwischen Schnelldorf und Crailsheim. Da gibt es eine Ölspur auf der rechten Spur. Dort steht auch ein defekter PKW. A3 Köln Richtung Frankfurt zwischen Bad Honnef-Linz und Neustadt-Wied. Da ist dieser Bildschirm vor mir, der spinnt, der blendet die ganze Zeit Meldungen ein und aus und ein und aus, während ich lesen möchte. Das ist schwierig. Also, A3 Köln Richtung Frankfurt zwischen Bad Honnef-Linz und Neustadt-Wied. Wegen einer Baustelle, linke Spur gesperrt, 2 Kilometer Stau. A81 Heilbronn Richtung Stuttgart, zwischen Stuttgart-Feuerbach und Dreieck Leonberg. Wegen Wartungsarbeit nur eine Spur frei, 2 Kilometer Stau, aber dauert hier 20 Minuten länger. Ich habe diesen Bildschirm besiegt und da ploppt eine neue Meldung auf. Vorsicht bitte. Auf der B500 Waldshut-Tingen Richtung Hinterzarten, zwischen Waldshut-Tingen, Geis und... Ich gebe es auf, der Bildschirm spinnt. Ich kann so keine Verkehrsmeldungen vorlesen, es tut mir leid. Sie ploppen auf und verschwinden, da liegt wohl ein Stein. Ah, bis später.
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4: Ich bin Adrian Beric, hallo. Das Debütalbum von Simply Red, das ist bis heute heiß geliebt bei den Fans. Soul Pop und Jazz zu mischen, das war ja in den 80ern. Das ist eine wunderbar melancholische Ballade vom Debütalbum, aber Nummer 1 im wichtigsten Musikmarkt der Welt werden würde, den USA. Das war damals buchstäblich eine große Sache, besonders für den sogenannten Blue-Eyed Soul. Was das nochmal war, mehr dazu gleich. Hallo zusammen.
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ARD Musikclub Soul, Sonntagabend, Blue-Eyed Soul jetzt. Das ist ja so ein Begriff, den wir immer wieder mal hier in der Sendung erwähnen. Da geht es um Leute, die eigentlich gar nicht aus der Black Community kommen, deren Stimmen aber wahnsinnig, ja, wie sagt man, viel mit schwarzer Musik zu tun haben, die so klingen, die einfach Soul sind, Soul haben. Ja, und Mick Hucknall ist ein ganz buntes Beispiel. Der Sänger von Simply Red, der hat übrigens tatsächlich blaue Augen. Und was er als Weißer mit schwarzer Musik, mit Soul zu tun hat, warum er Soul mag und macht, das erklärt er so. People like Elvis.

kein Mensch kannte. Das war ja das Debütalbum. Hacknell hatte den Song schon ein paar Jahre früher als 17-Jähriger geschrieben. Der war dann aber jahrelang in der Schublade verschwunden. Eigentlich ging es im Text darum, dass die Mutter ihn und den Vater verlassen hatte, als er noch ein kleines Kind war. Der Schmerz, den man in dem Song fühlt, der war echt. Und vielleicht ist er deswegen bis auf die Eins geklettert.

0: Sehr cooler Typ, gerade gehört. Corey Henry war das. Und wer übernächste Woche zufälligerweise in Italien Urlaub machen sollte, der ist da gebucht. Bei 3 Terminen Ende Juli, Anfang August. Corey Henry, unbedingt merken den Namen. Namen, den man sich nicht mehr merken muss, das ist das, worum es jetzt hier bei uns geht. Wir haben die Pointer Sisters gleich auf dem Spielplan. Das hat natürlich einen Hintergrund, denn Bonnie Pointer, die wäre jetzt gestern 75 geworden. Vor 6 Jahren ist sie ja leider gestorben. Und wer Bonnie Pointer sagt, der muss da natürlich auch Pointer Sisters sagen. Steffen Tröger weiterhin hier im Studio bei mir aus dem ARD Musikclub-Team. Eine Band aus Schwestern, die aber erst nach und nach zueinander gefunden hatten. Wie kam es zu der Gründung von den Pointer Sisters, Steffen?
1: Ja, die 4 Schwestern, die standen nicht von Anfang an gemeinsam auf der Bühne als Pointer Sisters. Hm. Zumindest nicht, als Kinder kann man sagen. Da waren sie gemeinsam im Gospelchor der Kirche. Der Papa, der war Pastor. Aber nach der Schule, da ging es dann erstmal auf getrennte Wege. Bonnie Pointer war sozusagen die treibende Kraft, die die Band überhaupt erstmal zusammengebracht hat. Ihre Leidenschaft war Songs schreiben. Okay. Und Ende der 60er hat sie dann einfach ihre jüngere Schwester June überzeugt. Komm, wir machen gemeinsam Musik. Aus diesem Duo wurde dann schnell ein Trio. Anita kam noch dazu und die 4. Schwester Ruth, die älteste, die kam dann noch mal ein paar Jahre später dazu. Oh. Und dann waren sie ein Quartett. Okay. Und in den 70er Jahren zusammen eine mega erfolgreiche Frauenband in der Soul- und Popgeschichte, was ganz Neues eigentlich auch. Und sie haben sogar musikalisch vieles zusammengebracht, was andere vorher sich gar nicht getraut haben. Soul, Funk, Pop, R&B, okay, aber Country, wow. Den Song Fairy Tale von Bonnie, geschrieben 74, das wurde ein mega Country-Soul-Hit. Haben sie sogar einen Grammy bekommen und als eine der ersten afroamerikanischen Gruppen überhaupt in diesem Genre. Und viele Songs der Pointer Sisters, muss man sagen, sind heute ein Muss, wenn man sich so eine Playlist der 80er Jahre zusammenstellt. Da hatten die Pointer Sisters ihre größten Hits. Mit einem Aber, ich muss jetzt ein echtes Aber sagen, das Aber hören wir aber gleich erst, nachdem wir mal hören, was denn diese großen Hits waren,
0: klar, die
1: wir alle kennen.
0: Hier, ne?

0: Definitiv. Jetzt aber das Aber. Wir kennen alle diese Hits, aber da war in den 80er Jahren Bonnie Pointer gar nicht mehr mit an Bord bei der Band. Bonnie hat die Pointer Sisters Ende der 70er Jahre verlassen, ab dem Moment Solo weitergemacht. 4 Alben hat sie insgesamt über die Jahrzehnte veröffentlicht. Tragisch für sie, die Band mit ihren Schwestern, die hatten mega Erfolge und sie als Solokünstlerin kam da nie so ganz hinterher.
1: So eine Naja-Nummer, ne? Okay, ja. Danke dir, Steffen. Bonnie Pointer, Gründerin der Pointers ist das, gestern wäre sie 75 geworden. Hier war sie noch mit ihren Schwestern zusammen unterwegs bei Having a Party.

0: 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Wir gucken um genau 22.30 Uhr auf die Straßen. Vorsicht bitte auf der A3 Frankfurt Richtung Köln. Im Wiesbadener Kreuz, da behindert in der Überleitung zur A66 Richtung Frankfurt ein defekter LKW den Verkehr. Vorsicht bitte auf der A8 München Richtung Stuttgart zwischen Ulm-West und dem Rastplatz Kemmental. Da steht ein unbeleuchtetes Fahrzeug. Vorsicht nochmal bitte auf der A8 jetzt Stuttgart Richtung München zwischen Stuttgart, Flughafen Messe und Neuhausen. Da liegen Gegenstände. Vorsicht auf der A81 Heilbronn Richtung Stuttgart zwischen Engelberg-Tunnel und Dreieck-Leonberg ein defekter PKW. Vorsicht auf der A6 Mannheim Richtung Heilbronn zwischen Sinsheim-Steinsfurt und Bad Rappenau, da brennt immer noch ein Fahrzeug. Vorsicht nochmal auf der A6 Nürnberg Richtung Heilbronn zwischen Schnelldorf und Kreilsheim, eine Ölspur auf der rechten Spur, dort auch ein defekter LKW. Staus haben wir auf der A3 Köln Richtung Frankfurt zwischen Bad Honnef-Linz und Neustadt-Wied wegen einer Baustelle, nur die linke Spur frei, 2 Kilometer Stau. Und noch die A81 Heilbronn Richtung Stuttgart zwischen Stuttgart-Feuerbach und dem Dreieck-Leonberg wegen Wartungsarbeiten nur eine Spur frei. Auch hier 2 Kilometer Stau, aber das dauert 20 Minuten länger. Allen unterwegs, sichere Fahrt.
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0: Mit Adrian Biritsch, guten Abend. Playliste verrät mir zwei der schönsten Songs aller Zeiten gleich bei uns. Einer relativ unbekannt, Maya Hawthorne, Don't Turn the Lights On, wirklich überirdisch. Und das andere, das kennen wir alle, Summertime, George Gershwin aus Porgy and Bess. Aber diese Version, die ist so berühmt und so überirdisch schön, die muss man sich doch mal ganz genüsslich anhören. Summertime gleich auch hier bei uns von Ella Fitzgerald zusammen mit Louis Armstrong.
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Zu viel versprochen. Es ist eine der schönsten Neo-Soul-Balladen aller bisherigen Zeiten. Und das ist ein Cover. Das Original geht so. Ja, ja, ich weiß, es ist unglaublich, oder? Chromeo, DJ-Projekt. Und ja, man kann, wenn man Soul-Liebhaber ist, da was ganz anderes draus machen. Wir waren schon in Kanada heute hier im ARD Musikclub Soul. Da hatten wir eben von Alessia Cara gesprochen. Jetzt geht es nach Montreal oder Montreal, wie man da auch sagt, zu einer Frau, wo man sich im ersten Moment fragt, Entschuldigung, aber wie wird die ausgesprochen? Vorname schreibt sich so wie eine bekannte Würzsoße namens Maggie, nur mit einem G. Ist das jetzt eine Maggie Marlin? Nein, nein. Diese hier, die spricht sich aus Majai Merlin. Majai Merlin, die sorgt schon seit ein paar Jahren mit kleineren EPs für viel Aufmerksamkeit, sowohl musikalisch als auch mit ihren Texten. Die Texte sind nämlich alles andere als Tralala-Texte. Die Sängerin guckt genau hin auf die Welt, auf zwischenmenschliche Beziehungen. Und das wird dann alles messerscharf seziert. Die Musik wiederum, die kann mal in Richtung Neo-Soul gehen, mal klingt es sehr elektronisch, wie gesagt. Mehrere kleinere EPs hat sie schon veröffentlicht. Jetzt ist brandneu ihre erste LP rausgekommen. Powerhouse heißt sie. Debütalbum würde man sagen, wenn da nicht schon längst eben diese anderen Sachen von ihr da wären. So klingt Majai Merlin aus Kanada. Das ist ihr aktuelles Single zu ihrem neuen Album. Pixie heißt die Single. Die schreibt sie auch ein bisschen komisch. Mit 3x.

Ein Musikwunsch war das, den wir hier erfüllt haben für Thomas Steinbrenner. Im ARD Musikclub Soul. Man soll ja nicht immer auf Todestage gucken, solche Jubiläen sind ja eher von der traurigen Sorte. Wir feiern ja lieber das Leben. Außerdem ist Sommer. Das wäre doch die perfekte Kombination, um gleich alles davon in einem Aufwasch zu machen, oder? Also, diese Woche vor genau 55 Jahren, also 1971, ist Louis Armstrong gestorben. Und der passt wunderbar in den ARD Musikclub Soul, vor allem, wenn man ihn sommerlich zusammenhört mit der wunderbaren Ella Fitzgerald. Die beiden haben nämlich eine der schönsten Versionen aller Zeiten abgeliefert, eine der schönsten Versionen von George Gershwins Summertime. 1956 sind die beiden gemeinsam im Studio für das legendäre Verve-Label. Die nehmen gleich eine komplette LP auf, unbedingt anhören, die ist großartig. Und diese LP, die hat einfach nur den hübschen Titel Ella and Louis. Hi-Fi-Freaks, so Leute wie ich, die knien vor dieser LP nieder bis heute und beten alle Beteiligten an, denn die Klangqualität, die war und ist für das Jahr 1956 unfassbar gut. Und wie gesagt, diese Version von Summertime ist bis heute einer der allerschönsten. Sie singt, er singt, die Trompete, die singt auch.

Oh, da reagieren die Leute sofort. Uli hat geschrieben, du dürftest nach meinem Geschmack ruhig öfters Soul machen, Adrian. Das war meine Lieblingsversion. Und Evelyn Fischer schreibt, sehr schöner Titel. Klassenclown Helge Schneider hat es auch mal gesungen, hat den Text aber leicht verändert. Und was hat er getextet? Your mommy is rich and your daddy is good looking.

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1: Um 23 Uhr mit Lisa Kupper. Die Grünen und das Kinderhilfswerk kritisieren Pläne von Bundesfamilienministerin Priem, beim Unterhaltsvorschuss für Alleinerziehende zu kürzen. Das Geld kann beim Jugendamt beantragt werden, wenn der getrennt lebende Elternteil keinen oder zu wenig Unterhalt für die Kinder zahlt. Einzelheiten von Hauptstadtkorrespondent Chris Berdrow.
2: Ein Sprecher des Familienministeriums bestätigte Pläne, dass das Geld nur noch bis zum 16. und nicht mehr wie jetzt bis zum 18. Geburtstag eines Kindes gewährt werden soll. Hintergrund seien die Sparvorgaben für den Bundeshaushalt. Grünen-Fraktionschefin Britta Haselmann kritisierte, Kürzungen der Regierung treffen immer die gleichen. Union und SPD versuchten, ihre Haushaltslöcher auf dem Rücken von Familien, Alleinerziehenden und Kindern zu sanieren. Das Kinderhilfswerk spricht von Einschnitten bei denen, die ohnehin schon wenig haben.
1: In Frankreich sind wegen der anhaltenden Hitze 3 Atomreaktoren heruntergefahren worden. 7 weitere sind nach Angaben des Kraftwerkbetreibers EDF gedrosselt worden. Abgeschaltet wurden demnach die Reaktoren in Golfech an der Garonne, in Bouchet an der Rhône sowie in Chaux an der Maas. Dadurch soll verhindert werden, dass zu viel warmes Kühlwasser in die ohnehin aufgeheizten Flüsse abgeleitet wird. Bei dem Waldbrand im spanischen Andalusien hat sich die Zahl der Todesopfer auf 13 erhöht. Das hat die Regionalregierung mitgeteilt. Das Feuer breitet sich inzwischen aber nicht mehr weiter aus. Rund 500 Feuerwehrleute, Soldaten und weitere Helfer seien im Einsatz, um den Brand unter Kontrolle zu bringen. Auslöser soll eine kaputte Stromleitung gewesen sein. Tennisprofi Alexander Zverev hat das Finale des Rasenturniers in Wimbledon verloren. Er unterlag dem Italiener Jannik Sinner in 4 Sätzen. ARD-Sportreporterin Ina Kast fasst zusammen.
3: Vor den Augen von Prinz William, Schauspielerin Nicole Kidman und Bundeskanzler Friedrich Merz hat Deutschlands bester Tennisprofi Alexander Zverev dem Favoriten Jannik Sinner alles abverlangt. Beide Spieler gewannen jeweils einen Satz im Tiebreak. Nach knapp 3 Stunden Spielzeit kassierte Zverev dann im 3. Satz das erste Break. Bei 1:2 Satzrückstand hat der Deutsche dann auch im 4. Satz ein Aufschlagspiel verloren, wirkte zu diesem Zeitpunkt auch körperlich etwas gezeichnet, nicht mehr so voller Kraft wie sein Gegner. Sinner verwandelte nach fast 4 Stunden Spielzeit seinen ersten Matchball. Immerhin, durch den Einzug ins Wimbledon-Finale, klettert Zverev in der Weltrangliste nun auf Platz 2, direkt hinter Jannik Sinner.
1: Das Wetter in Deutschland. In der Nacht im Norden und Osten wolkig, sonst meist klar, Tiefstwerte 21 bis 11 Grad. Morgen im Nordosten und Osten Quellwolken, einzelne Schauer oder Gewitter, in den übrigen Regionen sonnig und trocken, maximal 19 Grad auf den Inseln und bis zu 36 Grad in Speyer. Am Dienstag teils Wolken, teils Sonne und dazu ähnliche Temperaturen. Und noch die Zeit, 23.03 Uhr.
4: ARD Verkehrsservice, Vorsicht bitte. Auf der A81 Heilbronn Richtung Würzburg zwischen Möckmühl und Osterburgen ein defektes Fahrzeug auf dem Standstreifen. Da sind auch Personen auf der Fahrbahn. Vorsicht auf der 6. A6 natürlich, Mannheim Richtung Heilbronn zwischen Sinsheim-Stahnsfurt und Bad Rappenau. Da brennt immer noch ein Fahrzeug. Vorsicht auf der A81 Heilbronn Richtung Stuttgart zwischen dem Engelberg-Tunnel und dem Dreieck Leonberg. Da steht ein defekter PKW. Staus haben wir auf der A3 Köln Richtung Frankfurt. Da ist zwischen Bad Honnef-Linz und Neustadt-Wied wegen einer Baustelle nur die linke Spur frei. 2 Kilometer Stau bedeuten 15 Minuten mehr Zeit. A81 noch, Heilbronn Richtung Stuttgart, zwischen Stuttgart-Feuerbach und dem Dreieck Leonberg. Da ist wegen Wartungsarbeiten nur eine Spur frei, hier 2 Kilometer Stau. Und das bedeutet hier 20 Minuten mehr einplanen. Das war es, keine weiteren Störungsmeldungen. Allen eine sichere Fahrt.
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4: Mit Adrian Biric. Hallo zusammen. Models haben es manchmal nicht leicht. Die Klatschpresse guckt da immer ganz besonders gerne auf den Beziehungsstatus. Ganz besonders dann, wenn die Promis sich mit Promis zusammentun. Zum Beispiel mit Hollywood-Star Bradley Cooper oder mit einem der Oasis-Brüder. So war das jedenfalls bei Model Suki Waterhouse. Dass sie nach der Modelkarriere aber richtig gut Musik machen konnte, das hat die Klatschpresse dann weniger interessiert. Uns aber hier in der Musiksendung dafür umso mehr. Musik von Suki Waterhouse dann in der kommenden halben Stunde gleich bei uns.
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0: Let More im ARD Musikclub Soul. Manchmal gibt es ja auf dem Plattenmarkt ganz wunderbare Überraschungen. Und eine von diesen Überraschungen gibt es jetzt ganz aktuell bei Roberta Flack zu bestaunen. Roberta Flack kennen wir ja vor allem wegen ihres Überhits Killing Me Softly aus den 70ern. Letztes Jahr ist Roberta Flack im gesegneten Alter von 88 Jahren gestorben. Und da ist es trotzdem irgendwie überraschend, dass jetzt genau 18 Monate später ein Live-Album von ihr veröffentlicht worden ist. The Montreux Years, so heißt das Album. Und da sind Auftritte von ihr gesammelt, die über die Jahrzehnte hinweg beim legendären Jazz-Festival am Genfer See Montreux entstanden waren. Ähnlich wie bei den Jazz Open in Stuttgart galt und gilt das Wörtchen Open. Da waren auch schon Leute wie Deep Purple, Santana oder Johnny Cash aufgetreten. Aktuell läuft ja das Montreux Jazz Festival wieder, noch bis zum kommenden Samstag einschließlich. Wie unglaublich gut Roberta Flack live war, das kann man auf dieser wirklich wundervollen LP bestaunen. Wir hören uns jetzt den Titel hier daraus an, More Than You'll Ever Know, aufgenommen bei einem Auftritt im Jahr 1990.
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Dann durften sie klatschen. Roberta Flack, Flag, More Than You'll Ever Know. 1990 aufgenommen, tolle LP, gerade rausgekommen. Live in Montreux, Roberta Flack, absolute Empfehlung.

Smiling Faces Sometimes. Undisputed Truth waren das. Das war ein Musikwunsch, den ich hier erfüllt habe für Thomas aus Frohnreute. Der hat an den ARD Musikclub Soul geschrieben über die 0711 26 27 28. Das hier, das sind doch mal Karrieren, oder? Junges, hübsches Mädel geht in den Klamottenladen in London und wird dort von irgendeiner Agentur entdeckt. Und die wiederum sorgt dafür, dass das Mädel Model wird. Mal abgesehen davon, dass das mit 16 war und sie mit 16 eindeutig zu jung war, irgendwie ist die Geschichte merkwürdig, denn Suki Waterhouse kann sich selbst beim besten Willen nicht daran erinnern, in was für einem Londoner Klamottenladen das jetzt war, entweder Topshop oder H&M, sagt sie. Das liegt immerhin fast zwei Jahrzehnte zurück, egal welcher Laden. Suki Waterhouse war da sehr erfolgreich im Anschluss. Tommy Hilfiger, Pepe, Swatch, Hugo Boss, die haben sie gerne gebucht. Ganz abgesehen von Magazincovern bei Vogue, Elle, Marie Claire. Schauspielkarriere, Logo, man sieht sie dann doch relativ häufig in Filmen und Serien. Und natürlich auch Musik. Und Musik so erfolgreich, dass jetzt ganz aktuell Studioalbum Nummer 3 rausgekommen ist. Die kann nämlich was. Die Klatschpresse, die hat lieber gerne geguckt, mit wem sie jetzt zusammen war, mit einem von den Oasis-Brüdern oder mit Hollywood-Star Bradley Cooper, bla bla. Das mit der Musik, das ist das Wichtige. Und das hören wir uns jetzt an. Suki Waterhouse aus London mit Jukebox.

0: ARD Verkehrsservice, 23.30 Uhr ist es. Wir haben eine relativ ruhige Verkehrslage, nur zwei Meldungen um diese Uhrzeit. A3 Köln Richtung Frankfurt. Zwischen Bad Honnef-Linz und Neustadt-Wied, da ist wegen einer Baustelle nur die linke Spur frei. 15 Minuten dauert es hier länger wegen 2 Kilometern Stau. Und die A81, ganz ähnlich, Heilbronn Richtung Stuttgart. Zwischen Stuttgart-Feuerbach und dem Dreieck Leonberg ist wegen Wartungsarbeiten nur eine Spur frei. Auch hier nur 2 Kilometer Stau. Die haben es aber in sich, das dauert 20 Minuten länger. Allen unterwegs, sichere Fahrt.
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0: Mit Adrian Beric, hallo. Halbes Stündchen haben wir noch hier im ARD Musikclub Soul und wir erinnern gleich an Rodney Franklin. Der Name wird nicht allen uns was sagen, aber der hatte schon eine distinguierte Karriere, ist jetzt leider verstorben, hat eher Schlagzeilen damit gemacht, dass er Fundraising bemühen musste, um Medikamente und ärztliche Behandlung bezahlen zu können. In den USA leider ja ein Phänomen, von dem man öfter gehört hat.
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Ist es nicht schön, die Impressions im ARD Musikclub Soul? Und wenn es schon so schön ist, bleiben wir ein bisschen in der Stimmung. Olaf, hallo, Ohrengespitzt. Olaf und Alexandra, die wünschen sich ein bisschen was Schönes, weil die zwei gehen nächste Woche zum Standesamt. Oh, Michael Kiwanuka für euch.

Immer wieder beeindruckend, Michael Kiwanuka hier im ARD Musikclub Soul Love and Hate. ARD Verkehrsservice, 23.41 Uhr, Vorsicht bitte auf der A6, Mannheim Richtung Heilbronn, zwischen Kreuz Mannheim und Mannheim-Schwetzingen, da behindert ein defektes Fahrzeug den Verkehr. Und Vorsicht bitte auch auf der A81 Heilbronn Richtung Stuttgart, in der Ausfahrt Stuttgart-Feuerbach, ein defekter LKW. Rodney Franklin ist tot, gestorben vor ein paar Tagen im Alter von nur 67. Rodney Franklin, das ist jetzt nicht unbedingt ein Name, den die meisten von uns kennen würden. Der Amerikaner hatte als Jazzpianist vor allem in England und Amerika eine respektable Karriere. In den USA während der sogenannten Quiet Storm Phase, da waren seine Songs in Dauerschleife im Radio zu hören. Quiet Storm, den Begriff, den haben wir mal erklärt, hier im ARD Musikclub Soul. Das war eine Welle von sanften bis etwas schnelleren R&B-Songs, die als Gegenbewegung zum neuen, damals neuen Hip-Hop aufgekommen war. Bisschen sauberer, bisschen netter, sowohl von den Texten als auch von der Musik her. In England, da hatte Rodney Franklin Ende der 70er einen Hit, der als der Song mit den Pausen bekannt geworden war auf Partys und in Tanzschulen. Da war es Pflicht, in genau diesen Pausen blitzschnell stehen zu bleiben. Hören wir uns jetzt an, den Song The Groove, so hieß der. In den letzten Jahren hat man kaum noch was von ihm gehört, außer dass er an einer tödlichen Krankheit gelitten hatte, der er jetzt erlegen ist. Schlagzeilen hatte das in den USA deswegen gemacht, weil seine Krankenkasse die Kosten der Behandlung nicht abgedeckt hatte. Und man kennt solche Geschichten. Per Fundraising musste er Geld für seine Behandlungen sammeln. The Groove, jetzt von Rodney Franklin hier im ARD Musikclub Soul.

Manchmal darf es auch Hip-Hop sein. Hier im ARD Musikclub Soul und damit kommen wir ans Ende dieser wunderhübschen Sendung. Oder ich sage jetzt schon mal vielen Dank fürs Zuhören. Wer sagt, Mensch, das war so schön, eure Musikzusammenstellung heute, dann darf ich sagen, die Musikzusammenstellung, die kam wie immer mit ganz viel Herzblut von Alexander Kneißl aus unserer Musikredaktion. Wir haben aufgezeichnet, ab morgen Vormittag alles zum Nachhören, ohne die ganzen Verkehrsmeldungen natürlich. Mein Name ist Adrian Beritsch. Ich sage vielen Dank fürs Zuhören. Zuhören geht dann natürlich morgen in der ARD Sounds App. Um Mitternacht die Nachrichten und dann die ARD Hitnacht. Ich sage Tschüss.

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1: Um 0 Uhr mit Ines Kunze. Beim Brand in Andalusien gibt es ein weiteres Todesopfer. Die Person sei am Sonntag im Krankenhaus verstorben, meldet die Regionalregierung. Damit steigt die Zahl der Toten auf 13. Aus Spanien berichtet Anna Mund.
2: Die Lage rund um das Feuer sei inzwischen stabilisiert worden. Das teilte der Regierungschef der betroffenen Region Andalusien mit. Die Löscharbeiten würden begünstigt durch deutlich schwächere Winde und eine höhere Luftfeuchtigkeit. Bislang sind etwa 7000 Hektar Wald- und Buschland verbrannt. Weiterhin sind rund 500 Feuerwehrleute, Soldaten und andere Helfer im Einsatz. Dank der positiven Entwicklung können Anwohner schrittweise in ihre Häuser zurückkehren.
1: Die französische Polizei hat wegen Terrorverdachts etwa 300 Menschen in einem Vorort nördlich von Paris in Sicherheit gebracht. Zuvor waren zwei Kriegswaffen in einem Auto entdeckt worden, das in der Nähe einer Synagoge abgestellt war. Laut Frankreichs Innenminister Nunez hat die Antiterrorstaatsanwaltschaft Ermittlungen aufgenommen. Wem das Auto gehöre und ob tatsächlich eine gefährliche Situation vorgelegen habe, sei noch unklar. Die Grünen und das Kinderhilfswerk kritisieren Pläne von Bundesfamilienministerin Prien, beim Unterhaltsvorschuss für Alleinerziehende zu kürzen. Der Staat treffe damit Menschen, die ohnehin schon wenig haben. Ein Sprecher des Familienministeriums hatte Pläne bestätigt, dass das Geld nur noch bis zum 16. und nicht mehr wie jetzt bis zum 18. Geburtstag eines Kindes gewährt werden soll, wenn der unterhaltspflichtige Elternteil nach einer Trennung nicht zahlt. Hintergrund der Kürzungspläne sind die gestiegenen Kosten für die Kommunen. Bundespräsident Steinmeier findet das Reformpaket der schwarz-roten Koalition gut. Endlich sei etwas passiert, hat er im Sommerinterview des ZDF gesagt. Bei den Reformen geht es unter anderem um Rente, Krankenkassen, Steuern und Arbeitsrecht. Aus Berlin, Chris Bertrum.
3: Das Paket nennt Steinmeier ansehnlich. Die Vorhaben sind auch mit Belastungen für die Bürger verbunden. Dazu sagte Steinmeier, Strukturreformen hätten nicht in erster Linie zum Ziel, den Menschen mehr Geld in die Tasche zu geben, sondern zunächst mal das Ziel, Leistungssysteme zu stabilisieren. In dem Interview verteidigt der Bundespräsident die Kosten, die sein Amtssitz verursacht. Das Schloss Bellevue wird derzeit für rund 1 Milliarde Euro renoviert. Steinmeier sagte dazu, das Schloss Bellevue sei 150 Jahre alt und renovierungsbedürftig.
1: Und das Wetter für Deutschland. In der Nacht mal wolkig, mal klar. Im Nordwesten Hochnebel, Tiefstwerte 21 bis 11 Grad. Am Tag kann es im Nordosten und Osten mal regnen oder gewittern, ansonsten sonnig und trocken bei maximal 19 bis 36 Grad. Am Dienstag dann teils Wolken, teils Sonne bei ähnlichen Temperaturen. Und die Zeit, es ist 0.03 Uhr.
4: Dankeschön für die ersten Worte des neuen Tages. Von mir, Hanno Bauer, jetzt der Blick auf die Straßen im Lande. Damit Sie gut ans Ziel kommen, wenn Sie unterwegs sind, noch oder schon. Hier ist der Verkehrsservice der ARD-Hitnacht. A1 auf der Norderelbbrücke kommt es wegen eines Schwertransportes bis 5 Uhr zu kurzfristigen Sperrungen. Die A4 ist zwischen Frechen Nord und dem Kreuz Kerpen in beiden Richtungen wegen Brückenarbeiten bis 5 Uhr gesperrt. Die A42 ist zwischen Oberhausen Zentrum und Kreuz Essen Nord wegen einer Nachtbaustelle bis 5 Uhr gesperrt. Und dann noch auf der Autobahn 57 Köln Richtung Krefeld gibt es Behinderungen nach einem Unfall zwischen Köln-Worringen und Dormagen. Ihnen unterwegs eine muntere Fahrt, kommen Sie gut ans Ziel.
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4: Mit Hanno Bauer in Magdeburg. Ich grüße schön. Schön, dass Sie dabei sind. Und schön, dass wir zusammen die Nacht durchmachen. Jetzt mit cooler Disco-Musik von Billy Ocean.

Ronan Keating macht mir Spaß mit seinem Loving Each Day. Ich hoffe, Ihnen ging es genauso. Also, ich meine Spaß deswegen, weil ja heute nun unleugbar Montag ist und das nicht unbedingt der allerliebste Lieblingstag der meisten Menschen ist. Von wegen Loving Each Day, was wir gerade gehört haben. Es sei denn, heute Montag beginnt der Urlaub, ja, dann kann ich es mir dann doch vorstellen irgendwie. Oder vielleicht wird heute der Lottogewinn vom Eurojackpot oder vom Samstag-Lotto ausgezahlt. Aber selbst wenn nicht, ich hoffe, es passt trotzdem alles bei Ihnen mit der fröhlichen Nachtsendung im Radio. Wird doch der Weg in den Montag gebuttert. Jetzt auch mit schön besungenem Wetter. Crowded House.

0: Hallihallo, mein Assistent Plappi. Mein Plüschschimpanse freut sich immer, wenn er was von Rosi liest. Denn ich darf mal das Geheimnis verraten. Plappi ist dieses Jahr schon ordentlich am Fell gekraut worden von Rosi in Leipzig, ja. Und Gelee-Bananen gab's da auch von ihr. Haha, daher die Affenliebe. Jedenfalls ist jetzt Plappi eben auch sehr aufgeregt gewesen, als er mir die E-Mail von Rosi gezeigt hat, die geschrieben hat: Lieber Hanno, lieber Plappi, nun bist du wieder da und ich auch. Und zwar wieder zurück von meinem Kurzurlaub aus Bad Schönborn. Es war eine wunderbare Zeit bei Monika, obwohl wir wegen der Hitze nicht so viel unternommen haben, aber im Freien klönen, was trinken und einen süßen Hund dabei streicheln, das war auch so erholsam. Nun bedanke ich mich bei Monika ganz lieb für die schöne Zeit. Auch dir, lieber Hanno, wünsche ich eine störungsfreie Nacht und verbleibe mit lieben Grüßen an dich und die Radiofamilie Nachteule Rosi. Rosi, Plappi und ich, wir kriegen das schon hin, selbst wenn es mal Störungen geben sollte. Ha! Ja, und ansonsten wünschen wir beide auch alles Liebe und eine schöne Nacht.
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0: Ganz liebe Grüße gehen jetzt ans Rechenzentrum. Also unser Rechenzentrum der Nachtsendung sitzt, und das möchte ich jetzt mal ganz offiziell sagen, ja, in Stuttgart. Und dort direkt in Stuggi arbeitet ehrenamtlich der Roland als Fan der Sendung mit und notiert sich einfach alles und schreibt seine Zahlen auch gerne an uns. Hallo Hanno, schreibt er heute. Heute runde Hitnachtzahlen aus dem Rechenzentrum. Die insgesamt 3100. Hitnacht, also zusammengezählt von NDR wie MDR. Und dann ist es die 2020. des MDR, ja, MDR-Hitnacht, und die 675. Hitnacht aus Sachsen-Anhalt, was nunmehr führt von den drei Bundesländern, und für dich die 286., mein Freund, Hitnacht aus Magdeburg. Insgesamt 326. Hitnacht. Weiter so. Ja, das waren aber jetzt viele Zahlen, oder? Viele Grüße aus Stuttgart kommen von Roland. Und ich grüße ganz lieb zurück. Es ist schön, dass quasi jede Sendung auf die Goldwaage gelegt wird. Das finde ich gut.
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0: Hallo Sarah, bitte jetzt mal direkt wieder in den Nichtschwimmerbereich. Ansonsten pfeift der Bademeister noch. Stammhörer Andi aus Nebra hat sich gemeldet. Ja, er arbeitet jetzt im Terrassenschwimmbad und hatte die gesamte erste Frühschichtwoche hinter sich. Ab morgen geht's dann mit der Spätschicht im Terrassenschwimmbad Nebra weiter, hat er geschrieben. Und ja, er ist nicht der Bademeister, hat er mir neulich gesagt, sondern er ist derjenige, der freundlich an der Kasse die wenigen Euro abkassiert, die es kostet. Gut, dass es solche Freibäder gibt. Und außerdem kümmert er sich auch noch um die Grünanlagen und alles, was so anfällt. Und hat geschrieben, hallo Hanno, liebe Grüße ans gesamte Team der ARD Hitnacht, alle Hörer eurer schönen Sendung mit super Musik und natürlich an alle, die mich kennen. Es war ein super Wochenende mit richtig tollem Wetter und die Vorhersagen für die nächste Woche, die sehen ja auch super aus. Also ja, wenn man im Freibad arbeitet, dann auf jeden Fall, lieber Andi. Und er hat noch geschrieben, jetzt noch ein wenig die ARD Hitnacht genießen, dann ist auch bald Nachtruhe, euer Stammhörer. Ich grüße ganz lieb zurück und wunderbar, dass es Leute gibt, die in solchen Freibädern arbeiten. Denn wir haben ja schon von einigen Freibädern gehört, die fast gar nicht mehr aufmachen können, weil es kaum Menschen gibt, die in den Freibädern arbeiten können oder bezahlt werden können.
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0: 0.30 Uhr wird's.
1: Und damit frühe Zeit für den Verkehrsservice in der ARD-Hitnacht. A1 auf der Norderelbbrücke kommt es wegen eines Schwertransportes bis 5 Uhr zu kurzfristigen Sperrungen. Die A4 ist zwischen Frechen-Nord und Kreuzkerpen in beiden Richtungen wegen Brückenarbeiten bis 5 Uhr gesperrt. In Richtung Olpe ist die Fahrbahn zwischen Kreuz-Köln-West und Köln-Eiffeltor bis Donnerstag gesperrt. Die A42 Kamm-Lindfort Richtung Dortmund ist zwischen Oberhausen-Zentrum und Kreuz-Essen-Nord wegen einer Nachtbaustelle bis 5 Uhr gesperrt. Und A96 Lindau Richtung München, der Tunnel Eching ist nach Auslösung der Höhenkontrolle gesperrt. Ihnen unterwegs eine flotte Fahrt durch die Nacht, aber nicht zu schnell.
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1: Mit Hanno Bauer in Magdeburg. Schön, dass Sie dabei sind.

0: Hans aus Schwerin hatte ein super Wochenende, schreibt er. Er schreibt nämlich, hallo Hanno, so ein Wochenende Samstag bei den Toten Hosen in Berlin. 60.000 Menschen waren dabei und Sonntag dann noch bei The Cure. Und jetzt dich im Radio, gibt's so ein Wochenende noch zu toppen? Na, ich hoffe. Es hängt jetzt nicht an Letzterem. Und dann schreibt er noch weiter, dass er dadurch, dass er mal Campinos Schwester kennengelernt hat, auch einen Auftritt mit ihm, also mit Campino, bei einem kleinen, aber feinen Festival organisieren konnte, wo nur 1200 Menschen zusammenkommen. Quasi ein kleines Musikdorf, wenn man so will. Jammel rockt den Förster, heißt das Festival. Und seither gab es dann noch andere Überraschungsgäste. Madsen, Grönemeyer und Co. hat Hans geschrieben. Bravo! Bravo Hans, es lebe die Musik. Und am besten an den teuren Kartenanbieter Schachern vorbei. Denn es ist ja wirklich irre, was inzwischen für Preise aufgerufen werden für ein schönes Konzert. Also, ich find's toll, dass echte Künstler bei so einem kleinen Festival ebenfalls zusagen. Das sagt mir auch, dass unser Kulturland noch nicht ganz an den Kommerz verloren ist. Ganz liebe zurück nach Schwerin.
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0: Tina Turner hier mit ihrem 80er Comeback. Und mal sehen, wenn ich das richtig lese, wird es wohl sogar ein 2030 Comeback geben. Ja, Björn und Benny haben nicht nur vor, die ABBA-Aventare allabendlich auftreten zu lassen in London. Sie haben sich erst vor kurzem die Rechte an der Musik von Tina Turner und auch an ihrem Erscheinungsbild, wie es heißt, gesichert. Ja, natürlich für eine geheime Summe Geld. Garantiert aber nicht für wenig Geld. Und gut möglich, dass also Tina Turner irgendwann auf die Bühne als Lichtbildchen zurückkehrt. Aber ich habe ja zumindest auch bei den Avataren gehört, dass es also eine absolut mitreißende Show ist und sich das Ganze so richtig surreal echt anfühlt.
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0: Mal schauen, was so kommt.

DSDS-DAD-Hitnacht. Und Hans eben mit dem Festival und mit den Toten Hosen und mit Cure hat sich nochmal schnell gemeldet und hat noch einen Tipp für alle, eine kleine Ergänzung. Er hat nämlich geschrieben, für die Toten Hosen hatte ich, wie so oft bei Veranstaltungen, gar kein Ticket. Um die hohen Preise zu umgehen, kaufe ich mir immer am Festivaltag Karten über Portale, die noch angeboten werden, also direkt am Festivaltag. Ja, diesmal habe ich ein Ticket wortwörtlich zwischen Tür und Angel gekauft, beim Zwischenhalt mit einer Bahn in Falkensee. Der Verkäufer stand am Bahnhof. Ich sagte an der Zugtür. Ich an der Zugtür? Ja, Karte bekommen, Geld in die Hand gedrückt, 50% gespart. Sage deinen Zuhörern bitte, es gibt bei Großkonzerten immer Kartenanbieter vor Ort und man spart Geld. Ja, super, Hans. Hoffe, keiner kommt mit gefälschten Karten daher, aber ansonsten klingt das natürlich sehr vernünftig und gerade bei den hohen Preisen ist es doch gut, wenn man dann doch noch was sparen kann. Und viele sind ja wirklich ganz ehrlich und möchten ganz schnell noch ihre Karte verkaufen, weil es eben irgendwas dazwischen gekommen ist. Dankeschön für den kleinen Tipp noch, den ich weitergegeben habe. Aber wie gesagt, also auch ein bisschen darauf achten, dass die Karten dann nicht gefälscht sind. Über einen Farbkopierer und ohne Hologramm drauf.

Fairground Attraction, Find My Love. Was für ein schöner Aufhänger für meinen Hochzeitssong, der jetzt kommt. Abgespielt vor 60 Gästen 2018 im Hochzeitssaal des Stadthauses zu Halle-Saale. Ausgesucht von mir und jetzt für Schatzi im Radio.

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1: Um 1 Uhr mit Ines Kunze. Die Straße von Hormuz ist nach Aussage von US-Präsident Trump für den Schiffsverkehr offen. In einem TV-Interview widersprach er der Darstellung des Iran, dass die Meerenge geschlossen sei. Währenddessen hat die US-Armee ihre Angriffe auf Ziele im Iran fortgesetzt. Das zuständige Zentralkommando CENTCOM schrieb auf X, Ziel der Angriffe sei, den Iran daran zu hindern, Handelsschiffe in der Straße von Hormuz zu attackieren. Die Führung im Teheran hat unter anderem neue Attacken auf die Insel Qasim gemeldet. Aus der Nachrichtenredaktion Inken Henkel.
2: Die Insel ist die größte im Persischen Golf. Auf ihr leben etwa 150.000 Menschen. Meldungen über Opfer oder größere Schäden liegen bisher nicht vor. Von Seiten der USA gibt es noch keine Stellungnahme. Erst in der vergangenen Nacht hatten die amerikanischen Streitkräfte 140 militärische Ziele im Iran angegriffen. Sie reagierten damit nach eigener Darstellung darauf, dass die iranische Revolutionsgarde ein Handelsschiff gewaltsam an der Durchfahrt der Straße von Hormuz gehindert hat.
1: Bei dem Waldbrand im spanischen Andalusien hat sich die Zahl der Todesopfer auf 13 erhöht. Das hat die Regionalregierung mitgeteilt. Das Feuer breite sich inzwischen nicht weiter aus. Rund 500 Feuerwehrleute, Soldaten und weitere Helfer seien im Einsatz, um den Brand vollständig unter Kontrolle zu bringen. Auslöser soll eine kaputte Stromleitung gewesen sein. In Frankreich sind wegen der anhaltenden Hitze 3 Atomreaktoren heruntergefahren worden. 7 weitere sind nach Angaben des Kraftwerkbetreibers EDF gedrosselt worden. Abgeschaltet wurden demnach die Reaktoren in Golfech an der Garonne, in Bugey an der Rhône sowie in Chaux an der Mars. Dadurch soll verhindert werden, dass zu viel warmes Kühlwasser in die ohnehin aufgeheizten Flüsse abgeleitet wird. Tennisprofi Alexander Zverev hat den Titel in Wimbledon verpasst. Er verlor beim Rasenklassiker in London gegen Jannik Sinner aus Italien. Sportreporter Matthias Kammann.
3: Alexander Zverev muss noch mindestens ein Jahr warten, wenn er einmal Wimbledon-Champion werden möchte. Der Deutsche unterlag dem Weltranglisten-Ersten Jannik Sinner nach großem Kampf in 4 Sätzen. Schlüsselmoment war das 8. Spiel des 3. Durchgangs, als Zverev zum ersten Mal seinen Aufschlag abgeben musste und kurz darauf den 3. Satz verlor. Nach 3 Stunden und 46 Minuten hatte Sinner schließlich 6:7, 7:6, 6:3 und 6:4 gewonnen und damit seinen Titel aus dem Vorjahr erfolgreich verteidigt. Alexander Zverev hat ein großartiges Turnier gespielt. Zum Triumph reichte es allerdings nicht ganz.
1: Und das Wetter. In der Nacht mal wolkig, mal klar. Im Nordwesten Hochnebel, Tiefstwerte 21 bis 11 Grad. Am Tag kann es im Nordosten und Osten mal regnen oder gewittern. Ansonsten bleibt es sonnig und trocken. Bei maximal 19 bis 36 Grad. Am Dienstag teils Wolken, sonst Sonne. Die Zeit 1.03 Uhr.
4: Dankeschön fürs 3-Minuten Nachrichten-Update. Von mir noch 3 Verkehrsmeldungen hinten an. Hier ist der Verkehrsservice in der ARD-Hitnacht. A1 auf der Norderelbbrücke kommt es wegen eines Schwertransportes bis 5 Uhr zu kurzfristigen Sperrungen. Die A4 ist zwischen Frechen-Nord und Kreuzkerpen in beiden Richtungen wegen Brückenarbeiten bis 5 Uhr gesperrt. In Richtung Olpe dauert es auch ein bisschen länger. Hier ist zwischen Kreuz Köln-West und Köln-Eiffeltor bis Donnerstag gesperrt. Die A42 Kamp-Lindfort Richtung Dortmund ist zwischen Oberhausen Zentrum und Kreuz Essen Nord wegen einer Nachtbaustelle bis 5 Uhr gesperrt. Gute Fahrt!
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4: Mit Hanno Bauer in Magdeburg. Ich wünsche einen schönen Montag, den 13. Juli.

0: ist da am Ende etwas der Text ausgegangen mit Leilalei. Könnte vielleicht sein. Aber wenigstens kann er noch Lalala singen, der Boxer. Hat wohl offensichtlich noch nicht zu viel drauf bekommen auf den Mund. Und Franziska, die boxt sich gerade wieder mal durch mit der Nachtmucke im Studium und schreibt: Hallo liebes Team der ARD Hitnacht, ich möchte euch einfach mal ein großes Lob für eure tolle Sendung aussprechen. Ich höre die Hitnacht gerade wieder, während ich am Schreibtisch sitze und für mein Studium lerne. Ja, Franziska, von nichts kommt nichts. Und sie schreibt weiter: In der letzten Klausurenphase haben eure Glückwünsche im Radio meinen Freunden und mir tatsächlich Glück gebracht. Deswegen wollte ich fragen, ob das vielleicht noch einmal möglich wäre. Ja, natürlich wünschen wir Glück für die Klausur. Und sie schreibt: Ich würde mich sehr freuen, wenn ihr meinen Freunden und mir aus dem Studiengang Innenausbau für die kommenden 2 Wochen ganz viel Kraft, Ausdauer und natürlich auch etwas Glück für die anstehenden Klausuren wünschen könntet. Vielen Dank für die schöne Begleitung durch die Nacht. Macht weiter so. Liebe Grüße aus Rosenheim ins Studio. Und Nachtrag: Danke besonders an Lukas, der mit mir wach bleibt. Das muss der Glücksbringer sein, denn oben drüber als Überschrift steht Glücksbringer und Gruß. Also Franziska und Kommilitoninnen, dann jetzt mal alles Gute und viel Glück natürlich für die anstehenden Klausuren.
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0: Und wir sind ja jede Nacht da, um das Lernen ein bisschen zu unterstützen und zu begleiten. Werden wir auch weiter so halten, okay?

0: irgendwann am Ende der Woche, ja? Würde ich mich sehr darüber freuen. Und ganz lieben Gruß an den Mann. Also an den eigenen und den mit dem roten Mantel und dem weißen Bart.
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0: Valerie ist jetzt nicht dran, sondern W. Wer wird sich denn hinter W. verbergen? Ah, Waltraud. Also fast Valerie, aber hier Waltraud. So, und sie hört uns über die Frequenzen von NDR 1, hat sie noch geschrieben und schreibt, hallo Hanno, du wieder am Mikrofon, herrlich, möchte aber betonen, dass alle deine KollegInnen, Manno, das super machen, da ich mit meinen 79 Jahren leider keinen Schwertonner mehr fahren darf, was ich noch zu gerne machen würde. Grüße bitte alle Fahrer und Fahrerinnen, die jetzt schon unterwegs sind, damit morgen die Regale im Supermarkt und auch die Industriebetriebe wieder mit Ware und Material aufgefüllt werden. Für alle eine gute Fahrt bis nach deren Zuhause. Die LKW- und Trucker-Begeisterte grüßt herzlich alle, die am Lenkrad sitzen. Wow, schöne Grüße. Ich bedanke mich schon mal im Namen aller, liebe Waltraud.
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0: Haben Sie es im Lied jetzt auch gehört? All I Want Is You? 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Redet Carly Simon da eigentlich gerade von dem Fußballer zufällig? Bin ich mir nicht sicher. Könnte aber sein. 1.30 Uhr ist es jetzt auf die Sekunde. Zeit für den Verkehrsservice in der ARD-Hitnacht. A1 auf der Norderelbbrücke kommt es wegen eines Schwertransports bis 5 Uhr zu kurzfristigen Sperrungen. Die A4 ist zwischen Frechen Nord und Kreuz Kerpen in beiden Richtungen wegen Brückenarbeiten bis 5 Uhr gesperrt. Und in Richtung Olpe ist die Fahrbahn zwischen Kreuz Köln West und Köln Eiffeltor bis Donnerstag gesperrt. A9 München Richtung Nürnberg zwischen Lenting und Denkendorf gab es einen Unfall, deswegen Behinderungen. Und die Autobahn 42 Kamp-Lindfort Richtung Dortmund ist zwischen Oberhausen Zentrum und Kreuz Essen Nord wegen einer Nachtbaustelle bis 5 Uhr gesperrt. Außerdem B65 zwischen Everloh und Ditterke in beiden Richtungen ist hier nach einem Unfall gesperrt. Gute Fahrt Ihnen unterwegs.
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0: Hanno Bauer hier in Magdeburg.

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Hier ist die ARD Hitnacht und gerade eben gab es eine Gefahreninformation aus Marl. Naja gut, eine große Gefahr besteht nicht, aber hier steht in der Stadt Marl, Ortsteil Drewer, ist eine Geruchsbelästigung wahrnehmbar. Nach derzeitigen Informationen kann eine Gesundheitsgefährdung allerdings ausgeschlossen werden. Besondere Schutzmaßnahmen sind nicht erforderlich. Bitte blockieren Sie nicht den Notruf von Feuerwehr und Polizei. Halten Sie aber Türen und Fenster geschlossen. So, ist weitergegeben an alle Hörer der ARD Hitnacht. Und weiter geht's mit London Beat, A Better Love.

Hier ist die ARD-Hitnacht. Achtung bitte, es gibt einen Falschfahrer auf der Bundesstraße 210 zwischen Schortens und Wilhelmshavener Kreuz. Ist ein Falschfahrer gemeldet worden, fahren Sie bitte ganz rechts, überholen Sie nicht. Auf der B210 Wittmund-Wilhelmshaven zwischen Schortens und Wilhelmshavener Kreuz ist ein Falschfahrer unterwegs.

0: Leuchtturm. Nena, nah am Wasser gebaut sozusagen. Und zum Thema Heimleuchten, ja, Lothar hat sich gemeldet auf den Gruß von Andi vorhin im Terrassenbad seiner neuen Arbeitsstelle, wo er an der Kasse sitzt und manchmal auch am Würstchenstand. Und Lothar möchte gerne wissen, sehr geehrte Damen und Herren, wieso kostet es in den Freibädern eigentlich Eintritt? Ein Freibier kostet doch schließlich auch nichts.
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0: Liebe Grüße zurück, Lothar aus Bad Wörishofen. Wahrscheinlich zu viel Weißbier getrunken. Denn woher soll das Wissen sonst kommen?

0: Geniale Musik, Another Break in the Wall, Pink Floyd im Nachtprogramm. Hier ist die ARD Hitnacht. Und Kai ist jetzt gerade mit Kathleen unterwegs in den Süden, in den Urlaub, hat geschrieben, moin, wir sind gerade aus Kiel kommend auf dem Weg in den Urlaub am Gardasee und sind gerade in der Nähe von Fulda auf der Autobahn unterwegs. Ich wünsche mir für meine Liebste am Steuer You Are So Beautiful von Joe Cocker. Kathleen, ich liebe dich, beste Grüße, Kai. Das ist hiermit wörtlich ausgerichtet. Leider kann ich den Song nicht spielen. Erstens hatten wir Joe Cocker schon. Zweitens kann ich keine Musikwünsche erfüllen in der ARD-Hitnacht. Liegt einfach daran, dass unsere Musikredakteure die Sendung in der Woche tagsüber zusammenstellen und wir dann die Playlist sozusagen fertig vorbekommen. Sonst wäre die niemals so perfekt, wie sie jetzt ist.
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0: Und Achtung bitte nochmal, Falschfahrer auf der B210 zwischen Schortens und dem Wilhelmshavener Kreuz ist ein Falschfahrer gemeldet worden. Bitte ganz rechts fahren, nicht überholen und Vorsicht auch in beiden Richtungen. Und ganz liebe Grüße an Kathleen und Kai.

0: Na, das ist doch schon fast das komplette Frühstück, oder? Milk and Toast and Honey, Roxette. Und dabei haben wir es doch erst 10 vor 2, mitten in der Nacht. Und Julian ist am Radio, hat geschrieben, hallo lieber Hanno, schön, dass du uns diese Nacht wieder begleitest. Liebe Grüße ans gesamte Team der ARD Hitnacht. Ja, das wären außer mir noch unser Techniker Shadi und noch unten in der Pforte jemand. Also so viel sind wir gar nicht in der Nacht. Ja, und an meine Familie Sarah und an unsere kleine Tochter Marlina. Schlaft gut. Na, ich hoffe mal, dass Töchterchen Marlina zumindest schon schläft, Julian. Und ansonsten natürlich auch eine geruhsame Nacht.
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0: So schöne Musik von den Stranglers, Golden Brown. Und Jürgen, unser Radioarzt aus Goch, ist auch am Radio und sinniert so gerade vor sich ein bisschen hin. Ist das bei Golden Brown ein Cembalo oder ein Spinett? Ich glaube, das Spinett, das klingt anders, weil es kleiner ist. Ich gehe mal von Cembalo aus. Aber wahrscheinlich war es dann doch eher ein synthetisches Instrument, also ein Synthesizer sozusagen. Aber klingt auf jeden Fall sehr nach Cembalo, muss ich sagen. Und ich mag sehr Cembalo-Musik. Also ganz liebe Grüße zurück nach Goch an unseren Radioarzt. Hoffe, ich konnte verarzten. Und mit wem machen wir weiter? Mit Rena aus Berlin, die geschrieben hat, Hallöchen, Hanno Bauer. Was für ein verrückter Sonntagabend. Ich wurde überraschend Oma, ohne dass das die frisch gebackenen Eltern gewusst haben. Hä? Nanu? Wie wird man denn Oma, ohne dass das die frisch gebackenen Eltern gewusst haben? Nanu? Also das würde ich ja gerne nochmal erklärt haben. Also vielleicht eine kurze Mail nochmal nachschicken, liebe Rena. Also wenn es die Eltern nicht wissen, nanu. So, also viel Spaß noch zum Moderieren, schreibt sie weiter. Ich höre euch über Bayern 1, da ich Fränkin bin und in Berlin gestrandet. Na dann, schöne Grüße nach Berlin und das mit dem Verwandtschaftsverhältnissen, das habe ich jetzt nicht so ganz durchblickt, ehrlich gesagt. Also da würde ich mich um eine kleine aufklärende E-Mail nochmal freuen.
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0: Auf jeden Fall, wie auch immer, sollte man nicht alles auf die Goldwaage legen und vielleicht auch noch Stress in der Familie haben. Madonna zum Beispiel wollte hier in ihrem Lied, dass Papa ihr keinen Vortrag hält. Papa, don't preach. 1986 war's. Und danach die 2 Uhr Nachrichten.

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1: Um 2 Uhr mit Ines Kunze. Nach den neuen Angriffen der USA auf den Iran gibt es eine Reaktion aus Teheran. Das iranische Außenministerium bezeichnete die diplomatischen Anstrengungen der vergangenen Monate als zunichte gemacht. Die USA hatten eigenen Angaben zufolge den Iran angegriffen, um diesen dazu zu bringen, Handelsschiffe in der Straße von Hormuz friedlich passieren zu lassen. Dies hatte der Iran wiederum mit so wörtlich Einmischung der USA in der Region begründet. Ursprünglich hatte gemäß des gemeinsamen Rahmenabkommens eine Waffenruhe gegolten. Die Grünen und das Kinderhilfswerk kritisieren Pläne von Bundesfamilienministerin Prien, beim Unterhaltsvorschuss für Alleinerziehende zu kürzen. Das Geld kann beim Jugendamt beantragt werden, wenn der getrennt lebende Elternteil keinen oder zu wenig Unterhalt für die Kinder zahlt. Einzelheiten aus Berlin von Hauptstadtkorrespondent Chris Berdrow.
2: Ein Sprecher des Familienministeriums bestätigte Pläne, dass das Geld nur noch bis zum 16. und nicht mehr wie jetzt bis zum 18. Geburtstag eines Kindes gewährt werden soll. Hintergrund seien die Sparvorgaben für den Bundeshaushalt. Grünen-Fraktionschefin Britta Haselmann kritisierte, Kürzungen der Regierung treffen immer die gleichen. Union und SPD versuchten, ihre Haushaltslöcher auf dem Rücken von Familien, Alleinerziehenden und Kindern zu sanieren. Das Kinderhilfswerk spricht von Einschnitten bei denen, die ohnehin schon wenig haben.
1: Die Linken-Fraktionsvorsitzende Schwertner hat im ARD-Sommerinterview die Union für fehlendes Vertrauen in die eigene Bevölkerung kritisiert. Sie warte täglich auf eine Entschuldigung, so Schwertner.
3: Die CDU beschreibt jeden Tag Menschen hier als faul, sie würden zu wenig arbeiten, sie müssen sich am ersten Tag krank melden, weil es da großes Misstrauen geht in die Bevölkerung jeden Tag.
1: Außerdem verteidigte sie, dass ihre Partei Kanzler Merz als Komplizen einer Mietmafia bezeichnet hatte. Es handele sich um kriminelle Machenschaften. Die Politik lasse sich von Lobbyisten kaufen, so Schwertner. Archäologen haben im Süden Ägyptens eine 3000 Jahre alte Grabstätte freigelegt. Wie das ägyptische Antikenministerium mitteilte, wurde das Grab am Westufer Luxors entdeckt. Es wird einem Mann namens Parser zugeschrieben und besteht aus einem offenen Hof, der zu einer in den Fels gehauenen Kapelle führt. Darunter befinden sich Grabkammern. Entdeckt wurde die Grabstätte von Archäologen der niederländischen Universität.